sie an dem langen Tisch mit den vielen Stühlen Platz nahmen und ihnen ein Glas Wasser eingeschenkt wurde. Das ist besser, als mit den Kunden im Musterzimmer zu stehen. Emma knetete nervös ihre Hände. Das Gespräch musste gut laufen. Ihre Finanzlage ließ nichts anderes zu. Die Investition in einen Konferenzraum hatten sie sich für bessere Tage aufzuheben, falls diese kamen. Hans von Altrock betrat mit großen Schritten das Zimmer, direkt gefolgt von seinem Sohn Franz von Altrock. Emma musste zweimal hinsehen, um ihn wiederzuerkennen. Als Backfisch hatte sie ein paar Mal in der Tanzschule, die sie mit Ilse besucht hatte, mit ihm getanzt. Damals war er noch ein schmächtiger, braunhaariger 17-Jähriger mit zu langen Armen für seine Körpergröße gewesen. Beim Tanzen hatte er zu oft seine Villa mit dem integrierten tropischen Gewächshaus erwähnt und damit geprahlt, dass er sich eines Tages ein eigenes Flugzeug kaufen würde. Ihr gegenüber hatte er einige spöttische Kommentare übrig gehabt. Oder waren das ungelenke Versuche gewesen, ihre Aufmerksamkeit zu gewinnen? Es war ihr neu, dass er in das Geschäft seines Vaters eingestiegen war. Er sah etwas älter und reifer aus, als sie ihn in Erinnerung hatte. Das Lächeln schien weniger aufgesetzt und die Schlaksigkeit war einer simplen Eleganz gewichen. »Herr Kaiser, Fräulein Kaiser, schön, dass Sie es einrichten konnten.« Mit einer ausladenden Geste streckte Hans von Altrock ihnen die Hand entgegen. Der Wachmann schien beruhigt und ließ sie allein. »Ich will Ihre Zeit nicht verschwenden. Kommen wir daher gleich zur Sache.« Oder er wollte seine eigene Zeit nicht verschwenden. Emma lächelte steif. »Wir möchten mit Schokoladenstreuseln auf den Markt gehen. Sie sollen in jedem Ladengeschäft zu finden sein. Ein simples Produkt, das sich auch die Arbeiterfamilie leisten kann. Ein kleiner Luxus für alle, abgepackt in Pappschachteln mit dem Altrock-Firmenlogo. Deutschlandweit.« Vater nickte eifrig. »Das klingt nach einer rentablen Geschäftsidee. Haben Sie schon unsere Maschine gesehen, die wir dazu im Angebot haben? Ich kann morgen jemand mit unserem Musterbuch vorbeischicken.« »Sehr gut, sehr gut. Und ich werde dann nächste Woche meinen Sohn zu Ihnen senden. Er soll sich in Ihren Musterzimmern die neuen Formen ansehen, die Sie im Angebot haben. Heute habe ich Sie vor allem für einen kleinen Firmenrundgang eingeladen. Ich würde Ihnen gerne unseren Herstellungsprozess zeigen und Sie mit Ihren Fachkenntnissen fragen, wo wir optimieren können. Sie wissen, die wirtschaftliche Lage ist auch für uns schwer.« Und schon war er dabei, wieder hinauszugehen. Er führte sie zu den Sortiermaschinen, wo die Kakaobohnen gereinigt und sortiert wurden, den Röstmaschinen, den Mühlen, dem Walzwerk, den Kakaopressen und den Conchiermaschinen, in denen die Schokolade stundenlang sanft durch Walzen gerieben, gerührt und gewalzt wurde. Dadurch erhielt sie das zart schmelzende Gefühl auf der Zunge und verlor die letzte Bitterkeit. Das Conchieren machte das Erstarren in den feinen Formen erst möglich und sorgte für das Knacken beim Brechen der kühlen Schokolade. Während Hans von Altrock und Otto Kaiser eifrig in ein Gespräch über die Effizienz von Maschinen vertieft waren, hielt sich Franz von Altrock zu Emma. »Geht es Ihnen nicht auch so, dass Sie selbst nach vielen Jahren in der Schokoladenindustrie zwischendurch das Bedürfnis haben, die Finger in die Maschinen zu stecken und zu kosten?« Emma musste lachen. »Wir sind ein metallverarbeitender Betrieb. Die Schokolade gibt es leider nur beim Testen unserer neuen Formen. Ich muss sie mir oft vorstellen.« »Wenn Sie möchten, können Sie jederzeit bei uns vorbeikommen und naschen«, lächelte er. »Na, jetzt haben Sie mir Appetit gemacht.« Sie konnte förmlich den Geschmack auf der Zunge spüren und ihr Magen grummelte, was man zum Glück bei dem Maschinenratter nicht hören konnte. »Moment.« Er zog eine Büchse aus seiner Anzugtasche, öffnete sie und holte zwei kleine Löffel daraus hervor. »Ist das Ihr Ernst? Sie haben Probierlöffel in der Hosentasche?« »Selbstverständlich, für die Qualitätssicherung.«
Er zwinkerte ihr zu und Emma stieg die Hitze ins Gesicht. Wann war er so charmant geworden? Machte er ihr gerade Avancen oder war er nur freundlich zu ihr als Geschäftspartnerin? Sie konnte es nicht genau deuten. Er reichte ihr einen der Löffel, tauchte seinen in die Konschiermaschine ein und probierte die geschmolzene Schokolade. Ja, diese ist fast fertig konschiert, nickte er fachmännisch und grinste sie an. Was denken Sie? Emma steckte ihren Löffel ebenfalls in die dunkle Masse, darauf bedacht, die Walze nicht zu berühren, die das zartbraune Meer in cremigen Wellen fließen ließ. Seufzte sie, himmlisch. Geschmolzen mochte sie die süße Masse am liebsten. Jetzt beneide ich Sie ein wenig um Ihre Arbeit. Da gebe ich Ihnen recht. Schokolade muss im Himmel von Gott persönlich erfunden worden sein. Sie musste lächeln. Ob ihm der Glaube auch so wichtig war wie ihr? Ich meine das Angebot ernst. Kommen Sie mich besuchen. Oder wenn Sie zur Abwechslung etwas Salziges möchten, kenne ich ein paar Dresdner Restaurants mit himmlischen Gerichten. Es flatterte in ihrer Brust. Hatte Tante Grete etwa recht gehabt? Falls er mich wirklich ausführt, ziehe ich Puffärmel an, dachte sie schmunzelnd. Aber war sie überhaupt seine Liga? Er der Erbe eines Weltklasseunternehmens? Sohn einer der reichsten Familien der Stadt? Altrock-Schokolade kannte man in ganz Europa. Und sie? Angestellte im mittelständischen Unternehmen, das kurz vor der Pleite stand. In einer Familie, die sich fragen musste, wie lange sie noch in ihrer Mietvilla bleiben konnte. Wahrscheinlich war er sogar adlig, während ihr Großvater auf einem Bauernhof groß geworden war. Seine Firma war mit einer großen Werbeanzeige auf der Titelseite des Adressbuchs vertreten. Die Otto Kaiser AG leistete sich höchstens, dass der Firmenname auf Seite 618 fett über 3 Zeilen gedruckt wurde. Er konnte kein ernsthaftes Interesse an ihr haben. Also, was sollte sie antworten? »Wie lange wird die Schokolade konchiert?«, fragte sie, um abzulenken. Galant folgte er ihrem Themenwechsel. »Das ist unterschiedlich, aber diese hier 48 Stunden.« Dann erzählte er ihr mehr über die Maschinen und ihre Expansionspläne. Die Begeisterung, mit der er davon sprach, war ansteckend. Er zeigte die gleiche Leidenschaft für sein Familienunternehmen, die sie für ihres verspürte. Als sein Vater ihn unterbrach, rollte er für einen Moment mit den Augen. »Wir werden sehen, welche Aufträge wir der Otto Kaiser AG erteilen. Franz, kommst du bitte mit in mein Büro? Die Sekretärin wird Sie zum Ausgang begleiten, Herr Kaiser.« Franz von Altrock lächelte Emma an, ohne sich seinem Vater zuzuwenden. »Also dann, Fräulein Kaiser, hoffentlich auf ein baldiges Wiedersehen.« »Auf Wiedersehen.« Warum schaffte er es, mit einem einfachen Satz, ihr schon wieder die Hitze ins Gesicht zu treiben? »Wie lief es?«, fragte sie ihren Vater, sobald beide außer Sichtweite waren. Er wackelte abwägend mit dem Kopf. Es könnten ein paar große Aufträge werden, aber Hans von Altrock schien noch nicht restlos überzeugt. Wahrscheinlich wird er sich die Konkurrenz ebenfalls ansehen. »Hoffentlich gibt er sie uns. Wir brauchen das Geld und einen neuen Kredit.«

Die Rechenmaschine klingelte. Erneut. Emma stützte den Kopf auf ihre Handfläche, während sie den negativen Betrag aus dem Ergebniswerk ablas. Ihre Hand rutschte in der Tabelle in die letzte Zeile. Im Einstellwerk stellte sie die Zahl ein und drehte dann die Kurbel einmal rückwärts, um zu subtrahieren. Die Maschine ratterte und es klingelte schon wieder. Das Zeichen, dass ihr Ergebnis ein negatives Vorzeichen hatte. Sie tastete nach dem roten Buntstift und trug die Zahl aus dem Ergebniswerk in ihre Tabelle ein. Auch die Kontrollrechnung ergab, dass sie diesen Monat wieder ein negatives Ergebnis eingefahren hatten. Wie sollten sie jemals ihren Kredit tilgen, geschweige denn für die Zinskosten aufkommen, wenn sie noch nicht einmal schwarze Zahlen schrieben? Allein für die 2000 Arbeiter gaben sie im Monat um die 250.000 Mark aus. Diese Summe musste man erst einmal an Umsatz machen. Sie zog ruckartig an dem Hebel, der die Rechenmaschine zurück auf Null setzte. Ratternd fanden die Zahnräder wieder in ihre Ursprungsposition. Emma nahm die Monatsbilanz vom Schreibtisch, stand auf und lief in das Büro ihres Vaters. Beim Eintreten schüttelte sie nur den Kopf. Er nickte. »Mir fällt nur noch eine letzte Möglichkeit ein«, sagte er. Er griff nach dem Telefonhörer und stellte auf der Wählscheibe die Telefonnummer der Bank ein. Mit ernster Stimme erläuterte er, dass sie den Kredit aktuell nicht zurückzahlen konnten. Wenn sie ihr Geld sehen wollten, mussten sie ihnen mehr Zeit geben oder Diskussionen mit ihrem Insolvenzverwalter führen. Genau das hatte Emma auch schon getan. Gebeten, gebettelt, verhandelt. Aber niemand hatte sich erweichen lassen. Hoffentlich half es, wenn der Seniorchef persönlich anrief, statt der jungen Buchhalterin. Hoffentlich. Otto Kaiser nickte, bejahte, verneinte und legte schließlich auf. »Und?« fragte Emma mit zittriger Stimme. Vater pustete geräuschvoll die Luft aus seinen Wangen. »Sie verlängern den Kredit bis 30. April 1933, aber keinen Tag mehr und mit einem höheren Zinssatz. Also noch ein halbes Jahr Gnadenfrist«, Emma seufzte. »Es zögert das Todesurteil der Fabrik ein wenig hinaus. Ob ihnen bis dahin eine Lösung einfiel? Vielleicht besserte sich die Kreditlage. Wir müssen schwarze Zahlen schreiben, Fati. Sonst ist es auch in einem halben Jahr noch aussichtslos, einen neuen Kredit zu bekommen.« »Ich weiß«, seufzte er. »Wenn wir ein Drittel der Belegschaft entlassen, können wir immerhin zwei Drittel retten. Lass es dir durch den Kopf gehen, Fati.« Sie legte ihm die Bilanz hin. Auch sie war dagegen, Arbeiter auf die Straße zu setzen. Doch die Zahlen ließen ihnen keine andere Wahl. Und langfristig war es für die verbleibenden Angestellten besser, wenn sie die Fabrik am Leben erhielten. Er überflog das Papier. »Das kann ich nicht mit meinem Gewissen vereinbaren. Wir kämpfen um jeden Mann, Emma. Ein halbes Jahr Lohn ist eine für ein halbes Jahr ernährte Familie.« »Aber 10 Jahre entlohnte Arbeiter sind 10 Jahre ernährte Familien, auch wenn es weniger sind«, meinte sie. »Vielleicht ist in einem halben Jahr die Lage in den anderen Fabriken besser und sie kommen dort unter. Jetzt würden sie keine neue Stelle finden. Das weißt du so gut wie ich.« Emma hielt ihre Finger an ihre Schläfen. »Dann musst du ein Wunder tun, Gott.« Sie hatten alles Menschenmögliche getan. Plötzlich stand Karl ebenfalls im Büro. »Und was ist mit unserer Zukunft, Fati? Sind dir deine Arbeiter wichtiger als wir?« Vater schüttelte vehement den Kopf. »Um euch mache ich mir keine Sorgen. Ihr werdet euren Weg schon finden. Vielleicht erspart es euch ein paar graue Haare.« »Dafür ist es sowieso zu spät.« Karl fuhr sich über seine Frisur. »Fati, wir lieben dieses Unternehmen
und haben all unser Herzblut hineingesteckt. Wir wollen es nicht verlieren. Emmas Stimme brach. Am Ende war sie doch selbst dafür verantwortlich. Vater seufzte tief. Ich wünsche euch nichts sehnlicher, als dass ihr eines Tages eine florierende Firma übernehmen könnt, wie ich es damals konnte. Aber Arbeiter zu entlassen, kann ich auch nicht mit meinem Gewissen vereinbaren. Dein Gewissen, immer nur geht es dir darum, manchmal verweigerst du, alter Sturkopf, die Realität. Karl riss die Monatsbilanz vom Schreibtisch und hielt sie Vater unter die Nase. Hier, alles rot. Hör auf, die Augen davor zu verschließen. Emma zuckte zusammen. Vater nahm das Papier und legte es langsam zurück auf den Schreibtisch. Dann sah er Karl fest in die Augen. Manchmal habe ich das Gefühl, du hast das Wichtigste nicht verstanden, mein Sohn. Reichtum, Ruhm und Erfolg sind bedeutungslos, wenn man dabei seine Seele verliert. Karl rollte mit den Augen, warf die Arme in die Luft und wandte sich ab. Im Türrahmen hielt er noch kurz inne. Was ich eigentlich sagen wollte, Emma, in den Musterzimmern wartet Besuch für dich. Und damit war er fort. Verwundert sah Emma ihren Vater an, doch der zuckte nur mit den Schultern. Bis nachher, Mäuschen. Mit wackligen Knien machte sie sich auf den Weg zu den Musterzimmern. Wer konnte das sein? Doch nicht etwa? Bei dem Gedanken wurden ihre Knie noch weicher. Fräulein Kaiser, wie schön, dass Sie extra vorbeischauen, um mich zu beraten. Franz von Altrock hielt gerade hinter einer Stellage im zweiten Musterzimmer eine kleine Tablettenform unter das Licht. Ihr Bruder war bereits so freundlich, mir die Maschinen zu zeigen, aber bei den Formen bin ich ohne sie ganz und gar ratlos. Er lächelte sie zwischen den vielen Formen hindurch an und kam um die Stellage herum auf sie zu. Ich? Mit Kundenberatung kenne ich mich eigentlich gar nicht aus, die Zahlen sind mein Metier. Emma wusste nicht, was sie mit ihren Händen tun sollte und knetete sie unschlüssig vor ihrem Bauch. Wie sie vorgestern noch davon geträumt hatte, dass Franz sie zwischen seine nahm. Wie albern. Schon wieder stieg ihr die Hitze ins Gesicht. Hoffentlich fiel es ihm nicht auf. Stellen Sie Ihr Licht nicht unter den Scheffel, Fräulein Kaiser. Ich bin sicher, Sie kennen jede einzelne Form hier im Musterzimmer. Froh, ihr rotes Gesicht abwenden zu können, griff Emma nach einer metallenen kleinen Lokomotive und strich mit den Fingern über die Speichen der Räder. Mein Großvater hat sie mir oft gezeigt, das stimmt. Für was suchen Sie denn Motive? Er reichte ihr eine Tablettenform, auf der zwei Kinder unter einem Weihnachtsbaum standen und Geschenke auspackten. Wir denken über eine Adventskalenderserie für Kinder nach. 24 verschiedene Täfelchen Schokolade, jede mit einem anderen Motiv. Dabei sollen es neue Bilder sein, die sonst noch niemand verkauft in Deutschland. Zeigen Sie mir Ihre Lieblingsweihnachtsmotive? Es gibt einige. Sie streifte durch das Musterzimmer. Eigentlich sollte sie sich mit ihren 23 Jahren doch besser auskennen, wie man sich von einem Herrn den Hof machen ließ. Stattdessen stotterte sie hier herum. Sie wollte alles richtig machen, ihm wohlwollende Signale senden, aber nicht nach seiner Aufmerksamkeit gieren. Hier, sie reichte ihm eine Tablettenform. Diese hier mochte ich als Kind besonders gern. Auf der Form war ein Nikolaus mit langem Bart, Mantel und Zipfelmütze abgebildet, der einen Tannenzweig über der Schulter trug. Eine Hand hatte er in einem Netz, aus dem Nüsse und Äpfel quollen. »Er sieht einen so freundlich an«, erklärte sie. »Und bei dieser hier habe ich mir immer vorgestellt, mit auf dem Schlitten zu sitzen.« Sie zeigte ihm eine Form, wo ein Nikolaus Schlitten fuhr. Dann eine mit einer Familie unter einem Weihnachtsbaum. Und die hat mich an unser Festessen an Weihnachten erinnert. Und die hier, sie wirbelte herum und stockte, als sie plötzlich seine Hand auf ihrem Oberarm spürte. Darf ich? Er streckte ihr die offene Hand entgegen. Oh ja, natürlich. Mit heißen Wangen reichte sie ihm den Nikolaus auf dem Schlitten. Das ist wirklich ein schönes Motiv.
Doch bei den Worten sah er mehr sie an als die Form. Ob er wohl mit vielen Frauen ausging? Er schien geübt zu sein, Komplimente zu machen. Zeigen Sie mir noch mehr? Sie nickte und mit flinken Schritten tanzte sie durch das Musterzimmer und suchte aus allen Ecken ihre Lieblinge zusammen. Dann stellte sie sie in einer Reihe auf einer Stellage auf, sodass er ihre Auswahl begutachten konnte. »Falls Ihnen diese hier nicht gefallen, können wir auch noch in die Musterbücher schauen«, ergänzte sie. »Ich wusste doch, Sie würden mir eine große Hilfe sein, Fräulein Kaiser.« Sie sah ihn von der Seite an, wie er sich elegant nach vorn beugte und die Schokoladenformen inspizierte wie ein Antiquitätenhändler. Er bemerkte ihren Blick und lächelte ihr zu. Schnell sah sie auf einen Hahn, der seinen Schnabel zu einem Kikeriki in die Luft gereckt hatte. »Er sieht aus wie ein Opernsänger«, er richtete sich auf und trat einen Schritt zu ihr herüber. »Wer?« »Na, der Hahn.« »Oh, ja, ich meine, ich war noch nie in der Oper.« »Noch nie? Und das als Dresdnerin?« Ihre Familie war nicht sonderlich kunstbewandert. Ihr Großvater hatte sich aus den einfachsten Verhältnissen hochgearbeitet und die gewisse Hemdsärmlichkeit hatten sie nie abgelegt. Und bisher hatte sie nie etwas gereizt, das zu ändern. Aber nun war es ihr fast ein wenig peinlich. Im 5. Rang kostete je nach Aufführung ein Eintritt gerade einmal 1,50 Mark. Das war nicht unerschwinglich. Wie sollte sie das entschuldigen? »Wir waren immer viel mit der Firma beschäftigt«, setzte sie an. Was für eine schlechte Ausrede, die von Altrox doch sicher auch. »Das müssen wir ändern«, er strahlte sie an. »Ich besorge uns Karten.«

Simone Nickel liest heute aus dem Roman »Uns führt der Mut« von Sylvia Baron. Er ist im Brunnen Verlag erschienen und kostet 18 Euro. Selbstverständlich ist das Buch in unserem Online-Shop erhältlich. Einen Link dorthin finden Sie auf erfplus.de/lesezeichen. Gerne können Sie auch die Buchhandlung in Ihrer Nachbarschaft unterstützen oder das Bücherteam in Ihrer Gemeinde. Emma Kaiser hat also einen Verehrer, Franz von Altrock. Wie geht es weiter? Wird eine feste Beziehung daraus? Mehr dazu gleich.

0: Sylvia Barron ist Jahrgang 1994, lebt mit ihrer Familie in Forchheim und liebt es zu schreiben. Im Brunnen Verlag sind schon mehrere Romane von ihr erschienen, so zum Beispiel Die Tochter des Zementbarons und Novembernächte. Das aktuelle Buchprojekt von Sylvia Barron ist eine Romantrilogie, die in Dresden spielt. Der erste Band heißt Uns führt der Mut. Auszüge daraus stehen heute auf dem Programm hier im Lesezeichen XXL. Worum geht es? Wir schreiben das Jahr 1932. Die Otto Kaiser AG, eine Fabrik für Schokoladenformen, ist, wie so viele andere Firmen in dieser Zeit, in Schwierigkeiten geraten. Emma, die jüngste Tochter von Otto Kaiser, ist Buchhalterin und leidet ganz besonders unter der drohenden Insolvenz. In dieser Zeit lernt Emma den Fabrikantensohn Franz von Altrock kennen. Als der charmante junge Mann ihr den Hof macht, kommt Hoffnung auf. Denn die von Altrocks sind eine der reichsten Familien in Dresden. Vielleicht kann mit ihrer Hilfe die Firma gerettet werden. Begleiten Sie nun Emma und Franz bei einem Ausflug in das Residenzschloss. Emmas Schwester Ilse ist auch dabei. Simone Nickel liest weiter aus dem Roman Uns führt der Mut von Sylvia Barron.
1: Wie haben Sie das bloß gemacht? Emma beugte sich über das Geländer, das die neugierigen Gäste von den Kunstwerken trennte. Sie standen an diesem Samstagnachmittag zu dritt im Elfenbeinzimmer des grünen Gewölbes im Residenzschloss und bewunderten gerade eine ungefähr einen Meter große Fregatte, getragen von Neptun aus reinem Elfenbein. Feine Goldfäden spannten die Takelage, auf der kleine Elfenbeinfigürchen oben in die Krähennester kletterten. Auf den hauchdünnen, vom Wind gebogenen Segeln waren detailreiche Wappen eingeschnitzt. 1620 von Jakob Zeller erschaffen. Er war als Künstler am Sächsischen Hof angestellt und hat ein monatliches Gehalt bekommen, was damals sehr selten war, dozierte Franz. Aber diese zarten, runden Segel, Elfenbein ist doch ein starres Material, wie geht so etwas? Wenn man es kocht, lässt es sich biegen, wusste Franz. Gibt es wirklich Elefanten mit so großen Stoßzähnen? Warf Ilse ein. Schaut mal, Neptuns Überwurf verdeckt geschickt die Stelle, wo die Einzelteile zusammengesetzt worden sind, machte Franz sie aufmerksam. Wahnsinn, hauchte Emma, beeindruckt von der überwältigenden Schönheit. Im 17. Jahrhundert konnte man bereits solche einzigartigen, atemberaubenden Meisterwerke herstellen? Das überraschte sie. Was für eine Kunstfertigkeit! Der schillernde Glanz in den nächsten beiden Räumen war überwältigend. Im Prätiosensaal blieb Emma bewundernd vor der hohen Kugeluhr stehen, in der sich eine kleine Bahn um einen goldenen Turm wandte, und las das Schildchen. Eine kleine Bergkristallkugel konnte auf der Kugelbahn ihren Weg hinab zum Ziffernblatt in genau einer Minute rollen, während innerhalb des Turmes eine zweite nach oben gehoben wurde. Wenn die Kugel unten angekommen war, schlug Saturn eine Glocke.

0: Glocke. Zweimal täglich hatten kleine Musiker ihre Blasinstrumente gehoben und eine Orgel dazu gepfiffen. Wie gern sie das einmal in Bewegung sehen würde. Aber ob eine über 300 Jahre alte Uhr noch funktionierte? Ilse war bereits zum nächsten Tisch weitergelaufen, wo ein farbenprächtiges, glänzendes Miniaturspiel den Geburtstag des indischen Großmoguls Aurangzeb darstellte, dessen Vater das Taj Mahal gebaut hatte. Ein Zusammenspiel der verschiedensten Kulturen mit tausenden Diamanten und bestimmt 100 bunt gekleideten Figürchen. Doch Emma musste sich erst an der Kugeluhr satt sehen, bevor sie ihrer Schwester folgen konnte. Franz legte ihr sanft eine Hand auf den Rücken. »Ich wollte mich bei dir entschuldigen für Alfreds Verhalten neulich. Er ist ein prima Kerl. Dass er auf alles schimpft, ist nicht immer so.« Die Bewunderung der Kunstwerke schlug jäh um in die Wut, die sie auf diesen Alfred im Jüdenhof hier um die Ecke verspürt hatte. »Auf alles? Vor allem auf die Juden?« »Ach, ich nehme das nicht so ernst. Heute schimpft man auf dies, morgen auf das. Es sind eben schlechte Zeiten. Eigentlich ist Alfred aber schwer in Ordnung. Gib ihm noch eine Chance. Ich wollte dich und Ilse, Alfred und Kurt heute nach dem Abendessen zu mir nach Hause einladen. Eine gemütliche Runde. Und ich zeige dir unser Gewächshaus.« Er tastete nach ihrer Hand und ließ seine Fingerkuppen über ihre Handrücken fahren. So eine sanfte Berührung. Und doch löste sie ein Kribbeln in Emmas Magengegend aus. »Du wirst sehen, man kann auch ganz vernünftig mit ihm reden.« Sie nickte und ließ sich von ihm zu den Straußeneipokalen führen, wo er ihr etwas über die Trinksprüche und Tischspiele der Kurfürsten erzählte. Als sie im Juwelenzimmer die funkelnden Schmuckstücke betrachteten, nahm er sanft ihre Hand in seine, während sie sich über eine Vitrine beugten. Heimlich, verborgen, aber doch in der Öffentlichkeit. Ein Geheimnis zwischen ihnen. Der Albertplatz mit seinen zwei Brunnen, stürmische Wogen und stille Wasser war früher ein ruhiger Ort für wohlhabende Bürger gewesen. Heute war es der Verkehrsknoten für die Dresdner Neustadt nördlich der Elbe. Alle vier Dresdner Elbbrücken führten darauf zu. Die Straßenbahn querte den Platz und der Autoverkehr umrundete ihn. Ein neues, achtstöckiges Hochhaus ließ Großstadtatmosphäre aufkommen. Die majestätische Villa der von Altrox stammte aus der Zeit, wo noch keine Autos in halsbrecherischem Tempo um den Platz gekurvt waren. Sie wandte der Wiese mit den Brunnen seine prachtvollste Seite zu. Der üppig dekorierte Neobarock stand dem Albert-Theater direkt nebenan in nichts nach. Als der Chauffeur vor dem Tor hielt, wo sich schmiedeeisernes Metall wie Blumen um zwiebelförmig drapierte Steinsäulen rankte, wies Emma auf das benachbarte Theater. »Jetzt weiß ich, woher deine Liebe für Kultur kommt. Sicher wurdest du schon mit hierher geschleppt, als du noch nicht laufen konntest.« »Sehr richtig. Als Kind wollte ich Schauspieler werden.« Franz lachte und führte sie durchs Eingangstor. Kurt und Alfred waren im Billardzimmer bereits in eine Runde am grünen Tisch vertieft. Auf seinen Kö gestützt, lächelte Alfred direkt Ilse an und warf Emma dann ein kühles Kopfnicken zu. Kurt starrte konzentriert den langen Stock entlang auf die weiße Kugel. Der Raum war genau richtig für einen entspannten Abend eingerichtet. Eine Dartscheibe, eine Sitzecke mit Sesseln, eine kleine Bar mit allerhand Getränken im Regal und eine Stellage mit Gesellschaftsspielen und Pokerkoffer. Trotzdem war jeder einzelne Muskel in Emmas Körper angespannt. »Spielt ihr mit? Wir können Teams bilden«, rief Alfred ihnen zu, hob seine Flasche Bier vom Tresen einer kleinen Bar und prostete Ilse zu. »Ich möchte den Damen erst das Haus zeigen«, antwortete Franz seinem Freund. »Oder willst du mitspielen, Ilse?« Emmas Schwester nickte. »Ich habe es zwar noch nie gespielt, aber ich würde es gern versuchen.« »Dann zeige ich eben nur dir die Villa, Emma«, grinste Franz. »Hier entlang.« Er führte sie durch eine Gemäldegalerie mit Ölgemälden, Radierungen und Zeichnungen von den verschiedensten Künstlern. Vor einem Korb voller Maiglöckchen, die zwischen grünen Blättern hervorlugten, blieb Emma stehen. Direkt daneben war ein altes Weltkriegsgewehr montiert, dessen Lauf auf den Korb zeigte. »Marie Niel«, erklärte Franz. »Hier, die mit Nelken und Mohn sind auch noch von ihr.« »Und damit hältst du die Blumen in Schach?«, fragte sie mit einem Lächeln und wies auf das Gewehr. »Mein Vater hat mit dieser Waffe in Verdun sein Leben verteidigt«, erwiderte er ernst. Emma nickte und wanderte weiter durch die Galerie. Viele Motive waren so schön, dass man sie auf Postkarten hätte drucken können. Andere zeigten kriegerische Szenen. »Ihr seid ja wie eine richtige Königsfamilie mit eurer eigenen Gemäldegalerie.« Sie kam sich dagegen wie eine arme Kirchenmaus vor. Ob er ahnte, wie es um ihren Reichtum stand? Würde er sie dann auch noch so umgarnen? »Ach was!« Franz winkte ab. »Mein Großvater hat es uns nur hier gemütlich gemacht. Doch das ein oder andere Bild würde ich gerne noch hinzufügen, um die Sammlung abzurunden.« »Das ist genau das, was ein Prinz sagen würde«, lachte Emma. Franz kam einen Schritt auf sie zu. »Und du würdest eine gute Prinzessin abgeben.« Er griff nach ihrer Hand und verschränkte seine Finger mit ihren. Stumm verfolgte Emma seine Geste und blickte ihm in die Augen. »Wie kommst du eigentlich darauf? Auf mich?«, flüsterte sie. Ob er sich von ihr abwenden würde, wenn er die Wahrheit über ihre Finanzen erfuhr? Bei dem Gedanken zog sich ihr Herz schmerzhaft zusammen. »Ich habe dich schon damals in der Tanzschule bewundert. Und als mein Vater neulich sagte, dass ihr zu uns kommen würdet, da bist du mir wieder eingefallen und«, er zuckte mit den Schultern, »du hast mich gleich verzaubert.« »In der Tanzschule dachte ich, du würdest mich nicht mögen.« »Ich habe wohl damals noch nicht gewusst, wie man es ausdrückt, wenn man jemanden mag.« Emma betrachtete stumm ihre umeinander verschlungenen Finger. Jetzt musste sie ehrlich sein zu ihm. Er musste wissen, woran er mit ihr war. »Franz, ich muss dir etwas sagen.« »Ja?« Sie rang nach den richtigen Worten. »Der Otto Kaiser AG geht es finanziell gar nicht gut. Wir kämpfen um unser Überleben. Vielleicht ist es nicht sinnvoll, dir als Kunden das zu sagen, aber ich möchte nicht, dass du denkst...« Ja, was sollte er nicht denken? Dass sie nur hinter seinem Geld her war? Dass er mit ihr einen guten Fang machte? Franz erwiderte, »Mir geht es nicht um deinen Reichtum. Mir geht es um dich. Ich finde, wir passen gut zusammen.« Taten sie das? Erleichterung durchflutete Emma und ein riesiger Steinbrocken rollte ihr vom Herzen. »Den wenigsten geht es doch finanziell gut in diesen Zeiten.« »Ach, ich bin so froh, dass du das sagst.« Er lächelte und sein Blick wanderte zu ihren Lippen. »Komm mal mit, ich habe ein Geschenk für dich.« Er zog sie an seiner Hand durch die Galerie und führte sie durch eine Tür. Dahinter verbarg sich eine zweite Tür aus Glas, und als er diese öffnete, strömte ihr warme Luft entgegen. Trotz der abendlichen Uhrzeit war es noch hell in diesem Raum, denn von allen Seiten flutete das letzte Sonnenlicht von dem hinter dem Horizont verschwundenen Himmelskörper durch riesige Glasflächen. Eine Kuppel aus Stahl und Glas spannte sich über sie. Es war wie ein Wintergarten, nur viel größer. Das war also das Gewächshaus, von dem er früher erzählt hatte. In der Halle rankten sich tropische Pflanzen wie im Regenwald umeinander. Orchideen, Bromelien, Lianen, Passionsblumen und viele weitere Pflanzenarten, von denen Emma den Namen nicht kannte. In der Mitte befand sich sogar ein kleiner Teich, auf dem kreisrunde Seerosen schwammen, die wie grüne Sessel auf dem Wasser schwebten. Franz verschwand hinter einem Blumentopf mit einer riesigen Palme darin und kam mit einem handtellergroßen Geschenk zurück, das in braunem Papier mit einer Schleife darum eingewickelt war. Es war etwas unförmig. Warum er es wohl ausgerechnet hier aufbewahrt hatte? »Für dich, Emma«, vorsichtig löste sie die Papierschichten und heraus kam eine Art Blumenzwiebel. Fragend sah Emma Franz an. Es ist die Zwiebel einer Lotusblume. Wenn man sie im Schlamm an einem warmen Ort anpflanzt, wachsen daraus Lotusblätter, von denen das Wasser in runden Kugeln abperlt. Und eine wunderschöne Blüte hat sie auch. Aber wie soll sie die denn anpflanzen? Sie kannte sich damit nicht aus und es wäre schade, die exotische und sicher teure Zwiebel zu verderben. Franz ahnte wohl, was sie bewegte. Der Gärtner wird sie in diesem Teich hier für dich pflanzen. Und immer wenn du hierher kommst, kannst du dir anschauen, wie es deiner Blume geht. Oh, er wollte, dass sie wiederkam. Das war das eigentliche Geschenk. Franz, das ist wunderschön, brachte sie mühsam hervor. Ihr Herz klopfte gegen ihre Brust. Mein Vater hat meiner Mutter diesen Gummibaum zur Verlobung geschenkt. Er wies auf einen Baum, dessen Blätter schon die hohe Decke des Wintergartens erreichten. Aber ich dachte, eine Blume passt besser zu dir. Im botanischen Garten am nördlichen Ende des großen Gartens hatte sie bereits einmal eine Lotusblume gesehen. Allerdings nur die Blätter, von der Blüte lediglich eine Zeichnung. Sie musste eine Augenweide sein. »Ich weiß nicht, was ich sagen soll«, murmelte Emma. »Dann sag nichts.« Er beugte sich vor und drückte seine Lippen sanft auf ihre. Der Striezelmarkt leuchtete in hellen Farben an diesem trüben Dezembernachmittag. Die elektrischen Birnen am großen Tannenbaum strahlten und eine Brise Schnee lag auf den Zweigen. Seit dem 15. Jahrhundert gab es den berühmten Weihnachtsmarkt, einer der ältesten in Deutschland. Zum 498. Mal jährte er sich in diesem Dezember. Der Zauber hatte Emma schon als kleines Mädchen begeistert. Töpfer, Pfefferküchler, Goldarbeiter, Glashändler und Messerschmieden boten ihre Ware an. Und natürlich fehlte es auch nicht an Nussknackern, bunt bemaltem Spielzeug, Schwibbögen und Flügelpyramiden aus dem Erzgebirge. Ein kindgroßer Pflaumentoffel warb für seine kleinen Brüder, die in einem weißen offenen Zelt verkauft wurden. Franz erstand einen der Kerle. Drei Pflaumen auf einen Spieß gesteckt, ergaben je ein Bein. Zwei Pflaumen auf jeder Seite die Arme. Ein gebastelter Papierhut auf dem runden Kopf und eine Papierleiter daneben. So stellte die Süßigkeit einen 15 cm großen Schornsteinfeger dar. Franz schob sich eine getrocknete Backpflaume in den Mund und reichte ihr ebenfalls eine. »Den muss man doch zu Hause hinstellen und nicht gleich essen«, lachte Emma, aß die süße Frucht aber trotzdem. »Komm, ich kaufe dir einen Stollen.« Franz nahm ihre Hand und zog sie zum nächsten Stand, wo die weiß bepuderten Gebäcke aufeinander gestapelt auf hungrige Mägen warteten. »Lieber gebrannte Mandeln!« Emma wies auf einen Schirm ein paar Stände weiter, wo ein mit Glühbirnen beleuchtetes Schild die Köstlichkeit anpries. Sie leitete ihn vorbei an gestrickten Socken, gezogenen Kerzen und Süßtafeln. Seine Hand wärmte ihre kalten Finger. Während sie die Mandeln erstand, sah Franz auf seine Armbanduhr. »Hast du noch etwas vor heute?«, fragte sie. Er lächelte. »Eine kleine Überraschung.« Sein Atem tanzte in der Kälte vor seinem Gesicht. Sie strich Schnee von einem hüfthohen Tannenbaum zwischen den Ständen. Franz dachte sich immer so viel für sie aus, während sie nur seine Ideen genoss. Wünschte er sich, dass sie ihm das zurückgab? Aber ihr fiel gar nichts ein, was ihm eine Freude machen würde. Theaterkarten konnte er sich selbst kaufen. Und sonst wusste sie nicht so recht, was ihm gefiel. »Schau mal, da ist der Flohzirkus!« Franz führte sie an den bunten Stand, an dem man durch Lupen eine Miniaturwelt bewohnt von Flöhen bewundern konnte. Ein Floh zog einen goldenen Karren, der winzig war für menschliche Verhältnisse, aber riesig für den kleinen Floh. Zwei andere schossen Fußbälle über ein Fußballfeld. Einer trieb ein Karussell an und drei weitere ließen silberne Hüte aus Staniolfolie tanzen. »Wie heißen Sie, junge Dame?« wandte sich plötzlich der Flohdompteur an sie, der die Flöhe an die richtigen Positionen drapiert hatte. »Was?« »Emma Kaiser«, antwortete sie verwirrt. »Für das Fräulein Kaiser gibt es eine ganz besondere Vorstellung.« Der Schausteller zog mit großen Gesten eine kleine goldene Hundehütte hervor und stellte sie unter Emmas Lupe. Franz quetschte sich neben sie und gemeinsam spähten sie durch das Vergrößerungsglas. Ein kleiner Floh zog eine Kette aus der Hütte, immer weiter, bis er schließlich einen Ring daraus hervorgezogen hatte, der viermal so groß wie er selbst war. Das Schmuckstück war silbern und es waren winzige Diamanten darin eingesetzt, die zu einem blau schimmernden Saphir in der Mitte hinleiteten. »Der sieht ja aus wie ein Verlobungsring«, bemerkte Emma. »Ich glaube, der Floh will mich heiraten.« Sie sah lachend von der Lupe auf zu Franz, aber sein erwartungsvoller, nervöser Blick schickte ihr eine ganz andere Botschaft. »Was?«, fragte sie verwirrt den Schausteller, der den Ring grinsend aus der Glasvitrine zog, in eine Ringschachtel legte und Franz über die tanzenden Flöhe hinwegreichte. »Nicht nur der«, murmelte Franz und kniete sich in den Schnee. »Emma Kaiser, ich liebe es, dich an meiner Seite zu haben.« Er schluckte und suchte nach den Worten, die er sich sorgfältig zurechtgelegt zu haben schien. »Nichts hat jemals mein Herz so bewegt wie du. Kein Pariser Maßanzug, keine erlesenste Praline aus unserer Manufaktur. Kein noch so kunstvoll geschliffener Diamant kann dem Glanz deines Wesens nahe kommen.« Um sie herum blieben die Leute stehen und lauschten seinen Worten. Gerührt griffen sie sich ans Herz. »Lass uns die Welt mit unserer Liebe erobern. Ich verspreche dir ein Leben voller Wärme und Zuneigung. Tage, die nach Kakao duften. Abende im Kerzenschein. Spaziergänge am Elbufer, während die Stadt in goldenem Licht erstrahlt. Ein Zuhause, in dem du lachen kannst. Ein Herz, das dich ehrt. Eine Liebe, die bleibt.« Die Leute flüsterten sich zu, wie romantisch sie das fanden. »Emma Kaiser, ich liebe dich und will dich für immer an meiner Seite haben. Wirst du meine Frau?« Franz durchforschte zögerlich ihren Blick. Emma starrte auf den Ring in der offenen Schachtel. Dann sah sie den Schwarzhaarigen an. »Wirklich?«, fragte sie. Keine Sekunde lang hatte sie einen Antrag von Franz erwartet. Irgendwie hatte sie gedacht, dass er eines Tages erkennen würde, dass sie gar nicht gut genug für ihn war. Sie, die das Familienunternehmen nicht vor der Pleite retten konnte. Ohne Geld, ohne Kultur, ohne Klasse. Waren sie nicht kurz davor, wieder in die Schicht abzurutschen, aus der ihre Familie stammte? Doch der Ring funkelte im gelben Laternenlicht und eine verirrte Schneeflocke ließ sich in der schwarzen Samtschachtel nieder. Plötzlich stand sie vor der Frage, ob sie ihr ganzes Leben mit Franz teilen wollte. Er war der perfekte Verehrer. Aber war er auch der perfekte Ehemann? Was war ihm wichtig im Leben? Sie hatten eine Attraktion nach der anderen gesehen, romantische Abende miteinander verbracht, sich geküsst. Aber kannte sie ihn wirklich? Andererseits, wie konnte sie diesen Antrag ablehnen? Nicht nur der Schausteller wartete auf ihre Antwort, eine Traube von alten Damen, Kindern mit großen Augen und tuschelnden Müttern sahen sie an. »Mama, er will sie heiraten«, trötete ein kleines Mädchen. »Aber muss sie nicht Ja sagen?« Sie war noch nicht bereit. Sie brauchte noch mehr Zeit. Aber wie konnte sie ihm jetzt vielleicht sagen? Es würde sein Herz brechen. Darum ließ sie alle ihre Bedenken beiseite. Sie nickte stumm. Dann klappte sie ihren Mund zu einer Antwort auf. »Ja, ich will.« Da sprang Franz auf, zog sie in die Arme und küsste sie. Die Umstehenden applaudierten, als sie ihr den Ring an den Finger steckte. Er war ihr zu groß und rutschte, aber der Saphir funkelte im Tannenbaumlicht wie ein tiefer, unendlicher Ozean. »Wunderschön«, hauchte Emma. »Gefällt er dir?« »Sehr. Ich lasse ihn verkleinern, damit er dir richtig passt.« Sie nickte stumm. War sie jetzt wirklich verlobt? Der Ring zeugte davon.
1: Uns führt der Mut, so heißt der Roman von Sylvia Baron, aus dem wir heute vorlesen. Das Buch ist im Brunnen Verlag erschienen und kostet 18 Euro. Emma hat also den Heiratsantrag von Franz angenommen. Doch sie ist unsicher. Franz ist charmant, keine Frage. Trotzdem kommen ihr Zweifel, ob er der Richtige ist. Mehr dazu gleich.

0: Die Zeit vor der Machtergreifung Hitlers war, auch wirtschaftlich betrachtet, eine sehr schwierige Zeit. Viele Betriebe mussten dicht machen, Millionen von Menschen waren arbeitslos und lebten in bitterster Armut. Auch die politische Situation war alles andere als stabil. In der Weimarer Republik löste eine Regierung die andere ab, doch niemand war in der Lage, die aktuellen Probleme in den Griff zu bekommen. Unsicherheit machte sich breit, die radikalen Kräfte erstarkten. Vor diesem historischen Hintergrund erzählt Sylvia Baron die Geschichte einer Dresdner Unternehmerfamilie, die um den Erhalt ihrer Firma kämpft. Die Firma Otto Kaiser ist eine traditionsreiche Dresdner Fabrik für Schokoladenformen. Lange Zeit lief das Geschäft hervorragend, doch jetzt, im Jahr 1932, stehen die Zeichen auf Rezession. Es sieht ganz danach aus, dass die Firma Insolvenz anmelden muss. Emma Kaiser, die jüngste Tochter des Firmenchefs, leidet ganz besonders unter der Situation. Als Buchhalterin fühlt sie sich dafür verantwortlich, dass es so weit gekommen ist. Als der Fabrikantensohn Franz von Altrock ihr den Hof macht, kommt Hoffnung auf. Denn die von Altrocks gehören zu den reichsten Familien der Stadt. Vielleicht können sie die Insolvenz der Otto Kaiser AG abwenden. Als Franz von Altrock Emma einen Heiratsantrag macht, sagt sie ja. Doch schon bald kommen ihr Zweifel. Franz ist ein charmanter und gut aussehender junger Mann, aber er sympathisiert offen mit den Nationalsozialisten. Das stößt Emma ab und schließlich löst sie die Verlobung. Das bedeutet jedoch das Aus für die Firma. Oder vielleicht doch nicht? Simone Nickel liest noch einmal aus dem Roman »Uns führt der Mut« von Sylvia Baron.
1: Emma strich mit ihrem Zeigefinger über die schwarzen kleinen Buchstaben ihrer Bibel. Es war ihre morgendliche Gewohnheit, den Tag mit Beten und Bibellesen zu beginnen. Heute hatte sie in Lukas 2 gelesen, wie ein alter Mann über Jesus als Säugling sprach. Mit meinen eigenen Augen habe ich die Rettung gesehen, die du für alle Völker vorbereitet hast. Ein Licht, das die Nationen erleuchten und dein Volk Israel zu Ehren bringen wird. Viele Gedanken schwirrten ihr dazu durch den Kopf. Die Rettung, die dieser Bibeltext versprach, hatten sie so dringend nötig. Sie atmete tief aus. 30. April. Heute war es soweit. Karl und Elisabeth kamen zum gemeinsamen Frühstück. Oder sollte sie es besser Henkersmahlzeit nennen? Danach zur Bank und dann zum Amt. Insolvenz anmelden. Alle gemeinsam. Für sie würde nach heute jede Rettung zu spät kommen. »Ich wollte dir doch vertrauen, Gott«, betete sie leise. »Aber wo bleibt dein Sieg?« Vielleicht sollte sie es entspannter sehen. Max hatte sein kleines Unternehmen auch verloren und vertraute Gottes Führung trotzdem. Er glaubte daran, dass es dann eben einen anderen Weg gab. »Aber ich sehe keinen anderen Weg für uns«, dachte sie. Otto Kaiser saß aufrecht am Frühstückstisch. Elisabeth hatte tiefe Schatten unter den Augen und Karl wirkte wie ein gebrochener Mann. »Guten Morgen zusammen«, Emmas Stimme war nur ein Flüstern. »Guten Morgen, liebe Emma«, sagte Vater tief und fest. Er war innerlich gewappnet für den heutigen Tag. Immerhin einer. So geht es also zu Ende. Karl rührte in seinem Kaffee. Der Teller war leer. »Möchtest du noch etwas essen, Emma?«, fragte Otto Kaiser. Sie schüttelte den Kopf. »Ich würde sowieso nichts hinunterbekommen.« »Also gut, dann los.« Vater erhob sich, schwerfällig, doch trotzdem mit Rückgrat. Die Familienmitglieder folgten ihm, froh, dass jemand die Führung übernahm. Elisabeth half ihrem Schwiegervater auf die Rückbank des Automobils. Emma nahm hinter dem Steuer Platz. Sie startete den Motor und das Radio sprang an. Aus den rauschenden Lautsprechern tönte gerade das Ende der zweiten Strophe des Liedes, das man mittlerweile überall hörte. Es schauen aufs Hakenkreuz voll Hoffnung schon Millionen. Der Tag für Freiheit und für Brot bricht an. Emma fingerte nach dem Radioknopf. Die militärisch marschierende und einnehmende Melodie knatterte weiter, während sie ihn nicht direkt fand. Zum letzten Mal wird Sturmalarm geblasen. Zum Kampfe stehen wir alle schon bereit. Schon flattern Hitlerfahnen über alle Straßen. Endlich Ruhe. Was für ein schlechtes Lied, kommentierte Karl. Wortwiederholungen, holpriger Text und nicht zu vergessen das Rätselraten. Kameraden, die Rotfront und Reaktion erschossen, marschieren im Geist in unseren Reihen mit. Wer hat hier wen erschossen? Die Nazis, die Kommunisten und die Nationalen natürlich. Und dafür sitzen sie im Knast und können deswegen nicht mitmarschieren, zumindest als Horst Wessel das Lied geschrieben hat. Elisabeths Kommentar konnte allen ein kleines Lächeln entlocken. Die Filiale des Bankhauses Gebrüder Arnold in Plauen lag von der Otto Kaiser AG nur ein Stück weiter die Chemnitzer Straße hinunter. Deswegen hielt Emma noch vor dem Bürogebäude der Fabrik und Karl holte ein paar bereitgelegte Unterlagen. Zurück kam er mit Max im Schlepptau. »Wartet, fahrt noch nicht«, rief er ihnen über den knatternden Motor hinweg zu. »Wir haben heute einiges an Formalien zu klären«, brüllte Emma zurück. »Lass mich erklären«, bat Max. Sie stellte widerwillig den Motor ab. Hoffentlich sprang er gleich wieder ohne Kurbeln an. »Wir haben sehr spontane Gäste, die ihr besser im Musterzimmer begrüßen solltet.« »Wer hat ihm eigentlich hier von der Insolvenz erzählt?« wetterte Karl und warf Emma einen durchdringenden Blick zu. »Was für Gäste?« fragte sie. »Lasst sie sich selbst vorstellen.« Emma drehte sich zur Rückbank um, wo Otto Kaiser mit seinem Gehstock saß. Er schaute Max an und stellte fest, »Das ist doch dieser junge Arbeiter, den ich eingestellt habe.« »Wir hören besser auf ihn. Bis auf ein bisschen Zeit haben wir nichts mehr zu verlieren.« Emma öffnete die Fahrertür und half ihrem Vater mit seinem schlechten Bein hinaus. Im Musterzimmer wartete ein Mann in Polizeiuniform und ein älterer, gediegener Herr, der das gleiche markante Kinn wie der Polizist besaß. Der Herr reichte zuerst Otto Kaiser die Hand, dann den Damen und zuletzt Karl. »Gestatten, ich bin Ferdinand Zimmer und das ist mein Sohn Anton. Ihr Assistent hier war so gut, uns eine Führung über das Gelände zu geben, solange wir auf Sie gewartet haben.« Otto Kaiser nickte, aber seine Miene bildete ein einziges Fragezeichen. »Wie kann ich Ihnen weiterhelfen?« Emma sah zu Max hinüber. Der lächelte ihr aufmunternd zu. »Was hatte das zu bedeuten?« Anton Zimmer, so hieß doch der Polizist, der seinen Auftrag mit den Ringbrüdern veranlasst hatte, oder? Ich möchte etwas ausholen. Wir wollen Sie gar nicht lange unterbrechen an diesem unseligen Tag, aber ich denke, unser Anliegen könnte Sie gerade heute interessieren, sagte Ferdinand Zimmer. Gerne, ja. Vater stützte sich schwer auf seinen Stock. Ob er wohl wieder den fehlenden Konferenzraum bedauerte, in dem er seinen Gästen einen Platz hätte anbieten können? Ich war vor meiner Pensionierung im Sächsischen Rechnungshof als Vizepräsident tätig. Nun bin ich Kunstsammler. Mein Vater hatte bereits eine beträchtliche Sammlung und ich habe sie fortgeführt. Leider hat mein Sohn und Erbe hier kein Auge für Kunst. Er sah Anton Zimmer an, der ungerührt mit den Schultern zuckte. Weshalb wir uns entschieden haben, einen Teil der Sammlung zu verkaufen, das ist bereits erfolgt, und wir möchten anderweitig investieren. Bislang konnten wir uns noch nicht einigen, in was, aber das hat sich heute geändert. Emma begann das Herz zu klopfen. Ein Investor? Wurde gerade eben in letzter Minute doch das Unmögliche, Unhoffbare war? Ferdinand Zimmer hob eine liebevoll gestaltete Zeppelinform in die Höhe, mit der man Schokoladenluftschiffe zaubern konnte. Das hier ist auch eine Art von Kunst. Industriekunst für die Masse, ja. Aber diese Stücke hier sind zu schade, um sie einem Insolvenzverwalter zu überlassen. Deshalb konnten wir uns einigen, in Ihr Unternehmen zu investieren. Ihr Assistent hat uns bereits glaubwürdigst versichert, dass es wieder bergauf gehen wird, solange Sie flüssig bleiben. Karl nickte eifrig. Wir schreiben wieder wunderbare Zahlen. Wunderbar fand Emma übertrieben, aber es ging definitiv aufwärts. Gut, gut, es ist ja ein Werk an den Arbeitern. Die neuen Nationalen sind nun auch sozialistisch, habe ich gehört. Er lachte leise hüstelnd über seinen kleinen privaten Witz. Ist das Ihr Ernst? Fragte Emma voller Erstaunen. Wir bräuchten die Investition genau jetzt, quasi sofort. Und mit Verlaub, wird sie hoch genug sein? Ferdinand Zimmer nickte. Lassen Sie uns die Details klären. Das ließ Emma sich nicht zweimal sagen und kramte direkt ihre Unterlagen heraus.

Emma konnte es immer noch nicht ganz fassen. Sie stand auf Grund und Boden der Otto Kaiser AG. In ihrer Hand hielt sie ein Glas Zitronenlimonade und ihre Wangen taten schon weh vom Lächeln. Die Familie war gestern nach einigen neu aufgesetzten Dokumenten zur Bank gefahren und hatte dort eine Lösung erarbeitet. Der Kredit würde mit Ferdinand Zimmers Finanzen getilgt werden. Jetzt musste nur noch die nächsten Tage und Wochen das Kapital fließen und sie waren aus dem Schneider. Sie hatten einen Teil der Firma an die Zimmers veräußert, waren aber schuldenfrei. Die Otto Kaiser AG war gerettet. Eine zentnerschwere Last war von Emmas Schultern gefallen. Es war sogar mehr als benötigt. Vielleicht konnten sie sogar ein Konferenzzimmer damit einrichten. Zur Feier des Tages gaben sie heute ein spontanes Firmenfest. Frau Weiß hatte einen riesigen Eintopf in mehreren großen Töpfen gekocht und Karl hatte Getränke für alle besorgt. Die Arbeiter freuten sich, als wären sie zum Festmahl geladen. Sie standen in Krüppchen beieinander und genossen die freie Zeit. Emma war überrascht, wie viele der Arbeiter doch mitbekommen hatten, dass die Fabrik ganz knapp an einer Pleite vorbeigeschrammt war. Die Gerüchteküche war fleißig am Werk gewesen, ohne dass sie es mitbekommen hatte. Deswegen war die Erleichterung bei allen umso größer, ihre Arbeit behalten zu können. Frau Eibert stand mit ihren 5 Kindern am Eintopf. Sie hatte Tränen in den Augen und erzählte Frau Weiß, wie erleichtert sie war, ihre Wohnung und Witwenrente der Otto Kaiser AG nicht zu verlieren. Jetzt wird alles gut, erklärte sie immer wieder. Die Zimmers waren ebenfalls dabei und die gesamte Familie Kaiser samt Ilse, nur Alfred fehlte. Sogar Tante Grete hatte man gestern noch telegrafiert und sie war mit Irma gekommen. Man stand gemeinsam in einer Runde mit Max und dem Ingenieur. Karl lobte gerade überschwänglich die beiden Erfinder für die Arbeit an der Staniolier-Maschine. Die ersten beiden Kunden sind vollauf zufrieden und nach ein paar Verkaufsgesprächen habe ich bereits einige weitere Bestellungen verbuchen können. Otto Kaiser, der in einem mitgebrachten Gartenstuhl saß, lachte und klopfte seinem Sohn auf die Schulter. Siehst du, mein Junge, war es doch kein Fehler, diesen Lausebengel hier einzustellen. Er wandte sich an Emma. Was sagt die Buchhalterin eigentlich zu den Firmenführungen? Ein kleiner Nebenverdienst, der kaum mit Ausgaben verbunden ist. Aber vor allem hat er tatsächlich so viele Kleinbestellungen eingebracht, dass unsere Blechemballagenabteilung sich endlich nicht mehr langweilt. Sie lächelte Max an, der ein stolzes Grinsen aufsetzte. Sein wichtigster Beitrag waren aber Sie, Herr Zimmer. Vater wandte sich an den Investor. Woher kennen Sie Herrn Dietrich eigentlich? Anton Zimmer räusperte sich. Herr Dietrich hat als verdeckter Ermittler für mich gearbeitet. Dank ihm konnten wir Dresdens organisierte Verbrecherbanden in Stücke reißen. Haben Sie den verbündeten Richtern und Anwälten der Ringbrüder etwas nachweisen können? Fragte Max interessiert. Nachweisen? Ach, das ist seit den Notverordnungen der NSDAP kein Problem mehr. Wir haben die Personen auf den Fotos identifiziert, verhaftet und in das neue Konzentrationslager Hohenstein überstellen lassen. Endlich ist es möglich, diese Volksschädlinge auszuradieren. Ohne Prozess und nur mit meinen Fotos als Beweis? Murmelte Max. Emma fragte, auch die Frauen, Sissi und Gertrud? Ja, die Prostituierten ebenfalls. Endlich ein Ende mit dem asozialen Pack, das uns als Polizei das Leben schwer gemacht hat. Emma schluckte und auch Max sah etwas grün um die Nase aus. Natürlich, für ihre Verbrechen gehörten die Ringbrüder bestraft. Aber dass sie in die Mühlen der organisierten Gewalt der NSDAP gerieten, hatte Emma nicht gewollt. Selbst Verbrecher hatten noch gerechte Verhandlungen verdient, oder nicht? Ilse nickte dem Polizisten zu. Ein voller Erfolg also,
Die Effektivität, mit der das neue Reich den Verbrechern und Kommunisten ein Ende setzt, ist wirklich bewundernswert. Sie schüttelte den beiden Zimmers die Hand und stellte sich vor. Sind Sie auch bei der NSDAP? Fragte sie. Aber natürlich, schon seit 1930, erwiderte Anton Zimmer. Nur im Dienst trage ich die Parteinadel nicht. Mein Sohn konnte mich letztes Jahr ebenfalls überzeugen, nickte Ferdinand Zimmer. Und in diesen Händen lagen nun große Anteile der Otto Kaiser AG. Da hatten sie die Firma gerettet und waren dafür nun mit der NSDAP verbandelt. Emma schluckte und trat ein paar Schritte zurück. Elisabeth folgte ihr. Wusstest du das? Flüsterte sie. Emma schüttelte den Kopf. Ich habe gar nicht darüber nachgedacht. Die große Freude überwog. Aber jetzt ist es zu spät. Wir haben Firmenanteile an NSDAP-Angehörige verkauft. Ihre Schwägerin unterbrach sie. Lass uns das lieber an einem ruhigen Ort besprechen. Hier sind so viele Ohren. Kommst du mich heute Abend besuchen? Gern. Ich bin ja froh, dass du dich noch nicht fürchtest, mich einzuladen. Bist du Meschugge? Ich bin so froh, dass ich dich habe. Emma umarmte ihre Freundin. Ich auch, sagte ihre Schwägerin. Plötzlich kicherte Elisabeth. Wir werden beobachtet. Emma richtete sich auf. Max sah zu ihnen herüber und als sich ihre Blicke begegneten, grinste er. Emma, im gespielt schulmeisterlichen Ton, sah Elisabeth sie streng an. Was verschweigst du mir? Ich dachte, er hat den Kindern nur Klettern beigebracht. Das war ja auch so. Ich weiß aber nicht, ob es für immer so bleiben wird. Emma lächelte leicht in seine Richtung und Max löste sich aus der Menge und lief langsam zu ihnen herüber. Ein Arbeiter, flüsterte Elisabeth. Für so verwegen hätte ich dich niemals gehalten, sie kluckste. Ich weiß nicht, ob ich es bin. Es wäre eine Möglichkeit. Und was für eine gut aussehende Möglichkeit. So wie er gerade mit seinen perfekten Pomadenhaaren, der löchrigen Hose und dem Bärtchen am Kinn zu ihr herüberkam. Dann lasse ich euch mal allein, grinste Elisabeth. Max hatte die Hände in den Hosentaschen vergraben. Da haben wir Verbrecher gefangen und anderen Verbrechern übergeben. Hätte ich das ahnen müssen? Woher, wenn die Polizei mit Nazis verseucht ist, was soll man da tun? Begann er zu überlegen. Das war eine rhetorische Frage, unterbrach ihn Emma. Außer du möchtest die Welt im Alleingang retten. Allein? Auf keinen Fall. Er sah ihr in die Augen. In ihrem Blick suchte er eine Antwort auf die Frage, die er nicht gestellt hatte. Du wirst eine Assistentin brauchen, meinte sie. Besser eine Meisterdetektivin. Sie lächelten einander an. Weißt du, was wir machen sollten? Das Überleben der Fabrik am schönsten Ort feiern, den es hier gibt, schlug Max vor. Die Musterzimmer? Nein. Nein? Verwundert sah sie ihn an. Komm mit. Er grinste sie verschwörerisch an und führte sie in das hinterste Fabrikgebäude direkt an der Bahnlinie. Dort durch die leeren Räume und Werkstätten bis ganz nach oben. Hier war ich schon Jahre nicht mehr, gestand Emma. Sind das Materiallagerräume? Er betrat einen fast leeren Raum. In der Ecke unter einer Dachschräge standen ein paar Lagerkisten. Wann hast du denn das hier entdeckt? Tja, wenn man auf dem Gelände wohnt, hat man Zeit, einiges zu entdecken. Wachhund, du weißt schon. Sie folgte ihm an ein Dachgaubenfenster. Er öffnete es und lehnte sich weit hinaus. Sie stellte sich neben ihn. Vor ihnen lag der Westen von Dresden. Erst die Bahnlinie, dann ein Flüsschen. Ein Stück weiter hinten die Brauerei Reisewitz und dann Felder und neue Wohnsiedlungen, die einander umarmten. Man konnte bis nach Dölschen und über den neuen Annenfriedhof bis zur Tschoner Mühle blicken. Darüber ging in flimmernden Orange- und Rottönen die Sonne unter.
Zugegeben, es gab schönere Aussichten von Dresden, wenn man zum Beispiel vom Stadtteil Weißer Hirsch über die Elbe mit ihren Brücken blickte. Doch es berührte Emma seltsamerweise, noch nie hier oben aus dem Fenster gesehen zu haben. Es war die ganze Zeit da gewesen, nur hatte sie es nie bemerkt. Vielleicht war das wirklich der schönste Ort der Fabrik. Der Blick auf Gottes Schöpfung und die Sonne, die er jeden Tag für sie auf- und untergehen ließ. Selbst wenn die Fabrik untergegangen wäre, seine Liebe würde nie weichen. Seine Versprechen nie gebrochen werden. Es war eine sanfte Erinnerung, ihr Herz nicht an die Dinge dieser Welt zu hängen. Nicht an die schimmernden Musterzimmer. Das alles konnte vergehen. Aber Gottes Liebe verging nie. Du hast recht, sagte sie zu Max. Es ist wirklich schön hier. Er grinste sie von der Seite an. Es passt zu dir. Ach ja? Ein wohliges Kribbeln durchfuhr sie. Max räusperte sich. Hör zu, ich kann dir nicht viel bieten. Ich bin ein armer Schlucker und stand gestern noch vor der Arbeitslosigkeit. Emma zuckte mit den Schultern und lächelte. Ich auch. Einen reichen Mann hätte sie haben können. Aber das Geld dieser Welt konnte gestohlen werden oder verrotten. Wer sich dagegen einen Schatz im Himmel sammelte, war in Ewigkeit reich. Ich weiß nicht, was die Zukunft bereithält. Meine Verlobung ist noch nicht lange her. Und vielleicht sollte ich erst einmal darüber nachdenken, bevor ich mich ins nächste Abenteuer stürze. Aber eventuell hast du einen Platz darin. Das reicht mir, fürs Erste zumindest. Er grinste sein unverwechselbares Max-Grinsen und sie gingen zurück nach draußen, wo die Feier im vollen Gange war. Sanft spürte Emma seine Fingerspitzen an ihrem Handrücken und sie lächelte. Was die nächsten Jahre wohl für sie beide und die Kaiserfamilie bereithalten würden?

Sie hörten den Schluss des Romans »Uns führt der Mut« von Sylvia Baron. Ich empfehle Ihnen mal, das ganze Buch zu lesen. Sehr spannend ist zum Beispiel die Geschichte, wie der Arbeiter Max eine junge Prostituierte rettet. Max will den Zuhältern das Handwerk legen und lässt sich von der Kriminalpolizei dafür gewinnen, als verdeckter Ermittler zu arbeiten. Doch damit bringt er sich in höchste Gefahr. Als er dringend Hilfe braucht, vertraut er sich Emma an. Die zögert nicht und trägt entscheidend zum Gelingen der Sache bei. Also, es lohnt sich mal, das ganze Buch zu lesen. Eine Bestellmöglichkeit finden Sie, wie gewohnt, auf der Webseite erfplus.de/lesezeichen. Sie können das Buch aber auch in Ihrer Lieblingsbuchhandlung vor Ort bekommen bzw. bestellen. Ich verabschiede mich mit einem Lied, das passt so richtig gut in diese schöne Frühlingszeit. Hallo bunter Schmetterling von den Rings. Ich wünsche Ihnen ein schönes und erholsames Wochenende. Ihre Sabine Bohn.

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1: Von Thomas Weiß. 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Du segnest meine Träume, ich geh durch weite Räume und ich verliere mich nicht.

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1: Zu Beginn des Tages laden wir Sie ein, das Gebet Martin Luthers aus seinem Morgensegen mitzubeten.
2: Das walte Gott Vater, Sohn und Heiliger Geist. Amen. Ich danke dir, mein himmlischer Vater, durch Jesus Christus, deinen lieben Sohn, dass du mich diese Nacht vor allem Schaden und Gefahr behütet hast. Und bitte dich, du wollest mich diesen Tag auch behüten, vor Sünden und allem Übel, dass dir all mein Tun und Leben gefalle. Denn ich befehle mich, meinen Leib und Seele und alles in deine Hände. Dein heiliger Engel sei mit mir, dass der böse Feind keine Macht an mir finde. Amen.

0: Angedacht. Was ich nicht weiß. Pastor Valentin Schüle aus Calw spricht über den Heiligen Geist und seine Aufgaben. Er bezieht sich dabei auf Johannes 16, Verse 5 bis 15.
1: Obwohl Jesus am Kreuz von Golgatha "Es ist vollbracht" ausgesprochen hatte, ging das Werk der Erlösung weiter. Nach dem Weggang Jesu in den Himmel wäre eine große Lücke geblieben. Aber bekanntlich macht Gott keine halben Sachen. In unserem Bibelwort sagt Jesus seinen Nachfolgern: "Ich sage euch die Wahrheit, es ist gut für euch, dass ich weggehe. Denn wenn ich nicht weggehe, kommt der Tröster nicht zu euch. Wenn ich aber gehe, will ich ihn zu euch senden." So also bringt Gott seinen Plan zur Vollendung. Der Sohn kehrt wieder zurück zum Vater und sendet von dort den Heiligen Geist in diese Welt. Er sendet ihn zu uns als Helfer und Tröster, als Wegbegleiter und Beistand. Dieser Heilige Geist wird nun Jesu Christi Werk fortführen. Was aber ist seine Aufgabe? Der Heilige Geist wird gegen die Welt auftreten. Mit dem Begriff Welt ist die gottlose Menschheit gemeint, ohne eine Welt ohne Verbindung zu Gott, eine sich von Gott losgesagte Gesellschaft. Nicht Gott hat sich losgesagt, sondern der Mensch hat sich gegen Gott gewandt. Dieser Abfall war bei Adam und Eva exemplarisch, hat sich in der Geschichte durchgängig fortgesetzt und bestimmt heute immer noch, wenn nicht sogar verstärkt, das gottlose Klima in der Gesellschaft, von der wir alle ein Teil sind. Das ist die eigentliche Sünde, die Rebellion gegen Gott. Dieser gottlosen Welt werden drei Dinge gezeigt, weil sie aufgrund dieser Erkenntnis später gerichtet werden wird. Damit sie überhaupt gerichtet werden kann, muss sie darauf hingewiesen worden sein. Das ist die unfassbare Barmherzigkeit und Liebe Gottes, dass er vorher Erkenntnis von Gut und Böse gibt. Zwar gilt im Bürgerrecht der Satz: Unwissenheit schützt nicht vor Strafe, aber Gott ist eben viel größer. Er ist barmherzig und gnädig, geduldig und von großer Güte. Darum sendet er den Heiligen Geist, damit er den Menschen zeigt, was Sünde, was gerecht und was Gericht ist. Der Heilige Geist überführt die Welt der Sünde und weckt das Gewissen. Die Sünde besteht darin, sagt Jesus, dass sie mich ablehnen. Wörtlich heißt es, dass sie nicht an mich glauben. Mit dem Begriff Sünde ist nicht diese oder jene moralische Verfehlung gemeint, sondern die grundsätzlich ablehnende Haltung von Jesus, die Gottlosigkeit. Daraus folgt jede nur denkbare moralische Verfehlung, also die vielen einzelnen Sünden, die sich im Falschen tun und lassen, in allen ihren Schattierungen und Nuancen äußern. Der Heilige Geist muss der Welt die Gerechtigkeit Gottes vor Augen führen. Die Gerechtigkeit besteht darin, sagt Jesus, dass Gott mir Recht gibt, denn ich gehe zum Vater und ihr werdet mich nicht mehr sehen. Der Stein, den die Bauleute verworfen haben, blieb nicht achtlos liegen, sondern ausgerechnet er wurde zu dem hervorragenden Eckstein des Hauses Gottes. Der Heilige Geist führt die Welt in die einzig wirkliche Realität hinein. Das Gericht aber besteht darin, sagt Jesus, dass der Herrscher dieser Welt bereits verurteilt ist. Die Welt ist erlöst. Die kosmische Machtfrage ist bereits entschieden. Die geistliche Vollmacht liegt nun auf Jesus Christus. Die Mächte der Welt und des Satans sind besiegt und werden öffentlich bloßgestellt. Gott hat einen Triumph daraus gemacht, lesen wir im Kolosserbrief. Das sind die Grundthemen, mit denen sich die Gemeinde befassen muss. Sie kann sich nicht die Themen selbst stellen. Sie kann diese Themen auch nicht aus den Medien holen. Sie kann auch nicht in erster Linie die Themen der Gesellschaft oder der Politik übernehmen. Die Gemeinde hat ihre eigenen Themen. Jesus hat die Themen zusammengefasst: Sünde, Gerechtigkeit, Gericht. Sünde ist das trennende Element. Die Gerechtigkeit Gottes muss wiederhergestellt werden. Das Gericht ist die Folge, wenn ich nicht die Gerechtigkeit des Glaubens annehme. Und diese Gerechtigkeit ist Jesus Christus. Die Sünde, also der Unglaube und die Ablehnung Gottes, führen unweigerlich in die verhängnisvolle Finsternis und in die absolute Gottesferne. Danach, wenn die Begierde empfangen hat, gebührt sie die Sünde. Die Sünde aber, wenn sie vollendet ist, gebührt den Tod. So lesen wir es bei Jakobus. Die Gerechtigkeit, die vor Gott allein gilt, hat Christus Jesus erworben. Das wurde durch seine Auferstehung und seine Himmelfahrt bewiesen. Dort wurde ihm alles vom Vater übergeben. Durch ihn, Jesus, aber seid ihr in Christus Jesus, der uns von Gott gemacht ist zur Weisheit und zur Gerechtigkeit und zur Heiligung und zur Erlösung. Der Herrscher dieser Welt ist bereits verurteilt. Nur das Gericht muss noch an ihm vollzogen werden. Das deutet Jesus für die Zukunft der Welt an. Wer den Sohn hat, der hat das Leben. Wer den Sohn Gottes nicht hat, der hat das Leben nicht. Aus ewiger Liebe hat Gott den Heiligen Geist diese Aufgabe gegenüber der Welt zugewiesen. Er soll den Menschen zeigen, was Sünde, was Gerechtigkeit und was Gericht ist. Er muss nun der Welt klar machen, dass sie verloren ist. Er muss aber auch den vielen Verlorenen und Gottfernen zeigen, dass es einen Weg der Rettung gibt. Alle dürfen nach Hause kommen. Darum ist es immer das Ziel des Heiligen Geistes, Sünde aufzudecken und dann beseitigen. Sünde erkennen kommt durch den Heiligen Geist und die Gewissheit, gerettet und erlöst zu sein. Der Heilige Geist wird die Gläubigen gewiss machen. Jesus sagte: Ich habe euch noch viel zu sagen, aber ihr könnt es jetzt nicht ertragen. Auch das ist die Liebe und Barmherzigkeit unseres Herrn, dass er nicht alles auf einmal will. Sündenerkenntnis und Gotteserkenntnis kommen nicht unbedingt auf einmal. Der Heilige Geist wird Christen in vielen Fragen ihres Lebens und Glaubens hineinleiten. Das ist seine Aufgabe. Wir dürfen hineinwachsen. Es steckt in jeder Pflanze drin, dass sie wachsen kann, wenn sie nur erst einmal gepflanzt ist. Beides gehört zusammen, gepflanzt werden und wachsen. So ist es auch mit den Pflanzungen unseres Gottes. Glauben ist nicht eigene Leistung, sondern ein Geschenk ihres und meines Herrn. Gepflanzt werden am Bach Gottes ist die heilsame Absicht Gottes für sie und für mich. Und dort am Quell des Lebens wachsen und reifen wir, bringen Frucht in Geduld. Aber dann geht es weiter. Wenn aber jener, der Geist der Wahrheit, kommen wird, wird er euch in alle Wahrheit leiten. Wir können uns weder selbst pflanzen, sondern wir werden gepflanzt. Und wachsen können wir auch nicht aus uns selbst. Das schenkt uns Gott.

0: 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Dekan im Ruhestand Michael Werwein aus Lohr am Main spricht über den Verzicht auf Vergeltung und Rache. Er bezieht sich dabei auf einen Text aus dem Römerbrief und liest diesen Bibeltext zunächst vor.
1: Vergeltet niemand Böses mit Bösem. Seid auf Gutes bedacht gegenüber jedermann. Ist möglich, so viel an euch liegt, so habt mit allen Menschen Frieden. Rächt euch nicht selbst, meine Lieben, sondern gebt Raum dem Zorn Gottes, denn es steht geschrieben, die Rache ist mein, ich will vergelten, spricht der Herr. Vielmehr, wenn deinen Feind hungert, gib ihm zu essen. Dürstet ihn, gib ihm zu trinken. Wenn du das tust, so wirst du feurige Kohlen auf sein Haupt sammeln. Lass dich nicht vom Bösen überwinden, sondern überwinde das Böse mit Gutem. So schreibt der Apostel Paulus im Brief an die Römer im 12. Kapitel, die Verse 17 bis 21. Play fair, please. Spiel bitte fair. Respekt. So steht es auf den Trikots von Spielern oder auf großen Bannern in den Stadien. Die Werbetafeln und Aufschriften fordern zu einer fairen Spielweise und zu Respekt vor dem Gegner auf. Leider wird im Spiel trotzdem gestoßen, gerempelt, getreten und gehalten. Da gibt es Fouls, die den Spielfluss unterbrechen. Oft sind es sogenannte taktische Fouls. Manchmal sind es auch hässliche Revanche-Fouls. Ein rücksichtsloses Einsteigen, oft mit schmerzhaften, schlimmen Verletzungen. Play fair, please. Spiel bitte fair. Respekt. Das sind sinnvolle Mahnungen. Im Eifer des Spiels werden sie oft nicht umgesetzt. Wenn es um den Erfolg geht, scheint das Motto vergessen. Mit dem Bibelabschnitt aus dem Römerbrief scheint es oft ähnlich zu sein. Die Worte sind bekannt. Sie klingen gut und einleuchtend. Aber im Spiel des Lebens, im Alltag, scheinen sie oft vergessen. Paulus erinnert Christen, die in einem heidnischen Umfeld leben und manche Nachteile erleiden müssen, an die Spielregeln. Er weiß, an ihrem Verhalten wird die Glaubwürdigkeit des Evangeliums gemessen. Das Verhältnis vom Gottesdienst am Sonntag zum Gottesdienst im Alltag muss zusammenpassen. Die Frage nach dem Verhältnis von Glaubensbekenntnis und Lebenszeugnis ist nicht abwegig. Paulus spricht offen und ehrlich an, was das geistliche Leben blockiert. Er legt den Finger auf das, was das Wachstum der Gemeinde hemmt. Auch Christen stehen in Gefahr, Böses mit Bösem zu vergelten. Auch sie sind versucht, sich für erfahrenes Unrecht zu rächen und dem Unfrieden Raum zu geben. Offensichtlich war das auch in der Christengemeinde in Rom der Fall. Deshalb richtet Paulus diese klaren Worte an sie. Sie haben bis heute nichts von ihrer Gültigkeit verloren. Die Wirklichkeit in unseren Gemeinden zeigt manchmal ähnliche Züge wie damals in Rom. Streit, Vergeltung und Rache zwischen Ehepartnern, Kindern und Eltern, Nachbarn, Mitarbeiterinnen oder Mitarbeitern und anderen Menschen sind auch da nicht fremd. Da werden Spielregeln, die Jesus aufgestellt hat, grob verletzt. Er hat gegen das Böse die Liebe gesetzt. In die oft so grausamen, brutalen und ungerechten Strukturen dieser Welt hat er die Spur der göttlichen Liebe eingezeichnet. Er hat die Erniedrigung ausgehalten und Nachteile in Kauf genommen. Aus Liebe zur Welt und zu jedem von uns ging er ans Kreuz. Er hat vorgelebt, was es bedeutet, wenn das Böse mit Gutem überwunden wird. Wenn wir Jesus nachfolgen, können uns neue Liebeskräfte zuwachsen. Deshalb ist es wichtig, sich immer wieder seiner Liebe auszusetzen. Es gilt, Jesus jeden Tag neu zu suchen. Wie kann das geschehen? Indem wir ihn jeden Tag neu suchen, seine Worte bedenken und mit ihm reden. Er schenkt die Kraft zum Überwinden. Er gibt den Mut zum Verzicht auf Vergeltung und Rache. Überwinde das Böse mit Gutem. Das bedeutet Nachdenken, Umdenken, Lösungswege suchen. Es ist wichtig, miteinander zu reden, vor allem das Gespräch nicht abreißen zu lassen. Es ist hilfreich, bei Konflikten sich in die Lage des anderen zu versetzen. Das fällt gewiss nicht immer leicht. Es kann auch zu Lösungen helfen, Seelsorge in Anspruch zu nehmen. Das seelsorgerliche Gespräch kann neue Sichtweisen und Wege eröffnen. Überwinde das Böse mit Gutem. Das ist eine Aufgabe, die sich immer wieder stellt. Diese Anweisung gilt für alle Lebensbereiche. Sie gilt für das Privatleben, sie gilt im Berufsalltag und erst recht für das Zusammenleben in der christlichen Gemeinde. Lassen wir uns immer wieder als Christen daran erinnern, wes Geisteskinder wir sind und wessen Namen wir tragen. Es ist befreiend und entlastend, wenn wir das, was uns bindet und belastet, Gott überlassen. Auf Gutes bedacht sein gegenüber jedermann, mit allen Menschen Frieden haben, soweit es an uns liegt, und das Böse mit Gutem überwinden. Das sind die Spielregeln für Christen. Sie wollen nicht fromme Theorie bleiben, sondern im Alltag umgesetzt werden. Beten Sie mit mir. Herr, mach mich zu einem Werkzeug deines Friedens, dass ich Liebe übe, wo man sich hasst, dass ich verzeihe, wo man sich beleidigt, dass ich verbinde, wo Streit ist, dass ich die Wahrheit sage, wo der Irrtum herrscht, dass ich Glauben bringe, wo Zweifel droht, dass ich Hoffnung wecke, wo Verzweiflung quält, dass ich ein Licht anzünde, wo Finsternis regiert, dass ich Freude bringe, wo Kummer wohnt. Ach Herr, lass mich trachten, nicht dass ich getröstet werde, sondern dass ich tröste, nicht dass ich verstanden werde, sondern dass ich verstehe, nicht dass ich geliebt werde, sondern dass ich liebe. Denn wer dahin gibt, der empfängt. Wer sich selbst vergisst, der findet. Wer verzeiht, dem wird verziehen. Und wer stirbt, der erwacht zum ewigen Leben. Amen.

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1: Wir hören aus dem Alten Testament, dem Psalm 51.
2: Gott, sei mir gnädig nach deiner Güte und tilge meine Sünden nach deiner großen Barmherzigkeit. Wasche mich rein von meiner Missetat und reinige mich von meiner Sünde. Denn ich erkenne meine Missetat, und meine Sünde ist immer vor mir. An dir allein habe ich gesündigt und übel vor dir getan, auf dass du Recht behaltest in deinen Worten und rein dastehst, wenn du richtest. Siehe, ich bin als Sünder geboren, und meine Mutter hat mich in Sünden empfangen. Siehe, dir gefällt Wahrheit, die im Verborgenen liegt, und im Geheimen tust du mir Weisheit kund. Entsündige mich mit Isop, dass ich rein werde. Wasche mich, dass ich schneeweiß werde. Lass mich hören Freude und Wonne, dass die Gebeine fröhlich werden, die du zerschlagen hast. Verbirg dein Antlitz vor meinen Sünden und tilge alle meine Missetat. Schaffe in mir, Gott, ein reines Herz und gib mir einen neuen, beständigen Geist. Verwirf mich nicht von deinem Angesicht und nimm deinen Heiligen Geist nicht von mir. Erfreue mich wieder mit deiner Hilfe und mit einem willigen Geist rüste mich aus. Ich will die Übertreter deine Wege lehren, dass sich die Sünder zu dir bekehren. Errette mich von Blutschuld, Gott, der du mein Gott und Heiland bist, dass meine Zunge deine Gerechtigkeit rühme. Herr, tu meine Lippen auf, dass mein Mund deinen Ruhm verkündige, denn Schlachtopfer willst du nicht, ich wollte sie dir sonst geben, und Brandopfer gefallen dir nicht. Die Opfer, die Gott gefallen, sind ein geängsteter Geist, ein geängstetes, zerschlagenes Herz wirst du, Gott, nicht verachten. Tu wohl an Zion nach deiner Gnade. Baue die Mauern zu Jerusalem. Dann werden dir gefallen rechte Opfer, Brandopfer und Ganzopfer. Dann wird man Stiere auf deinem Altar opfern.
1: Das war der Bibeltext für den heutigen Tag, entnommen aus der großen Hörbibel mit freundlicher Genehmigung der Deutschen Bibelgesellschaft. Hier noch einmal die Bibelstelle. Altes Testament, Psalm 51. Gedanken dazu kommen jetzt von Daika Krenz aus Altenburg.
3: Seit ich die Bibel lese, pflege ich handschriftlich Bemerkungen hineinzuschreiben. Ich halte Gedanken, Hinweise oder auch Fragen fest, die mich beim Lesen bewegen. Ganz zu Anfang meiner Zeit als Christ schrieb ich mir den Tag auf, wann ich einen Abschnitt gelesen habe. Beim Psalm 51 steht der 20.11.1974. Ich habe dieses Gebet also als 20-Jährige zum ersten Mal bewusst gelesen. Das ist mehr als 50 Jahre her. Es steht in meiner Bibel auch der Hinweis auf das 1. und 12. Kapitel im 2. Samuelbuch im Alten Testament. Heute weiß ich sofort, warum David hier Buße tat. Damals als Anfänger beim Bibellesen musste ich es nachlesen. Ich blättere zu den gesagten Kapiteln zurück und sehe, dass ich hier sehr viel dazu vermerkt habe. Es sind nicht meine Gedanken, sondern Gehörtes aus den zahlreichen Freizeiten, Kurzbibelschulen oder sonstigen Predigten, die ich besucht oder hörte. David lässt seine Soldaten auf dem Feld gegen die Ammoniter kämpfen, während er selbst in Jerusalem bleibt und den Tag verschläft. Dazu habe ich vermerkt, Müßiggang ist aller Laster Anfang. Das trifft hier so sehr zu. David geht auf dem Flachdach seines Hauses, wie sie damals eben gebaut wurden, spazieren. Und was kommt ihm vor die Augen? Im Hof eines Nachbarhauses badet eine schöne Frau, Bathseba. David ist ein Mann und so ist es wohl normal, dass ihn dieses Bild nicht kalt lässt. Ist also die Frau schuld an dem, was dann alles folgt? Auch dazu habe ich mir am Rand etwas vermerkt. Entblößung zweckmäßig, kein Anstoß. Das bedeutet, ihre Nacktheit ist notwendig. Sie badet, weil es nach ihrer Periode gesetzlich so vorgeschrieben ist. Trotzdem frage ich mich bis heute, musste sie nicht damit rechnen, dass sie jemand beobachtet? Diese Frage bleibt unbeantwortet. Aber für David löst es eine Sündenlawine aus, die ungeahnte Folgen mit sich bringt. Mein Randvermerk sind nicht meine Worte, aber sie stehen da. Anstatt zu danken für die Schönheit, bitten um Bewahrung der Frau oder zu segnen, begeht David sie. Anfang des Fallens. Bestimmt nahm derjenige, von dem ich diese Worte hörte, Bezug auf den Vers 28 aus dem Matthäusevangelium, Kapitel 5. Doch ich sage euch, schon wer eine Frau mit begehrlichen Blicken ansieht, der hat im Herzen mit ihr die Ehe gebrochen. Die Sünde Davids fing also hier bereits an. Ich frage mich aber, wer kann von sich sagen, dass er oder im umgekehrten Fall sie nicht begehren würde? Ich möchte dieses Fass hier nicht aufmachen, aber der Blick zurück in das zweite Buch Samuel ist notwendig, wenn ich Davids Psalm betrachten möchte. David wurde seine Schuld erst richtig bewusst, nachdem ihm der Prophet Nathan mit einer Vergleichsgeschichte draufgestoßen hat. Es war ja nicht nur der Ehebruch mit Folgen, es war auch das Vertuschen wollen und letztendlich der Mord an Uriah, dem Mann von Bathseba. Jedenfalls erkannte hier David äußerst nachdrücklich seine Schuld, die er nicht mehr gut machen konnte. Wie Schuppen fiel es ihm von den Augen, so kann er niemals vor dem heiligen Gott bestehen. David kann nichts gut machen, aber Gott kann. Gott kann vergeben, weil er weiß, dass kein Mensch ohne Sünde leben kann. Das lese ich im Alten Testament bei Prediger, Kapitel 7, Vers 20. Denn es ist kein Mensch so gerecht auf Erden, dass er nur Gutes tue und nicht sündige. Und im Neuen Testament, im 1. Johannesbrief, Kapitel 1, Vers 8 steht, wenn wir sagen, wir haben keine Sünde, so betrügen wir uns selbst und die Wahrheit ist nicht in uns. David tut das einzig Richtige. Er geht vor Gott auf die Knie und beichtet. Er redet sich alles von der Seele. Das allein würde aber nicht helfen, ohne das Wissen, dass Gott alles vergeben kann, wenn man ihn darum ernsthaft bittet. Die Schuld löschen, das Vergehen abwaschen, darum bittet David. Blut schneeweiß machen. Es geht ihm nicht nur um das, was er Uriah angetan hat, sondern im gleichen Zug wird ihm bewusst, dass er seit seiner Geburt ein sündiger Mensch ist. Jeder Mensch ist es, seit dem Sündenfall von Adam und Eva im Paradies. Jede Schuld muss gesühnt werden. Aber David ist der Meinung, seine Schuld ist viel zu groß und kann nicht vergeben werden. Ein wenig tut er mir leid. Ich weiß, dass es keine große und keine kleine Sünde gibt. Jedes Vergehen trennt mich von Gott und bedarf einer Brücke, die mir der Zugang zu ihm wieder ermöglicht. David lebt lange vor Jesus und dessen Tod am Kreuz. Und doch denke ich, dass dieses Wissen in David schon angelegt war. Er kannte die Opfervorschriften, die in dem Fall gefragt waren. Schließlich ist er ein Vorfahre Jesu. Nur das Bekennen der Schuld vor Jesus, meine Buße vor Gott, kann meine Sünden auf Nimmerwiedersehen verschwinden lassen. Das tut hier David. Kein Blut von Tieren hilft ihm letztlich, sondern sein Herz voller Reue, das ihn unruhig macht. Und die Vergebung des lebendigen Gottes. Ohne Buße hilft kein Opfer. Aber weil David hier ernsthaft bekennt, spürt er plötzlich, dass Gott wieder für die Opferung der Tiere offen ist. Gott vergibt, indem nach der Buße Blut fließt. Früher der Tiere, die immer wieder geopfert werden mussten. Heute durch Jesu Blut, das ein für allemal für unsere Sünden geflossen ist. Gott vergibt hundertprozentig. Aber manchmal ergeben sich unangenehme Folgen aus unserem falschen Handeln, die nicht einfach verschwinden. Diese hilft Gott dann aber auch tragen. Beim David war die Konsequenz der Tod des mit Bathseba gemeinsamen Sohnes. Es war eine schreckliche Konsequenz. Sie half David aber, mit der ganzen Situation fertig zu werden. David regierte als König weiter, aber glauben Sie, dass er ab da nicht mehr sündigte? Oh doch, weil er eben ein Mensch war. Aber er tat immer wieder Buße und so manches Mal verhinderte sein Glaube sogar noch schlimmere Vergehen. Der Psalm 51 fängt mit einem sehr zerknirschten David an. Er endet aber mit einem zuversichtlichen David, weil ihm Gottes Treue, Geduld und Liebe bewusst werden. Dass es auch Ihnen und mir so ergehen kann, verdanken wir dem gekreuzigten und von den Toten auferstandenen Christus. Durch seine Wunden sind wir geheilt.
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2: Ich bin Felix Becker und das wird der Tag. Berlin steht heute ganz im Zeichen des Karnevals der Kulturen. Höhepunkt des Straßenfestes ist der große Umzug durch Friedrichshain.
3: Zum 30-jährigen Jubiläum ziehen nach Angaben der Veranstalter 67 Gruppen mit mehreren tausend Teilnehmerinnen und Teilnehmern über die Frankfurter Allee und die Karl-Marx-Allee. Erwartet werden erneut hunderttausende Besucher. Der Karneval gilt als eines der größten interkulturellen Straßenfeste Deutschlands und versteht sich als Zeichen für Vielfalt, Toleranz und friedliches Zusammenleben. Wegen des Besucherandrangs rechnet die Polizei mit umfangreichen Sperrungen rund um die Umzugsroute. Timo Wiesner, Redaktion.
2: Auf der Landesgartenschau in Neuss wird heute ein besonders großer Besucherandrang erwartet. Im Mittelpunkt steht am Abend ein Konzert von Gildo Horn und seiner Band Die orthopädischen Strümpfe.
4: Die Veranstalter kündigen eine Mischung aus Schlager, Rock und Comedy an. Bereits tagsüber gibt es auf dem Gelände weitere Kultur- und Freizeitangebote für Familien, darunter Mitmachaktionen, Gartenworkshops und Bühnenprogramm. Die Landesgartenschau läuft seit April und soll mit mehr als 1000 Veranstaltungen bis in den Herbst Besucher aus ganz Nordrhein-Westfalen anziehen. Die Stadt Neuss hofft auf zusätzliche Impulse für Tourismus und Stadtentwicklung. Ulrike Klein, Redaktion.
2: Auf der Nordseeinsel Norderney geht heute das White Sands Festival weiter. Erwartet werden über das Pfingstwochenende rund 40.000 Besucherinnen und Besucher. Im Mittelpunkt stehen Beachvolleyballturniere, elektronische Musik und Strandpartys direkt an der Nordseeküste. Wegen des großen Andrangs hat die Reederei zusätzliche Fährverbindungen eingerichtet. Die Veranstalter rechnen vor allem heute mit einem Höhepunkt des Besucheraufkommens. Nach dem starken Reiseverkehr zum Start des Pfingstwochenendes rechnet der ADAC heute mit einer etwas entspannteren Lage auf den Autobahnen. Der Pfingstsonntag gilt laut Verkehrsclub traditionell als vergleichsweise ruhiger Reisetag. Dennoch kann es auf den Strecken Richtung Nord- und Ostsee sowie in Richtung Alpen weiterhin zu Verzögerungen kommen. Der ADAC empfiehlt Autofahrern, Baustellenbereiche weiträumig zu umfahren und ausreichend Zeit einzuplanen.
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2: Die aktuellen Temperaturen: Köln, Bonn 19, in Hamburg 14, Bremen 15, Berlin 20, in Dresden 21, ebenso in Frankfurt am Main, Stuttgart 20 Grad, in München 18, Erfurt 20 und Münster 16 Grad. Heute im Süden und Südwesten sonnig, im Norden dichtere Wolken und vereinzelt Schauer, sonst zeitweise Quellwolken und später sind im Osten gebietsweise Schauer möglich. Tageshöchstwerte bis 33 Grad. Die Aussichten: morgen vielfach sonnig und trocken, nur vereinzelt lockere Wolkenfelder, Temperaturen bis 34 Grad.
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5: Einen wunderschönen guten Morgen und herzlich willkommen zu Aufgeweckt, Ihrem guten Start in den Tag. Mein Name ist Johannes Kolk. Ich freue mich, dass Sie eingeschaltet haben. Und jetzt habe ich Musik für Sie von Fries. Hier ist Mein Ding.

0: Laura Story mit Come Unto Jesus bei ERF Plus. Heute ist Pfingsten, Pfingstsonntag, ein christlicher Feiertag, der je nachdem, ob Sie in eine christliche Gemeinde gehen und in welche, unterschiedlich groß gefeiert wird. Menschen, die wenig Bezug zum Glauben haben, sagen vermutlich, ja, wenigstens ist morgen noch frei, ja. Und bei den Christen teilt sich die Begeisterung wahrscheinlich etwas auf. Charismatisch geprägte Kirchen haben heute bestimmt besonders viel Freude, gelten sie doch als diejenigen, die zum Heiligen Geist einen besonders guten Draht haben. Jürgen Werth spricht im Wort zum Tag jetzt über Pfingsten und die Besonderheit des Heiligen Geistes.
1: Dieses Fest hat es wahrlich nicht leicht bei uns. Fast niemand weiß, was Christen denn da eigentlich feiern. Entsprechend reimte ein Berliner Privatsender vor Jahren schon, Pfingsten sind die Geschenke am geringsten. Klar, wir legen nichts unter den Weihnachtsbaum und wir verstecken keine Eier. Aber Geschenke am geringsten? Wir erinnern uns an Pfingsten immerhin daran, dass Gott uns seinen Geist schenkt. Und das ist nun wirklich nicht wenig. Weihnachten schenkte uns seinen Sohn, Ostern schenkte uns das Leben und nun eben an Pfingsten seinen Geist. Und was ist das, oder anders gefragt, wer ist das, dieser Geist? Im Glaubensbekenntnis bekennen wir uns zum dreieinen Gott, zum Vater, zum Sohn, zum Geist. Die drei gehören untrennbar zusammen. Alle waren sie schon bei der Schöpfung beteiligt. Schon am Anfang schwebte Gottes Geist über dem Urmeer, erzählt das erste Buch Mose. Und dann hat der Vater alles durch den Sohn geschaffen, so schreibt Paulus im Brief an die Kolosser. Und durch diesen Sohn besteht alles bis zum Schluss. Ein Gott in drei Wesensarten, in drei Personen, schwer vorstellbar, zugegeben, aber das Geheimnis des Gottes, zu dem sich die Christenheit bekennt. Der Geist ist dabei am schwersten vorstellbar. Schon die Apostelgeschichte tut sich schwer. Hören Sie noch einmal auf das neutestamentliche Wort, das der Losung der Herrnhuter Brüdergemeine heute beigegeben wurde. Es geschah plötzlich ein Brausen vom Himmel, wie von einem gewaltigen Sturm, und erfüllte das ganze Haus, in dem sie saßen. Und sie wurden alle erfüllt von dem Heiligen Geist. Brausen und Sturm, auch von Feuerflammen ist später die Rede, und davon, dass die Menschen plötzlich einander verstanden, zueinander finden durch den Geist. Pfingsten gilt darum als Geburtsstunde der Kirche, der Gemeinschaft der Heiligen, wie es im Glaubensbekenntnis heißt. Heißt umgekehrt, ohne Gottes Geist gibt es keine Kirche, keine Gemeinde, keine Gemeinschaft. Ohne Gottes Geist bleibt jeder für sich. Gottes Geist führt Menschen zueinander. Und wie macht er das? Indem er uns zu Jesus lockt, indem er Jesus in die Mitte unseres Lebens und unserer Beziehungen setzt. Auf Jesus weist er hin, auf den menschgewordenen Vater. Er tut nichts anderes. Darum nennt ihn Martin Luther einmal augenzwinkernd den armen Heiligen Geist, weil er ganz allein von Christus predigen kann und sonst nichts weiß. Aber wir müssen ihn schon immer neu hereinbitten, in unser Leben und in unsere Gemeinschaft, ihn hereinbitten und hereinlassen. Das sagt die Losung des heutigen Tages. Macht die Tore weit und die Türen in der Welt hoch, dass der König der Ehre einziehe. Aber kann er das so einfach? Man erzählt sich, dass es einmal Krach gab in der Berliner Kirche. Dann sei der damalige Direktor der Berliner Stadtmission, Heinrich Giesen, aufgestanden und habe gebetet, »O Heiliger Geist, kehr bei uns aus!« Und nach einer kurzen Pause dann, »O Heiliger Geist, kehr bei uns ein!« Erst muss er wohl auskehren, alles hinausschaffen, was zwischen uns steht. Auch das, was zwischen uns und Gott steht. Dann kann er neu einziehen und neue Gemeinschaft stiften. Lasst uns das darum immer wieder miteinander bitten. O Heiliger Geist, kehr bei uns aus. O Heiliger Geist, kehr bei uns ein.
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ERF Plus ist für Sie da am Pfingstsonntag und gleich habe ich ein Wunder für jeden Tag für Sie. Die Radiokolumne von Deborah Rosenkranz, vorher aber noch Samuel Rösch mit seinem gesungenen Glaubensbekenntnis. Ich glaub an dich.

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1: Das ist so wichtig. Bleibt hier, bis ihr die Kraft von oben empfangen habt. Lukas 24, 49. Wieso sagte Jesus das, bevor er zurück zum Vater ist? Die Jünger standen doch bereit. Sie hatten alles erlebt. Wunder, Lehre, Auferstehung. Wenn jemand bereit war, dann sie. Und doch sagte Jesus, wartet. Oh, wie wir es lieben, wenn er das sagt. Doch es fehlte ihm noch etwas Entscheidendes. Ja, sogar den Jüngern. Weder Wissen noch Motivation. Doch Jesus wusste, wenn ich jetzt gehe, muss ein anderer Helfer kommen. Denn die Jünger schaffen das nicht alleine. Du schaffst das nicht alleine. Ich glaube, wir unterschätzen oft genau das. Wir meinen, wir müssten einfach nur mehr verstehen, uns mehr anstrengen oder bessere Entscheidungen treffen. Aber Jesus zeigt, echtes Leben beginnt nicht durch deine Aktivität, sondern durch Empfangen des Heiligen Geistes, der dich von innen heraus bewegt. Deswegen sagte Jesus, ihr werdet den Heiligen Geist empfangen und durch seine Kraft meine Zeugen sein. Apostelgeschichte 1,8. Damit sagte er, bevor ihr losgeht, stellt sicher, dass der Heilige Geist in euch lebt und auch, lass dich füllen, bevor du weitergibst. Das klingt doch schön, denn wenn der Heilige Geist dich erfüllt, wirst du niemals leer ausgehen. In meinem eigenen Leben war ich oft schnell unterwegs, voller Ideen, mit viel Einsatz. Und doch hat sich manches, ehrlich gesagt, leer angefühlt. Was mich enttäuscht hat, logisch, du tust so viel und dann bewirkt es gar nicht so viel. Das ist frustrierend. Erst als ich gelernt habe, bewusst Raum zu machen und zu sagen, Heiliger Geist, erfülle du mich, hat sich etwas verändert. Es wurde nicht alles einfacher, aber stärker, tiefer. Weißt du, der Heilige Geist ist keine Ergänzung für dein Glaubensleben, er ist die Grundlage für ein Leben, das wirklich von Gott geprägt ist. Und deswegen macht es so viel Sinn, wenn Jesus sagt, bleib hier, bis du die Kraft von oben empfangen hast. Lukas 24, 49. Darum kannst du bitten. Heiliger Geist, bitte erfülle mich. Und dann geh los und erlebe Gottes Wirken in deinem Leben noch viel intensiver. Danke für dich.
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0: Jetzt lade ich Sie ein, gemeinsam mit mir die Nähe Gottes zu suchen im Gebet. Als Gebetstext habe ich für heute den Psalm 27 ausgesucht. Gestern hatte ich den auch schon mal und ich fand ihn sehr schön. Deswegen beten wir den heute einfach nochmal. Ich werde Auszüge daraus beten und Sie sind herzlich eingeladen, danach entweder ein eigenes Gebet zu formulieren oder innerlich ruhig zu werden und zu horchen auf Gott.
1: Das Gebet.
0: Der Herr ist mein Licht und mein Heil. Vor wem sollte ich mich fürchten? Der Herr beschützt mich vor Gefahr. Vor wem sollte ich erschrecken?

Wenn böse Menschen kommen, um mich zu vernichten, wenn meine Feinde und Verfolger mich angreifen, dann werden sie stolpern und stürzen. Ein mächtiges Heer umzingelt mich, dennoch fürchte ich mich nicht. Auch wenn sie mich angreifen, bleibe ich voller Zuversicht. Eine einzige Bitte habe ich an den Herrn. Ich sehne mich danach, solange ich lebe, im Haus des Herrn zu sein, um seine Freundlichkeit zu sehen und in seinem Tempel still zu werden. Denn er wird mich aufnehmen, wenn schlechte Zeiten kommen, und mir in seinem Heiligtum Schutz geben. Hör mein Bitten, Herr, sei barmherzig und erhöre mich. Ich erinnere mich, dass du gesagt hast, suchet meine Nähe. Und ich habe geantwortet, Herr, dich suche ich. Amen.

Und damit endet unsere kleine Gebetszeit hier bei ERF Plus. Ich hoffe, Sie hatten einen schönen, andächtigen Moment bei Gott. Und jetzt geht's weiter mit Musik. Ich habe Daniela May für Sie mit 1000 Blicke auf dich.

0: Jimmy Needham, If I Ever Needed Grace. Was tut Ihnen gut? Klar, ERF Plus tut einfach gut. Ja, das ist uns allen bewusst. Aber ansonsten ein gutes Essen vielleicht, ein warmes Bad, die ersten ruhigen Momente am Morgen, bevor der Trubel losgeht. Meine Kollegin Miri Langenbach ist besonders glücklich, wenn sie getröstet wird. Das tut ihr gut und davon erzählt sie jetzt im Anstoß.
1: Als ich gerade Führerschein und Auto neu hatte, bin ich direkt mal mit dem Wagen liegen geblieben. Hatte die Kupplung beim Berganfahren zu lange schleifen lassen und dann fängt der arme Ibiza vor Überforderung an zu stinken und zu rauchen. Ich in Panik stelle das Auto nur noch ab und rufe meinen Papa an. Er hat sich direkt auf den Weg zu mir gemacht. Und meine Panik fiel in dem Moment von mir ab, als er sagte, ich komme. Womit habe ich die halbe Stunde Wartezeit verbracht? Ich habe mir meine Gitarre geschnappt, mich neben meinem vermeintlich kaputten Auto auf den Boden gesetzt und gesungen. Papa war ja auf dem Weg zu mir. Hilfe ist unterwegs. Was für eine gute Nachricht. Bevor Jesus diese Welt verlassen hat, versprach er seinen Freunden, der Tröster, der Heilige Geist, den mein Vater senden wird in meinem Namen, der wird euch alles lehren und euch an alles erinnern, was ich euch gesagt habe. Und noch mehr, meinen Frieden gebe ich euch, euer Herz erschrecke nicht und fürchte sich nicht. Pfingsten erinnert daran, wer sich für ein Leben mit Jesus entscheidet, ist nicht allein. Der Tröster ist ja da und es wird Hilfe kommen. Ihr könnt im Frieden darauf vertrauen.
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Jolene Walter singt Komm Jesus komm bei ERF Plus. Und es geht direkt weiter. Bis zu den Nachrichten habe ich jetzt noch Musik für Sie. Unter anderem von Marcel Enz. Eine neue Schöpfung.

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1: Ich bin Felix Becker. In der Nähe des Weißen Hauses sind in der vergangenen Nacht Schüsse gefallen. Offenbar hatte sich ein Mann einem Kontrollpunkt genähert und das Feuer auf Sicherheitsbeamte eröffnet.
2: Dadurch kam es zu einem Schusswechsel, bei dem der Secret Service den mutmaßlichen Schützen offensichtlich tödlich traf. Auch ein Passant wurde getroffen. Die Beamten selbst seien unverletzt geblieben. Der Täter erlag später in einer Klinik seinen Verletzungen. Einem Ermittler zufolge war er psychisch gestört. Zum Zeitpunkt des Vorfalls hielt sich Präsident Trump im Weißen Haus auf. Ulrike Klein, Redaktion.
1: Die USA und der Iran haben sich nach Angaben beider Seiten bei Gesprächen über ein Ende des Konflikts angenähert. US-Präsident Trump erklärte, ein Rahmenabkommen sei weitgehend abgesteckt.
3: Offen seien nur noch letzte Details. Der iranische Außenamtssprecher sagte, innerhalb der nächsten Wochen solle über weitere Punkte verhandelt werden. Trump stellte außerdem in Aussicht, dass die wichtige Straße von Hormuz wieder geöffnet werden könnte. Nach iranischen Angaben soll die Wasserstraße jedoch weiter unter iranischer Kontrolle bleiben. Timo Wiesner, Redaktion.
1: Russland hat die ukrainische Hauptstadt Kiew offenbar massiv mit Drohnen und ballistischen Raketen angegriffen. Mehrere Wohngebäude seien beschädigt worden, teilte Kiews Bürgermeister Klitschko mit. Es gebe mehrere Verletzte. Dem Angriff ging eine Warnung der Luftwaffe vor dem möglichen Einsatz der russischen Mittelstreckenrakete Oreshnik voraus. Russland äußerte sich bislang nicht zu den Angriffen. Auf den Filmfestspielen in Cannes hat der rumänische Regisseur Mungiu den Hauptpreis, die Goldene Palme, bekommen. Im Mittelpunkt seines Films mit dem Titel Fjord steht ein gläubiges rumänisch-norwegisches Ehepaar, das unter Verdacht gerät, eines seiner Kinder zu misshandeln. Die deutsche Regisseurin Valeska Griesebach ist für ihren Film Das geträumte Abenteuer mit dem Preis der Jury ausgezeichnet worden. Griesebach erzählt in ihrem Film von einer Archäologin, die in einer bulgarischen Grenzstadt an einer Ausgrabungsstätte arbeitet. Der FC Bayern hat zum 21. Mal den DFB-Pokal gewonnen. Der deutsche Fußballmeister besiegte Titelverteidiger VfB Stuttgart im Berliner Olympiastadion mit einem 3:0.
0: Die Nachrichten wurden bereitgestellt von Radio Aktuell. 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
1: Die aktuellen Temperaturen: Köln, Bonn 19, in Hamburg 14, Bremen 15, Berlin 20, in Dresden 21, ebenso in Frankfurt am Main, Stuttgart 20 Grad, in München 18, Erfurt 20 und Münster 16 Grad. Heute im Süden und Südwesten sonnig, im Norden dichtere Wolken und vereinzelt Schauer, sonst zeitweise Quellwolken und später sind im Osten gebietsweise Schauer möglich. Tageshöchstwerte bis 33 Grad. Die Aussichten: morgen vielfach sonnig und trocken, nur vereinzelt lockere Wolkenfelder, Temperaturen bis 34 Grad.
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4: Zu Aufgeweckt begrüßt Sie heute ganz herzlich Johannes Kolk. Ich freue mich, dass Sie eingeschaltet haben zum guten Start in den Tag.

0: ERF Plus begleitet Sie heute am Pfingstsonntag. Ja, es ist Pfingsten, ein christlicher Feiertag, der, ja, je nachdem, ob Sie in eine christliche Gemeinde gehen und in welche, unterschiedlich groß gefeiert wird. Ich sag's mal so, ja, Menschen, die wenig Bezug zum Glauben haben, die sagen vermutlich, ja, keine Ahnung, was das soll. Wenigstens ist morgen auch noch frei. Und bei den Christen teilt sich die Begeisterung wahrscheinlich etwas auf. Und ich könnte mir vorstellen, dass charismatisch geprägte Kirchen heute bestimmt besonders viel Freude haben. Gelten Sie doch immerhin als diejenigen, die zum Heiligen Geist einen besonders guten Draht haben. Jürgen Werth spricht im Wort zum Tag jetzt über Pfingsten und die Besonderheit des Heiligen Geistes.
1: Dieses Fest hat es wahrlich nicht leicht bei uns. Fast niemand weiß, was Christen denn da eigentlich feiern. Entsprechend reimte ein Berliner Privatsender vor Jahren schon, Pfingsten sind die Geschenke am geringsten. Klar, wir legen nichts unter den Weihnachtsbaum und wir verstecken keine Eier. Aber Geschenke am geringsten? Wir erinnern uns an Pfingsten immerhin daran, dass Gott uns seinen Geist schenkt. Und das ist nun wirklich nicht wenig. Weihnachten schenkt er uns seinen Sohn, Ostern schenkt er uns das Leben und nun eben an Pfingsten seinen Geist. Und was ist das, oder anders gefragt, wer ist das, dieser Geist? Im Glaubensbekenntnis bekennen wir uns zum dreieinen Gott, zum Vater, zum Sohn, zum Geist. Die drei gehören untrennbar zusammen. Alle waren sie schon bei der Schöpfung beteiligt. Schon am Anfang schwebte Gottes Geist über dem Urmeer, erzählt das erste Buch Mose. Und dann hat der Vater alles durch den Sohn geschaffen, so schreibt Paulus im Brief an die Kolosser. Und durch diesen Sohn besteht alles bis zum Schluss. Ein Gott in drei Wesensarten, in drei Personen, schwer vorstellbar, zugegeben, aber das Geheimnis des Gottes, zu dem sich die Christenheit bekennt. Der Geist ist dabei am schwersten vorstellbar. Schon die Apostelgeschichte tut sich schwer. Hören Sie noch einmal auf das neutestamentliche Wort, das der Losung der Herrnhuter Brüdergemeinde heute beigegeben wurde. Es geschah plötzlich ein Brausen vom Himmel, wie von einem gewaltigen Sturm, und erfüllte das ganze Haus, in dem sie saßen. Und sie wurden alle erfüllt von dem Heiligen Geist. Brausen und Sturm, auch von Feuerflammen ist später die Rede, und davon, dass die Menschen plötzlich einander verstanden, zueinander finden durch den Geist. Pfingsten gilt darum als Geburtsstunde der Kirche, der Gemeinschaft der Heiligen, wie es im Glaubensbekenntnis heißt. Heißt umgekehrt, ohne Gottes Geist gibt es keine Kirche, keine Gemeinde, keine Gemeinschaft. Ohne Gottes Geist bleibt jeder für sich. Gottes Geist führt Menschen zueinander. Und wie macht er das? Indem er uns zu Jesus lockt, indem er Jesus in die Mitte unseres Lebens und unserer Beziehungen setzt. Auf Jesus weist er hin, auf den Mensch gewordenen Vater. Er tut nichts anderes. Darum nennt ihn Martin Luther einmal augenzwinkernd den armen Heiligen Geist, weil er ganz allein von Christus predigen kann und sonst nichts weiß. Aber wir müssen ihn schon immer neu hereinbitten, in unser Leben und in unsere Gemeinschaft, ihn hereinbitten und hereinlassen. Das sagt die Losung des heutigen Tages. Mach die Tore weit und die Türen in der Welt hoch, dass der König der Ehre einziehe. Aber kann er das so einfach? Man erzählt sich, dass es einmal Krach gab in der Berliner Kirche. Dann sei der damalige Direktor der Berliner Stadtmission, Heinrich Giesen, aufgestanden und habe gebetet, »O Heiliger Geist, kehr bei uns aus!« Und nach einer kurzen Pause dann, »O Heiliger Geist, kehr bei uns ein!« Erst muss er wohl auskehren, alles hinausschaffen, was zwischen uns steht, auch das, was zwischen uns und Gott steht. Dann kann er neu einziehen und neu Gemeinschaft stiften. Lasst uns das darum immer wieder miteinander bitten. »O Heiliger Geist, kehr bei uns aus!« O Heiliger Geist, kehr bei uns ein.
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Heute und alle Morgen. Lisa Storm bei ERF Plus. Es ist Pfingstsonntag und dementsprechend würde ich sagen, wir müssen nochmal über den Heiligen Geist sprechen. Wind, Feuer, Wasser oder Taube. Die Bibel hat viele Bilder für den Heiligen Geist. Aber was sagen uns diese Bilder über den Geist? Darüber spreche ich gleich mit der Theologin und Autorin Frauke Bielefeld. Vorher habe ich aber noch einen Song für sie, nämlich Samuel Harfst. Niemand und nichts.

0: Christen feiern heute Pfingsten und da geht es um den Heiligen Geist. Aber wer ist der Heilige Geist eigentlich und was macht er im Leben eines Christen? Das erklärt uns jetzt die Theologin und Autorin Frauke Bielefeld. Sie hat ein Buch über den Heiligen Geist herausgegeben und kennt sich mit dem Thema bestens aus. Zuerst erklärt sie aber noch, was an Pfingsten vor 2000 Jahren eigentlich passiert ist.
1: Die Jünger wurden mit dem Heiligen Geist erfüllt. Das ist ein paar Wochen nach Ostern und Karfreitag passiert. Also Jesus ist gekreuzigt worden, ist gestorben, ist auferstanden, ist dann auch an Himmelfahrt, was wir ja auch feiern, aufgefahren in den Himmel. Und er hatte gesagt, er würde die Jünger nicht alleine lassen, sondern der Tröster würde kommen, der Heilige Geist. Und das knüpfte an eine große Verheißung, die es schon lange gab. Die Leute damals, die wussten, was da passiert ist. Und was sie bemerkt haben, war, es gab einen riesigen Lärm, ein Rauschen. Das ist auch in den historischen Berichten von anderen Menschen niedergeschrieben. Das hat jeder gemerkt. Und dann waren diese Menschen, diese 120 Menschen, total verändert. Und sie haben in fremden Sprachen gesprochen. Und sie waren ab da mutig. Sie haben von Jesus gesprochen und sie haben die Welt verändert.
0: Wenn die Bibel vom Heiligen Geist spricht, benutzt sie interessanterweise oft Bilder wie Wind, Wasser und Feuer. Warum diese Bilder und keine Definitionen?
1: Also ich glaube, beim Geist ist es vor allen Dingen tatsächlich die Wirkung, auf die es ankommt. Jesus sagt ja auch, der Geist weht, wo er will. Man sieht ihn nicht wie der Wind, aber das Entscheidende ist, was dadurch in Gang gesetzt wird. Und das sehen wir bei diesen Bildern sehr klar. Der Wind, der eine unglaubliche Kraft hat. Wasser, ist ja unglaublich, was Wasser alles bewirken kann, wo Wasser überall hinkommt, wie Wasser auch belebt. Also gerade im Sprachraum der Bibel, da im Orient, da lebten die Menschen ja oft mit Wüste und Wasserknappheit. Und Wasser ist das Element, was alles am Leben erhält. Und Feuer, was eben die Wärme bringt, was natürlich auch hinwegfegen kann, aber was eine unglaubliche, geradezu explosive Kraft in sich hat, was auch Licht bringt. Also ich glaube, das ist sehr angemessen, dass wir uns da nicht in Definitionen verlieren, sondern uns auf diese dynamische Wirkung dieser Bilder einlassen.
0: Wichtig zu wissen ist aber auch, der Heilige Geist ist nicht nur eine Kraft, er ist Gott.
1: Von der christlichen Theologie her ist ja Gott in drei eins, also in drei Personen heißt es auch. Es geht einfach darum, dass Gott diese drei ausdrücklichen Seiten hat, in denen er in die Welt auch tritt. Und der Geist, das ist ja das Wort vom Hebräischen, es ist Ruach, also Hauch, Wind, Odem, im Griechischen auch der Wind. Das ist eben dieses Dynamische. Also ich würde sagen, der Geist ist nicht einfach nur eine Kraft, er ist viel mehr. Er ist ein echter Akteur, aber er hat Kraft. Und das Spannende ist halt bei der Dreieinigkeit, dass sie in ihrem Wesen eins sind. So hat die Kirche das auch definiert. Sie sind in ihrem Wesen eins. Es sind nicht drei verschiedene Persönlichkeiten, aber es sind drei verschiedene, ja, Erscheinungsweisen. Also da kommen wir echt so ein bisschen an die Grenzen unserer Sprache, weil wir dafür keine direkte Analogie haben. Es muss auch gar nicht so kompliziert sein. Es geht einfach darum, Gott hat die Welt gemacht, dass der Herrscher über alles, er hat in seinem Sohn, ist er in die Welt gekommen, der Sohn hat das Erlösungswerk getan und jetzt kommt er in dem Geist, verbindet er uns mit sich.
0: Pfingsten ermöglicht uns also einen direkten Zugang zu Gott.
1: Und genau das ist an diesem Tag eingetreten und seitdem haben wir alle Zugang zu Gott in einer unmittelbaren Art, wie es vorher nicht möglich war. Also ich würde sagen, der Heilige Geist ist einfach diese lebendige Gegenwart Gottes, die in unsere Herzen kommt und die uns untereinander verbindet. Das ist etwas ganz Dynamisches, Lebendiges, wo jeder Mensch dran teilhaben kann. Das ist das, was jeden heute daran betreffen kann.
0: Kommen wir nochmal zurück zu den Bildern für den Heiligen Geist. Frauke Bielefeld mag eines davon besonders gerne.
1: Der Wind ist mir besonders nah. Also so dieses feine Säuseln finde ich manchmal sehr schön. Es gibt ja auch so diese feine Stimme, dieses Flüstern des Geistes. Und das, finde ich, hat so etwas, was man auch manchmal beim Wind kennt, der so einem so fein um die Ohren säuselt. Aber ich glaube, es ist auch so ein bisschen je nach Situation. Es gibt ja auch verschiedene Lieder. Also ich mag auch sehr Lieder, die das Wasser des Lebens oder Ströme des lebendigen Wassers oder so besingen. Da kann ich auch viel mit anfangen.
0: Die Theologin Frauke Bielefeld war das über den Heiligen Geist und die Bilder, die es in der Bibel über ihn gibt. 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

Sie hören Aufgeweckt bei ERF Plus am Sonntagmorgen. Und Sonntag bedeutet auch, ich darf Ihnen ein neues Lied der Woche vorstellen. Es heißt Zieh ein zu deinen Toren, ist ein Lied von Paul Gerhardt und wurde neu interpretiert von Sarah Kaiser. Wie das Ganze klingt, das hören Sie jetzt.

Heute ist Pfingstsonntag und das ist ein Tag, der es wert ist, gefeiert zu werden. Pfingsten erinnert nämlich daran, dass Gott seinen Geist nicht für sich behält, sondern ihn jedem Christen schenkt. Und wo der Heilige Geist einzieht, verändert sich etwas. Wie wir beten, wie wir mit Schmerzen umgehen, wie wir miteinander reden. Was das alles bedeutet, möchte ich in den nächsten Tagen im neuen Lied der Woche gerne mit Ihnen zusammen entdecken. Den Titel, den ich dazu ausgewählt habe, kennen vielleicht einige von Ihnen. Zieh ein zu deinen Toren, ein alter Text von dem Kirchenliederdichter Paul Gerhardt. Die Berliner Musikerin Sarah Kaiser hat ihn im leicht jazzigen Gewand neu aufgenommen.

So klingt unser neues Lied der Woche hier bei ERF Plus. Sarah Kaisers, zieh ein zu deinen Toren. Meine Kollegin Hanna Wilhelm stellt Ihnen jeden Tag ein bisschen mehr vor vom Song. Weiter geht's jetzt aber mit einem Lied von Markus Kohl und der Band Mal angenommen. Hier ist Alles.

0: 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Und da schließe ich direkt die Frage an, was tut Ihnen denn sonst noch gut? Vielleicht ein gutes Essen, ein warmes Bad, die ersten ruhigen Momente am Morgen, bevor der Trubel losgeht? Oder, ja, wenn man so aufs Thermometer schaut, vielleicht nicht ein warmes Bad, sondern vielleicht eher ein kühles Getränk? Meine Kollegin Miri Langenbach ist besonders glücklich, wenn sie getröstet wird. Das tut ihr richtig gut und davon erzählt sie jetzt im Anstoß.
1: Als ich gerade Führerschein und Auto neu hatte, bin ich direkt mal mit dem Wagen liegen geblieben. Hatte die Kupplung beim Berganfahren zu lange schleifen lassen und dann fängt der arme Ibiza vor Überforderung an zu stinken und zu rauchen. Ich in Panik stelle das Auto nur noch ab und rufe meinen Papa an. Er hat sich direkt auf den Weg zu mir gemacht. Und meine Panik fiel in dem Moment von mir ab, als er sagte, ich komme. Womit habe ich die halbe Stunde Wartezeit verbracht? Ich habe mir meine Gitarre geschnappt, mich neben meinem vermeintlich kaputten Auto auf den Boden gesetzt und gesungen. Papa war ja auf dem Weg zu mir. Hilfe ist unterwegs. Was für eine gute Nachricht. Bevor Jesus diese Welt verlassen hat, versprach er seinen Freunden, der Tröster, der Heilige Geist, den mein Vater senden wird in meinem Namen, der wird euch alles lehren und euch an alles erinnern, was ich euch gesagt habe. Und noch mehr, meinen Frieden gebe ich euch, euer Herz erschrecke nicht und fürchte sich nicht. Pfingsten erinnert daran, wer sich für ein Leben mit Jesus entscheidet, ist nicht allein. Der Tröster ist ja da und es wird Hilfe kommen. Ihr könnt im Frieden darauf vertrauen.
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Arne Kopfermann, Chris Madaras und Chris und Henny singen So Gott will bei ERF Plus. Ja, und ich schließe mich an, ändere das Ganze ein wenig um und sage So Gott will und wir leben. Hören Sie in wenigen Minuten die Nachrichten und bis dahin spiele ich Ihnen noch Musik. Weiter geht's jetzt mit Anni Barth, Gott ist mein Licht.

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1: Ich bin Felix Becker. In der Nähe des Weißen Hauses sind in der vergangenen Nacht Schüsse gefallen. Offenbar hatte sich ein Mann einem Kontrollpunkt genähert und das Feuer auf Sicherheitsbeamte eröffnet.
2: Dadurch kam es zu einem Schusswechsel, bei dem der Secret Service den mutmaßlichen Schützen offensichtlich tödlich traf. Auch ein Passant wurde getroffen. Die Beamten selbst seien unverletzt geblieben. Der Täter erlag später in einer Klinik seinen Verletzungen. Einem Ermittler zufolge war er psychisch gestört. Zum Zeitpunkt des Vorfalls hielt sich Präsident Trump im Weißen Haus auf. Ulrike Klein, Redaktion.
1: Die USA und der Iran haben sich nach Angaben beider Seiten bei Gesprächen über ein Ende des Konflikts angenähert. US-Präsident Trump erklärte, ein Rahmenabkommen sei weitgehend abgesteckt.
3: Offen seien nur noch letzte Details. Der iranische Außenamtssprecher sagte, innerhalb der nächsten Wochen solle über weitere Punkte verhandelt werden. Trump stellte außerdem in Aussicht, dass die wichtige Straße von Hormuz wieder geöffnet werden könnte. Nach iranischen Angaben soll die Wasserstraße jedoch weiter unter iranischer Kontrolle bleiben. Timo Wiesner, Redaktion.
1: Russland hat die ukrainische Hauptstadt Kiew offenbar massiv mit Drohnen und ballistischen Raketen angegriffen. Mehrere Wohngebäude seien beschädigt worden, teilte Kiews Bürgermeister Klitschko mit. Es gebe mehrere Verletzte. Dem Angriff ging eine Warnung der Luftwaffe vor dem möglichen Einsatz der russischen Mittelstreckenrakete Oreshnik voraus. Russland äußerte sich bislang nicht zu den Angriffen. Auf den Filmfestspielen in Cannes hat der rumänische Regisseur Mungiu den Hauptpreis, die Goldene Palme, bekommen. Im Mittelpunkt seines Films mit dem Titel Fjord steht ein gläubiges rumänisch-norwegisches Ehepaar, das unter Verdacht gerät, eines seiner Kinder zu misshandeln. Die deutsche Regisseurin Valeska Griesebach ist für ihren Film Das geträumte Abenteuer mit dem Preis der Jury ausgezeichnet worden. Griesebach erzählt in ihrem Film von einer Archäologin, die in einer bulgarischen Grenzstadt an einer Ausgrabungsstätte arbeitet. Der FC Bayern hat zum 21. Mal den DFB-Pokal gewonnen. Der deutsche Fußballmeister besiegte Titelverteidiger VfB Stuttgart im Berliner Olympiastadion mit einem 3:0.
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1: Die aktuellen Temperaturen: Köln, Bonn 19, in Hamburg 14, Bremen 15, Berlin 20, in Dresden 21, ebenso in Frankfurt am Main, Stuttgart 20 Grad, in München 18, Erfurt 20 und Münster 16 Grad. Heute im Süden und Südwesten sonnig, im Norden dichtere Wolken und vereinzelt Schauer, sonst zeitweise Quellwolken und später sind im Osten gebietsweise Schauer möglich. Tageshöchstwerte bis 33 Grad. Die Aussichten: morgen vielfach sonnig und trocken, nur vereinzelt lockere Wolkenfelder, Temperaturen bis 34 Grad.
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4: Ich begrüße ganz herzlich alle, die frisch zugeschaltet haben, zu Aufgeweckt. Mein Name ist Johannes Kolk, ich werde Sie durch die Sendung begleiten. Und jetzt steigen wir ein mit Musik von Anja Lehmann. Ich kann nicht schweigen.

0: ERF Plus begleitet Sie heute am Pfingstsonntag. Ja, es ist Pfingsten, ein christlicher Feiertag, der, ja, je nachdem, ob Sie in eine christliche Gemeinde gehen und in welche, unterschiedlich groß gefeiert wird. Ich sage es mal so, ja, Menschen, die wenig Bezug zum Glauben haben, die sagen vermutlich, ja, keine Ahnung, was das soll. Wenigstens ist morgen auch noch frei. Und bei den Christen teilt sich die Begeisterung wahrscheinlich etwas auf. Und ich könnte mir vorstellen, dass charismatisch geprägte Kirchen heute bestimmt besonders viel Freude haben. Gelten sie doch immerhin als diejenigen, die zum Heiligen Geist einen besonders guten Draht haben. Jürgen Werth spricht im Wort zum Tag jetzt über Pfingsten und die Besonderheit des Heiligen Geistes.
1: Dieses Fest hat es wahrlich nicht leicht bei uns. Fast niemand weiß, was Christen denn da eigentlich feiern. Entsprechend reimte ein Berliner Privatsender vor Jahren schon, Pfingsten sind die Geschenke am geringsten. Klar, wir legen nichts unter den Weihnachtsbaum und wir verstecken keine Eier. Aber Geschenke am geringsten? Wir erinnern uns an Pfingsten immerhin daran, dass Gott uns seinen Geist schenkt. Und das ist nun wirklich nicht wenig. Weihnachten schenkt er uns seinen Sohn, Ostern schenkt er uns das Leben und nun eben an Pfingsten seinen Geist. Und was ist das, oder anders gefragt, wer ist das, dieser Geist? Im Glaubensbekenntnis bekennen wir uns zum dreieinen Gott, zum Vater, zum Sohn, zum Geist. Die drei gehören untrennbar zusammen. Alle waren sie schon bei der Schöpfung beteiligt. Schon am Anfang schwebte Gottes Geist über dem Urmeer, erzählt das erste Buch Mose. Und dann hat der Vater alles durch den Sohn geschaffen, so schreibt Paulus im Brief an die Kolosser. Und durch diesen Sohn besteht alles bis zum Schluss. Ein Gott in drei Wesensarten, in drei Personen, schwer vorstellbar, zugegeben, aber das Geheimnis des Gottes, zu dem sich die Christenheit bekennt. Der Geist ist dabei am schwersten vorstellbar. Schon die Apostelgeschichte tut sich schwer. Hören Sie noch einmal auf das neutestamentliche Wort, das der Losung der Herrnhuter Brüdergemeine heute beigegeben wurde. Es geschah plötzlich ein Brausen vom Himmel, wie von einem gewaltigen Sturm, und erfüllte das ganze Haus, in dem sie saßen. Und sie wurden alle erfüllt von dem Heiligen Geist. Brausen und Sturm, auch von Feuerflammen ist später die Rede, und davon, dass die Menschen plötzlich einander verstanden, zueinander finden durch den Geist. Pfingsten gilt darum als Geburtsstunde der Kirche, der Gemeinschaft der Heiligen, wie es im Glaubensbekenntnis heißt. Heißt umgekehrt, ohne Gottes Geist gibt es keine Kirche, keine Gemeinde, keine Gemeinschaft. Ohne Gottes Geist bleibt jeder für sich. Gottes Geist führt Menschen zueinander. Und wie macht er das? Indem er uns zu Jesus lockt, indem er Jesus in die Mitte unseres Lebens und unserer Beziehungen setzt. Auf Jesus weist er hin, auf den menschgewordenen Vater. Er tut nichts anderes. Darum nennt ihn Martin Luther einmal augenzwinkernd den armen Heiligen Geist, weil er ganz allein von Christus predigen kann und sonst nichts weiß. Aber wir müssen ihn schon immer neu hereinbitten, in unser Leben und in unsere Gemeinschaft, ihn hereinbitten und hereinlassen. Das sagt die Losung des heutigen Tages. Mach die Tore weit und die Türen in der Welt hoch, dass der König der Ehre einziehe. Aber kann er das so einfach? Man erzählt sich, dass es einmal Krach gab in der Berliner Kirche. Dann sei der damalige Direktor der Berliner Stadtmission, Heinrich Giesen, aufgestanden und habe gebetet, »O Heiliger Geist, kehr bei uns aus!« Und nach einer kurzen Pause dann, »O Heiliger Geist, kehr bei uns ein!« Erst muss er wohl auskehren, alles hinausschaffen, was zwischen uns steht. Auch das, was zwischen uns und Gott steht. Dann kann er neu einziehen und neue Gemeinschaft stiften. Lasst uns das darum immer wieder miteinander bitten. O Heiliger Geist, kehr bei uns aus. O Heiliger Geist, kehr bei uns ein.
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durch den Sonntagmorgen begleitet sie ERF Plus. Und es ist nicht irgendein Sonntag, nein, heute ist sogar Pfingstsonntag. Christliche Feiertage sind ja eine geniale Sache, vor allem, wenn sie ein langes Wochenende bescheren. Und wir dürfen uns alle freuen, morgen ist Pfingstmontag, sehr viele von uns werden frei haben. Ja, einen Arbeitstag in der Woche einfach mal frei haben, das ist eine schöne Sache. Und ich kann mir vorstellen, dass sich viele über den freien Tag freuen. Aber ich kann mir vorstellen, dass längst nicht alle wissen, warum es diesen freien Tag eigentlich gibt. Was wird an Pfingsten genau gefeiert? Das klären wir in wenigen Minuten hier auf ERF+.

0: Ich habe es vorhin schon erwähnt, heute ist Pfingstsonntag, der erste Tag eines kirchlichen Festes, das für viele Menschen mit etlichen Fragezeichen versehen ist. Aber es muss ja ein wichtiges Fest sein, wenn es dafür sogar zwei Feiertage gibt, ja, den Sonntag und den Pfingstmontag. Matthias Huttner hat sich auf den Weg gemacht, um diese Frage zu beantworten.
1: Was bitteschön hat es mit dem Pfingstfest auf sich? Ich habe mal nachgefragt und zwar bei Pfarrerin Lena Warren.
2: Pfingsten, das ist eigentlich, ja, man könnte sagen, ein großes Geburtstagsfest, und zwar das Geburtstagsfest der Kirche.
1: Kirchengeburtstag, das hat mit der Pfingstgeschichte zu tun. Die steht in der Bibel und spielt wenige Tage nach Christi Himmelfahrt. Im Mittelpunkt der Heilige Geist, eine Art göttliche Superkraft, und die Freunde von Jesus, die Jünger.
2: Die Jünger haben sich in Jerusalem versammelt, weil da gab es ein ganz großes Fest. Zu der Zeit war aber Jesus schon nicht mehr bei ihnen. Und dann kommt ein Brausen und Feuerzungen auf sie hernieder. Klingt ein bisschen angsteinflößend, ist es aber gar nicht, denn danach können sie die Geschichten von Jesus verbreiten. Sie können erzählen, was Jesus gemacht hat und was seine Botschaft war. Und sie können das sogar in verschiedenen Sprachen, die sie vorher gar nicht gekannt haben.
1: Pfingsten verleiht den Jüngern also Flügel, sie werden neu motiviert und posaunen die Botschaft von Jesus begeistert in alle Welt hinaus. Wenig später gibt's dann die ersten christlichen Gemeinden, deshalb gilt Pfingsten als Geburtsstunde der Kirche und wird bis heute gefeiert, sagt Pfarrerin Lena.
2: Wenn wir heute Pfingsten feiern, dann erinnern wir uns daran, dass Jesus auch heute immer noch mit seinem Heiligen Geist bei uns ist, damit wir die Geschichten von Jesus weiter verbreiten können und die Menschen damit begeistern können, und nichts anderes wollen wir ja eigentlich in der Kirche auch erreichen.
1: Ja, Pfingsten bietet keine einfache Story. Lena Warren sagt, Pfingsten hat es in sich.
2: Dieser Heilige Geist ist manchmal nicht so ganz greifbar. Was passiert da? Es wirkt doch auch alles ein bisschen unglaublich, wenn auf einmal Jünger in fremden Sprachen sprechen und irgendwie Feuerzungen vom Himmel kommen.
1: Was auf den ersten Blick ziemlich gespenstisch daherkommt, hat mit Halloween aber herzlich wenig zu tun. Beim Heiligen Geist handelt es sich mehr um eine Art göttliche Kraftquelle.
2: Also der Heilige Geist ist nichts, was uns irgendwie erschrecken sollte oder so, sondern was uns helfen kann, uns Kraft geben kann und auch vielleicht die Freude des Evangeliums in uns wecken kann.
1: Das Evangelium, also die gute Botschaft von Jesus, die Botschaft von Vergebung und Nächstenliebe, damals wie heute aktuell, findet Pfarrerin Lena.
2: Pfingsten ist heute auch noch wichtig, weil wir auch heute noch den Heiligen Geist spüren können. Manche erleben den Heiligen Geist eher in Gemeinschaft, manche, wenn sie eine bestimmte Musik hören, manche, wenn sie in der Natur umhergehen. Das ist einfach unsere Verbindung, die wir zu Gott haben.
1: Der Heilige Geist hilft also dabei, an Gott zu glauben und als Christ zu leben. Und die Pfarrerin wünscht sich, dass Pfingsten im wahrsten Sinne des Wortes begeistert.
2: Pfingsten muss unbedingt begeistern. Was vielleicht manchmal zu kurz kommt, ist, dass es eine wirkliche Fröhlichkeit im Glauben geben sollte. Nicht dieses Bierernste immer, sondern die frohe Botschaft sollte auf jeden Fall auch fröhlich sein dürfen. Und an Pfingsten feiern wir, dass wir froh und mutig diese Botschaft verbreiten.
0: Das sagt Pfarrerin Lena Warren über die Bedeutung von Pfingsten. Matthias Huttner hat mit ihr gesprochen. Wenn Sie noch mehr zum Thema Pfingsten erfahren wollen, dann finden Sie noch mehr Infos auf erfplus.de und in Ihrer ERF Plus App.

Richie Teddy Worship mit Singt dem Herrn ein neues Lied hier bei ERF Plus. Ja, Gott kann man Lieder singen, man kann aber auch anders Zeit mit ihm verbringen und zwar indem man betet. Ich lade Sie ganz herzlich ein zum Gebet hier bei ERF Plus und den Gebetstext, den können Sie auch mitverfolgen, entweder auf erfplus.de oder in der ERF Plus App, da finden Sie ihn auch. Oder heute finden Sie den Gebetstext tatsächlich auch in der Bibel. Mehr dazu gleich hier bei ERF Plus.

0: Jörn Schlüter mit 1000 Meilen bei ERF Plus. Jetzt lade ich Sie ein, gemeinsam mit mir die Nähe zu Gott zu suchen, und zwar im Gebet. Als Gebetstext habe ich für heute den Psalm 27 ausgesucht. Ich werde Auszüge daraus beten und Sie sind herzlich eingeladen, danach entweder ein eigenes Gebet zu formulieren oder innerlich ruhig zu werden und zu horchen auf Gott.
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0: Der Herr ist mein Licht und mein Heil. Vor wem sollte ich mich fürchten? Der Herr beschützt mich vor Gefahr. Vor wem sollte ich erschrecken? Wenn böse Menschen kommen, um mich zu vernichten, wenn meine Feinde und Verfolger mich angreifen, dann werden sie stolpern und stürzen. Ein mächtiges Heer umzingelt mich. Dennoch fürchte ich mich nicht. Auch wenn sie mich angreifen, bleibe ich voller Zuversicht. Eine einzige Bitte habe ich an den Herrn. Ich sehne mich danach, solange ich lebe, im Haus des Herrn zu sein, um seine Freundlichkeit zu sehen und in seinem Tempel still zu werden. Denn er wird mich aufnehmen, wenn schlechte Zeiten kommen, und mir in seinem Heiligtum Schutz geben. Hör mein Bitten, Herr, sei barmherzig und erhöre mich. Ich erinnere mich, dass du gesagt hast, suchet meine Nähe. Und ich habe geantwortet, Herr, dich suche ich. Amen.

Das Gebet bei ERF Plus. Ein Moment der Ruhe, ein kurzer Moment des Innehaltens bei Gott, bevor es in den Alltag geht. Beziehungsweise, heute ist ja Sonntag, also bevor es in den Sonntag geht, in den Feiertag sogar, ist ja immerhin Pfingsten. Weiter geht's jetzt mit Musik von Ararat. Hier ist Nah bei mir.

0: Sie hören ERF Plus und ERF Plus tut einfach gut. Es gibt aber viele andere Dinge, die auch einfach gut tun. Ein gutes Essen zum Beispiel oder ein kühles, erfrischendes Getränk oder, mittlerweile, wir haben schon 8:45, aber die ersten ruhigen Momente am Morgen, bevor der Trubel losgeht, die sind auch immer besonders schön. Meine Kollegin Miri Langenbach, die ist besonders glücklich, wenn sie getröstet wird. Das tut ihr richtig gut und davon erzählt sie jetzt im Anstoß.
1: Als ich gerade Führerschein und Auto neu hatte, bin ich direkt mal mit dem Wagen liegen geblieben. Hatte die Kupplung beim Berganfahren zu lange schleifen lassen und dann fängt der arme Ibiza vor Überforderung an zu stinken und zu rauchen. Ich in Panik stelle das Auto nur noch ab und rufe meinen Papa an. Er hat sich direkt auf den Weg zu mir gemacht. Und meine Panik fiel in dem Moment von mir ab, als er sagte, ich komme. Womit habe ich die halbe Stunde Wartezeit verbracht? Ich habe mir meine Gitarre geschnappt, mich neben meinem vermeintlich kaputten Auto auf den Boden gesetzt und gesungen. Papa war ja auf dem Weg zu mir. Hilfe ist unterwegs. Was für eine gute Nachricht. Bevor Jesus diese Welt verlassen hat, versprach er seinen Freunden, der Tröster, der Heilige Geist, den mein Vater senden wird in meinem Namen, der wird euch alles lehren und euch an alles erinnern, was ich euch gesagt habe. Und noch mehr, meinen Frieden gebe ich euch. Euer Herz erschrecke nicht und fürchte sich nicht. Pfingsten erinnert daran, wer sich für ein Leben mit Jesus entscheidet, ist nicht allein. Der Tröster ist ja da und es wird Hilfe kommen. Ihr könnt im Frieden darauf vertrauen.
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0: Oasis of Hope.
1: Das war Madison Ryan Ward mit Oasis of Hope. Und das war's für heute auch mit Aufgeweckt bei ERF Plus. Ich hoffe, wir konnten heute ein guter Start in den Tag für Sie sein. Mein Name ist Johannes Kolk. Ich wünsche Ihnen noch einen gesegneten Pfingstsonntag. Viel Freude morgen am Feiertag, am Pfingstmontag und sag bis zum nächsten Mal. Tschüss!

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2: Ich bin Felix Becker. Russland hat die ukrainische Hauptstadt Kiew offenbar massiv mit Drohnen und ballistischen Raketen angegriffen. Mehrere Wohngebäude seien beschädigt worden, teilte Kiews Bürgermeister Klitschko mit. Es gebe mehrere Verletzte. Dem Angriff ging eine Warnung der Luftwaffe vor dem möglichen Einsatz der russischen Mittelstreckenrakete Oreshnik voraus. Russland äußerte sich bislang nicht zu den Angriffen. In der Nähe des Weißen Hauses sind in der vergangenen Nacht Schüsse gefallen. Offenbar hatte sich ein Mann einem Kontrollpunkt genähert und das Feuer auf Sicherheitsbeamte eröffnet.
3: Dadurch kam es zu einem Schusswechsel, bei dem der Secret Service den mutmaßlichen Schützen offensichtlich tödlich traf. Auch ein Passant wurde getroffen. Die Beamten selbst seien unverletzt geblieben. Der Täter erlag später in einer Klinik seinen Verletzungen. Einem Ermittler zufolge war er psychisch gestört. Zum Zeitpunkt des Vorfalls hielt sich Präsident Trump im Weißen Haus auf. Ulrike Klein, Redaktion.
2: Die USA und der Iran haben sich nach Angaben beider Seiten bei Gesprächen über ein Ende des Konflikts angenähert. US-Präsident Trump erklärte, ein Rahmenabkommen sei weitgehend abgesteckt.
4: Offen seien nur noch letzte Details. Der iranische Außenamtssprecher sagte, innerhalb der nächsten Wochen solle über weitere Punkte verhandelt werden. Trump stellte außerdem in Aussicht, dass die wichtige Straße von Hormuz wieder geöffnet werden könnte. Nach iranischen Angaben soll die Wasserstraße jedoch weiter unter iranischer Kontrolle bleiben. Timo Wiesner, Redaktion.
2: Auf den Filmfestspielen in Cannes hat der rumänische Regisseur Mungiu den Hauptpreis, die Goldene Palme, bekommen. Im Mittelpunkt seines Films mit dem Titel Fjord steht ein gläubiges rumänisch-norwegisches Ehepaar, das unter Verdacht gerät, eines seiner Kinder zu misshandeln. Die deutsche Regisseurin Valeska Griesebach ist für ihren Film Das geträumte Abenteuer mit dem Preis der Jury ausgezeichnet worden. Griesebach erzählt in ihrem Film von einer Archäologin, die in einer bulgarischen Grenzstadt an einer Ausgrabungsstätte arbeitet. Der FC Bayern hat zum 21. Mal den DFB-Pokal gewonnen. Der deutsche Fußballmeister besiegte Titelverteidiger VfB Stuttgart im Berliner Olympiastadion mit einem 3:0.
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2: Die aktuellen Temperaturen: Köln, Bonn 19, in Hamburg 14, Bremen 15, Berlin 20, in Dresden 21, ebenso in Frankfurt am Main, Stuttgart 20 Grad, in München 18, Erfurt 20 und Münster 16 Grad. Heute im Süden und Südwesten sonnig, im Norden dichtere Wolken und vereinzelt Schauer, sonst zeitweise Quellwolken und später sind im Osten gebietsweise Schauer möglich. Tageshöchstwerte bis 33 Grad. Die Aussichten: morgen vielfach sonnig und trocken, nur vereinzelt lockere Wolkenfelder, Temperaturen bis 34 Grad.
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0: 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Es ist 10 Uhr. 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
1: Ich bin Felix Becker. Die USA und der Iran stehen nach Angaben von Präsident Trump kurz vor einem Abkommen zur Beendigung des Krieges. Letzte Details würden derzeit noch verhandelt.
2: Der Iran äußerte sich dagegen vorsichtiger. Ein Sprecher sagte, die Gespräche kämen zwar voran, Teheran traue den Vereinigten Staaten aber nur begrenzt, weil Washington in den Verhandlungen mehrfach seine Position geändert habe. Im Mittelpunkt der Gespräche stehen offenbar ein Ende des Kriegs, die Kontrolle der Straße von Hormus und der Streit um das iranische Atomprogramm. Noah Ulrich, Redaktion.
1: Vor dem Weißen Haus ist es zu einem Schusswechsel gekommen. Nach Angaben des Secret Service zog ein Mann an einem Kontrollpunkt eine Waffe und schoss auf Sicherheitskräfte. Die Beamten erwiderten das Feuer. Der Verdächtige wurde getroffen und starb später im Krankenhaus. Auch ein Passant wurde angeschossen. Die Sicherheitskräfte blieben unverletzt. Präsident Trump hielt sich während des Vorfalls im Weißen Haus auf. Russland hat die ukrainische Hauptstadt Kiew offenbar massiv mit Drohnen und ballistischen Raketen angegriffen. Mehrere Wohngebäude seien beschädigt worden, teilte Kiews Bürgermeister Klitschko mit. Es gebe mehrere Verletzte. Dem Angriff ging eine Warnung der Luftwaffe vor dem möglichen Einsatz der russischen Mittelstreckenrakete Oreshnik voraus. Russland äußerte sich bislang nicht zu den Angriffen. Die christlichen Kirchen feiern heute Pfingsten. Das Fest erinnert an die Ausgießung des Heiligen Geistes, der nach der Schilderung in der Apostelgeschichte des Neuen Testaments die Apostel und Jünger erfüllt hat. Dieses Ereignis gilt als Geburtstag der Kirche. Auch der Pfingstmontag ist in Deutschland und einer Reihe weiterer Länder ein gesetzlicher Feiertag. Die Goldene Palme der Filmfestspiele in Cannes ging in diesem Jahr an den rumänischen Regisseur Christian Mungiu. Er erhielt den Preis für seinen Film Fjord. Die deutsche Regisseurin Valeska Griesebach gewann mit Das geträumte Abenteuer den Preis der Jury. Der Film Vaterland über den Schriftsteller Thomas Mann mit Sandra Hüller als dessen Tochter erhielt den Preis für das beste Drehbuch. Mit der Ehrenpalme wurde die amerikanische Schauspielerin und Sängerin Barbara Streisand ausgezeichnet.
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1: Die aktuellen Temperaturen: Köln-Bonn 23, Hamburg 19, Bremen 20, Berlin 24, Dresden 25, Frankfurt am Main 24, Stuttgart 25, München 24, ebenso auch in Erfurt und in Münster 22 Grad. Heute im Süden und Südwesten sonnig, im Norden dichtere Wolken und vereinzelt Schauer, sonst zeitweise Quellwolken und später sind im Osten gebietsweise Schauer möglich. Tageshöchstwerte bis 33 Grad. Die Aussichten, morgen vielfach sonnig und trocken, nur vereinzelt lockere Wolkenfelder, Temperaturen bis 34 Grad.
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3: Herzlich willkommen zum Gottesdienst auf ERF Plus zum Pfingstsonntag. Den Gottesdienst haben wir aufgezeichnet in den Räumlichkeiten der Krishona-Gemeinde in Hüttenberg. Predigen wird Pastor und Theologe Steffen Brack. Er ist ERF-Mitarbeiter in der Redaktion Theologie und Verkündigung. In seiner Predigt spricht er über den Heiligen Geist und geht dabei der Frage nach: Der Heilige Geist, was oder wer ist das? Seiner Predigt zugrunde liegt unter anderem der Bibeltext aus dem ersten Kapitel der Apostelgeschichte, die Verse 4 bis 5. Als Moderatorin durch den Gottesdienst führen wird meine Kollegin Ellen Hörder-Knob. Auch sie arbeitet in der ERF-Redaktion Theologie. Musikalisch gestaltet wird der Gottesdienst von dem Künstler Oliver Fietz am Piano und mit Gesang. Folgende Lieder werden zu hören sein: Höher, Gott ist gegenwärtig. Sie finden dieses Lied im evangelischen Gesangbuch unter der Liednummer 165. Ein neues Herz und das Lied Immer noch. Wir wünschen Ihnen nun einen gesegneten Gottesdienst, beten, singen und feiern Sie mit uns.

Dies ist der Tag, den der Herr macht. Lasset uns freuen und fröhlich an ihm sein. Mit diesen Worten aus Psalm 118 begrüße ich Sie, liebe Hörerinnen und Hörer, liebe Zuschauerinnen und Zuschauer, zum Gottesdienst an diesem Pfingstfest. Herzlich willkommen, schön, dass Sie dabei sind und wir den Gottesdienst gemeinsam feiern und erleben können. Mein Kollege Steffen Brack wird heute die Predigt halten. Die musikalischen Beiträge kommen von Oliver Fietz. Sein erstes Lied trägt den Titel »Höher«.

Wir feiern diesen Gottesdienst im Namen Gottes, des Vaters und des Sohnes und des Heiligen Geistes. Amen. Ich lese einige Verse aus Psalm 95. Der Beter ruft uns auf, über Gottes Größe zu staunen und ihn anzubeten. Kommt herzu, lasst uns dem Herrn frohlocken und jauchzen dem Gott unseres Heils. Lasst uns mit Danken vor sein Angesicht kommen und mit Psalmen ihm jauchzen. Denn der Herr ist ein großer König und Gott über alle Götter. Denn in seiner Hand sind die Tiefen der Erde und die Höhen der Berge sind auch sein. Denn sein ist das Meer und er hat's gemacht und seine Hände haben das Trockene bereitet. Kommt, lasst uns anbeten und knien und niederfallen vor dem Herrn, der uns gemacht hat. Denn er ist unser Gott und wir sind das Volk seiner Weide und Schafe seiner Hand. Kommt, lasst uns anbeten. Dazu möchte uns auch das nächste Lied auffordern. Sie sind eingeladen, mitzusingen. Gott ist gegenwärtig, lasset uns anbeten.

0: Jetzt begrüße ich bei uns Steffen Brack. Herzlich Hallo. Willkommen, schön, dass du da bist. Steffen, in deiner Predigt wird es heute um den Heiligen Geist gehen. Manche tun sich ja etwas schwer damit, wenn es um das Thema Geist Gottes geht. Wie geht es dir persönlich mit diesem Thema?
1: Ja, ich kann mich erinnern, dass ich auch schon Schwierigkeiten damit hatte. Es war mir nicht so ganz geheuer, weil ich Geist nicht so gut fassen kann wie Gott als Vater oder Jesus Christus war richtig Mensch. Das kann ich mir besser vorstellen. Ja, kann ich gut nachvollziehen.
0: Und wie sieht das konkret bei dir aus? Wie geht der Heilige Geist mit dir um?
1: Also, es gibt in der Bibel ein ganz großes Thema dazu, wie der Heilige Geist praktisch im Leben von Menschen wirkt, die an Jesus glauben. Das ist im Römerbrief, das Kapitel 8. Und da, wenn ich mir das anschaue, dann merke ich, was der Heilige Geist mit mir vorhat und was er tut. Also er ist ein totaler Mutmacher. Er ist jemand, der mir ganz fest zusichert, dass Gott mich lieb hat. Und dann kommt ein wunderschöner Satz in diesem Kapitel, dass der Heilige Geist das schafft, dass ich das aus ganz tiefstem Inneren überzeugt sagen kann, Gott ist mein Abba, lieber Vater. Also Abba ist ein aramäisches Wort, das heißt so viel wie Papa. Und Martin Luther hat das genial übersetzt. Er hat daraus lieber Vater gemacht. Und das ist das, was der Heilige Geist kann und was er tut, dass ich diese Gewissheit habe. Und das finde ich großartig.
0: Ja, vielen Dank. Das hört sich interessant an. Aber wenn ich mir jetzt vorstelle, du wirst auf der Straße gefragt und sollst mit einem Satz beschreiben, wer der Heilige Geist ist. Was würdest du antworten?
1: Der Heilige Geist, er ist Gott, der mir ganz nahe kommt und der mir Mut macht.
0: Ja, vielen Dank.
1: Gerne.
0: Ich freue mich auf deine Predigt und auf das, was du uns noch mehr zu diesem Thema sagen wirst. Vorher hören wir noch ein Lied. Es besingt das neue Herz, das Gott uns schenken möchte.

0: Als Jesus mit seinen Jüngern unterwegs war, hat er mit ihnen bereits über den Heiligen Geist gesprochen. Nachzulesen ist das im Johannesevangelium. Meine Kollegin Susanne Schweizer liest aus Johannes 14 die Verse 23 bis 27.
1: Wer mich liebt, der wird mein Wort halten und mein Vater wird ihn lieben und wir werden zu ihm kommen und Wohnung bei ihm nehmen. Wer aber mich nicht liebt, der hält meine Worte nicht. Und das Wort, das ihr hört, ist nicht mein Wort, sondern das des Vaters, der mich gesandt hat. Das habe ich zu euch geredet, solange ich bei euch gewesen bin. Aber der Tröster, der Heilige Geist, den mein Vater senden wird in meinem Namen, der wird euch alles lehren und euch an alles erinnern, was ich euch gesagt habe. Frieden lasse ich euch. Meinen Frieden gebe ich euch. Nicht gebe ich euch, wie die Welt gibt. Euer Herz erschrecke nicht und fürchte sich nicht.
0: Ich lade Sie ein zum Gebet. Lieber Vater im Himmel, wir kommen zu dir im Namen Jesu, deines Sohnes und unseres Heilandes und beten dich an. Wir danken dir für diesen Gottesdienst. Wir bringen dir, was uns Angst macht und uns den Frieden nehmen will. Wir bitten dich, komm du heute durch deinen Geist zu uns, durch dein stärkendes, tröstendes und helfendes Wort. Bring du unser Herz zur Ruhe und öffne es für das, was dir für uns auf dem Herzen liegt. Wir bitten dich für die Predigt von Steffen Brack. Segne du sein Reden und unser Hören. Amen.

Es geht in diesem Gottesdienst um den Heiligen Geist. Das passt natürlich zu dem Feiertag heute, zum Pfingstsonntag. Auf der ganzen Welt feiern Christen diesen Tag und das aus gutem Grund. Denn Pfingsten erinnert daran, Jesus hat seine Leute nicht alleine gelassen, als er zurückgegangen ist, zurück zu Gott, zurück zu seinem Vater im Himmel, zurück in die unsichtbare Wirklichkeit Gottes. Da hat er seinen Leuten seinen Geist geschickt. Im apostolischen Glaubensbekenntnis, das ist eines der ersten christlichen Bekenntnisse, die aufgeschrieben wurden, da heißt es, ich glaube an Gott, den Vater, und an Jesus Christus, den Sohn Gottes, unseren Herrn, und ich glaube an den Heiligen Geist. Dass Gott, der Vater, Gott ist, das ist für die meisten Menschen ganz gut nachvollziehbar. Dass Jesus Christus Gott ist, das ist für viele schon schwerer zu verstehen. Aber beim Heiligen Geist, da tun sich viele Menschen doch schwer. Auch viele Christen. Was ist das mit dem Heiligen Geist? So fragen sie verunsichert. Und schon die Frage zeigt, es fällt vielen Menschen schwer, den Heiligen Geist als eine Person zu verstehen. Wie spricht denn Jesus von ihm, von dem Geist Gottes? Jesus sagt unter anderem, Heiliger Geist, das ist ein Name. Dazu ein Beispiel. Jesus spricht zu seinen ersten Begleitern, geht zu allen Völkern der Welt und macht die Menschen zu meinen Nachfolgern. Tauft sie auf den Namen des Vaters und auf den Namen des Sohnes und auf den Namen des Heiligen Geistes. Damit macht Jesus deutlich, der Heilige Geist ist eine Person mit einem Namen, so wie der Vater im Himmel eine Person ist und so wie der Sohn, Jesus Christus, eine Person ist. Der Heilige Geist, er ist der Geist Gottes. Und gleichzeitig ist er der Geist von Jesus Christus. Der Heilige Geist wird vom Vater zu den Jesusleuten gesendet und er wird von Jesus zu seinen Nachfolgern geschickt. Der Heilige Geist ist nicht identisch mit dem Vater und er ist auch nicht identisch mit dem Sohn. Der Heilige Geist ist aber mit Gott, dem Vater, eins. Und er ist eins mit Jesus, genauso wie Jesus mit dem Vater eins ist und wie der Vater mit Jesus eins ist. Das klingt kompliziert. Wir stehen hier vor einem tiefen Geheimnis. Denn so stellt sich Gott in der Bibel vor. So spricht Jesus von Gott, dem Vater, und von sich selbst und auch von dem Geist Gottes. Ich will das einmal an einem Schaubild darstellen. Es versucht, die einzelnen Aussagen in der Bibel über Gott etwas nachvollziehbarer zu machen. Also die Aussagen in der Bibel über den Vater, über Jesus den Sohn und über den Heiligen Geist. So wie Jesus über Gott spricht, wird zunächst einmal deutlich, Gott ist der Vater im Himmel. Der Vater von Jesus. Und der Vater für alle, die an Jesus glauben. Dann wird aber auch deutlich, Jesus ist auch Gott. Und zwar genauso, wie der Vater Gott ist. Einer von seinen ersten Begleitern, der Philippus, bittet Jesus, Herr, zeige uns den Vater. Und Jesus antwortet darauf, jetzt bin ich schon so lange mit euch zusammen, Philippus, und du kennst mich immer noch nicht. Wer mich sieht, der sieht den Vater. Wie kannst du dann noch sagen, zeige uns den Vater? In Jesus ist Gott selbst, und zwar nicht nur ein bisschen von Gott, sondern in Jesus ist Gott voll und ganz. Das bedeutet also, Gott ist auch Jesus. Er ist Gott, der Sohn. Und so wie Gott der Vater Gott ist, und so wie Jesus der Sohn Gott ist, genauso ist auch der Geist Gottes Gott. Der Heilige Geist ist ebenso Gott. Jesus sagt zum Beispiel, Gott
ist Geist. Das ist eindeutig. Jetzt sagen manche gläubigen Juden, und zwar sagen sie das mit der Bibel, Gott ist einer. Und das ist auch so. Und manche Moslems werfen ein, ihr Christen habt drei Götter. Und von den Zeugen Jehovas kommt der Einwand, Jesus Christus ist nicht in der Art Gott, wie Jehova Gott ist. Aber Christen glauben das. Und sie beten diesen dreieinen Gott an. Gott den Vater, Gott den Sohn, das ist Jesus Christus, und den Heiligen Geist. Er ist Gott der Geist. Und diese drei Personen Gottes sind ganz und gar eins miteinander. Christen glauben eben nicht an drei verschiedene Götter, sondern sie glauben an einen Gott, der Himmel und Erde erschaffen hat und der aus drei verschiedenen Personen besteht, die man aber gar nicht voneinander trennen kann. Jesus formuliert das so: Ich und der Vater im Himmel sind eins. Auch wenn sich die drei Personen des einen Gottes voneinander unterscheiden, der Vater unterscheidet sich von Gott, dem Sohn. Deshalb ist es auch sinnvoll, wenn Jesus mit seinem Vater im Himmel spricht und umgekehrt. Ich habe früher als Softwareentwickler gearbeitet. Da hatte ich einen Kollegen, dessen ganze Familie war bei den Zeugen Jehovas und er nicht. Irgendwann merkt er, dass ich Christ bin, und von da an hat er mich immer wieder gefragt, wie ich das sehe, mit Gott und mit Jesus, damit er irgendwie mit seiner Verwandtschaft reden kann. Einmal kommt er in mein Büro, da waren dann auch schon mehrere andere Kollegen anwesend, und völlig ungeniert fragt er mich laut: Steffen, wie ist das eigentlich? Wenn Jesus gebetet hat, mit wem hat er da eigentlich gesprochen? Die Antwort lässt sich relativ einfach finden, wenn ich an einen dreieinen Gott glaube. Wenn Jesus gebetet hat, dann hat er mit Gott, dem Vater, gesprochen. Und wenn ein Moslem berechtigterweise fragt, wenn Jesus am Kreuz gestorben ist, wer hat dann das Universum in seiner Hand gehalten? Dann kann ich natürlich sagen, Gott, der Vater.

Ja? Und Theologe Paulus schreibt vor knapp 2000 Jahren Briefe an die ersten Christen in der griechischen Hafenstadt Korinth. Und in einem betont er, der Herr ist der Geist. Damit deutet Paulus an, alle drei Personen Gottes sind eins. Sie sind untrennbar miteinander verbunden. Denn mit Herr wird in der Bibel Gott der Vater bezeichnet. Und auch Jesus Christus wird immer wieder Herr genannt. Gott der Vater ist also der Herr und Jesus Christus ist der Herr. Und der Geist Gottes, so schreibt Paulus hier, er ist ebenfalls der Herr. Das will Paulus sagen. Das entspricht nicht unbedingt unserer menschlichen Logik. Aber wer sagt denn, dass Gott in eine menschliche Logik hineinpassen muss? Ist es nicht in diesem Fall wesentlich logischer, dass Gott eben nicht in eine menschliche Logik hineinpasst? Der Heilige Geist ist eine Person und er ist Gott, so wie auch der Vater Gott ist und so wie der Sohn Gott ist. Ein zweites. Der Heilige Geist macht Menschen neu. Es gibt ohne den Heiligen Geist gar kein Christsein. Ohne den Heiligen Geist gibt es kein christliches Leben. Und ohne ihn kann auch kein Mensch Christ werden. Jesus ist in einem Gespräch mit dem Theologieprofessor Nikodemus und da sagt er ihm, ich versichere dir, nur wer von Neuem geboren wird, wer von oben aus dem Himmel geboren wird, nur so ein Mensch kann Gottes neue Welt sehen. Und weiter, ich versichere dir, Nikodemus, nur wer von Wasser und Geist geboren wird, kann in Gottes neue Welt hineinkommen. Was meint Jesus damit? Wer Christ wird, der bekommt durch den Heiligen Geist eine neue Existenz, eine geistliche Existenz. Wer Christ wird, ist eine neue Schöpfung, eine ganz neue Kreatur. Wir können unsere Kinder so christlich prägen, wie wir wollen, und das sollen wir auch, aber nur der Heilige Geist kann Menschen ihre Neugeburt verschaffen. Nur er kann ihnen eine neue Existenz geben. Nur der Heilige Geist kann aus Menschen Christen machen. Und hier verstehen Sie dann vielleicht auch, das Wirken des Geistes Gottes, das ist für uns nicht verfügbar. Jesus hat das so formuliert, der Wind weht, wo es ihm gefällt. Du hörst ihn nur rauschen, aber du weißt nicht, woher er kommt und wohin er geht. So ist es auch, wenn ein Mensch vom Geist geboren wird. Ein drittes. Der Heilige Geist befähigt die Jesus-Leute. Ohne den Heiligen Geist gibt es kein christliches Leben. Das bedeutet, ohne den Heiligen Geist gibt es auch keine christliche Mission, keine Evangelisation und keinen Gemeindeaufbau. Ohne die Kraft des Geistes Gottes sind die ersten Nachfolger von Jesus nicht in der Lage, den Auftrag auszuführen, den Jesus ihnen gegeben hat. Dieser Auftrag heißt so, ihr werdet Kraft empfangen, wenn der Heilige Geist auf euch herabkommen wird. Und ihr werdet meine Zeugen sein in Jerusalem und ganz Judäa und Samarien und bis an die Grenzen der Erde. Und deshalb warten die Jesus-Leute auf ihn, auf den Heiligen Geist. Und als er kommt, verwandelt er sie. Der Heilige Geist verwandelt nicht die Umstände. Das Römische Reich ist immer noch genauso riesig wie zuvor und genauso feindselig gegenüber den ersten Christen. Aber der Geist Gottes befähigt diese bunte Truppe der Jesus-Anhängerinnen und Jesus-Anhänger. Und so sind sie mit einem Mal in der Lage, die gute Nachricht von Jesus hinaus in die Welt zu tragen. Die gute Nachricht, dass Gott jeden Menschen lieb hat und mit sich selbst versöhnen will durch seinen Sohn Jesus Christus. Als der Heilige Geist auf die ersten Christen kommt, wird das in der Bibel so beschrieben. Plötzlich gab es ein mächtiges Rauschen, wie wenn ein Sturm vom Himmel herab

damit. Das Rauschen erfüllte das ganze Haus, in dem sie waren. Dann sahen sie etwas wie Feuer, das sich zerteilte, und auf jeden von ihnen ließ sich eine Flammenzunge nieder. Alle wurden vom Geist Gottes erfüllt und begannen, in anderen Sprachen zu reden, jeder und jede, wie es ihnen der Geist Gottes eingab. Dieses Ereignis ist besonders spektakulär. Und sicher ist das nicht die Norm, wie ein Mensch den Heiligen Geist empfängt. Petrus erklärt das jetzt auch gleich hier in seiner Predigt, die er vor Tausenden von Leuten hält. Die hören nämlich auch das mächtige Brausen. Und deshalb kommen sie alle zu dem Haus, in dem die Nachfolger von Jesus sind. Petrus erklärt dann, wer Jesus um Vergebung bittet, weil er ohne Gott gelebt hat, und wer sein Leben Jesus ganz anvertrauen will, der oder die soll das Jesus sagen. Und so wird ein Mensch Christ und er empfängt in diesem Moment den Heiligen Geist. Aber der Bericht hier darüber, dass der Heilige Geist am jüdischen Pfingstfest auf die ersten Jesusleute kommt, dieser Bericht nennt drei Phänomene, die wichtige Eigenschaften des Heiligen Geistes hervorheben. Da ist zuerst einmal von einem Brausen die Rede. Von einem Brausen wie von einem gewaltigen Wind. Beachten Sie bitte, es gibt hier keinen Wind. Es heißt, es gab ein Rauschen wie von einem mächtigen Sturm. Das veranschaulicht die gewaltige Kraft, die der Geist Gottes hat und mit der er zu den Jesusleuten kommt. Die Kraft ist mächtiger als alle Widerstände, die sich den ersten Christen entgegenstellen. Sie ist sogar mächtiger als der Kaiser in Rom und als alle seine Legionen. Als unsere Kinder noch kleiner waren, haben wir oft die Schwiegereltern in Hamburg besucht. Und als wir einmal, also von Hessen aus immer, und als wir einmal auf dem Rückweg sind, sehe ich auf der Autobahn einen LKW mit einem Tieflader. Also das sind diese Anhänger für besonders schwere Lasten. Und auf diesem Tieflader ist ein riesiger Ring aus Stahl, vielleicht so 3 Meter im Durchmesser. Und als wir an diesem Ring vorbeifahren, erkenne ich, auch in der Tiefe hat der Ring so etwa 2 bis 3 Meter und ich habe überhaupt keine Ahnung, was das sein soll. Ein paar 100 Meter weiter kommen wir an dem nächsten Tieflader vorbei, da ist genauso ein Ring. Und in den nächsten Minuten begegnen wir immer wieder solchen LKWs mit Tiefladeanhängern, wo solche großen Ringe darauf sind. Und ich kann mir überhaupt keinen Reim darauf machen, was das ist. Bis wir dann zu dem letzten LKW kommen und dann verstehe ich, was das Ganze bedeutet. Auf diesem letzten Tieflader ist kein Ring, sondern ist ein langer, flacher Gegenstand, vielleicht 10 Meter oder so. Und der Gegenstand ist irgendwie in sich verdreht, verwunden. Und die Spitze ist abgerundet und so rot lackiert und der ganze Rest ist weiß. Und dann verstehe ich, auf dem letzten Anhänger ist ein Rotorblatt für ein Windrad. Und als ich an diesem riesigen Rotorblatt so langsam vorbeifahre, muss ich doch darüber staunen, wie stark Wind ist. Und ich verstehe jetzt auch diese Ringe, das sind die einzelnen Elemente für den Mast, auf dem dann der Generator befestigt wird und diese riesigen Rotorblätter. Wind ist so stark oder kann so stark sein, dass diese riesigen Rotorblätter bewegt werden und dass daraus Strom gewonnen wird. Und so stark ist die Kraft des Heiligen Geistes, der jetzt hier auf die Jünger von Jesus kommt. Der Heilige Geist befähigt die Jünger jetzt auch hier in fremden Sprachen zu reden. Das bedeutet so viel, dass diese Truppe, die sich vorher eingesperrt hat aus Angst vor Verfolgung, sie haben ja immerhin Jesus schon getötet. Also dachten sie, die Nächsten, die dran sind, sind wir. Aber als der Heilige Geist kommt, dann trauen sie sich plötzlich hinaus und reden mit allen Leuten, die da kommen. Und an diesem Pfingstfest waren in Jerusalem Iraner und Iraker, Leute aus Ägypten und aus Griechenland, aus Italien, aus Rom und sonst woher. Und der Heilige Geist befähigt die Leute von Jesus, dass sie mit all diesen Menschen in Kontakt kommen. Und dass sie reden können über Gott und über seinen Sohn Jesus Christus und über die großen Taten, die Gott durch seinen Sohn
vollbracht hat. Es wird auch deutlich, dass diese Leute, die jetzt mit dem Heiligen Geist erfüllt werden, zwei Kapitel später wieder erfüllt werden mit dem Heiligen Geist, weil sie Gottes Kraft erneut brauchen. Und deshalb schreibt auch Paulus in einem seiner Briefe, und er schreibt an Christen, die den Heiligen Geist schon empfangen haben, lasst euch erfüllen vom Heiligen Geist. Also Menschen, die den Geist Gottes bereits empfangen haben, die dürfen und die sollen sich immer wieder erfüllen lassen von dem Geist Gottes, der ihrem Leben immer wieder neuen Schwung geben will. Der Heilige Geist befähigt Christen auch, den Willen Gottes zu tun. Der Heilige Geist will unser Leben verändern. Da schreibt Paulus erneut in einem seiner Briefe, Gott will, dass ihr heilig seid, dass ihm euer ganzes Leben gehört. So hütet euch deshalb vor einem sexuell unmoralischen Leben. Gott hat uns nicht dazu berufen, dass wir zügellos und eigennützig leben, sondern dass wir sein heiliges Volk sind und ihm Ehre machen. Der Heilige Geist will die Menschen, die an Jesus glauben, verändern. Und er will ganz neue Charakterzüge in ihnen hervorbringen. Zum Beispiel Liebe, Freude, Friede, Geduld, Freundlichkeit, Treue und Sanftmut. All das bewirkt der Heilige Geist. Der Heilige Geist ist Gott und er macht das Leben mit Gott möglich. Und dabei will er jeden von uns begleiten und ermutigen und uns beistehen. Der Heilige Geist ist da. Wer an Jesus glaubt, der hat ihn empfangen. Und wer zum Glauben kommt, zum Glauben an Jesus, der empfängt ihn, den Geist Gottes. Und jetzt will er uns erfüllen, immer wieder neu, sie und mich. Und wir können ihn darum bitten. Amen.

0: Wir beten.
1: Lieber Vater im Himmel, vielen Dank, dass du uns nicht alleine lässt in dieser Welt, dass du da bist mit deinem Geist. Herr Jesus Christus, vielen Dank, dass du, was du den Jüngern damals versprochen hast, dass das auch für uns gilt, dass jeder, der an dich glaubt, deinen Geist empfängt und dass der in uns so viel Gutes bewirkt und uns Mut macht. Und deshalb bete ich auch, dass du uns und jeden, der sich danach sehnt, dich zu finden, dass du uns erfüllst mit deinem Geist, dass du uns neu immer wieder begegnest durch ihn und dass wir das immer wieder ganz neu glauben können durch den Heiligen Geist, dass du selber in unser Leben gekommen bist und dass wir zu dir gehören. Amen.
0: Mit Worten, die Jesus seine Jünger gelehrt hat, beten wir gemeinsam. Vater unser im Himmel, geheiligt werde dein Name. Dein Reich komme, dein Wille geschehe wie im Himmel, so auf Erden. Unser tägliches Brot gib uns heute und vergib uns unsere Schuld, wie auch wir vergeben unseren Schuldigern. Und führe uns nicht in Versuchung, sondern erlöse uns von dem Bösen. Denn dein ist das Reich und die Kraft und die Herrlichkeit in Ewigkeit. Amen.
1: Die Gnade des Herrn Jesus Christus und die Liebe Gottes und die Gemeinschaft des Heiligen Geistes sei mit euch allen. Amen.

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1: Wir hören aus dem Alten Testament, dem Psalm 51.
2: Gott, sei mir gnädig nach deiner Güte und tilge meine Sünden nach deiner großen Barmherzigkeit. Wasche mich rein von meiner Missetat und reinige mich von meiner Sünde. Denn ich erkenne meine Missetat, und meine Sünde ist immer vor mir. An dir allein habe ich gesündigt und übel vor dir getan, auf dass du Recht behaltest in deinen Worten und rein dastehst, wenn du richtest. Siehe, ich bin als Sünder geboren, und meine Mutter hat mich in Sünden empfangen. Siehe, dir gefällt Wahrheit, die im Verborgenen liegt, und im Geheimen tust du mir Weisheit kund. Entsündige mich mit Isop, dass ich rein werde. Wasche mich, dass ich schneeweiß werde. Lass mich hören Freude und Wonne, dass die Gebeine fröhlich werden, die du zerschlagen hast. Verbirg dein Antlitz vor meinen Sünden und tilge alle meine Missetat. Schaffe in mir, Gott, ein reines Herz und gib mir einen neuen, beständigen Geist. Verwirf mich nicht von deinem Angesicht und nimm deinen Heiligen Geist nicht von mir. Erfreue mich wieder mit deiner Hilfe und mit einem willigen Geist rüste mich aus. Ich will die Übertreter deine Wege lehren, dass sich die Sünder zu dir bekehren. Errette mich von Blutschuld, Gott, der du mein Gott und Heiland bist, dass meine Zunge deine Gerechtigkeit rühme. Herr, tu meine Lippen auf, dass mein Mund deinen Ruhm verkündige, denn Schlachtopfer willst du nicht, ich wollte sie dir sonst geben, und Brandopfer gefallen dir nicht. Die Opfer, die Gott gefallen, sind ein geängsteter Geist, ein geängstetes, zerschlagenes Herz wirst du, Gott, nicht verachten. Tu wohl an Zion nach deiner Gnade. Baue die Mauern zu Jerusalem. Dann werden dir gefallen rechte Opfer, Brandopfer und Ganzopfer. Dann wird man Stiere auf deinem Altar opfern.
1: Das war der Bibeltext für den heutigen Tag, entnommen aus der großen Hörbibel mit freundlicher Genehmigung der Deutschen Bibelgesellschaft. Hier noch einmal die Bibelstelle. Altes Testament, Psalm 51. Gedanken dazu kommen jetzt von Daika Krenz aus Altenburg.
3: Seit ich die Bibel lese, pflege ich handschriftlich Bemerkungen hineinzuschreiben. Ich halte Gedanken, Hinweise oder auch Fragen fest, die mich beim Lesen bewegen. Ganz zu Anfang meiner Zeit als Christ schrieb ich mir den Tag auf, wann ich einen Abschnitt gelesen habe. Beim Psalm 51 steht der 20.11.1974. Ich habe dieses Gebet also als 20-Jährige zum ersten Mal bewusst gelesen. Das ist mehr als 50 Jahre her. Es steht in meiner Bibel auch der Hinweis auf das 1. und 12. Kapitel im 2. Samuelbuch im Alten Testament. Heute weiß ich sofort, warum David hier Buße tat. Damals als Anfänger beim Bibellesen musste ich es nachlesen. Ich blättere zu den gesagten Kapiteln zurück und sehe, dass ich hier sehr viel dazu vermerkt habe. Es sind nicht meine Gedanken, sondern Gehörtes aus den zahlreichen Freizeiten, Kurzbibelschulen oder sonstigen Predigten, die ich besucht oder hörte. David lässt seine Soldaten auf dem Feld gegen die Ammoniter kämpfen, während er selbst in Jerusalem bleibt und den Tag verschläft. Dazu habe ich vermerkt, Müßiggang ist aller Laster Anfang. Das trifft hier so sehr zu. David geht auf dem Flachdach seines Hauses, wie sie damals eben gebaut wurden, spazieren. Und was kommt ihm vor die Augen? Im Hof eines Nachbarhauses badet eine schöne Frau, Bathseba. David ist ein Mann Und so ist es wohl normal, dass ihn dieses Bild nicht kalt lässt. Ist also die Frau schuld an dem, was dann alles folgt? Auch dazu habe ich mir am Rand etwas vermerkt. Entblößung zweckmäßig, kein Anstoß. Das bedeutet, ihre Nacktheit ist notwendig. Sie badet, weil es nach ihrer Periode gesetzlich so vorgeschrieben ist. Trotzdem frage ich mich bis heute, musste sie nicht damit rechnen, dass sie jemand beobachtet? Diese Frage bleibt unbeantwortet. Aber für David löst es eine Sündenlawine aus, die ungeahnte Folgen mit sich bringt. Mein Randvermerk sind nicht meine Worte, aber sie stehen da. Anstatt zu danken für die Schönheit, bitten um Bewahrung der Frau oder zu segnen, begeht David sie. Anfang des Fallens. Bestimmt nahm derjenige, von dem ich diese Worte hörte, Bezug auf den Vers 28 aus dem Matthäusevangelium, Kapitel 5. Doch ich sage euch, schon wer eine Frau mit begehrlichen Blicken ansieht, der hat im Herzen mit ihr die Ehe gebrochen. Die Sünde Davids fing also hier bereits an. Ich frage mich aber, wer kann von sich sagen, dass er oder im umgekehrten Fall sie nicht begehren würde? Ich möchte dieses Fass hier nicht aufmachen, aber der Blick zurück in das zweite Buch Samuel ist notwendig, wenn ich Davids Psalm betrachten möchte. David wurde seine Schuld erst richtig bewusst, nachdem ihm der Prophet Nathan mit einer Vergleichsgeschichte draufgestoßen hat. Es war ja nicht nur der Ehebruch mit Folgen, es war auch das Vertuschen wollen und letztendlich der Mord an Uriah, dem Mann von Bathseba. Jedenfalls erkannte hier David äußerst nachdrücklich seine Schuld, die er nicht mehr gut machen konnte. Wie Schuppen fiel es ihm von den Augen. So kann er niemals vor dem heiligen Gott bestehen. David kann nichts gut machen, aber Gott kann. Gott kann vergeben, weil er weiß, dass kein Mensch ohne Sünde leben kann. Das lese ich im Alten Testament bei Prediger, Kapitel 7, Vers 20. Denn es ist kein Mensch so gerecht auf Erden, dass er nur Gutes tue und nicht sündige. Und im Neuen Testament, im 1. Johannesbrief, Kapitel 1, Vers 8 steht, wenn wir sagen, wir haben keine Sünde, so betrügen wir uns selbst und die Wahrheit ist nicht in uns. David tut das einzig Richtige. Er geht vor Gott auf die Knie und beichtet. Er redet sich alles von der Seele. Das allein würde aber nicht helfen, ohne das Wissen, dass Gott alles vergeben kann, wenn man ihn darum ernsthaft bittet. Die Schuld löschen, das Vergehen abwaschen, darum bittet David. Blut schneeweiß machen. Es geht ihm nicht nur um das, was er Uriah angetan hat, sondern im gleichen Zug wird ihm bewusst, dass er seit seiner Geburt ein sündiger Mensch ist. Jeder Mensch ist es, seit dem Sündenfall von Adam und Eva im Paradies. Jede Schuld muss gesühnt werden. Aber David ist der Meinung, seine Schuld ist viel zu groß und kann nicht vergeben werden. Ein wenig tut er mir leid. Ich weiß, dass es keine große und keine kleine Sünde gibt. Jedes Vergehen trennt mich von Gott und bedarf einer Brücke, die mir der Zugang zu ihm wieder ermöglicht. David lebt lange vor Jesus und dessen Tod am Kreuz. Und doch denke ich, dass dieses Wissen in David schon angelegt war. Er kannte die Opfervorschriften, die in dem Fall gefragt waren. Schließlich ist er ein Vorfahre Jesu. Nur das Bekennen der Schuld vor Jesus, meine Buße vor Gott, kann meine Sünden auf Nimmerwiedersehen verschwinden lassen. Das tut hier David. Kein Blut von Tieren hilft ihm letztlich, sondern sein Herz voller Reue, das ihn unruhig macht. Und die Vergebung des lebendigen Gottes. Ohne Buße hilft kein Opfer. Aber weil David hier ernsthaft bekennt, spürt er plötzlich, dass Gott wieder für die Opferung der Tiere offen ist. Gott vergibt, indem nach der Buße Blut fließt. Früher der Tiere, die immer wieder geopfert werden mussten. Heute durch Jesu Blut, das ein für allemal für unsere Sünden geflossen ist. Gott vergibt hundertprozentig. Aber manchmal ergeben sich unangenehme Folgen aus unserem falschen Handeln, die nicht einfach verschwinden. Diese hilft Gott dann aber auch tragen. Beim David war die Konsequenz der Tod des mit Bathseba gemeinsamen Sohnes. Es war eine schreckliche Konsequenz. Sie half David aber, mit der ganzen Situation fertig zu werden. David regierte als König weiter, aber glauben Sie, dass er ab da nicht mehr sündigte? Oh doch, weil er eben ein Mensch war. Aber er tat immer wieder Buße und so manches Mal verhinderte sein Glaube sogar noch schlimmere Vergehen. Der Psalm 51 fängt mit einem sehr zerknirschten David an. Er endet aber mit einem zuversichtlichen David, weil ihm Gottes Treue, Geduld und Liebe bewusst werden. Dass es auch Ihnen und mir so ergehen kann, verdanken wir dem gekreuzigten und von den Toten auferstandenen Christus. Durch seine Wunden sind wir geheilt.
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1: Ich bin Felix Becker. Aus der Ukraine werden massive russische Luftangriffe gemeldet. Betroffen ist vor allem die Hauptstadt Kiew. Berichten zufolge gab es eine Reihe von Explosionen und Bränden. Die Militärverwaltung spricht von mindestens 4 Toten und 60 Verletzten. Zahlreiche Gebäude seien beschädigt worden, darunter Hochhäuser und eine Schule. Auch aus anderen Landesteilen werden russische Attacken gemeldet. Über das Ausmaß ist noch nichts bekannt. Die USA und der Iran stehen nach Angaben von Präsident Trump kurz vor einem Abkommen zur Beendigung des Krieges. Letzte Details würden derzeit noch verhandelt.
2: Der Iran äußerte sich dagegen vorsichtiger. Ein Sprecher sagte, die Gespräche kämen zwar voran, Teheran traue den Vereinigten Staaten aber nur begrenzt, weil Washington in den Verhandlungen mehrfach seine Position geändert habe. Im Mittelpunkt der Gespräche stehen offenbar ein Ende des Kriegs, die Kontrolle der Straße von Hormus und der Streit um das iranische Atomprogramm. Noah Ulrich, Redaktion.
1: Vor dem Weißen Haus ist es zu einem Schusswechsel gekommen. Nach Angaben des Secret Service zog ein Mann an einem Kontrollpunkt eine Waffe und schoss auf Sicherheitskräfte. Die Beamten erwiderten das Feuer. Der Verdächtige wurde getroffen und starb später im Krankenhaus. Auch ein Passant wurde angeschossen. Die Sicherheitskräfte blieben unverletzt. Präsident Trump hielt sich während des Vorfalls im Weißen Haus auf. Die christlichen Kirchen feiern heute Pfingsten. Das Fest erinnert an die Ausgießung des Heiligen Geistes, der nach der Schilderung in der Apostelgeschichte des Neuen Testaments die Apostel und Jünger erfüllt hat. Dieses Ereignis gilt als Geburtstag der Kirche. Auch der Pfingstmontag ist in Deutschland und einer Reihe weiterer Länder ein gesetzlicher Feiertag. Die Goldene Palme der Filmfestspiele in Cannes ging in diesem Jahr an den rumänischen Regisseur Christian Mungiu. Er erhielt den Preis für seinen Film Fjord. Die deutsche Regisseurin Valeska Griesebach gewann mit Das geträumte Abenteuer den Preis der Jury. Der Film Vaterland über den Schriftsteller Thomas Mann mit Sandra Hüller als dessen Tochter erhielt den Preis für das beste Drehbuch. Mit der Ehrenpalme wurde die amerikanische Schauspielerin und Sängerin Barbara Streisand ausgezeichnet.
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1: Die aktuellen Temperaturen: Köln-Bonn 23, Hamburg 19, Bremen 20, Berlin 24, Dresden 25, Frankfurt am Main 24, Stuttgart 25, München 24, ebenso auch in Erfurt und in Münster 22 Grad. Heute im Süden und Südwesten sonnig, im Norden dichtere Wolken und vereinzelt Schauer, sonst zeitweise Quellwolken und später sind im Osten gebietsweise Schauer möglich. Tageshöchstwerte bis 33 Grad. Die Aussichten: morgen vielfach sonnig und trocken, nur vereinzelt lockere Wolkenfelder, Temperaturen bis 34 Grad.
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3: Herzlich willkommen zu dieser Sendung. Am Mikrofon begrüßt Sie Hanna Wilhelm. Es gibt etwas zu feiern in diesen Tagen. An Pfingsten erinnern sich Christen weltweit an ein wichtiges Ereignis, das vor fast 2000 Jahren in Jerusalem passiert ist. Die Nachfolger von Jesus wurden damals mit dem Heiligen Geist erfüllt. Das klingt etwas abgehoben und deswegen ist die Frage erlaubt, was ist da genau passiert und was hat das mit meinem Leben als Christin im 21. Jahrhundert zu tun? Die Autorin und Theologin Frauke Bielefeld hat ein Buch über den Heiligen Geist herausgegeben, das sich genau mit diesen Fragen auseinandersetzt. Frauke Bielefeld ist überzeugt, der Heilige Geist ist keine Saisonerscheinung zu Pfingsten und auch keine abstrakte Kraft, sondern er ist im Hier und Heute erfahrbar. Warum sie das so sieht und wie sie das auch selbst erlebt hat, darüber spreche ich mit ihr heute. Ich freue mich, dass sie hier ist. Herzlich willkommen im Studio, Frauke.
4: Ja, hallo. Vielen Dank für die Einladung.
3: Ja, Frauke, Pfingsten ist für viele Menschen in Deutschland vor allem ein verlängertes Wochenende. Wer keinen Kirchenhintergrund hat, der weiß oft gar nicht so genau, was dieser Feiertag bedeutet. Kannst du kurz erklären, was ist am Pfingsten passiert?
4: Ja, du hast das Entscheidende ja schon gesagt. Die Jünger wurden mit dem Heiligen Geist erfüllt. Das ist ein paar Wochen nach Ostern und Karfreitag passiert. Also Jesus ist gekreuzigt worden, ist gestorben, ist auferstanden, ist dann auch an Himmelfahrt, was wir ja auch feiern, aufgefahren in den Himmel. Und er hatte gesagt, er würde die Jünger nicht alleine lassen, sondern der Tröster würde kommen, der Heilige Geist. Und das knüpfte an eine große Verheißung, die es schon lange gab. Die Leute damals, die wussten, was da passiert ist. Und was sie bemerkt haben, war, es gab einen riesigen Lärm, ein Rauschen. Das ist auch in den historischen Berichten von anderen Menschen niedergeschrieben. Das hat jeder gemerkt. Und dann waren diese Menschen, diese 120 Menschen, total verändert. Und sie haben in fremden Sprachen gesprochen. Und sie waren ab da mutig. Sie haben von Jesus gesprochen und sie haben die Welt verändert.
3: Deswegen heißt Pfingsten ja oft auch der Geburtstag der Kirche, weil von da das angefangen hat, dass sich der christliche Glaube ausgebreitet hat über Israel hinaus im Mittelmeerraum. Die nächste Frage wäre dann natürlich, aber warum soll mich dieses Ereignis aus der Kirchengeschichte heute denn noch interessieren? Was hat das denn mit mir heute zu tun? War das nur ein Startpunkt oder was Dynamisches, was weitergeht?
4: Also da hat etwas angefangen, was heute jeder auch erfahren kann. Und natürlich war der Heilige Geist nicht vorher komplett unbekannt, aber er war seit der Schöpfung mit am Werk in der Welt, aber er war immer nur auf einzelnen Menschen, wenn wir im Alten Testament lesen. Zum Beispiel bei König David sieht man das deutlich. Und es war immer die Verheißung im Raum, das Versprechen Gottes, wenn der Messias kommt, wenn die Erlösung kommt, dann werden alle Menschen dazu Zugang bekommen. Und genau das ist in dieser Prophetie von Joel genannt worden. Eure Söhne und Töchter, sie werden alle weissagen. Und genau das ist an diesem Tag eingetreten. Und seitdem haben wir alle Zugang zu Gott in einer unmittelbaren Art, wie es vorher nicht möglich war. Also ich würde sagen, der Heilige Geist ist einfach diese lebendige Gegenwart Gottes, die in unsere Herzen kommt und die uns untereinander verbindet. Das ist etwas ganz Dynamisches, Lebendiges, wo jeder Mensch dran teilhaben kann. Das ist das, was jeden heute daran betreffen kann.
3: Ich möchte jetzt gerade auch noch mal auf den Begriff Heiliger Geist noch ein bisschen näher eingehen. Du hast gerade schon gesagt, das ist eine Kraft, die uns mit Gott verbindet. Aber schon das Wort Geist löst ja Verwirrung aus beim Hörer. Deswegen gibt es eben auch so unterschiedliche Vorstellungen, was der Heilige Geist denn ist. Die einen glauben, dass er eine Art Energie ist, vielleicht sogar eine esoterische Energie. Andere sehen ihn als eine unpersönliche, aber göttliche Kraft. Manche denken bei dem Begriff vielleicht auch erstmal an ein Geistwesen, also Geist, Gespenst, da, dass man die Verbindung macht. Was oder eigentlich vielmehr, wer ist der Heilige Geist denn aus christlicher Sicht?
4: Ja, das ist gar nicht so einfach zu sagen. Ich merke immer wieder, dass da Worte auch irgendwie ein bisschen zu kurz greifen. Aber von der christlichen Theologie her ist ja Gott in drei eins, also in drei Personen heißt es auch. Und dieses Wort Person, da kann man so ein bisschen in die Irre geführt werden, dass man irgendwie an Beziehungsgeflechte und Familienkonflikte und so denkt. Aber es geht einfach darum, dass Gott diese drei ausdrücklichen Seiten hat, in denen er in die Welt auch tritt. Und der Geist, das ist ja das Wort vom Hebräischen, es ist Ruach, also Hauch, Wind, Odem, im Griechischen auch der Wind. Das ist eben dieses Dynamische. Also ich würde sagen, der Geist ist nicht einfach nur eine Kraft, er ist viel mehr. Er ist ein echter Akteur, aber er hat Kraft. Und das Spannende ist halt bei der Dreieinigkeit, dass sie in ihrem Wesen eins sind. So hat die Kirche das auch definiert. Sie sind in ihrem Wesen eins. Es sind nicht drei verschiedene Persönlichkeiten, aber es sind drei verschiedene Erscheinungsweise. Also da kommen wir echt so ein bisschen an die Grenzen unserer Sprache, weil wir dafür keine direkte Analogie haben. Es muss auch gar nicht so kompliziert sein. Es geht einfach darum, Gott hat die Welt gemacht, ist der Herrscher über alles. Er hat in seinem Sohn, ist er in die Welt gekommen. Der Sohn hat das Erlösungswerk getan und jetzt kommt er in dem Geist, verbindet er uns mit sich.
3: Das heißt aber auch, der Heilige Geist ist Gott oder Jesus nicht irgendwie untergeordnet, sondern er ist Gott. Ja, wenn man das so sagen will, auf einer Stufe auch mit Gott Vater und Jesus als Sohn.
4: Ja, das ist diese Sache mit der Wesenseinheit und auch vom Willen her. Die sind ja nicht getrennt, sodass der Geist was anderes will und dann muss er sich irgendwie beugen dem, was der Vater will, sondern der Geist setzt eigentlich das um. Also ich würde sagen, er bringt das Werk Jesu zu Ende. Er führt das aus, was Jesus angefangen hat und bringt es zum Menschen.
3: Jetzt bleiben wir noch einen Moment dabei, wie der Heilige Geist in der Bibel beschrieben wird. Du hast es auch gerade schon erwähnt. Das Wort Geist, Ruach, das hat auch was mit Wind, mit Hauch zu tun. Und die Bibel benutzt eben oft Bilder, wenn sie vom Heiligen Geist spricht. Wind oder auch Feuer. Das Wasser spielt eine Rolle oder die Taube als Symbol für den Heiligen Geist. Was meinst du, warum diese Bildsprache statt einer klaren Definition?
4: Also ich glaube, beim Geist ist es vor allen Dingen tatsächlich die Wirkung, auf die es ankommt. Ist jetzt ein bisschen ungeschützt gesagt, aber Jesus sagt ja auch, der Geist weht, wo er will. Man sieht ihn nicht wie der Wind, aber das Entscheidende ist, was dadurch in Gang gesetzt wird. Und das sehen wir bei diesen Bildern sehr klar. Der Wind, der eine unglaubliche Kraft hat. Wasser, ist ja unglaublich, was Wasser alles bewirken kann, wo Wasser überall hinkommt, wie Wasser auch belebt. Also gerade im Sprachraum der Bibel, da im Orient, da lebten die Menschen ja oft mit Wüste und Wasserknappheit. Und Wasser ist das Element, was alles am Leben erhält. Und Feuer, was eben die Wärme bringt, was natürlich auch hinwegfegen kann, aber was eine unglaubliche geradezu explosive Kraft in sich hat, was auch Licht bringt. Also ich glaube, das ist sehr angemessen, dass wir uns da nicht in Definitionen verlieren, sondern uns auf diese dynamische Wirkung dieser Bilder einlassen.
3: Hast du ein Bild, das du gerne magst oder das du vielleicht auch persönlich am ehesten einen Bezug dazu hast vom Heiligen Geist?
4: Weiß ich gar nicht so recht. Ich glaube, der Wind ist mir besonders nah. Also so dieses feine Säuseln finde ich manchmal sehr schön. Es gibt ja auch so diese feine Stimme, dieses Flüstern des Geistes. Und das, finde ich, hat so etwas, was man auch manchmal beim Wind kennt, der so einem so fein um die Ohren säuselt. Aber ich glaube, es ist auch so ein bisschen je nach Situation. Es gibt ja auch verschiedene Lieder. Also ich mag auch sehr Lieder, die das Wasser des Lebens oder Ströme des lebendigen Wassers oder so besingen. Da kann ich auch viel mit anfangen.
3: Also weil du dann in diesen Bildern eine Art und Weise siehst oder das hilft dir zu verstehen, wie der Heilige Geist in deinem Leben wirkt?
4: Ich glaube, das hat gar nichts was mit Verstehen zu tun. Da öffne ich mich. Das kann ich wahrnehmen. Also Bilder sprechen ja auch mehr als Begriffe.
3: Und wenn du sagst, du hast vorher dieses Lied erwähnt, O Herr, gieße Ströme des lebendigen Wassers aus über uns, das Wasser dann als Bild von dem Heiligen Geist. Und wenn du jetzt sagst, du öffnest dich dem, was bedeutet das dann konkret?
4: Also ich würde sagen, der Heilige Geist ist ja da, also ich muss ihn ja nicht irgendwie herbeizwingen, aber es geht, glaube ich, darum, sich immer wieder dem auch auszusetzen, dem Raum zu geben. Also klar, wenn sowas wie so richtige Erweckung, Ausgießungen passieren, das ist auch etwas, was nicht immer passiert. Aber wir können uns immer dieser Dimension, sag ich mal, des Geistes auch öffnen. Das hat was damit zu tun, dass ich Gott sage, ich brauche das. Es hat keinen Sinn, wenn ich hier nur aus mir heraus herumwerkel. Und ich will das auch. Ich weiß, dass du Dinge schaffen kannst, die kann ich überhaupt nicht machen. Es hat auch ganz viel damit zu tun, mich mit anderen Menschen zu verbinden, weil Gott ganz oft da mit seinem Geist aktiv ist. Das sehen wir ja auch in den neutestamentlichen Texten, wo Menschen miteinander unterwegs sind und Gott sie auch durch das, was der Geist jedem Einzelnen gibt, dann zur Ergänzung bringen kann. Dann entsteht so dieser dynamische Leib Jesu. Also es hat, glaube ich, ganz viel was mit einer Entscheidung zu tun, einfach sich durchlässig zu machen dafür und es zuzulassen. Und auch Gott freizustellen, was passiert. Wir können ja nie wissen, was er dann macht. Also die an Pfingsten haben ja auch nicht gesagt, so jetzt, heute soll es passieren, sondern sie waren offen, sie haben gewartet. Sie sollten ja erstmal erwarten in Jerusalem auf die Kraft des Geistes. Das haben sie gemacht. Und dann ist es senkrecht von oben heruntergebrochen.
3: Du hast gerade gesagt, ohne den Heiligen Geist kann ein Christsein eigentlich gar nicht leben. Der Theologe Heiner Christian Rust hat kurz vor seinem Tod gesagt, man kann nicht Kirche Jesu Christi bleiben ohne Heiligen Geist. Was meint er denn damit? Warum ist der Heilige Geist so wichtig für die Kirche, für die Gemeinschaft der Gläubigen?
4: Also wir stehen ja immer in der Gefahr, unser Ding zu machen. Und dann meinen wir wissen es, wie es geht und wir wissen auch, was Gott will und dann legen wir irgendwie los. Aber es geht ja darum, in Abhängigkeit von Gott zu bleiben. Also wenn wir der Leib Jesu sind, Jesus soll das Haupt sein, das passiert über den Heiligen Geist. Und das sehen wir auch in der Apostelgeschichte, wie sich die junge Kirche immer wieder hat ganz konkret vom Geist führen lassen. Da steht auch oft, der Heilige Geist sagte es ihnen, was passieren sollte. Also als Paulus und Barnabas ausgesandt werden oder als er in der heutigen Türkei umherzieht und er merkt, irgendwie kommt er nicht weiter, bis der Geist ganz klar sagt, er soll rübersetzen nach Europa. Also wir wollen ja Gottes Reich bauen und Gottes Wege gehen. Und das geht über den Heiligen Geist.
5: Ich finde das jetzt spannend, wenn du so vom Heiligen Geist sprichst, da merkt man wirklich, du erwartest, dass der Heilige Geist spricht, dass er führt, dass er leitet. Jetzt könnte man ja sagen, ja, die Jünger damals, die haben das so intensiv erlebt und das war damals auch nötig. Aber heute erlebe ich oder erleben auch wir als Christen das ja nicht mehr so. Würdest du diese Sicht teilen oder denkst du, nee, wenn man offen ist, dann kann das heute noch genauso passieren?
4: Auf jeden Fall. Also ich denke, das, was wir im Neuen Testament finden, das ist das normale Christsein. Da ist ja nicht irgendwie ein Cut, so jetzt habt ihr nur noch die Bibel und guckt mal, wie er klarkommt. Es hat vielleicht ein bisschen was damit zu tun, wie man das auch benennt. Also ich war lange in Kreisen, wo der Heilige Geist jetzt als Begriff nicht so die Rolle spielte, aber ich würde sagen, wir haben das trotzdem erlebt. Das war halt dann unsere persönliche Beziehung zu Jesus und wir haben ihn gefragt und er hat geantwortet und Gott redet und diese ganzen Dinge. Ich finde das nicht so entscheidend, ob man das jetzt dem Heiligen Geist zuordnet oder einfach sagt, das ist Jesus oder das ist Gott. Aber dass dieser lebendige Kontakt stattfindet und wir nicht nur etwas aufrechterhalten, was irgendwann mal früher passiert ist, das finde ich sehr, sehr wesentlich. Und ich erlebe das eben dort, wo man das gemeinsam auf dem Schirm hat einfach, dass Gott auch reden will und führen will und auch Wunder schenken will und Kraft schenken will und so, dass da unheimlich viel passiert, wenn man auch, wenn die einzelnen geistliche Eindrücke für jemand anders haben. Oder ich habe das in der Redaktion erlebt, meine erste Arbeitsstelle, da haben wir uns erstmal hingesetzt, wenn wir das neue Heftthema festlegen wollten, haben wir erstmal eine halbe Stunde Stille gemacht und dann hatte ich oft ein Bild und ein anderer hat ein Wort und ein dritter hatte noch einen Gedanken und dann passt es so zusammen. Also es ist jetzt nur ein Beispiel, ne? Aber wir können das schon ernst nehmen. Wir müssen das jetzt auch nicht irgendwie überhöhen, also Gott hat gesagt. Also man kann überall sich auch irren. Das ist alles auch anfällig für Menschlichkeiten, die wir nicht unterscheiden können. Aber diese Dimension ist da und ich erlebe das bei Kollegen auch ganz massiv in ihrem Gemeindebau, Gemeindegründung und so, wo sie ganz konkret mit diesen Führungen Gottes, des Geistes und auch der Kraft des Geistes mit Wundern und so leben. Und immer wenn wir wollen ja, dass andere Menschen auch Jesus erkennen können und das steht ganz klar in der Bibel, das geht durch den Heiligen Geist. Wir können das nicht machen, wir können uns Mühe geben, Dinge plausibel zu machen und zu werben und unser Herz aufzumachen. Hier, so ist es für mich, ich wünsche mir das auch für dich. Und das ist was nicht widersinnig ist, aber dass es wirklich zündet beim Menschen. Das ist immer der Heilige Geist, ob wir es so nennen oder nicht.
5: Jetzt wäre für mich die Frage, ich glaube, vielen Christen ist von der Theorie her bewusst, welche Rolle der Heilige Geist spielt. Aber in ihrem Alltag, in ihrem Glaubensalltag, spielt er dann doch keine Rolle, fast keine Rolle. Wie kommt es deiner Meinung nach zu dieser Lücke zwischen Theorie und Praxis?
4: Also das ist, glaube ich, auch sehr unterschiedlich, welche Christen man kennt. In meinem Umfeld spielt es sehr stark eine Rolle, auch gerade in verschiedensten Veranstaltungen, die wir gerade anbieten. Da würde ich schon sagen, hallo, es gibt auch noch andere Themen. Aber bei denen, wo das nicht so ist, also kann ich jetzt nicht über die Menschen sprechen, die du vor Augen hast. Aber also es gibt auch eine Geschichte von Irritation und dass es schief gehen kann, wenn man sich da zu sehr darauf einlässt. Das hat, glaube ich, auch manche Leute verschreckt in den letzten Jahrzehnten. Und manche haben das immer noch so, dass man es nicht übertreiben will an der Stelle, sage ich mal.
5: Was waren denn das für Irritationen? Was ist denn da in der Vergangenheit passiert, dass manche Christen heute sozusagen auf Abstand gehen, weil sie Angst haben vor einer Überbetonung vom Heiligen Geist, weil sie Angst haben, manchmal vielleicht sogar vor charismatisch geprägten Gemeinden, also christlichen Gemeinden, die das Wirken des Heiligen Geistes dem stärker Raum geben. Ohne jetzt ganz tief in die letzten 100 Jahre einzusteigen, aber kannst du vielleicht mal ein paar Sachen nennen, wo es da Irritationen gab, die bis heute nachwirken?
4: Ja, ich glaube, das ist wirklich wichtig, auch wenn Leute das nicht mehr genau alles, ich weiß nicht, wie weit junge Leute das alles noch genau wissen, aber das steckt halt so im Hintergrund in vielen Gemeindekreisen noch so in den Knochen. Also du hast schon gesagt, vor 100 Jahren, es war Anfang des 20. Jahrhunderts, gab es unglaubliche pfingstliche Erscheinung. Da ist auch die Pfingstbewegung entstanden, die eben darum gebetet haben, genau das zu erleben, was an Pfingsten damals passiert ist. Und das hat dann tatsächlich stattgefunden und waren große Wellen. Und das ist dann auch nach Deutschland gekommen. Und in Deutschland hat es eine besonders harsche Abwehr dagegen gegeben. Es hat 1909 dann die sogenannte Berliner Erklärung gegeben. Und das ist eigentlich, wenn man das historisch betrachtet, ganz konkrete Entwicklung auch gewesen, dass da eine bestimmte Konferenz war, die aus dem Ruder gelaufen ist, wo man im Nachhinein auch belegen kann, wo haben die Leiter da nicht mehr gut agiert und wo hat sich da was zwischengemischt. Dann kamen andere Leute von außen und haben, also es ist ja immer auch offen für Durchmischung mit menschlichen Dingen. Aber was damals passiert ist, dass man das in Bausch und Bogen dann, und zwar entscheidende Kreise der evangelischen Gemeinschaftsbewegung und so, die haben das abgelehnt als Geist von unten. Und das war natürlich ein hartes Urteil. Da wurde auch zu wenig gesehen, dass es auch einfach menschliche Dinge gibt. Also wenn etwas nicht astrein läuft, dass es dann auch einfach Menschliches da rein sich gemischt haben kann und nicht gleich dämonisch gewesen sein muss. Aber seitdem stand das im Raum, dass es dann vom Teufel ist. Und das hat lange, lange nachgewirkt. Es hat aber auch große Versöhnungsbewegungen seitdem schon gegeben, in 80er, 90ern und immer wieder. Ich bin da auch Teil von einer Bewegung, die sich immer weiter verbindet, auch mit sogenannten nicht charismatischen Kreisen und wo wir wirklich einen gemeinsamen Boden auch in diesen Themen erarbeiten. Dafür ist auch unter anderem dieses Buch entstanden. Also da entsteht ganz viel neues Vertrauen, aber es stand erstmal im Raum, dass es super gefährlich ist. Und was halt passiert ist, das ist in so, ja, so wie Orgien sozusagen. Das ist in Exzessen ausgeartet, wo die Leute geschrien haben und sich gewälzt haben. Und es gibt solche Erscheinungen auch vom Geist. Aber es kann natürlich auch immer eine psychische Sache sein, wo Leute, ich sag mal, austicken. So. Und das braucht ganz, ganz weise Leitung. Und die hat es da teilweise nicht gegeben. Und es gab in den 90er Jahren den sogenannten Toronto-Segen. Das war, glaube ich, eine gute Bewegung. Aber es hat Irritation ausgelöst, weil das so nach außen vielleicht skurril wirkende Dinge auch waren, die da passiert sind. Also da haben Leute sehr laut gelacht oder sind eben auch in einer wirklich auch, also nicht erschreckenden Weise, aber auch zu Boden gegangen. Die Menschen, die davon berichten, haben das im Allgemeinen als unglaublich erfüllend erlebt, also was sie für Jahre auch in ihrem Dienst gestärkt hat. Aber nach außen hin hat das halt auch wieder für auch für Angst gesorgt. Also ich hatte damals auch die Angst, muss ich jetzt auch so sein? Und das kann doch nicht sein und ich kenne Gott ganz anders. Und da ist so eine Zuspitzung nochmal passiert, dass man so entweder dafür oder dagegen war. Das ist heute an den allermeisten Stellen so gar nicht. Also so krasse Sachen erleben auch die, die es gerne würden, im Moment gar nicht so sehr. Das sind ja auch so Wellenbewegungen des Geistes, die, wo man denkt, manchmal ist es jetzt mehr so menschliche Gruppendynamik, aber es ist tatsächlich, in der Bibel finden wir auch teilweise so Wirkungen, die so in Wellen gekommen sind. Und da beten halt viele auch dafür, dass Gott wieder etwas, so neue Erfrischung schenkt, die wir wirklich selber nicht machen können. Aber da ist halt viel, viel auch so in wie Skepsis gekommen. Und ich denke auch von den Leuten, die diese Dinge gelebt haben, oft so ein Hochmut. Also das finde ich auch sehr ungut, wenn man meint, man würde jetzt auf einer höheren Stufe stehen und die anderen haben es alle noch nicht begriffen. Damit schafft man natürlich auch keinen gemeinsamen Boden.
5: Ich finde, in deiner Antwort war jetzt ganz viel drin, was schon mal hilft, das einzuordnen. Zum einen hast du gesagt, teilweise war da keine weise Leitung bei solchen Phänomenen. Teilweise war es einfach nur von außen schwer einzuordnen. Wir haben jetzt aber sehr viel doch über die, ja, ich sage jetzt mal eher kritischen oder von außen sieht's kritisch aus oder fragwürdigen Wirkungen von dieser Erweckungsbewegung gesprochen. Was hat die denn umgekehrt an Positivem gebracht?
4: Also sie belebt Menschen unglaublich und es schenkt Vollmacht im Christsein, die wir sonst oft nicht haben. Also ich staune oft, was Menschen für Gaben haben. Also wenn man auch mal guckt, zum Beispiel die Pfingstbewegung, die ist ja damals erst entstanden und die galt lange so als so randständig so in den christlichen Kreisen. Das ist inzwischen der mitgliederstärkste Gemeindeverband in ganz Deutschland. Der hat unseren Baptistenbund jetzt vor, weiß nicht wie viele Jahren abgelöst. Also da ist wirklich Kraft dahinter und zwar geistliche Kraft. Also nicht nur sowas Sensationelles, sondern wirklich etwas, was im Leben trägt. Und ich beobachte das auch da, wo so gibt man ja viele theologische Verschiebungen hin, wo Menschen auch in Zweifel geraten. Und natürlich kann das jeden treffen. Aber die Kreise, die mit dieser Kraft des Geistes auch aktiv unterwegs sind, da ist es relativ wenig, dass man jetzt plötzlich meint, das war alles nichts so, weil man es einfach lebt und weil man wirklich damit auch glücklich wird. Also das ist ein frohes, erfülltes Christsein, auch wenn Dinge im Leben nicht alle so weggehen. Das ist auch nochmal ein Punkt. Also es hat natürlich auch, bringt Skepsis und bringt in Verruf, wenn zu vollmundig körperliche Heilung versprochen wird. Das finde ich oft einen sehr kritischen Punkt. Den haben wir auch in dem Buch ziemlich aufgearbeitet. Das wird an manchen Stellen gemacht. Das halte ich für einen Fehlschluss von den biblischen Texten her. Und da kommen dann Leute natürlich, wenn dann Dinge nicht passieren, überall mal auch Menschen dann doch an Krebs versterben, so dann kommen die großen, großen Fragezeichen und dann kann es zu Abstürzen kommen. Aber insgesamt ist es einfach das Christsein, wo wir Gott wirklich erleben und ja, mit ihm in seinem Auftrag unterwegs sein können. Und es gibt ja wirklich nichts Erfüllenderes. Also es erschließt uns so das Leben von innen her. Ich würde es so als so ein Tiefenwerk bezeichnen, was der Heilige Geist in uns macht. Dass das nicht so an der Oberfläche bleibt, sondern so richtig, richtig Wurzeln in uns schlägt.
5: Das ist vielleicht, ich wage jetzt mal diese These auch, also wirklich ein Problem hier von unserem westlichen Christentum, dass wir sehr verkopft sind und deswegen vielleicht auch ein bisschen skeptisch sind, wenn der Heilige Geist da diese Tiefen in uns auch berührt. Ich glaube, Menschen in anderen Kulturkreisen haben da viel weniger Berührungsängste. Ich fand das spannend. Du hast vorher auch gesagt, als das, ich glaube, es war ein Blick auf den Toronto-Segen, dass du gesagt hast, du hattest dann auch ein bisschen Angst, muss ich auch so werden? Und ich kenne diesen Gedanken, dass ich manchmal denke, wenn der Heilige Geist Raum in meinem Leben gibt, Raum in meinem Leben bekommt, verliere ich dann die Kontrolle über mich selber? Bin ich dann nicht mehr Herr meiner Sinne? Wie hast du denn diese Angst verloren? Und was würdest du auf meine Frage antworten?
4: Es gibt so diesen schönen Satz, der Heilige Geist ist ein Gentleman. Also der überwältigt uns nicht oder der tut uns nicht irgendwie Gewalt oder Zwang an. Ich überlege gerade, also ich war an dem Punkt in meinem Leben, wo ich auch mit Gott überhaupt nicht weiterkam und wo ich das erlebt habe, dass Freunde dieses Reden des Geistes kannten und die hatten dann ganz hilfreiche Impulse für mich. Und dadurch hat sich, glaube ich, was gedreht bei mir. Und ich habe es auch einfach wirklich als Irrtum erkannt. Also ich war so auch gelehrt von den Gemeinden, wo ich vorher so war, das war damals so krass und dann kam ja die Bibel und dann brauchte man das nicht mehr so und Gott arbeitet jetzt anders. Und das habe ich erkannt, dass diese Trennung einfach überhaupt nicht im Neuen Testament zu finden ist, sondern da sehr künstlich hereingetragen wurde. Also ich musste mich dem auch in gewisser Weise auch erst einmal beugen und sagen, okay Gott, ich kapituliere jetzt, das stimmt einfach nicht, dass ich die Dinge so abtue. Und das finde ich sehr spannend. Das hatten wir ja letztes Jahr in der Jahreslosung. Also es hieß ja, prüft alles und das Gute behaltet. Das war aus dem Thessalonicher Brief. Also die Jahreslosung ist ja mal so ein Vers für das ganze Jahr, die von Herrnhut so ausgerufen wird. Und das war eben ein Bibelvers, wo direkt davor steht, dass wir den Geist nicht dämpfen sollen, weil er eben... Und wenn prophetische Dinge kommen, also so, dass man eben so einen Eindruck hat, Gott sagt hier etwas wirklich, dass man es dann aber prüfen soll. Und das finde ich genau die Balance. Es gibt das eine Lager sozusagen, was das alles schön unterm Deck halten will, und das andere Lager, was dann auch vielleicht zu wenig prüft, ja, und nicht das ernst nimmt, dass alles, selbst wenn es von dem tollsten Gottesmann kommt, von anderen bestätigt werden muss. Und dazwischen ist ein Raum, der, glaube ich, sehr viele Möglichkeiten eröffnet. Und denen habe ich mich dann eingefunden nach und nach.
5: Du hast dich selber in diesem Raum eingefunden und du hast auch mit anderen Theologen, Autoren zusammen eben dieses Buch herausgegeben, Die Kraft des Heiligen Geistes, heißt es. Es ist im Brunnen Verlag erschienen. Und ich glaube, ihr wollt mehr Menschen, mehr Christen in diesen Zwischenraum holen, wie du das gerade beschrieben hast, wo der Heilige Geist eben nicht so in Extremen gedacht wird. Auf der einen Seite, der spricht heute nur noch durch die Bibel und ist selbst gar nicht mehr erfahrbar. Und auf der anderen Seite dieses andere Extrem, wo es sehr gefühlsbetont ist, wo nichts mehr geprüft wird. Was war denn für dich persönlich die Motivation oder was ist deine Motivation, dass du sagst, ich möchte Menschen auch durch dieses Buch zu einem gesunden Verständnis von dem verhelfen, wer der Heilige Geist ist und wie er wirkt?
4: Ja, also ich habe das Glück, das in einer sehr, sehr positiven Weise zu erleben in der geistlichen Gemeindeerneuerung, die GGE. Das ist eine Initiative im Baptistenbund und die steht auch im Hintergrund von diesem Buch. Und da erlebe ich das in einer sehr integrierten Weise. Das ist für mich auch mal so ein Wort. Es geht da nicht um immer noch mehr Sensation, sondern bei uns ist so, wir haben die Fülle des Geistes, die Autorität der Schrift und ein relevantes Gemeindeleben. Das sind so unsere drei Punkte. Also relevant heißt, dass es eben auch wirklich zu anderen Menschen durchdringen soll und wir nicht nur so in unserer Blase bleiben. Und das erlebe ich dort in einer völlig unaufgeregten, sehr, sehr ansteckenden Weise, auch über Konferenzen, wie das dann weitergetragen wird. Und ich wollte diese Impulse mal bündeln. Und wir haben uns auch in den letzten Jahren stärker mit ähnlichen Bewegungen zusammengetan und treffen uns da. Und da sind unglaubliche Schätze und sehr, sehr bewährte Leute, die das wirklich mit ihrem Leben auch zeigen können, wie es aussehen kann. Und das war mir ein großes Anliegen, das mal zusammenzustellen, dass man das mal so zwischen zwei Buchdeckeln auch ein bisschen systematisiert, alles mal so auf einem Tisch haben kann. Und das ist uns, glaube ich, auch ganz gut gelungen.
5: Also das Buch ist fast wie eine kleine, ja, wie ein kleines Lexikon ist das falsche Wort, aber ein gutes Nachschlagwerk, wenn man sich einfach mal drüber kundig machen will, vielleicht erstmal, wer ist der Heilige Geist biblisch gesehen? Welche Vorbehalte gibt es? Welche Wirkungen hat er? Und ich möchte jetzt noch mal auf ein paar von diesen typischen Fragen eingehen, die, denke ich, viele Christen im Blick auf den Heiligen Geist vielleicht haben. Und eine Frage ist, wie unterscheide ich das Wirken des Heiligen Geistes denn von meinem eigenen Bauchgefühl oder meiner Intuition?
4: Ja, das ist eine ganz wichtige Frage, weil das eben schnell passieren kann. Also da gibt es jetzt nicht so die ganz schnelle Antwort drauf. Es ist was man lernt mit der Zeit. Also wo man auch merkt, wo kommt diese Stimme an? Wie bleibt die Haft in mir? Kommt das aus mir selber oder nicht aus mir? Aber es gibt auch äußere Kriterien. Und das eine ganz entscheidende Kriterium ist ja schon mal, ob es mit Jesus und der Schrift, der Bibel einhergeht. Es gibt natürlich Dinge, die sind da einfach nicht, also die kann man damit nicht prüfen, wenn es jetzt um so persönliche Dinge geht. Aber manches eben doch. Und da ist es ganz klar, der Heilige Geist agiert nicht an Jesus vorbei. Also das sehe ich im Moment auch so ein bisschen als neue Herausforderung. Ich erlebe es eigentlich sehr viel mehr inzwischen, dass die Menschen nicht so mehr Angst davor haben, weil so die Angst vor dem Übernatürlichen oder dieses Abwerten davon, dass es etwas Übernatürliches geben könnte, das hat eigentlich ein bisschen nachgelassen mit der Postmoderne. Das war mehr so die Moderne. Aber es finden dort unglaubliche Vermischungen statt, wie du schon sagtest, so dieses, es ist irgendwie kreativ und es fühlt sich gut an und es ist so ein Gegenprinzip zum Dogmatischen geworden, oft habe ich den Eindruck. Also dann ist es so wie eine Abkürzung, dann brauche ich die Bibel gar nicht mehr. Und das ist eben überhaupt nicht der biblische Ansatz, sondern die Bibel selbst zeigt, dass es diese Gaben gibt und wie sie aber geprüft werden. Ja, und dann gibt es eben auch so grundlegende Dinge wie, also entspricht es dem Wesen Gottes oder kommst du dadurch unter Druck? Aber das führt jetzt vielleicht zu weit. Ich glaube, das müsste man nachlesen. Wir haben da einen wunderbaren Text, der auch bei der Evangelischen Allianz

0: den stelle ich Ihnen, liebe Hörerinnen, liebe Hörer, gerne auch in unsere Audiothek zum Beitrag zu dieser Sendung. Ich möchte noch mal kurz auf das eingehen, Frauke, was du gerade auch schon erwähnt hast. Meine nächste Frage wäre nämlich gewesen, wie grenzt sich das Wirken des Heiligen Geistes denn von esoterischen Strömungen ab? Also du hast gerade schon gesagt, so eine Offenheit für etwas Übersinnliches, für etwas, was vielleicht auch die Gefühle anspricht, das gibt es heute wieder mehr. Aber wo merke ich denn, ja, das ist das Wirken des Heiligen Geistes und nein, das kommt jetzt eher aus einer anderen Richtung?
1: Ja, also der Heilige Geist führt zum lebendigen Gott, will Jesus verherrlichen, will in alle Wahrheit führen. Und da kann man das auch an den Früchten dann erkennen. Viele spüren das auch so schon. Also, oh, bringt es mich von Gott weg oder zieht es mich zu ihm hin? Manche spüren das sogar körperlich, wird ihnen kalt oder so, ist irgendwas komisch. Aber es gibt eben auch diese inhaltliche, sag ich mal, Übereinstimmung. Also ist da was? Also ist zum Beispiel so, wenn etwas nicht von Gott kommt, dann hat es oft die Tendenz, den Menschen selbst so groß zu machen, zu bestätigen, so zu tätscheln, vielleicht auch richtig auf den Sockel zu heben. Und da muss man echt aufpassen. Das heißt, so oft sind daran auch Bewegungen kaputt gegangen, dass zum Beispiel die Leiter dann so komplett ja so verherrlicht wurden. Und das sind oft Dinge, die, also ich glaube, sag ich mal, der Teufel, der hat ja auch ein Interesse, so was Gutes kaputt zu machen und der sät dann so Selbstzufriedenheit oder auch so Egoismus und sowas damit rein. Und das direkt, also wenn es jetzt esoterisch wirklich im Sinne von okkult, wenn es andere Mächte sind, dann hat das eben immer nochmal ein ganz anderes Kaliber. Dann wird ihnen einen das von Gott wegbringen. Manche Leute erleben das ja sogar, dass sie dann irgendwie nicht mehr in Gottesdienst gehen wollen oder einfach merken, sagt ihnen alles nichts mehr. Also das kann man dann wirklich daran auch beobachten, wie stehen sie denn dann zu Jesus und ja, haben sie noch Freude am Bibellesen? Das ist auch interessant. Der Heilige Geist, der liebt ja das Wort. Also er will uns ja an die Wahrheit führen. Und das heißt, in Johannes 16, das ist auch so ein Text, wo Jesus viel über den Heiligen Geist sagt. Das ist schön, den einfach mal wieder zu lesen. Ich staune immer wieder, ich vergesse das auch immer wieder, wie konkret Jesus uns da diese Realität des Geistes auch ankündigt, kurz vor seinem Weggang. Und da beschreibt er das auch, dass der Geist uns in die Wahrheit führen will, uns Dinge wirklich erkennen lassen will. Also der Geist ist ja auch nicht nur ein Gefühl, der gibt auch Kraft, aber er gibt auch oft ganz, sag ich mal, auch kühl einfach Erkenntnisse, dass uns Dinge aufleuchten und klar werden. Und diese Klarheit, die ist ja auch bei Gott auch dann mit diesem Frieden verbunden. Das ist schon etwas sehr Besonderes. Das kann auch ja kein anderer Geist nachmachen.
0: Also das heißt, es gibt durchaus Kriterien, woran ich das unterscheiden kann, sozusagen, woher die Geister stammen. Du hast es gerade gesagt, Jesus wird groß gemacht. Man fängt eigentlich eher an, mehr Bibel zu lesen als weniger. Und es geht letztendlich auch bei dem Ganzen nicht um mich, sondern um meine Beziehung zu Gott, um die Gemeinde, dass die wachsen kann, dass ich meine Gaben einbringe und dass andere Menschen letztendlich auch Gott kennenlernen. In dem Buch steht der schöne Satz, wenn Gott sich durch seinen Geist bemerkbar macht, dann nicht einfach, damit ich Christsein noch cooler finde. Ja. Was ist damit gemeint?
1: Ja, genau das. Also wir sind halt wirklich heutzutage alle, also auch wir Christen, wir stecken in so einer Kultur von Selbstoptimierung. Also ich frage immer erstmal, was bringt mir was und wird mein Leben dadurch irgendwie besser und ja, irgendwie noch, eben noch cooler, noch schicker, noch, wenn ich mehr in Not bin, vielleicht auch ein bisschen tiefgreifender, wird meine Existenz gesicherter oder so. Und da ist Gott ja auch nicht dagegen. Also es ist das Coolste, mit diesem Gott wirklich verbunden zu sein. Aber es ist halt immer noch der Fokus auf mir selber. Und das ist genau der Geist, der das Gegenteil machen. Der will mich mit reinnehmen in seine große Geschichte, in seinen großen Auftrag, in sein großes Werk auf dieser Welt. Und dann werden manche Dinge aus meinem kleinen Leben auch gar nicht mehr so wichtig. Also da finde ich, da haben auch, weil du vorhin gefragt hast, was vielleicht auch Irritationen geschaffen hat. Ich finde, die Kultur, die manchmal in charismatischen Veranstaltungen geherrscht hat, die war jetzt auch nicht immer dazu angetan, das deutlich zu machen. Man

0: kann diese ganze Dimension, sag ich mal, des Übernatürlichen komplett in so einen Ego-Trip mit reinziehen. Und das ist dann, da würde Paulus sagen, das ist nicht geistlich, sondern fleischlich. Das ist noch überhaupt nicht das, worauf der Geist eigentlich aus ist.
1: Wobei das meiner Meinung oder meiner Beobachtung nach auch ohne Heiligen Geist passieren kann, dass man so sehr auf seine Heiligung, auf sein Vorankommen im Glauben fixiert ist und das aus eigener Kraft versucht, dass man da auch sich letztendlich nur um sich selber dreht, aber dann ohne den Heiligen Geist.
0: Okay, ja.
1: Ja, du selbst hast auch ein Kapitel in dem Buch geschrieben, und zwar über Lob, Preis, also über Musik, die Gott ehren soll und durch die Menschen Gott auch begegnen. Und für dich ist Lob, Preis mehr als nur eine bestimmte Art von Musik oder Gesang, die es halt nur in der Kirche gibt. Was passiert denn im Lob, Preis? Warum ist das etwas anderes, wie wenn man zum Beispiel in einem Gesangverein gemeinsam singt?
0: Ja, das ist so ein Herzensanliegen von mir, weil ich das auch in meinem Leben sehr viel schon gemacht habe. Und erstmal dieses Wort, das hat sich ja inzwischen auch eingebürgert. Die Lobpreiskultur steht ja oft einfach auch für, im Prinzip ist das ja Popmusik, die man halt in die Kirche reingebracht hat, also vom Stil her. Aber verbunden damit, dass man insofern Raum schafft, dass man Lieder aneinander hängt. Also dass man nicht so wie es früher ein Gottesdienst eher war, jetzt singen wir ein Lied und dann sagt wieder jemand was. Und das Ganze dient natürlich dazu, dass man mal richtig Zeit hat und dass man mal richtig das auch sacken lassen kann und dass man auch auf sich selber so ein bisschen zurückgeworfen werden kann und zu gucken, Mensch, wo stehe ich gerade mit Gott? Und dann singt man, ich liebe dich, und dann guckt man, wo stehe ich da eigentlich gerade? Und das Spannende ist, also es gibt einen Bibeltext aus dem Neuen Testament, wo das ziemlich genau so beschrieben wird, wo Paulus, das ist die einzige Stelle, wo er konkret dazu auffordert, sich vom Geist erfüllen zu lassen. Sonst passiert das immer mehr so nebenher, wenn die Christen für wichtige Dinge beten. Aber da heißt es, lasst euch erfüllen mit dem Geist, indem ihr, und dann zählt er verschiedene Arten von Liederarten auf. Also sind damals jetzt Psalmoi und Hymnoi und Oden, aber also sozusagen verschiedene geistliche Lieder. Und was macht etwas zu einem geistlichen Lied? Im Inhalt, im Text, wende ich mich irgendwie an Gott oder ich besinge die Dinge Gottes. So, ne? Und dadurch, ja, richten wir uns darauf aus. Und sonst im Gottesdienst ist ja viel, man hört eher zu, man spricht vielleicht mal zusammen, das Glaubensbekenntnis. Aber diese Lobpreiszeiten sind eine unglaubliche Chance, weil wir jeder auf seine Weise uns wieder auf diese Inhalte dabei auch einlassen. Und diese Inhalte weisen auf Gott. Also vieles heißt ja auch Anbetungslied, da geht es wirklich darum, ich spreche Gott an, ich erhebe dich, ich ehre dich, du bist so und so. Und das ist so wunderbar, weil das sind die Dinge, die einfach wahr, ganz egal, was bei mir gerade los ist. Ich kann wirklich mal aus dieser Selbstumkreisung, von der wir eben gesprochen haben, halt rauskommen und wieder mich ganz auf Gott ausrichten, auf den ewigen, lebendigen Gott. Und das ist etwas, was schon immer in der Kirche ja vor allen Dingen durch Gesang auch stattgefunden hat, weil da man singt gemeinsam, also jeder ist beteiligt, und Singen und Musik, das rührt uns ja nochmal viel ganzheitlicher an. Da kommen wir eben aus diesem Verkopften raus. Es gibt so einen Satz, also der Gesang, also wenn ich singe, die Stimme, die ist direkt mit der Seele verbunden. Und das merke ich auch. Also wenn ich singe, kann ich nicht lügen. Ich kann nicht was singen, was ich eigentlich gerade gar nicht wirklich unterschreiben könnte. Und dadurch passieren ganz viele verschiedene Prozesse. Und wir haben im Lobpreis auch die Möglichkeit, wenn man das als Lobpreisleiter nutzt, dass eben nicht einfach ein Lied nach dem anderen gesungen wird, sondern auch wirklich mal Zeit zu lassen, mal ein Instrumental einfach mal weiterzuspielen. Ich habe ein Team, das ist wunderbar, weil wir auch gelernt haben, auch unsere Instrumente uns dabei auch vom Geist führen zu lassen, und können lange Zeiten einfach also weiterspielen, wo wir uns leiten lassen wollen, ohne dass wir ein konkretes Lied singen. Und da kommt man manchmal auch bei, ja, bei Gefühlsqualitäten, aber dadurch auch bei Stimmung an. Zum Beispiel, wie spiele ich denn die Heiligkeit Gottes? Das kann unglaublich vertiefen und dann heilig, heilig bist du Herr singen. Da passiert etwas, was gerade unserer Kultur, du hast das vorhin so gut gesagt, wir sind diese verkopfte Kultur immer noch irgendwo, und da kommen wir mal darüber hinaus.
1: Trotzdem umgekehrt jetzt gefragt, das ist ja auch was, wo ich selber auch manchmal merke, da bin ich so skeptisch, wenn ich Lobpreis erlebe. auch im Blick auf mich selber, dass ich mich frage, naja, wo steigere ich mich jetzt durch die Musik vielleicht auch nur in Gefühle hinein? Und wo ist das aber auch wirklich ein Raum, wo ich Gott begegne und wo er zu mir sprechen kann?
0: Ich glaube, du merkst den Unterschied am nächsten Morgen. Wenn es dann verflogen ist, dann war es Gefühl, ist auch nett, also ist ja Gott auch nicht dagegen. Aber wenn er dadurch, also wenn es dadurch zu Nahrung von ihm geführt hat, dann geht es weiter. Dann kann das so ein Anstoß sein.
1: Also ich finde das jetzt auch nochmal ganz spannend, so diesen Zusammenhang auch zu sehen. Musik und Heiliger Geist. Musik ist ja auch etwas, was wir nicht so ganz fassen können. Ja, wir können die Töne mathematisch durchdringen, aber Musik macht auch was mit uns, was über unsere Verstandesebene hinausgeht. Und ich glaube, ganz ähnlich ist das auch bei dem Heiligen Geist. Wir können von der Bibel her, von der Theorie her wissen, was er ist. Aber um uns auf sein Wirken einzulassen, reicht das ja im übertragenen Sinne auch nicht. Also wir können ja Musik nicht erleben, wenn wir nur die Noten lesen. Dann passiert auch nichts. Wir müssen uns darauf einlassen. Und ich glaube, ähnlich ist das auch beim Heiligen Geist.
0: Ja, ich meine überhaupt Gott ist ein riesiges Geheimnis. Es ist großartig, dass wir über ihn Aussagen haben oder er selbst sich auch ein bisschen erklärt hat. Dafür haben wir die Bibel, aber die Bibel zeigt ja auch von vorne bis hin, dass er auch der Verborgene ist und dieses riesige Geheimnis auch bleibt. Ich meine, wie könnte das anders sein? Ja? Also wie können Ameisen den Förster verstehen oder ein Tontopf seinen Töpfer? Und der Geist ist genau das. Und das ist, also weil du vorhin den Vergleich zu den Esoterikern gebracht hast, ich finde es so vor allen Dingen wichtig, dass wir, also sie haben nicht etwas, was wir nicht haben. Wenn uns unser Glaube trocken vorkommt und verkopft und so und das Esoterische manchmal für Menschen dann attraktiver wirkt, dann müssen wir nicht rüberwechseln, sondern dann können wir unseren eigenen Glauben ergänzen, weil unser Schöpfergott hat das so eingerichtet, also wir können in unserem Leben mit Gott, das kann immer tiefer und auch voller werden. Es kann immer mehr unser ganzes Menschsein erfassen und dann brauchen wir auch das andere nicht.
1: Ich habe gerade auch noch mal so gedacht im Blick auf die Musik, das könnte auch ein Hilfsmittel sein, gerade auch für Christen, die vielleicht eher sich jetzt in Gemeinden bewegen, wo der Heilige Geist auch weniger Thema ist und wo es auch keine, ich sage jetzt mal, Lobpreiskultur gibt. Aber man entdeckt ja auch in den alten Kirchenliedern ganz viel, was meine Seele, ich sage es jetzt mal so, mit Gott in Verbindung bringt. Da wird auch Gottes Größe besungen, da wird auch mein Kummer besungen, den ich Gott hinlege. Das heißt, auch da finden sich ja Berührungspunkte, wo ich sagen kann, da kann ich dem Heiligen Geist Raum geben, dass er zu mir spricht, dass er zu meiner Seele spricht. Was würdest du denn sonst vielleicht noch für Tipps geben, wenn jetzt jemand sagt, der Heilige Geist war für mich bis jetzt eher Theorie, ich würde den als Christ gerne einen größeren Raum in meinem Leben geben. Was kann man denn dann ganz praktisch tun?
0: Also ich würde gerne jetzt erstmal zu dem anderen noch sagen, es ist ja auch nicht so, dass dieses, was wir heute so charismatisch nennen und eben ein fremdes Wort ist für manche, dass das erst angefangen hätte im 20. Jahrhundert. Also es gab in jedem Jahrhundert Menschen, die diese Dinge gelebt haben. Und es gibt zum Beispiel, weil du sagst, Kirchenlieder, also Gott ist gegenwärtig, lasset uns anbeten. Oder wo komm du Geist der Wahrheit und so. Also es gibt so viel, was sich durchzieht durch die Kirchengeschichte, wo wir nicht andere Wurzeln irgendwie verlassen müssten. Ich übersetze gerade ein ganzes Buch über die Erweckungsbewegung. Ist total spannend. Seit Reformation und dann Pietismus und Puritanern hat es immer wieder diese. Und der Autor nennt das ganz klar Ausgießung des Heiligen Geistes, die es immer wieder gegeben hat. Also so mal, dass das jetzt nicht nur so eine ganz bestimmte Bewegung ist, die jetzt irgendwas polarisiert oder so. Ja, was kann man tun? Ich glaube, das Entscheidende ist, Gott einzuladen, die Erlaubnis zu geben. Vielleicht auch mal zu gucken, habe ich irgendwo Sperren, wo ich wirklich auch etwas abblocke. Und dann ist es immer wieder diese, es fällt auch eine geistliche Disziplin im Alltag, die ich auch nicht immer habe, immer wieder so innezuhalten und sagen, Moment Gott, was sagst du eigentlich gerade dazu? Was willst du jetzt vielleicht tun? Was willst du wirken? Was ist jetzt die geistliche Option? Wo will der Heilige Geist als Akteur jetzt hineinkommen in die Situation? Und Ja, also ich bin wirklich immer wieder Fan davon, das auch nicht nur alleine zu machen, sondern sich da Weggefährten zu suchen, Menschen, mit denen man zusammenbeten kann, weil es einfach oft so ist, dass da sich noch mehr entwickelt. Wir sind nicht so gedacht, also als Einzelgänger. Und für manche ist es tatsächlich, wenn sie sonst so in ihrer Umgebung das nicht so haben, ist es auch ein schönes Mittel, über YouTube oder so einfach mal in Lobpreismusik einzusteigen. Also ich denke, man kann sozusagen nichts falsch machen. Das ist, es sind ja oft wirklich geistliche Wahrheiten, die dort ausgesprochen werden. Und man kann sich da mal so richtig hineinfallen lassen. Ja, und ansonsten, ich glaube nicht, dass es so das eine Rezept gibt. Es ist einfach ein, merke ich auch mal wieder bei Seminaren, die wir bei unserer Bewegung machen, das klingt dann immer so, ja, den Heiligen Geist im Alltag erleben. Dann bin ich immer gespannt, was wird der Kollege jetzt sagen dazu. Und dann sind es immer wieder diese ganz schlichten Sachen. Bezieh Gott ein, trau ihm was zu, rechne damit. Und da würde ich auch sagen, wenn jemandem das jetzt ganz fremd ist, lies dir die Bibeltexte mal durch, die das beschreiben, damit du nicht denkst, das ist hier irgendwas Komisches, was ich mache. Das entzündet ja auch etwas in einem, wenn man Gottes Wort liest, was es dort alles anbietet. Und da sind vielleicht nenne ich einfach mal ein paar ganz klassische Kapitel. Also es gibt die Gaben des Geistes, die werden in 1. Korinther 12 und Römer 12 beschrieben. Und da heißt es, der Geist gibt sie aus, wie er will. Also es ist auch wieder was, was ich nicht zur Verfügung habe, was ich mir nicht einfach holen kann. Aber der Geist teilt aus und er gibt jedem etwas. Das heißt, jeder hat Gaben, nur nicht jeder die gleichen wie der andere und manchmal auch nicht die, die ich gerade gerne hätte. Es gibt die Frucht des Geistes. Das ist eben dieses Tiefenwerk, wo ich wirklich von innen verändert werde und auch in meinem Charakter wachsen kann. Das ist so eine wichtige Dimension. Diese Frucht des Geistes findet man in Galater 5, Vers 22. Das ganze Stichwort, was ist eigentlich Leben im Geist? Das ist Römer 8, wo Paulus dann auch schreibt, der Geist Gottes ist der uns sagt, dass vergewissert, dass wir Gottes Kinder sind. Und so. Also da kommen überall so Aspekte rein, die man manchmal gar nicht so auf dem Schirm hat. Johannes 16 habe ich schon genannt. 1. Korinther 2 schreibt davon, wie der Geist uns diese Geheimnisse Gottes erschließt, sodass wir überhaupt das erfassen können, was Jesus für uns getan hat. Also auch wieder diese Verbindung zu Jesus ist, also wenn das Umgehen, sage ich mal, mit dieser Dimension des Geistes uns dazu bringt, weniger vom Kreuz her zu leben, dann ist irgendwas schräg. Das ist, so ist es nicht gedacht.
1: Also da sind jetzt schon einige Punkte zusammengekommen. Erstmal eine prinzipielle Offenheit und Gott dann auch darum bitten, dass man das Wirken des Heiligen Geistes stärker erfahren möchte. Zum anderen im Alltag immer wieder ja, kurz innezuhalten und zu fragen, Gott, was möchtest du jetzt? Wie möchtest du mich leiten? Wie möchte der Heilige Geist vielleicht in dieser Situation wirken, wo ich gerade eine Auseinandersetzung mit einem Arbeitskollegen habe oder mit meinen Kindern oder mit meinem Ehemann? Und das Dritte wäre dann, sich wirklich von der Bibel her nochmal anzuschauen, wer ist der Heilige Geist und wie wirkt er? Mhm. Jetzt möchte ich nochmal eine Frage stellen, braucht man denn ja nochmal so eine Art fortgeschrittenen Level im Glauben, um den Heiligen Geist zu bekommen? Also muss ich zum Beispiel nochmal getauft werden mit dem Heiligen Geist, damit er bei mir überhaupt wirken kann? Wie siehst du das?
0: Das ist oft eine Streitfrage. Also das ist in der klassischen Pfingstbewegung so wirklich so festgesetzt worden. Da gab es das richtig, so diese zweite Erfahrung, Geisttaufe als Muss. Das lehne ich ganz klar ab und ich kenne auch viele, ich bin auch in Kreisen unterwegs, wo man das so nicht sieht. Also eine Begründung ist zum Beispiel zu sagen, gut, Pfingsten war dieser Status, aber wenn wir dann die Leute weiter beobachten in der Apostelgeschichte, schon in der Apostelgeschichte 4 wurden sie wieder neu erfüllt, als sie in Bedrängnis waren und zusammen gebetet haben. Also es geht immer wieder um neues Wirken des Geistes und ich selber würde mich sehr dagegen wehren, dass man das so zuordnet, was ist jetzt schon eine neue Stufe oder so, weil ich glaube, dass es das erstens viel komplizierter macht. Also dann muss ich ja immer so reflektieren, was war das jetzt? Und ich glaube, es würde mich auch eher dazu bringen, dass ich das alles abwerten würde, was bei mir passiert. Weil ich dann immer denken würde, das ist es vielleicht noch gar nicht. Und ich habe öfter solche Punkte gehabt vor vielen Jahren, wo ich dann auch habe für mich beten lassen. Und dann war immer wieder im Gebet und auch mir dann klar, Gott hat ja längst mit mir angefangen. Bei mir ist in der Bekehrung ganz viel passiert. Also danach war ich so, ich hatte so richtig dieses wiedergeborenen Freuden-Feeling. Ich bin da im Fluss geschwommen irgendwie. So, also das soll auf gar keinen Fall verunsichern. Wenn jemand sagt, ich kenne das alles noch gar nicht, dann ist, glaube ich, einfach die Botschaft, es gibt mehr. Aber nicht, du musst jetzt eine ganz bestimmte zweite Erfahrung haben, sonst ist es wieder alles nichts. Also da würde, also bin ich eher auf der Seite, wirklich zu sagen, bloß nicht von so einer Geisttaufe sprechen. Das ist wirklich irreführend, meine ich.
1: Ja, da sieht man, dass das Thema durchaus seine Fallstricke hat, aber, und das ist mir in dieser Sendung auch nochmal ganz wichtig geworden, der Heilige Geist, der möchte uns letztendlich in eine tiefere Beziehung zu Gott bringen, in eine tiefere Beziehung zu unseren Brüdern und Schwestern im Glauben und letztendlich auch möchte er uns bewirken, damit wir in dieser Welt Menschen von Gott erzählen können, das tun können, was Gott möchte, dass wir tun. Und ich finde, das ist und bleibt ein Geheimnis. Pfingsten ist und bleibt ein Geheimnis, aber eines, dem man sich nicht verschließen sollte, sondern dem man versuchen sollte, auf die Spur zu kommen. Und ich danke dir ganz herzlich, Frauke, dass du uns ein ganz kleines bisschen einen Einblick heute gegeben hast, wie das aussehen kann.
0: Ja, sehr gerne. Vielen Dank.
1: Ja, Frauke Bielefeld war heute mein Gast in der Sendereihe Das Gespräch. Ihr Anliegen ist es, dass Christen neu verstehen, wer der Heilige Geist ist und was es bedeutet, in und durch seine Kraft zu leben. Nicht nur am Pfingsten, wo der Heilige Geist sowieso ein Thema ist, sondern an jedem Tag im Jahr. Frauke Bielefeld hat auch ein Buch herausgegeben mit dem Titel Die Kraft des Heiligen Geistes. Es ist im Brunnen Verlag erschienen und kostet 20 Euro. Sehr gerne können Sie es in unserem Shop bestellen unter erfplus.de oder in der ERF Plus App. Ich habe Ihnen dort außerdem einige weiterführende Artikel verlinkt, die sich mit häufigen Fragen rund um den Heiligen Geist beschäftigen. Ein Besuch auf unserer Webseite oder in der App lohnt sich also. Mein Name ist Hanna Wilhelm. Ich bedanke mich bei Ihnen fürs Zuhören und wünsche Ihnen ein gesegnetes Pfingstfest. Bleiben Sie behütet und gesegnet und wenn Sie möchten, auf Wiederhören hier bei ERF Plus.
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2: Ich bin Felix Becker. Nach massiven russischen Luftangriffen auf Kiew gibt es Tote und zahlreiche Verletzte. Nach ukrainischen Angaben wurden in der Hauptstadt und der umliegenden Region mindestens 4 Menschen getötet, über 50 weitere verletzt.
3: Der Zivilschutz berichtet von schweren Schäden und großen Bränden. Das ukrainische Militär meldete den Einsatz von rund 600 Drohnen und 90 Raketen. Ein Teil davon konnte abgefangen werden. Russlands Präsident Putin hatte zuvor Vergeltung für einen ukrainischen Drohnenangriff in der Region Luhansk angekündigt. Ulrike Klein, Redaktion.
2: Die USA und der Iran stehen nach Angaben von Präsident Trump kurz vor einem Friedensabkommen. Trump kündigte an, die wichtige Straße von Hormuz solle wieder geöffnet werden.
4: Die Meerenge war wegen des Kriegs zwischen den Vereinigten Staaten, Israel und dem Iran zuletzt praktisch gesperrt. Das hatte weltweit für steigende Energiepreise gesorgt. Ein zentraler Streitpunkt bleibt das iranische Atomprogramm. Laut des amerikanischen Außenministers Rubio soll das Abkommen einen Prozess einleiten, an dessen Ende der Iran keine Atomwaffen mehr entwickeln kann. Timo Wiesner, Redaktion.
2: Innenminister Dobrindt warnt vor der Einbürgerung von Menschen mit antisemitischen Einstellungen. Den Funke-Zeitungen sagte er, Deutschland müsse besonders darauf achten, dass eingewanderter Antisemitismus nicht zu eingebürgertem Antisemitismus werde. Der CSU-Politiker kritisierte offen israelfeindliche und antisemitische Demonstrationen in Deutschland. Dabei mache er keinen Unterschied zwischen rechtem, linkem oder islamistischem Antisemitismus. Bei einem Anschlag auf einen Personenzug in Pakistan sind über 30 Menschen gestorben. Nach Polizeiangaben wurden bei der Explosion in der Provinz Balochistan über 100 weitere Menschen verletzt. Zu dem Anschlag bekannte sich die Separatistengruppe Majid-Brigade. Nach ihren Angaben richtete sich der Angriff gegen Militärangehörige, die über die Feiertage in ihre Heimatorte reisen wollten. Eine offizielle Stellungnahme der Behörden zu den Hintergründen gab es zunächst nicht. Bei dem Ebola-Ausbruch in der Demokratischen Republik Kongo steigen die Fallzahlen weiter an. Bislang wurden seit Beginn des Ausbruchs fast 900 Verdachtsfälle gemeldet, von denen 200 Erkrankte verstorben sind. Die WHO geht davon aus, dass die tatsächliche Zahl deutlich höher liegt. Der Ausbruch des seltenen Typs des Ebola-Virus, gegen den es weder einen Impfstoff noch eine Therapie gibt, macht die Lage besonders schwierig.
1: Die Nachrichten wurden bereitgestellt von Radio Aktuell. 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
2: Die aktuellen Temperaturen: Köln, Bonn 26, Hamburg 21, Bremen 22, Berlin 27, Dresden 28, Frankfurt am Main 28, Stuttgart 29, München 28, Erfurt 27 und Münster 23 Grad. Heute im Süden und Südwesten sonnig, im Norden dichtere Wolken und vereinzelt Schauer, sonst zeitweise Quellwolken und später sind im Osten gebietsweise Schauer möglich. Tageshöchstwerte bis 33 Grad. Die Aussichten: morgen vielfach sonnig und trocken, nur vereinzelt lockere Wolkenfelder, Temperaturen bis 34 Grad.
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1: Als ich gerade Führerschein und Auto neu hatte, bin ich direkt mal mit dem Wagen liegen geblieben. Hatte die Kupplung beim Berganfahren zu lange schleifen lassen und dann fängt der arme Ibiza vor Überforderung an zu stinken und zu rauchen. Ich in Panik stelle das Auto nur noch ab und rufe meinen Papa an. Er hat sich direkt auf den Weg zu mir gemacht. Und meine Panik fiel in dem Moment von mir ab, als er sagte, ich komme. Womit habe ich die halbe Stunde Wartezeit verbracht? Ich habe mir meine Gitarre geschnappt, mich neben meinem vermeintlich kaputten Auto auf den Boden gesetzt und gesungen. Papa war ja auf dem Weg zu mir. Hilfe ist unterwegs. Was für eine gute Nachricht. Bevor Jesus diese Welt verlassen hat, versprach er seinen Freunden, der Tröster, der Heilige Geist, den mein Vater senden wird in meinem Namen, der wird euch alles lehren und euch an alles erinnern, was ich euch gesagt habe. Und noch mehr, meinen Frieden gebe ich euch, euer Herz erschrecke nicht und fürchte sich nicht. Pfingsten erinnert daran, wer sich für ein Leben mit Jesus entscheidet, ist nicht allein. Der Tröster ist ja da und es wird Hilfe kommen. Ihr könnt im Frieden darauf vertrauen.
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1: 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Es ist 14 Uhr. 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
2: Ich bin Felix Becker. Nach massiven russischen Luftangriffen auf Kiew gibt es Tote und zahlreiche Verletzte. Nach ukrainischen Angaben wurden in der Hauptstadt und der umliegenden Region mindestens 4 Menschen getötet, über 50 weitere verletzt.
3: Der Zivilschutz berichtet von schweren Schäden und großen Bränden. Das ukrainische Militär meldete den Einsatz von rund 600 Drohnen und 90 Raketen. Ein Teil davon konnte abgefangen werden. Russlands Präsident Putin hatte zuvor Vergeltung für einen ukrainischen Drohnenangriff in der Region Luhansk angekündigt. Ulrike Klein, Redaktion.
2: Die USA und der Iran stehen nach Angaben von Präsident Trump kurz vor einem Friedensabkommen. Trump kündigte an, die wichtige Straße von Hormuz solle wieder geöffnet werden.
4: Die Meerenge war wegen des Kriegs zwischen den Vereinigten Staaten, Israel und dem Iran zuletzt praktisch gesperrt. Das hatte weltweit für steigende Energiepreise gesorgt. Ein zentraler Streitpunkt bleibt das iranische Atomprogramm. Laut des amerikanischen Außenministers Rubio soll das Abkommen einen Prozess einleiten, an dessen Ende der Iran keine Atomwaffen mehr entwickeln kann. Timo Wiesner, Redaktion.
2: Innenminister Dobrindt warnt vor der Einbürgerung von Menschen mit antisemitischen Einstellungen. Den Funke-Zeitungen sagte er, Deutschland müsse besonders darauf achten, dass eingewanderter Antisemitismus nicht zu eingebürgertem Antisemitismus werde. Der CSU-Politiker kritisierte offen israelfeindliche und antisemitische Demonstrationen in Deutschland. Dabei mache er keinen Unterschied zwischen rechtem, linkem oder islamistischem Antisemitismus. Bei einem Anschlag auf einen Personenzug in Pakistan sind über 30 Menschen gestorben. Nach Polizeiangaben wurden bei der Explosion in der Provinz Balochistan über 100 weitere Menschen verletzt. Zu dem Anschlag bekannte sich die Separatistengruppe Majid-Brigade. Nach ihren Angaben richtete sich der Angriff gegen Militärangehörige, die über die Feiertage in ihre Heimatorte reisen wollten. Eine offizielle Stellungnahme der Behörden zu den Hintergründen gab es zunächst nicht. Bei dem Ebola-Ausbruch in der Demokratischen Republik Kongo steigen die Fallzahlen weiter an. Bislang wurden seit Beginn des Ausbruchs fast 900 Verdachtsfälle gemeldet, von denen 200 Erkrankte verstorben sind. Die WHO geht davon aus, dass die tatsächliche Zahl deutlich höher liegt. Der Ausbruch des seltenen Typs des Ebola-Virus, gegen den es weder einen Impfstoff noch eine Therapie gibt, macht die Lage besonders schwierig.
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2: Die aktuellen Temperaturen: Köln, Bonn 26, Hamburg 21, Bremen 22, Berlin 27, Dresden 28, Frankfurt am Main 28, Stuttgart 29, München 28, Erfurt 27 und Münster 23 Grad. Heute im Süden und Südwesten sonnig, im Norden dichtere Wolken und vereinzelt Schauer, sonst zeitweise Quellwolken und später sind im Osten gebietsweise Schauer möglich. Tageshöchstwerte bis 33 Grad. Die Aussichten: morgen vielfach sonnig und trocken, nur vereinzelt lockere Wolkenfelder, Temperaturen bis 34 Grad.
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0: 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Es ist 15 Uhr. 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
1: Ich bin Felix Becker. Die Außenbeauftragte der Europäischen Union Kallas wirft Russland nukleares Säbelrasseln vor. Der Einsatz der Hyperschallrakete Oreschnik sei eine politische Einschüchterungstaktik, so Kallas.
2: In der Nacht griff Russland die Ukraine erneut mit hunderten Drohnen und Raketen an. In der Region Kiew wurden laut Behörden mindestens 4 Menschen getötet und mehr als 50 verletzt. Getroffen wurden unter anderem Wohnhäuser, Schulen und Büros. Der ukrainische Außenminister sprach von einem der schwersten Angriffe auf Kiew seit Beginn des Kriegs. Russland hatte zuvor Vergeltung für einen ukrainischen Angriff in der Region Luhansk angekündigt. Noah Ulrich, Redaktion.
1: Bei einem Anschlag auf einen Personenzug in Pakistan sind über 30 Menschen gestorben. Nach Polizeiangaben wurden bei der Explosion in der Provinz Belutschistan über 100 weitere Menschen verletzt. Zu dem Anschlag bekannte sich die Separatistengruppe Majid-Brigade. Nach ihren Angaben richtete sich der Angriff gegen Militärangehörige, die über die Feiertage in ihre Heimatorte reisen wollten. Eine offizielle Stellungnahme der Behörden zu den Hintergründen gab es zunächst nicht. Die USA und der Iran stehen nach Angaben von Präsident Trump kurz vor einem Friedensabkommen. Trump kündigte an, die wichtige Straße von Hormuz solle wieder geöffnet werden.
3: Die Meerenge war wegen des Kriegs zwischen den Vereinigten Staaten, Israel und dem Iran zuletzt praktisch gesperrt. Das hatte weltweit für steigende Energiepreise gesorgt. Ein zentraler Streitpunkt bleibt das iranische Atomprogramm. Laut des amerikanischen Außenministers Rubio soll das Abkommen einen Prozess einleiten, an dessen Ende der Iran keine Atomwaffen mehr entwickeln kann. Timo Wiesner, Redaktion.
1: Bei dem Ebola-Ausbruch in der Demokratischen Republik Kongo steigen die Fallzahlen weiter an. Bislang wurden seit Beginn des Ausbruchs fast 900 Verdachtsfälle gemeldet, von denen 200 Erkrankte verstorben sind. Die WHO geht davon aus, dass die tatsächliche Zahl deutlich höher liegt. Der Ausbruch des seltenen Typs des Ebola-Virus, gegen den es weder einen Impfstoff noch eine Therapie gibt, macht die Lage besonders schwierig. Papst Leo XIV. Hat an Pfingsten zu Frieden und Versöhnung aufgerufen. Bei der Messe im Petersdom sagte er, Gewalt und Irrtümer ließen die Welt altern. Zum Abschluss seiner Predigt betonte der Papst, Krieg werde nicht durch Macht, sondern durch die Kraft der Liebe überwunden. Pfingsten gilt im Christentum als Fest des Heiligen Geistes und als Geburtstag der Kirche.
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1: Die aktuellen Temperaturen: Köln, Bonn 26, Hamburg 21, Bremen 22, Berlin 27, Dresden 28, Frankfurt am Main 28, Stuttgart 29, München 28, Erfurt 27 und Münster 23 Grad. Heute im Süden und Südwesten sonnig, im Norden dichtere Wolken und vereinzelt Schauer, sonst zeitweise Quellwolken und später sind im Osten gebietsweise Schauer möglich. Tageshöchstwerte bis 33 Grad. Die Aussichten: morgen vielfach sonnig und trocken, nur vereinzelt lockere Wolkenfelder, Temperaturen bis 34 Grad.
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4: Er bewegt sich mit wachen Sinnen durchs Leben und hat sein Ohr am Puls der Zeit. Kleine Alltagsszenen in einem Café oder in einem Fastfood-Restaurant können ihm tiefe Geschichten erzählen. Und dann ist der schwedische Pastor Thomas Schödin auch noch in der Lage, diese Erfahrungen so aufzuschreiben, dass andere sie mit Gewinn lesen können. Oder beim Zuhören profitieren, so wie Sie jetzt. Es ist wirklich eine Freude und zum Staunen. Das wiederum passt in die Pfingstzeit, dem Fest der großen Verwunderung und Belebung. Herzlich willkommen zu einem Lesezeichen mit frischem Wind für die Seele. Ich bin Ute Häuser-Ludwig.

0: Im Januar 2026 haben wir uns mit den Kolumnen von Thomas Schödin schon einmal ausführlich beschäftigt. Sie sind im R. Brockhaus Verlag erschienen unter dem Titel »Träume sind wie Segel, Erinnerungen wie Ruder«. Das Buch enthält Zeitungsbeiträge, die zwischen 2019 und 2024 entstanden sind, zeitlich also schon etwas zurückliegen. Thomas Schödin erzählt an einer Stelle auch von Pfingsten, von einer Alltagssituation, die ihm deutlich gemacht hat, was dieses Fest im Kern bedeutet. Dieses Erlebnis mit dem Titel »Ein innerer Wasserlauf« hören Sie jetzt zusammen mit weiteren wohltuenden Gedanken aus Schödins Buch. Der Sprecher ist Andreas Odrich.
1: Auf dem Weg in die Stadt zur Arbeit hielt ich bei meinem Lieblingscafé, um eine Tasse Kaffee zu trinken. Ich war wohl einer der ersten Kunden an diesem Tag. In dem Lokal war es still. Die junge Dame an der Kasse und ich standen jeder auf einer Seite neben der Kaffeemaschine und schauten zu, wie der Kaffeestrahl langsam durch die Düse rann für meinen Americano, also einen Espresso mit einem Schuss heißem Wasser. Der Kaffee lief sehr langsam. »Sind Sie nie gestresst?«, fragte ich und dachte an die Zeiten am Tag, wenn die Schlange der Kunden lang sein würde. »Nein«, sagte sie, »eigentlich nie. Ich finde das meditativ.« Während wir weiter den Kaffeestrahl beäugten, rundete sie das Gespräch irgendwie ab und sagte, »fließende Dinge sind gut für die Seele.« Morgen ist Pfingsten. Wenn man sich umhört, stellt man fest, dass der Durchschnittsbürger eine eher vage Vorstellung von der Bedeutung dieses Feiertags hat, außer dass an diesem Sonntag furchtbar viele Leute losgehen und heiraten. Ein paar wissen, dass Pfingsten 50 Tage nach Ostern kommt und der Geburtstag der Kirche ist, weil an diesem Tag der Heilige Geist über die ersten Christen ausgegossen wurde. Ich bin mir nicht sicher, dass diese junge Dame hinter der Kaffeemaschine das wusste, als sie mir eine der besten Definitionen der Bedeutung von Pfingsten gab, die ich je gehört hatte. Gott als fließendes Wasser, also als innere Quelle oder innerer Wasserlauf. Es heißt, dass die Umgebung, in der ein Mensch am schnellsten zur Ruhe kommt, ein Wasserloch in der Savanne ist. Angeblich kann man das sogar messen. Ich weiß nicht, ob das stimmt. Aber in dem Plätschern eines Baches oder Rauschen eines Flusses liegt etwas, das eine unmittelbar beruhigende Wirkung auf die Seele hat. Der Prediger Frank Mangs, der in rappelvollen Kirchen in seinem schönen finnlandschwedischen Dialekt über Gott predigte, war auf der gleichen Spur. Er sagte einmal, dass die meisten Menschen nicht wissen, dass man sich die Quelle einbauen lassen kann, anstatt immer wieder zu Gott zu rennen, wenn man neues Wasser braucht. So etwa drückte er sich aus. Ich bin im Laufe der Jahre vielen Menschen begegnet, die Gott hinterhergejagt, aber nie zur Ruhe gekommen sind, weil sie verpasst haben, dass Gott niemand ist, zu dem man hinreist, nichts, das man aufsucht. Gott hat schon längst uns aufgesucht. Darum geht es bei der Sache mit dem Heiligen Geist. Gott ist nicht dort, Gott ist hier. Was auch hier ist, ist der Frühling. Wirklich. Als ich letzten Dienstag am Küchenfenster stand und telefonierte, hörte ich plötzlich ein wohlbekanntes, unnachahmliches und lang ersehntes Geräusch in der Luft. »Sri, Sri«, machte es. Es waren die Mauersegler, die aus ihrer fernen Winterresidenz südlich der Sahara zurückkamen. Bei uns sind sie eins der sichersten Frühlingszeichen. Es gibt noch mehr. Die ganze Natur ist dabei, ein einziges großes Signal zu werden, dass der Sommer vor der Tür steht. Wer einen Bach oder Fluss oder ein Meer in der Nähe hat, der kann prüfen, wie das junge Mädchen hinter der Kaffeemaschine so weise konstatierte: Fließende Dinge sind gut für die Seele.

Heute Morgen las ich in der Zeitung, dass ein Teil der Grenzmauer zwischen den USA und Mexiko umgeweht wurde, als am letzten Wochenende der erste Orkan des Jahres über den Atlantik und den Golf von Mexiko fegte. In dem Artikel ging es vor allem um die Lage der Menschen in den betroffenen Gebieten, aber ich konnte mir einen anderen Gedanken nicht verkneifen. Wenn der Irrsinn der Menschen zunimmt, mobilisiert die Natur manchmal noch stärkere Kräfte. Wenn wir Mauern zwischen Ländern und Menschen bauen, pustet die Natur ein bisschen auf unsere Dummheiten, um uns daran zu erinnern, wie klein wir sind. Man könnte sagen, das Verhältnis vom Menschen zum Wetter erinnert ein wenig an die Beziehung eines Beters zu Gott. Manchmal fühlt es sich an, als würden unsere kläglichen Gebetsrufe ungehört in den mächtigen Stürmen untergehen, die das Leben manchmal heimsuchen. Lohnt sich das Rufen überhaupt? Werde ich gehört? An anderen Tagen scheinen gerade diese schwachen Rufe die Chaosmächte dazu zu bringen, eine andere Richtung einzuschlagen. Erstaunt beobachten wir, wie das Unwetter aufhört und die Bedrohung weicht. In der Welt des Geistes ist der Mensch furchtbar klein und furchtbar groß. Wettergebete helfen wenig, sagt man. Aber die Frage ist, ob es nicht doch einen Zusammenhang gibt zwischen dem Ruf eines Menschen zu seinem Gott und dem Wind, dem Wasser und der Sonne. Wohl kaum können wir mit unseren Gebeten für gutes Wetter Missernten verursachen oder Starkregen verhindern. Persönlich finde ich, dass man beim Wetter und beim Verliebtsein Gebet mit Vorsicht anwenden sollte. Wenn überhaupt. Aber ich bin mir absolut sicher, dass das Wetter das meiste in unserem Leben beeinflusst. Auch unsere Gebete. In der Begegnung mit Hitze und Kälte, Sturm und Windstille erkennen wir, wer wir sind. Wer schon einmal das stürmende Meer erlebt hat, misst von da an seine eigene Kraft mit einem anderen Maß. Wer erlebt hat, wie die Sonne scheint, während es gleichzeitig regnet und was für ein Farbenfeuerwerk dabei entsteht, weiß für den Rest seines Lebens etwas über das Potenzial, das in ihm ruht. Etwas, was er vorher nicht wusste. Man wird demütig. Und das ist eine Eigenschaft, die sehr nötig ist in einer Welt, in der Mauern gebaut werden. Mit dem Wetter weiß man nie, woran man ist. Morgens nach dem Aufstehen macht man die Rollläden hoch, um dem Wetter zu begegnen, das immer macht, was es will und uns dauernd täuscht. Dieser Sommer ist ein hervorragendes Beispiel mit seinem ständigen Aprilwetter. Und wir reden darüber, als könnten wir es dadurch abwehren oder milde stimmen. Und die ganze Zeit wissen wir sehr wohl, dass wir mit unserem Gerede über Temperaturen, Windrichtungen und Chancen auf Sonnenschein an die Grenzen des Seins stoßen. Wir haben es mit Elementarkräften zu tun. Es gibt Wichtigeres, als sich über Wind und Wetter zu unterhalten, sagen die Leute und reden dann über einen Computer, der sich aufgehängt hat. Ich glaube, wir sollten mehr über das Wetter, das Klima und die Naturgewalten reden, damit wir nicht vergessen, dass wir den Planeten, auf dem wir wohnen, nicht besitzen oder beherrschen. Wir sind bloß Gäste auf ihm und unser Auftrag ist, die Erde zu verwalten und nicht, sie kaputt zu machen. Und wenn wir das vergessen, erinnert sie uns vielleicht mit einem Puster.

Ich gehöre zu denen, die den Bestseller »Das Evangelium der Aale« von Patrick Swensen immer noch nicht gelesen haben. Ich bin bei aktuellen Büchern oft ein oder mehrere Jahre zurück. Aber dafür saß ich im Juli wie versteinert bei Swensens Beitrag im Radio und hörte zu. Es ging nicht um Aale. Es ging um das Meer. Um das faszinierende und Schrecken einjagende Meer. Über die Verlockung, es zu erforschen. Und über das Gefühl des Kleinseins, das uns seine Größe und Tiefe gibt. Es war richtig tröstlich, die Schilderungen über dieses riesige Fruchtwasser des menschlichen Seins zu hören. Patrick Swensen erzählte unter anderem von den großen Entdeckern, die als Pioniere über die Weltmeere gesegelt sind. In einem Teil, in dem er versuchte, Fragen wie »Wie navigierten die Seefahrer in unbekannten Gewässern?« oder »Woher wussten sie, wie tief das Wasser war?« zu beantworten, beschrieb er, wie das Ausloten lange vor dem Echolot vor sich ging. Wie man ein Gewicht ins Wasser senkte und geduldig wartete, bis es immer tiefer sank und man schließlich den Ruck am Seil spürte, der den Boden anzeigte. So konnte man damals messen, wie tief das Meer war. Ein ganz kleiner Punkt, der einem eine Vorstellung davon gab, was man nicht sehen konnte, formulierte Swensen es. Er erzählte, wie man im Laufe der Zeit ein Verzeichnis dieser verschiedenen Lotungspunkte anlegte, eine Wissenssammlung, die für alle zugänglich war und die die Fertigung von immer genaueren Seekarten ermöglichte. Für mich war dieser Beitrag wichtiger als alle anderen Radiosendungen dieses Jahres zusammen. Vor allem bewegte mich der Gedanke, dass es nicht nur eine individuelle Sache ist, die Tiefen des eigenen Seins zu erforschen, sondern dass diese Arbeit gemeinsam mit anderen gemacht wird und so zu einer Seekarte werden kann, die auch anderen die Fahrt über das Meer ihres Lebens möglich macht. Das ist ebenso schön wie hoffnungsvoll. Das ist das Evangelium der Meere. Denn es ging in der Sendung genau so viel um uns wie um das Meer. Um den auslotenden Menschen. Wie auch wir unser Lot in das Dunkel hinablassen, um einen festen und unabdingbaren Boden zu finden, der dazu noch ein gemeinsamer ist. Ich glaube, dieses innere Ausloten kann alles Mögliche sein, von der Suche nach einer Lebensaufgabe über die Suche nach dem Glauben, für den man leben und sterben kann, bis hin zur Bewältigung dunkler Zeiten, sodass man lebendig auf der anderen Seite herauskommt. Das sind Dinge, über die wir miteinander reden müssen, unsere Tiefpunkte und unsere Wendepunkte. Nicht den anderen überzeugen oder sich mit ihm vergleichen, sondern einfach Erfahrungen teilen. Unsere Sehnsucht nach Sinn, unser Tasten und Suchen, unsere Niederlagen in Worte fassen. Uns erzählen von unserem Meeresgrund. Grund im Sinne von wie tief man kommen kann. Aber auch im Sinne eines Endpunktes, der gleichzeitig Wendepunkt ist. Sich über solche Erfahrungen auszutauschen, ist eine Handlung der Hoffnung. Es kann eine neue Seekarte daraus werden. Hoffnung erschafft man nicht, indem man positive Sachen sagt. Das wirkt dann schnell, als wolle man etwas übertünchen. Hoffnung wächst dort, wo ehrlich über das Dunkle und die Tiefe und die Einsamkeit geredet wird und wo diese Lotpunkte ihren Platz in einem größeren Kontext finden. Wir wissen nicht, wie lange unsere Existenz so aussehen wird wie jetzt, aber eines ist sicher. Wir leben in einer Zeit, die wie geschaffen zum Ausloten ist.

Die Corona-Pandemie hat zweifellos dazu geführt, dass ein paar fast schon vergessene Künste wieder auferstanden sind. Ich selbst habe eines der luxuriösesten Gratisvergnügen des Lebens wiederentdeckt, den Mittagsschlaf. Ich habe den Eindruck, dass die Mittagsschläfer aktuell eine schnell wachsende Bewegung sind und die Kunst, sich zurückzuziehen, auf dem Vormarsch ist. Seit über 10 Jahren bin ich Mieter einer kleinen Schreibhütte im 6. Stock des Gebäudes der Smyrna-Kirche in Haga, wo ich arbeite. Ehrlich gesagt kommt es vor, dass ich dort schreibe, aber vor allem nutze ich das 6-Quadratmeter-Zimmerchen für lebensnotwendige Nickerchen. Sie dauern nicht lange, etwa eine Viertelstunde, weil durch mehr die Nachtruhe beeinträchtigt werden kann und man die Zeit nacharbeiten muss, falls der Arbeitgeber das hier liest. In diesen Kurzpausen geht es mir um wesentlich mehr als ein paar Minuten Schlaf. Ich sehe sie als Erinnerungen, dass nicht alles an mir hängt, dass ich mindestens genauso viel Empfänger wie Produzent bin, dass es zu meiner Verantwortung als Mensch dazugehört, regelmäßig diese Verantwortung abzugeben und mich in eine Welt hineinführen zu lassen, in der nicht ich über die Dinge bestimme. Einer der Bibelverse, die am meisten in die Ruhe führen, dürfte der folgende sein. Es ist vergeblich, vom frühen Morgen bis in die späte Nacht hart zu arbeiten, immer in Sorge, ob ihr genug zu essen habt, denn denen, die Gott lieben, gibt er es im Schlaf. Also, wer über den Dingen, die gerade dringend und wichtig sind, bewusst einschläft, der stellt, ob man es glaubt oder nicht, beim Aufwachen fest, dass er nicht mehr am selben Ort ist wie beim Einschlafen. Während dieser kurzen Ruhe sind Dinge verarbeitet worden, Puzzleteile haben sich zusammengefügt, verhedderte Gedanken sind ein Stückchen klarer geworden. Mir ist es schon passiert, dass ich mit einem Problem eingeschlafen und mit der Lösung aufgewacht bin. In einem aktiven Leben bildet man sich leicht ein. Man bekäme nur das, was man sich nimmt, und dass man demnach nur das hat, was man sich selbst besorgt hat. Man braucht nur ein bisschen nachzudenken, um zu erkennen, dass vieles von dem, was im Leben wichtig ist, eher zu einem gekommen ist, statt genommen worden zu sein. Vielleicht sogar das meiste und beste. Zu den tiefen Weisheiten der Seele gehört die Einsicht, dass vieles von dem, was ein Mensch braucht, nur in der Ruhe zugänglich ist. Man kann es sich nicht nehmen, man kann es nur empfangen. Könnte es sein, dass wir gerade dabei sind, diese unschätzbare Lebensweisheit wieder zu entdecken?

Es ist ja schon fast ein Verstoß gegen alle Sitten, während der Karwoche in ein Fastfood-Restaurant zu sausen, um Hamburger und Pommes mit Cola runterzuspülen. Hohes Tempo, schlechtes Essen, Mittagessen stehenden Fußes. Da ist irgendwie alles falsch dran. Ein bisschen so, wie während einer Achterbahnfahrt einen Film zu gucken. So war das aber dieses Jahr bei mir. Ich kam während der Tage vor Ostern in Zeitnot und wählte eine Notlösung. Als ich gesagt hatte, was ich wollte, sagte die Verkäuferin, »Das ist dann wohl ein Kindermenü.« »Das klingt ausgezeichnet«, antwortete ich, während sie meine Bestellung eintippte. »Möchten Sie ein Spielzeug?«, fragte sie und hob den Kopf. Die Frage kam ganz automatisch. Sie musste sie schon hunderte Male gestellt haben. Ich antwortete, dass das Spielzeug nicht unbedingt notwendig war. Es entstand eine kleine Pause, in der wir einander ansahen. Ich glaube, sie bemerkte plötzlich mein Alter. Sie gab sich Mühe. Ich gab mir auch Mühe. Dann brachen wir beide in ein unglaublich wohltuendes Lachen aus. Das war richtig gut dafür, dass wir uns nicht kannten. Vor vielen Jahren nahm ich mal an einer ökumenischen Tagung in der philippinischen Hauptstadt Manila teil. Wir waren 5000 Teilnehmer aus aller Welt. Jeder Morgen begann mit einer Andacht, die von einem Mann aus einem asiatischen Land gehalten wurde. Er tat sich ein bisschen schwer mit der Aussprache des Buchstabens R, der in seinem Mund immer ein bisschen wie ein L klang. Was bedeutete, dass er völlig ernst und mit gefalteten Händen jede Morgenandacht mit den Worten »Let's play« begann. Wir auf den Bänken lachten herzlich, aber im Laufe der Jahre ist mir diese Erinnerung zu einem immer wichtigeren Beitrag in meiner geistlichen Suche geworden. Geistliche Erfahrungen wollen mitgeteilt werden und in einen Kontext passen, aber wo man Anzeichen von Geistlichkeit entdeckt, sollte man immer gut aufpassen. Das Geistliche enthält Kräfte, die leicht missbraucht werden von Menschen, die es aus verschiedenen Motiven für eigene Zwecke benutzen wollen. So ist das mit allen starken Kräften. Und wo das geschieht, kommt es zu Manipulation und Einengung des Lebens. Aus dem gesunden Ernst wird dann der Tod ernst. Ein guter Eignungstest besteht daher darin, die Frömmigkeit darauf zu prüfen, wie viel Leichtigkeit sie verträgt. Wo es nichts Verspieltes gibt und nirgends ein Lächeln durchscheint, tut man gut daran, auf der Hut zu sein. Wie der Quäker-Theologe Alton Trueblood schrieb, trau keinem Theologen, der keinen Humor hat. Das ganze Leben ist ein Kampf, auch das innere Leben. Aber durch unser unsichtbares Inneres fließen auch Ströme der Freude. Manche Abschnitte unseres Lebens sind so schwer, dass diese Ströme zu kleinen Rinnsalen austrocknen, aber trotzdem sind sie da. Zu anderen Zeiten fließt die Freude über und reißt alles mit, was auf ihrem Weg liegt. Das Leben ist eine ernste Geschichte. Aber es ist manchmal auch richtig lustig. Zum Schieflachen lustig. Ich bereue es, dass ich das Spielzeug für mein Kindermenü nicht angenommen und in die kleine Abteilung in meinem Bücherregal gestellt habe, in der religiöse Kuriositäten aus aller Welt stehen. Eine bunte Sammlung. Denn wenn alles mal zu ernst oder besser gesagt nur noch ernst zu werden droht, schaue ich dieses Regal an und sage zu mir selbst, Let's play.

Andreas Odrich las Kolumnen von Thomas Schödin aus seinem Buch »Träume sind wie Segel, Erinnerungen wie Ruder«. 80 Gedankenanstöße erschienen im R. Brockhaus Verlag. Das Buch gibt es überall im Buchhandel, es kostet 20 Euro. Diese Lesung ist für 4 Wochen in unserer Audiothek verfügbar. Ausreichend Zeit, sie in der ERF Plus App in Ihre persönliche Merkliste zu schieben, um sie vielleicht während der nächsten Autofahrt oder beim Spazierengehen nochmal zu hören. Sie finden sie in der Rubrik Lesezeichen unter dem Titel »Ein innerer Wasserlauf«. Die Musik im Hintergrund von Phil Keaggy heißt »Water Day« und erinnert nochmal an Schödins Pfingstgedanken. Gott ist ein innerer Wasserlauf, eine Quelle, ein Brunnen, den sich jeder Mensch in sein Herz einbauen lassen kann. Damit Gottes Geist nicht nur an Pfingsten rauscht und fließt, sondern mitten im Alltag für Erfrischung und Belebung sorgt. Im nächsten Lesezeichen widmen wir uns dem Liederdichter Paul Gerhardt. Wir stellen eine biografische Erzählung von Fabian Vogt vor mit dem Titel »Meines Herzens Lust«. Ich hoffe, Sie haben Lust, dann auch wieder mit dabei zu sein. Tschüss, sagt Ute Häuser-Ludwig.

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2: Ich bin Felix Becker. Die Außenbeauftragte der Europäischen Union Kallas wirft Russland nukleares Säbelrasseln vor. Der Einsatz der Hyperschallrakete Oreschnik sei eine politische Einschüchterungstaktik, so Kallas.
3: In der Nacht griff Russland die Ukraine erneut mit hunderten Drohnen und Raketen an. In der Region Kiew wurden laut Behörden mindestens 4 Menschen getötet und mehr als 50 verletzt. Getroffen wurden unter anderem Wohnhäuser, Schulen und Büros. Der ukrainische Außenminister sprach von einem der schwersten Angriffe auf Kiew seit Beginn des Kriegs. Russland hatte zuvor Vergeltung für einen ukrainischen Angriff in der Region Luhansk angekündigt. Noah Ulrich, Redaktion.
2: Bei einem Anschlag auf einen Personenzug in Pakistan sind über 30 Menschen gestorben. Nach Polizeiangaben wurden bei der Explosion in der Provinz Belutschistan über 100 weitere Menschen verletzt. Zu dem Anschlag bekannte sich die Separatistengruppe Majid-Brigade. Nach ihren Angaben richtete sich der Angriff gegen Militärangehörige, die über die Feiertage in ihre Heimatorte reisen wollten. Eine offizielle Stellungnahme der Behörden zu den Hintergründen gab es zunächst nicht. Die USA und der Iran stehen nach Angaben von Präsident Trump kurz vor einem Friedensabkommen. Trump kündigte an, die wichtige Straße von Hormuz solle wieder geöffnet werden.
4: Die Meerenge war wegen des Kriegs zwischen den Vereinigten Staaten, Israel und dem Iran zuletzt praktisch gesperrt. Das hatte weltweit für steigende Energiepreise gesorgt. Ein zentraler Streitpunkt bleibt das iranische Atomprogramm. Laut des amerikanischen Außenministers Rubio soll das Abkommen einen Prozess einleiten, an dessen Ende der Iran keine Atomwaffen mehr entwickeln kann. Timo Wiesner, Redaktion.
2: Bei dem Ebola-Ausbruch in der Demokratischen Republik Kongo steigen die Fallzahlen weiter an. Bislang wurden seit Beginn des Ausbruchs fast 900 Verdachtsfälle gemeldet, von denen 200 Erkrankte verstorben sind. Die WHO geht davon aus, dass die tatsächliche Zahl deutlich höher liegt. Der Ausbruch des seltenen Typs des Ebola-Virus, gegen den es weder einen Impfstoff noch eine Therapie gibt, macht die Lage besonders schwierig. Papst Leo XIV. Hat an Pfingsten zu Frieden und Versöhnung aufgerufen. Bei der Messe im Petersdom sagte er, Gewalt und Irrtümer ließen die Welt altern. Zum Abschluss seiner Predigt betonte der Papst, Krieg werde nicht durch Macht, sondern durch die Kraft der Liebe überwunden. Pfingsten gilt im Christentum als Fest des Heiligen Geistes und als Geburtstag der Kirche.
1: Die Nachrichten wurden bereitgestellt von Radio Aktuell. 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
2: Die aktuellen Temperaturen: Köln, Bonn 26, Hamburg 21, Bremen 22, Berlin 27, Dresden 28, Frankfurt am Main 28, Stuttgart 29, München 28, Erfurt 27 und Münster 23 Grad. Heute im Süden und Südwesten sonnig, im Norden dichtere Wolken und vereinzelt Schauer, sonst zeitweise Quellwolken und später sind im Osten gebietsweise Schauer möglich. Tageshöchstwerte bis 33 Grad. Die Aussichten: morgen vielfach sonnig und trocken, nur vereinzelt lockere Wolkenfelder, Temperaturen bis 34 Grad.
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2: Ich bin Felix Becker. Die Bundesregierung hat die jüngsten russischen Angriffe auf die Ukraine scharf verurteilt. Bundeskanzler Merz sprach von einer so wörtlich rücksichtslosen Eskalation.
3: Merz sicherte der Ukraine weitere Unterstützung zu. Außenminister Wadephul nannte die Angriffe schockierend. Um Putin zum Einlenken zu bewegen, müsse die Ukraine weiter gestärkt werden. Bei den Angriffen kam auch die russische Mittelstreckenrakete Oreshnik zum Einsatz. Sie schlug nach ukrainischen Angaben südlich von Kiew ein. Mindestens 4 Menschen wurden getötet, etwa 70 weitere verletzt. Ulrike Klein, Redaktion.
2: In der türkischen Hauptstadt Ankara hat die Polizei die Zentrale der größten Oppositionspartei CHP gestürmt.
4: Einsatzkräfte schossen dabei mit Tränengas und Gummigeschossen auf Menschen, die sich vor den Türen der Büros versammelt hatten. Ein Berufungsgericht hatte vor wenigen Tagen entschieden, dass ein Großteil der Führungsspitze der CHP abgesetzt werden muss. Die Opposition bezeichnet die Entscheidung als politisch motiviert. Sie wirft der Regierung vor, die Oppositionspartei schwächen zu wollen. Timo Wiesner, Redaktion.
2: Bei einem Anschlag auf einen Personenzug in Pakistan sind über 30 Menschen gestorben. Nach Polizeiangaben wurden bei der Explosion in der Provinz Belutschistan über 100 weitere Menschen verletzt. Zu dem Anschlag bekannte sich die Separatistengruppe Majid-Brigade. Nach ihren Angaben richtete sich der Angriff gegen Militärangehörige, die über die Feiertage in ihre Heimatorte reisen wollten. Eine offizielle Stellungnahme der Behörden zu den Hintergründen gab es zunächst nicht. Innenminister Dobrindt warnt vor der Einbürgerung von Menschen mit antisemitischen Einstellungen. Den Funke-Zeitungen sagte er, Deutschland müsse besonders darauf achten, dass eingewanderter Antisemitismus nicht zu eingebürgertem Antisemitismus werde. Der CSU-Politiker kritisierte offen israelfeindliche und antisemitische Demonstrationen in Deutschland. Dabei mache er keinen Unterschied zwischen rechtem, linkem oder islamistischem Antisemitismus. Papst Leo XIV. Hat an Pfingsten zu Frieden und Versöhnung aufgerufen. Bei der Messe im Petersdom sagte er, Gewalt und Irrtümer ließen die Welt altern. Zum Abschluss seiner Predigt betonte der Papst, Krieg werde nicht durch Macht, sondern durch die Kraft der Liebe überwunden. Pfingsten gilt im Christentum als Fest des Heiligen Geistes und als Geburtstag der Kirche.
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2: Die aktuellen Temperaturen: Köln, Bonn 26, Hamburg 21, Bremen 22, Berlin 27, Dresden 28, Frankfurt am Main 28, Stuttgart 29, München 28, Erfurt 27 und Münster 23 Grad. Heute im Süden und Südwesten sonnig, im Norden dichtere Wolken und vereinzelt Schauer, sonst zeitweise Quellwolken und später sind im Osten gebietsweise Schauer möglich. Tageshöchstwerte bis 33 Grad. Die Aussichten: morgen vielfach sonnig und trocken, nur vereinzelt lockere Wolkenfelder, Temperaturen bis 34 Grad.
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5: Herzlich willkommen zum Gottesdienst auf ERF Plus zum Pfingstsonntag. Den Gottesdienst haben wir aufgezeichnet in den Räumlichkeiten der Krishona-Gemeinde in Hüttenberg. Predigen wird Pastor und Theologe Steffen Brack. Er ist ERF-Mitarbeiter in der Redaktion Theologie und Verkündigung. In seiner Predigt spricht er über den Heiligen Geist und geht dabei der Frage nach: Der Heilige Geist, was oder wer ist das? Seiner Predigt zugrunde liegt unter anderem der Bibeltext aus dem ersten Kapitel der Apostelgeschichte, die Verse 4 bis 5. Als Moderatorin durch den Gottesdienst führen wird meine Kollegin Ellen Hörder-Knob. Auch sie arbeitet in der ERF-Redaktion Theologie. Musikalisch gestaltet wird der Gottesdienst von dem Künstler Oliver Fietz am Piano und mit Gesang. Folgende Lieder werden zu hören sein: Höher. Gott ist gegenwärtig. Sie finden dieses Lied im evangelischen Gesangbuch unter der Liednummer 165. Ein neues Herz und das Lied Immer noch. Wir wünschen Ihnen nun einen gesegneten Gottesdienst. Beten, singen und feiern Sie mit uns.

Dies ist der Tag, den der Herr macht. Lasset uns freuen und fröhlich an ihm sein. Mit diesen Worten aus Psalm 118 begrüße ich Sie, liebe Hörerinnen und Hörer, liebe Zuschauerinnen und Zuschauer, zum Gottesdienst an diesem Pfingstfest. Herzlich willkommen, schön, dass Sie dabei sind und wir den Gottesdienst gemeinsam feiern und erleben können. Mein Kollege Steffen Brack wird heute die Predigt halten. Die musikalischen Beiträge kommen von Oliver Fietz. Sein erstes Lied trägt den Titel »Höher«.

Wir feiern diesen Gottesdienst im Namen Gottes, des Vaters und des Sohnes und des Heiligen Geistes. Amen. Ich lese einige Verse aus Psalm 95. Der Beter ruft uns auf, über Gottes Größe zu staunen und ihn anzubeten. Kommt herzu, lasst uns dem Herrn frohlocken und jauchzen dem Gott unseres Heils. Lasst uns mit Danken vor sein Angesicht kommen und mit Psalmen ihm jauchzen. Denn der Herr ist ein großer König und Gott über alle Götter. Denn in seiner Hand sind die Tiefen der Erde und die Höhen der Berge sind auch sein. Denn sein ist das Meer und er hat's gemacht und seine Hände haben das Trockene bereitet. Kommt, lasst uns anbeten und knien und niederfallen vor dem Herrn, der uns gemacht hat. Denn er ist unser Gott und wir sind das Volk seiner Weide und Schafe seiner Hand. Kommt, lasst uns anbeten. Dazu möchte uns auch das nächste Lied auffordern. Sie sind eingeladen, mitzusingen. Gott ist gegenwärtig, lasset uns anbeten.

0: Jetzt begrüße ich bei uns Steffen Brack. Herzlich
1: Hallo.
0: Willkommen, schön, dass du da bist. Steffen, in deiner Predigt wird es heute um den Heiligen Geist gehen. Manche tun sich ja etwas schwer damit, wenn es um das Thema Geist Gottes geht. Wie geht es dir persönlich mit diesem Thema?
1: Ja, ich kann mich erinnern, dass ich auch schon Schwierigkeiten damit hatte. Es war mir nicht so ganz geheuer, weil ich Geist nicht so gut fassen kann wie Gott als Vater oder Jesus Christus war richtig Mensch. Das kann ich mir besser vorstellen. Ja, kann ich gut nachvollziehen.
0: Und wie sieht das konkret bei dir aus? Wie geht der Heilige Geist mit dir um?
1: Also es gibt in der Bibel ein ganz großes Thema dazu, wie der Heilige Geist praktisch im Leben von Menschen wirkt, die an Jesus glauben. Das ist im Römerbrief, das Kapitel 8. Und da, wenn ich mir das anschaue, dann merke ich, was der Heilige Geist mit mir vorhat und was er tut. Also er ist ein totaler Mutmacher. Er ist jemand, der mir ganz fest zusichert, dass Gott mich lieb hat. Und dann kommt ein wunderschöner Satz in diesem Kapitel, dass der Heilige Geist das schafft, dass ich das aus ganz tiefstem Inneren überzeugt sagen kann, Gott ist mein Abba, lieber Vater. Also Abba ist ein aramäisches Wort, das heißt so viel wie Papa. Und Martin Luther hat das genial übersetzt. Er hat daraus lieber Vater gemacht. Und das ist das, was der Heilige Geist kann und was er tut, dass ich diese Gewissheit habe. Und das finde ich großartig.
0: Ja, vielen Dank. Das hört sich interessant an. Aber wenn ich mir jetzt vorstelle, du wirst auf der Straße gefragt und sollst mit einem Satz beschreiben, wer der Heilige Geist ist. Was würdest du antworten?
1: Der Heilige Geist, er ist Gott, der mir ganz nahe kommt und der mir Mut macht.
0: Ja, vielen Dank.
1: Gerne.
0: Ich freue mich auf deine Predigt und auf das, was du uns noch mehr zu diesem Thema sagen wirst. Vorher hören wir noch ein Lied. Es besingt das neue Herz, das Gott uns schenken möchte.

0: Als Jesus mit seinen Jüngern unterwegs war, hat er mit ihnen bereits über den Heiligen Geist gesprochen. Nachzulesen ist das im Johannesevangelium. Meine Kollegin Susanne Schweizer liest aus Johannes 14 die Verse 23 bis 27.
1: Wer mich liebt, der wird mein Wort halten und mein Vater wird ihn lieben und wir werden zu ihm kommen und Wohnung bei ihm nehmen. Wer aber mich nicht liebt, der hält meine Worte nicht. Und das Wort, das ihr hört, ist nicht mein Wort, sondern das des Vaters, der mich gesandt hat. Das habe ich zu euch geredet, solange ich bei euch gewesen bin. Aber der Tröster, der Heilige Geist, den mein Vater senden wird in meinem Namen, der wird euch alles lehren und euch an alles erinnern, was ich euch gesagt habe. Frieden lasse ich euch. Meinen Frieden gebe ich euch. Nicht gebe ich euch, wie die Welt gibt. Euer Herz erschrecke nicht und fürchte sich nicht.
0: Ich lade Sie ein zum Gebet. Lieber Vater im Himmel, wir kommen zu dir im Namen Jesu, deines Sohnes und unseres Heilandes und beten dich an. Wir danken dir für diesen Gottesdienst. Wir bringen dir, was uns Angst macht und uns den Frieden nehmen will. Wir bitten dich, komm du heute durch deinen Geist zu uns, durch dein stärkendes, tröstendes und helfendes Wort. Bring du unser Herz zur Ruhe und öffne es für das, was dir für uns auf dem Herzen liegt. Wir bitten dich für die Predigt von Steffen Brack. Segne du sein Reden und unser Hören. Amen.

Es geht in diesem Gottesdienst um den Heiligen Geist. Das passt natürlich zu dem Feiertag heute, zum Pfingstsonntag. Auf der ganzen Welt feiern Christen diesen Tag und das aus gutem Grund. Denn Pfingsten erinnert daran, Jesus hat seine Leute nicht alleine gelassen, als er zurückgegangen ist, zurück zu Gott, zurück zu seinem Vater im Himmel, zurück in die unsichtbare Wirklichkeit Gottes. Da hat er seinen Leuten seinen Geist geschickt. Im apostolischen Glaubensbekenntnis, das ist eines der ersten christlichen Bekenntnisse, die aufgeschrieben wurden, da heißt es, ich glaube an Gott, den Vater, und an Jesus Christus, den Sohn Gottes, unseren Herrn, und ich glaube an den Heiligen Geist. Dass Gott, der Vater, Gott ist, das ist für die meisten Menschen ganz gut nachvollziehbar. Dass Jesus Christus Gott ist, das ist für viele schon schwerer zu verstehen. Aber beim Heiligen Geist, da tun sich viele Menschen doch schwer. Auch viele Christen. Was ist das mit dem Heiligen Geist? So fragen sie verunsichert. Und schon die Frage zeigt, es fällt vielen Menschen schwer, den Heiligen Geist als eine Person zu verstehen. Wie spricht denn Jesus von ihm, von dem Geist Gottes? Jesus sagt unter anderem, Heiliger Geist, das ist ein Name. Dazu ein Beispiel. Jesus spricht zu seinen ersten Begleitern, geht zu allen Völkern der Welt und macht die Menschen zu meinen Nachfolgern. Tauft sie auf den Namen des Vaters und auf den Namen des Sohnes und auf den Namen des Heiligen Geistes. Damit macht Jesus deutlich, der Heilige Geist ist eine Person mit einem Namen, so wie der Vater im Himmel eine Person ist und so wie der Sohn, Jesus Christus, eine Person ist. Der Heilige Geist, er ist der Geist Gottes. Und gleichzeitig ist er der Geist von Jesus Christus. Der Heilige Geist wird vom Vater zu den Jesusleuten gesendet und er wird von Jesus zu seinen Nachfolgern geschickt. Der Heilige Geist ist nicht identisch mit dem Vater und er ist auch nicht identisch mit dem Sohn. Der Heilige Geist ist aber mit Gott dem Vater eins und er ist eins mit Jesus. Genauso wie Jesus mit dem Vater eins ist und wie der Vater mit Jesus eins ist. Das klingt kompliziert. Wir stehen hier vor einem tiefen Geheimnis. Denn so stellt sich Gott in der Bibel vor. So spricht Jesus von Gott dem Vater und von sich selbst und auch von dem Geist Gottes. Ich will das einmal an einem Schaubild darstellen. Es versucht, die einzelnen Aussagen in der Bibel über Gott etwas nachvollziehbarer zu machen. Also die Aussagen in der Bibel über den Vater, über Jesus den Sohn und über den Heiligen Geist. So wie Jesus über Gott spricht, wird zunächst einmal deutlich, Gott ist der Vater im Himmel, der Vater von Jesus. Und der Vater für alle, die an Jesus glauben. Dann wird aber auch deutlich, Jesus ist auch Gott. Und zwar genauso, wie der Vater Gott ist. Einer von seinen ersten Begleitern, der Philippus, bittet Jesus, Herr, zeige uns den Vater. Und Jesus antwortet darauf, jetzt bin ich schon so lange mit euch zusammen, Philippus. Und du kennst mich immer noch nicht? Wer mich sieht, der sieht den Vater. Wie kannst du dann noch sagen, zeige uns den Vater? In Jesus ist Gott selbst. Und zwar nicht nur ein bisschen von Gott, sondern in Jesus ist Gott voll und ganz. Das bedeutet also, Gott ist auch Jesus. Er ist Gott, der Sohn. Und so wie Gott der Vater Gott ist und so wie Jesus der Sohn Gott ist, genauso ist auch der Geist Gottes Gott. Der Heilige Geist ist ebenso Gott. Jesus sagt zum Beispiel, Gott
ist Geist. Das ist eindeutig. Jetzt sagen manche gläubigen Juden, und zwar sagen sie das mit der Bibel, Gott ist einer. Und das ist auch so. Und manche Moslems werfen ein, ihr Christen habt drei Götter. Und von den Zeugen Jehovas kommt der Einwand, Jesus Christus ist nicht in der Art Gott, wie Jehova Gott ist. Aber Christen glauben das. Und sie beten diesen drei einen Gott an. Gott den Vater, Gott den Sohn, das ist Jesus Christus, und den Heiligen Geist. Er ist Gott der Geist. Und diese drei Personen Gottes sind ganz und gar eins miteinander. Christen glauben eben nicht an drei verschiedene Götter, sondern sie glauben an einen Gott, der Himmel und Erde erschaffen hat und der aus drei verschiedenen Personen besteht, die man aber gar nicht voneinander trennen kann. Jesus formuliert das so: Ich und der Vater im Himmel sind eins. Auch wenn sich die drei Personen des einen Gottes voneinander unterscheiden, der Vater unterscheidet sich von Gott, dem Sohn. Deshalb ist es auch sinnvoll, wenn Jesus mit seinem Vater im Himmel spricht und umgekehrt. Ich habe früher als Softwareentwickler gearbeitet. Da hatte ich einen Kollegen, dessen ganze Familie war bei den Zeugen Jehovas und er nicht. Irgendwann merkt er, dass ich Christ bin, und von da an hat er mich immer wieder gefragt, wie ich das sehe, mit Gott und mit Jesus, damit er irgendwie mit seiner Verwandtschaft reden kann. Einmal kommt er in mein Büro, da waren dann auch schon mehrere andere Kollegen anwesend, und völlig ungeniert fragt er mich laut: Steffen, wie ist das eigentlich? Wenn Jesus gebetet hat, mit wem hat er da eigentlich gesprochen? Die Antwort lässt sich relativ einfach finden, wenn ich an einen dreieinen Gott glaube. Wenn Jesus gebetet hat, dann hat er mit Gott, dem Vater, gesprochen. Und wenn ein Moslem berechtigterweise fragt, wenn Jesus am Kreuz gestorben ist, wer hat dann das Universum in seiner Hand gehalten? Dann kann ich natürlich sagen, Gott, der Vater. Und wie sich Gott Vater und Gott Sohn voneinander unterscheiden, aber sich nicht voneinander trennen lassen, so unterscheidet sich natürlich auch der Vater vom Geist. Und der Geist unterscheidet sich auch von Gott, dem Sohn. Aber auch hier gilt natürlich, die drei Personen Gottes kann man nicht voneinander trennen. Sie sind und bleiben eins. Und das betont Jesus immer wieder. Der Handwerker und Theologe Paulus schreibt vor knapp 2000 Jahren Briefe an die ersten Christen in der griechischen Hafenstadt Korinth. Und in einem betont er, der Herr ist der Geist. Damit deutet Paulus an, alle drei Personen Gottes sind eins. Sie sind untrennbar miteinander verbunden. Denn mit Herr wird in der Bibel Gott der Vater bezeichnet. Und auch Jesus Christus wird immer wieder Herr genannt. Gott der Vater ist also der Herr und Jesus Christus ist der Herr. Und der Geist Gottes, so schreibt Paulus hier, er ist ebenfalls der Herr. Das will Paulus sagen. Das entspricht nicht unbedingt unserer menschlichen Logik. Aber wer sagt denn, dass Gott in eine menschliche Logik hineinpassen muss? Ist es nicht in diesem Fall wesentlich logischer, dass Gott eben nicht in eine menschliche Logik hineinpasst? Der Heilige Geist ist eine Person und er ist Gott, so wie auch der Vater Gott ist und so wie der Sohn Gott ist. Ein zweites: Der Heilige Geist macht Menschen neu. Es gibt ohne den Heiligen Geist gar kein Christsein. Ohne den Heiligen Geist gibt es kein christliches Leben. Und ohne ihn kann auch kein Mensch Christ werden. Jesus ist in einem Gespräch mit dem Theologieprofessor Nikodemus und da sagt er ihm: Ich versichere dir,
Nur wer von Neuem geboren wird, wer von oben aus dem Himmel geboren wird, nur so ein Mensch kann Gottes neue Welt sehen. Und weiter, ich versichere dir, Nikodemus, nur wer von Wasser und Geist geboren wird, kann in Gottes neue Welt hineinkommen. Was meint Jesus damit? Wer Christ wird, der bekommt durch den Heiligen Geist eine neue Existenz, eine geistliche Existenz. Wer Christ wird, ist eine neue Schöpfung, eine ganz neue Kreatur. Wir können unsere Kinder so christlich prägen, wie wir wollen, und das sollen wir auch, aber nur der Heilige Geist kann Menschen ihre Neugeburt verschaffen. Nur er kann ihnen eine neue Existenz geben. Nur der Heilige Geist kann aus Menschen Christen machen. Und hier verstehen Sie dann vielleicht auch, das Wirken des Geistes Gottes, das ist für uns nicht verfügbar. Jesus hat das so formuliert: Der Wind weht, wo es ihm gefällt. Du hörst ihn nur rauschen, aber du weißt nicht, woher er kommt und wohin er geht. So ist es auch, wenn ein Mensch vom Geist geboren wird. Ein drittes: Der Heilige Geist befähigt die Jesus-Leute. Ohne den Heiligen Geist gibt es kein christliches Leben. Das bedeutet, ohne den Heiligen Geist gibt es auch keine christliche Mission, keine Evangelisation und keinen Gemeindeaufbau. Ohne die Kraft des Geistes Gottes sind die ersten Nachfolger von Jesus nicht in der Lage, den Auftrag auszuführen, den Jesus ihnen

wie zuvor und genauso feindselig gegenüber den ersten Christen. Aber der Geist Gottes befähigt diese bunte Truppe der Jesus-Anhängerinnen und Jesus-Anhänger, und so sind sie mit einem Mal in der Lage, die gute Nachricht von Jesus hinaus in die Welt zu tragen. Die gute Nachricht, dass Gott jeden Menschen lieb hat und mit sich selbst versöhnen will durch seinen Sohn Jesus Christus. Als der Heilige Geist auf die ersten Christen kommt, wird das in der Bibel so beschrieben. Plötzlich gab es ein mächtiges Rauschen, wie wenn ein Sturm vom Himmel herabweht. Das Rauschen erfüllte das ganze Haus, in dem sie waren. Dann sahen sie etwas wie Feuer, das sich zerteilte, und auf jeden von ihnen ließ sich eine Flammenzunge nieder. Alle wurden vom Geist Gottes erfüllt und begannen, in anderen Sprachen zu reden, jeder und jede, wie es ihnen der Geist Gottes eingab. Dieses Ereignis ist besonders spektakulär. Und sicher ist das nicht die Norm, wie ein Mensch den Heiligen Geist empfängt. Petrus erklärt das jetzt auch gleich hier in seiner Predigt, die er vor Tausenden von Leuten hält. Die hören nämlich auch das mächtige Brausen. Und deshalb kommen sie alle zu dem Haus, in dem die Nachfolger von Jesus sind. Petrus erklärt dann, wer Jesus um Vergebung bittet, weil er ohne Gott gelebt hat, und wer sein Leben Jesus ganz anvertrauen will, der oder die soll das Jesus sagen. Und so wird ein Mensch Christ und er empfängt in diesem Moment den Heiligen Geist. Aber der Bericht hier darüber, dass der Heilige Geist am jüdischen Pfingstfest auf die ersten Jesusleute kommt, dieser Bericht nennt drei Phänomene, die wichtige Eigenschaften des Heiligen Geistes hervorheben. Da ist zuerst einmal von einem Brausen die Rede. Von einem Brausen wie von einem gewaltigen Wind. Beachten Sie bitte, es gibt hier keinen Wind. Es heißt, es gab ein Rauschen wie von einem mächtigen Sturm. Das veranschaulicht die gewaltige Kraft, die der Geist Gottes hat und mit der er zu den Jesusleuten kommt. Die Kraft ist mächtiger als alle Widerstände, die sich den ersten Christen entgegenstellen. Sie ist sogar mächtiger als der Kaiser in Rom und als alle seine Legionen. Als unsere Kinder noch kleiner waren, haben wir oft die Schwiegereltern in Hamburg besucht. Und als wir einmal, also von Hessen aus immer, und als wir einmal auf dem Rückweg sind, sehe ich auf der Autobahn einen LKW mit einem Tieflader. Also das sind diese Anhänger für besonders schwere Lasten. Und auf diesem Tieflader ist ein riesiger Ring aus Stahl, vielleicht so 3 Meter im Durchmesser. Und als wir an diesem Ring vorbeifahren, erkenne ich, auch in der Tiefe hat der Ring so etwa 2 bis 3 Meter und ich habe überhaupt keine Ahnung, was das sein soll. Ein paar 100 Meter weiter kommen wir an dem nächsten Tieflader vorbei, da ist genauso ein Ring. Und in den nächsten Minuten begegnen wir immer wieder solchen LKWs mit Tiefladeanhängern, wo solche großen Ringe darauf sind. Und ich kann mir überhaupt keinen Reim darauf machen, was das ist. Bis wir dann zu dem letzten LKW kommen und dann verstehe ich, was das Ganze bedeutet. Auf diesem letzten Tieflader ist kein Ring, sondern ist ein langer, flacher Gegenstand, vielleicht 10 Meter oder so. Und der Gegenstand ist irgendwie in sich verdreht, verwunden. Und die Spitze ist abgerundet und so rot lackiert und der ganze Rest ist weiß. Und dann verstehe ich, auf dem letzten Anhänger ist ein Rotorblatt für ein Windrad. Und als ich an diesem riesigen Rotorblatt so langsam vorbeifahre, muss ich doch darüber staunen, wie stark Wind ist. Und ich verstehe jetzt auch diese Ringe, das sind die einzelnen Elemente für den Mast, auf dem dann der Generator befestigt wird und diese riesigen Rotorblätter. Wind ist so stark oder kann so stark sein, dass diese riesigen Rotorblätter bewegt werden und dass daraus Strom gewonnen wird. Und so stark ist die Kraft des Heiligen Geistes, der jetzt hier auf die Jünger von Jesus kommt. Der Heilige Geist befähigt die Jünger jetzt auch hier in fremden Sprachen zu reden. Das bedeutet so viel, dass diese Truppe, die sich vor

er eingesperrt hat aus Angst vor Verfolgung. Sie haben ja immerhin Jesus schon getötet. Also dachten sie, die Nächsten, die dran sind, sind wir. Aber als der Heilige Geist kommt, dann trauen sie sich plötzlich hinaus und reden mit allen Leuten, die da kommen. Und an diesem Pfingstfest waren in Jerusalem Iraner und Iraker, Leute aus Ägypten und aus Griechenland, aus Italien, aus Rom und sonst woher. Und der Heilige Geist befähigt die Leute von Jesus, dass sie mit all diesen Menschen in Kontakt kommen. Und dass sie reden können über Gott und über seinen Sohn Jesus Christus und über die großen Taten, die Gott durch seinen Sohn vollbracht hat. Es wird auch deutlich, dass diese Leute, die jetzt mit dem Heiligen Geist erfüllt werden, zwei Kapitel später wieder erfüllt werden mit dem Heiligen Geist, weil sie Gottes Kraft erneut brauchen. Und deshalb schreibt auch Paulus in einem seiner Briefe, und er schreibt an Christen, die den Heiligen Geist schon empfangen haben, lasst euch erfüllen vom Heiligen Geist. Also Menschen, die den Geist Gottes bereits empfangen haben, die dürfen und die sollen sich immer wieder erfüllen lassen von dem Geist Gottes, der ihrem Leben immer wieder neuen Schwung geben will. Der Heilige Geist befähigt Christen auch, den Willen Gottes zu tun. Der Heilige Geist will unser Leben verändern. Da schreibt Paulus erneut in einem seiner Briefe, Gott will, dass ihr heilig seid, dass ihm euer ganzes Leben gehört. So hütet euch deshalb vor einem sexuell unmoralischen Leben. Gott hat uns nicht dazu berufen, dass wir zügellos und eigennützig leben, sondern dass wir sein heiliges Volk sind und ihm Ehre machen. Der Heilige Geist will die Menschen, die an Jesus glauben, verändern. Und er will ganz neue Charakterzüge in ihnen hervorbringen. Zum Beispiel Liebe, Freude, Friede, Geduld, Freundlichkeit, Treue und Sanftmut. All das bewirkt der Heilige Geist. Der Heilige Geist ist Gott. Und er macht das Leben mit Gott möglich. Und dabei will er jeden von uns begleiten und ermutigen und uns beistehen. Der Heilige Geist ist da. Wer an Jesus glaubt, der hat ihn empfangen. Und wer zum Glauben kommt, zum Glauben an Jesus, der empfängt ihn, den Geist Gottes. Und jetzt will er uns erfüllen, immer wieder neu, sie und mich. Und wir können ihn darum bitten. Amen.

0: Wir beten.
1: Lieber Vater im Himmel, vielen Dank, dass du uns nicht alleine lässt in dieser Welt, dass du da bist mit deinem Geist. Herr Jesus Christus, vielen Dank, dass du, was du den Jüngern damals versprochen hast, dass das auch für uns gilt, dass jeder, der an dich glaubt, deinen Geist empfängt und dass der in uns so viel Gutes bewirkt und uns Mut macht. Und deshalb bete ich auch, dass du uns und jeden, der sich danach sehnt, dich zu finden, dass du uns erfüllst mit deinem Geist, dass du uns neu immer wieder begegnest durch ihn und dass wir das immer wieder ganz neu glauben können durch den Heiligen Geist, dass du selber in unser Leben gekommen bist und dass wir zu dir gehören. Amen.
0: Mit Worten, die Jesus seine Jünger gelehrt hat, beten wir gemeinsam. Vater unser im Himmel, geheiligt werde dein Name. Dein Reich komme, dein Wille geschehe wie im Himmel, so auf Erden. Unser tägliches Brot gib uns heute und vergib uns unsere Schuld, wie auch wir vergeben unseren Schuldigern. Und führe uns nicht in Versuchung, sondern erlöse uns von dem Bösen. Denn dein ist das Reich und die Kraft und die Herrlichkeit in Ewigkeit. Amen.
1: Die Gnade des Herrn Jesus Christus und die Liebe Gottes und die Gemeinschaft des Heiligen Geistes sei mit euch allen. Amen.

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1: Ich bin Felix Becker. Die Bundesregierung hat die jüngsten russischen Angriffe auf die Ukraine scharf verurteilt. Bundeskanzler Merz sprach von einer so wörtlich rücksichtslosen Eskalation.
2: Merz sicherte der Ukraine weitere Unterstützung zu. Außenminister Wadephul nannte die Angriffe schockierend. Um Putin zum Einlenken zu bewegen, müsse die Ukraine weiter gestärkt werden. Bei den Angriffen kam auch die russische Mittelstreckenrakete Oreshnik zum Einsatz. Sie schlug nach ukrainischen Angaben südlich von Kiew ein. Mindestens 4 Menschen wurden getötet, etwa 70 weitere verletzt. Ulrike Klein, Redaktion.
1: In der türkischen Hauptstadt Ankara hat die Polizei die Zentrale der größten Oppositionspartei CHP gestürmt.
3: Einsatzkräfte schossen dabei mit Tränengas und Gummigeschossen auf Menschen, die sich vor den Türen der Büros versammelt hatten. Ein Berufungsgericht hatte vor wenigen Tagen entschieden, dass ein Großteil der Führungsspitze der CHP abgesetzt werden muss. Die Opposition bezeichnet die Entscheidung als politisch motiviert. Sie wirft der Regierung vor, die Oppositionspartei schwächen zu wollen. Timo Wiesner, Redaktion.
1: Bei einem Anschlag auf einen Personenzug in Pakistan sind über 30 Menschen gestorben. Nach Polizeiangaben wurden bei der Explosion in der Provinz Balochistan über 100 weitere Menschen verletzt. Zu dem Anschlag bekannte sich die Separatistengruppe Majid-Brigade. Nach ihren Angaben richtete sich der Angriff gegen Militärangehörige, die über die Feiertage in ihre Heimatorte reisen wollten. Eine offizielle Stellungnahme der Behörden zu den Hintergründen gab es zunächst nicht. Innenminister Dobrindt warnt vor der Einbürgerung von Menschen mit antisemitischen Einstellungen. Den Funke-Zeitungen sagte er, Deutschland müsse besonders darauf achten, dass eingewanderter Antisemitismus nicht zu eingebürgertem Antisemitismus werde. Der CSU-Politiker kritisierte offen israelfeindliche und antisemitische Demonstrationen in Deutschland. Dabei mache er keinen Unterschied zwischen rechtem, linkem oder islamistischem Antisemitismus. Papst Leo XIV. Hat an Pfingsten zu Frieden und Versöhnung aufgerufen. Bei der Messe im Petersdom sagte er, Gewalt und Irrtümer ließen die Welt altern. Zum Abschluss seiner Predigt betonte der Papst, Krieg werde nicht durch Macht, sondern durch die Kraft der Liebe überwunden. Pfingsten gilt im Christentum als Fest des Heiligen Geistes und als Geburtstag der Kirche.
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1: Die aktuellen Temperaturen: Köln, Bonn 26, Hamburg 21, Bremen 22, Berlin 27, Dresden 28, Frankfurt am Main 28, Stuttgart 29, München 28, Erfurt 27 und Münster 23 Grad. Heute im Süden und Südwesten sonnig, im Norden dichtere Wolken und vereinzelt Schauer, sonst zeitweise Quellwolken und später sind im Osten gebietsweise Schauer möglich. Tageshöchstwerte bis 33 Grad. Die Aussichten: morgen vielfach sonnig und trocken, nur vereinzelt lockere Wolkenfelder, Temperaturen bis 34 Grad.
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1: Ich bin Felix Becker. Die Bundesregierung hat die jüngsten russischen Angriffe auf die Ukraine scharf verurteilt. Bundeskanzler Merz sprach von einer so wörtlich rücksichtslosen Eskalation.
2: Merz sicherte der Ukraine weitere Unterstützung zu. Außenminister Wadephul nannte die Angriffe schockierend. Um Putin zum Einlenken zu bewegen, müsse die Ukraine weiter gestärkt werden. Bei den Angriffen kam auch die russische Mittelstreckenrakete Oreshnik zum Einsatz. Sie schlug nach ukrainischen Angaben südlich von Kiew ein. Mindestens 4 Menschen wurden getötet, etwa 70 weitere verletzt. Ulrike Klein, Redaktion.
1: In der türkischen Hauptstadt Ankara hat die Polizei die Zentrale der größten Oppositionspartei CHP gestürmt.
3: Einsatzkräfte schossen dabei mit Tränengas und Gummigeschossen auf Menschen, die sich vor den Türen der Büros versammelt hatten. Ein Berufungsgericht hatte vor wenigen Tagen entschieden, dass ein Großteil der Führungsspitze der CHP abgesetzt werden muss. Die Opposition bezeichnet die Entscheidung als politisch motiviert. Sie wirft der Regierung vor, die Oppositionspartei schwächen zu wollen. Timo Wiesner, Redaktion.
1: Bei einem Anschlag auf einen Personenzug in Pakistan sind über 30 Menschen gestorben. Nach Polizeiangaben wurden bei der Explosion in der Provinz Balochistan über 100 weitere Menschen verletzt. Zu dem Anschlag bekannte sich die Separatistengruppe Majid-Brigade. Nach ihren Angaben richtete sich der Angriff gegen Militärangehörige, die über die Feiertage in ihre Heimatorte reisen wollten. Eine offizielle Stellungnahme der Behörden zu den Hintergründen gab es zunächst nicht. Innenminister Dobrindt warnt vor der Einbürgerung von Menschen mit antisemitischen Einstellungen. Den Funke-Zeitungen sagte er, Deutschland müsse besonders darauf achten, dass eingewanderter Antisemitismus nicht zu eingebürgertem Antisemitismus werde. Der CSU-Politiker kritisierte offen israelfeindliche und antisemitische Demonstrationen in Deutschland. Dabei mache er keinen Unterschied zwischen rechtem, linkem oder islamistischem Antisemitismus. Papst Leo XIV. Hat an Pfingsten zu Frieden und Versöhnung aufgerufen. Bei der Messe im Petersdom sagte er, Gewalt und Irrtümer ließen die Welt altern. Zum Abschluss seiner Predigt betonte der Papst, Krieg werde nicht durch Macht, sondern durch die Kraft der Liebe überwunden. Pfingsten gilt im Christentum als Fest des Heiligen Geistes und als Geburtstag der Kirche.
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1: Die aktuellen Temperaturen: Köln, Bonn 26, Hamburg 21, Bremen 22, Berlin 27, Dresden 28, Frankfurt am Main 28, Stuttgart 29, München 28, Erfurt 27 und Münster 23 Grad. Heute im Süden und Südwesten sonnig, im Norden dichtere Wolken und vereinzelt Schauer, sonst zeitweise Quellwolken und später sind im Osten gebietsweise Schauer möglich. Tageshöchstwerte bis 33 Grad. Die Aussichten: morgen vielfach sonnig und trocken, nur vereinzelt lockere Wolkenfelder, Temperaturen bis 34 Grad.
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4: Wir hören aus dem Alten Testament, dem Psalm 51.
5: Gott, sei mir gnädig nach deiner Güte und tilge meine Sünden nach deiner großen Barmherzigkeit. Wasche mich rein von meiner Missetat und reinige mich von meiner Sünde. Denn ich erkenne meine Missetat und meine Sünde ist immer vor mir. An dir allein habe ich gesündigt und übel vor dir getan, auf dass du Recht behaltest in deinen Worten und rein dastehst, wenn du richtest. Siehe, ich bin als Sünder geboren und meine Mutter hat mich in Sünden empfangen. Siehe, dir gefällt Wahrheit, die im Verborgenen liegt, und im Geheimen tust du mir Weisheit kund. entsündige mich mit Isop, dass ich rein werde. Wasche mich, dass ich schneeweiß werde. Lass mich hören Freude und Wonne, dass die Gebeine fröhlich werden, die du zerschlagen hast. Verbirg dein Antlitz vor meinen Sünden und tilge alle meine Missetat. Schaffe in mir, Gott, ein reines Herz und gib mir einen neuen, beständigen Geist. Verwirf mich nicht von deinem Angesicht und nimm deinen Heiligen Geist nicht von mir. Erfreue mich wieder mit deiner Hilfe und mit einem willigen Geist rüste mich aus. Ich will die Übertreter deine Wege lehren, dass sich die Sünder zu dir bekehren. Errette mich von Blutschuld, Gott, der du mein Gott und Heiland bist, dass meine Zunge deine Gerechtigkeit rühme. Herr, tu meine Lippen auf, dass mein Mund deinen Ruhm verkündige, denn Schlachtopfer willst du nicht, ich wollte sie dir sonst geben, und Brandopfer gefallen dir nicht. Die Opfer, die Gott gefallen, sind ein geängsteter Geist, ein geängstetes, zerschlagenes Herz wirst du, Gott, nicht verachten. Tu wohl an Zion nach deiner Gnade. Baue die Mauern zu Jerusalem. Dann werden dir gefallen rechte Opfer, Brandopfer und Ganzopfer. Dann wird man Stiere auf deinem Altar opfern.
4: Das war der Bibeltext für den heutigen Tag, entnommen aus der großen Hörbibel mit freundlicher Genehmigung der Deutschen Bibelgesellschaft. Hier noch einmal die Bibelstelle. Altes Testament, Psalm 51. Gedanken dazu kommen jetzt von Daika Krenz aus Altenburg.
6: Seit ich die Bibel lese, pflege ich handschriftlich Bemerkungen hineinzuschreiben. Ich halte Gedanken, Hinweise oder auch Fragen fest, die mich beim Lesen bewegen. Ganz zu Anfang meiner Zeit als Christ schrieb ich mir den Tag auf, wann ich einen Abschnitt gelesen habe. Beim Psalm 51 steht der 20.11.1974. Ich habe dieses Gebet also als 20-Jährige zum ersten Mal bewusst gelesen. Das ist mehr als 50 Jahre her. Es steht in meiner Bibel auch der Hinweis auf das 1. und 12. Kapitel im 2. Samuelbuch im Alten Testament. Heute weiß ich sofort, warum David hier Buße tat. Damals als Anfänger beim Bibellesen musste ich es nachlesen. Ich blättere zu den gesagten Kapiteln zurück und sehe, dass ich hier sehr viel dazu vermerkt habe. Es sind nicht meine Gedanken, sondern Gehörtes aus den zahlreichen Freizeiten, Kurzbibelschulen oder sonstigen Predigten, die ich besucht oder hörte. David lässt seine Soldaten auf dem Feld gegen die Ammoniter kämpfen, während er selbst in Jerusalem bleibt und den Tag verschläft. Dazu habe ich vermerkt, Müßiggang ist aller Laster Anfang. Das trifft hier so sehr zu. David geht auf dem Flachdach seines Hauses, wie sie damals eben gebaut wurden, spazieren. Und was kommt ihm vor die Augen? Im Hof eines Nachbarhauses badet eine schöne Frau, Bathseba. David ist ein Mann, und so ist es wohl normal, dass ihn dieses Bild nicht kalt lässt. Ist also die Frau schuld an dem, was dann alles folgt? Auch dazu habe ich mir am Rand etwas vermerkt. Entblößung zweckmäßig, kein Anstoß. Das bedeutet, ihre Nacktheit ist notwendig. Sie badet, weil es nach ihrer Periode gesetzlich so vorgeschrieben ist. Trotzdem frage ich mich bis heute, musste sie nicht damit rechnen, dass sie jemand beobachtet? Diese Frage bleibt unbeantwortet. Aber für David löst es eine Sündenlawine aus, die ungeahnte Folgen mit sich bringt. Mein Randvermerk sind nicht meine Worte, aber sie stehen da. Anstatt zu danken für die Schönheit, bitten um Bewahrung der Frau oder zu segnen, begeht David sie. Anfang des Fallens. Bestimmt nahm derjenige, von dem ich diese Worte hörte, Bezug auf den Vers 28 aus dem Matthäusevangelium, Kapitel 5. Doch ich sage euch, schon wer eine Frau mit begehrlichen Blicken ansieht, der hat im Herzen mit ihr die Ehe gebrochen. Die Sünde Davids fing also hier bereits an. Ich frage mich aber, wer kann von sich sagen, dass er oder im umgekehrten Fall sie nicht begehren würde? Ich möchte dieses Fass hier nicht aufmachen, aber der Blick zurück in das zweite Buch Samuel ist notwendig, wenn ich Davids Psalm betrachten möchte. David wurde seine Schuld erst richtig bewusst, nachdem ihm der Prophet Nathan mit einer Vergleichsgeschichte draufgestoßen hat. Es war ja nicht nur der Ehebruch mit Folgen, es war auch das Vertuschen wollen und letztendlich der Mord an Uriah, dem Mann von Bathseba. Jedenfalls erkannte hier David äußerst nachdrücklich seine Schuld, die er nicht mehr gutmachen konnte. Wie Schuppen fiel es ihm von den Augen, so kann er niemals vor dem heiligen Gott bestehen. David kann nichts gutmachen, aber Gott kann. Gott kann vergeben, weil er weiß, dass kein Mensch ohne Sünde leben kann. Das lese ich im Alten Testament bei Prediger, Kapitel 7, Vers 20. Denn es ist kein Mensch so gerecht auf Erden, dass er nur Gutes tue und nicht sündige. Und im Neuen Testament, im 1. Johannesbrief, Kapitel 1, Vers 8 steht, wenn wir sagen, wir haben keine Sünde, so betrügen wir uns selbst und die Wahrheit ist nicht in uns. David tut das einzig Richtige. Er geht vor Gott auf die Knie und beichtet. Er redet sich alles von der Seele. Das allein würde aber nicht helfen, ohne das Wissen, dass Gott alles vergeben kann, wenn man ihn darum ernsthaft bittet. Die Schuld löschen, das Vergehen abwaschen, darum bittet David. Blut schneeweiß machen. Es geht ihm nicht nur um das, was er Uriah angetan hat, sondern im gleichen Zug wird ihm bewusst, dass er seit seiner Geburt ein sündiger Mensch ist. Jeder Mensch ist es, seit dem Sündenfall von Adam und Eva im Paradies. Jede Schuld muss gesühnt werden. Aber David ist der Meinung, seine Schuld ist viel zu groß und kann nicht vergeben werden. Ein wenig tut er mir leid. Ich weiß, dass es keine große und keine kleine Sünde gibt. Jedes Vergehen trennt mich von Gott und bedarf einer Brücke, die mir der Zugang zu ihm wieder ermöglicht. David lebt lange vor Jesus und dessen Tod am Kreuz. Und doch denke ich, dass dieses Wissen in David schon angelegt war. Er kannte die Opfervorschriften, die in dem Fall gefragt waren. Schließlich ist er ein Vorfahre Jesu. Nur das Bekennen der Schuld vor Jesus, meine Buße vor Gott, kann meine Sünden auf Nimmerwiedersehen verschwinden lassen. Das tut hier David. Kein Blut von Tieren hilft ihm letztlich, sondern sein Herz voller Reue, das ihn unruhig macht. Und die Vergebung des lebendigen Gottes. Ohne Buße hilft kein Opfer. Aber weil David hier ernsthaft bekennt, spürt er plötzlich, dass Gott wieder für die Opferung der Tiere offen ist. Gott vergibt, indem nach der Buße Blut fließt. Früher der Tiere, die immer wieder geopfert werden mussten. Heute durch Jesu Blut, das ein für allemal für unsere Sünden geflossen ist. Gott vergibt hundertprozentig. Aber manchmal ergeben sich unangenehme Folgen aus unserem falschen Handeln, die nicht einfach verschwinden. Diese hilft Gott dann aber auch tragen. Beim David war die Konsequenz der Tod des mit Bathseba gemeinsamen Sohnes. Es war eine schreckliche Konsequenz. Sie half David aber, mit der ganzen Situation fertig zu werden. David regierte als König weiter, aber glauben Sie, dass er ab da nicht mehr sündigte? Oh doch, weil er eben ein Mensch war. Aber er tat immer wieder Buße und so manches Mal verhinderte sein Glaube sogar noch schlimmere Vergehen. Der Psalm 51 fängt mit einem sehr zerknirschten David an. Er endet aber mit einem zuversichtlichen David, weil ihm Gottes Treue, Geduld und Liebe bewusst werden. Dass es auch Ihnen und mir so ergehen kann, verdankt mir dem gekreuzigten und von den Toten auferstandenen Christus. Durch seine Wunden sind wir geheilt.
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1: 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Er bewegt sich mit wachen Sinnen durchs Leben und hat sein Ohr am Puls der Zeit. Kleine Alltagsszenen in einem Café oder in einem Fastfood-Restaurant können ihm tiefe Geschichten erzählen. Und dann ist der schwedische Pastor Thomas Schödin auch noch in der Lage, diese Erfahrungen so aufzuschreiben, dass andere sie mit Gewinn lesen können. Oder beim Zuhören profitieren, so wie Sie jetzt. Es ist wirklich eine Freude und zum Staunen. Das wiederum passt in die Pfingstzeit, dem Fest der großen Verwunderung und Belebung. Herzlich willkommen zu einem Lesezeichen mit frischem Wind für die Seele. Ich bin Ute Häuser-Ludwig.

0: Im Januar 2026 haben wir uns mit den Kolumnen von Thomas Schödin schon einmal ausführlich beschäftigt. Sie sind im R. Brockhaus Verlag erschienen unter dem Titel »Träume sind wie Segel, Erinnerungen wie Ruder«. Das Buch enthält Zeitungsbeiträge, die zwischen 2019 und 2024 entstanden sind, zeitlich also schon etwas zurückliegen. Thomas Schödin erzählt an einer Stelle auch von Pfingsten, von einer Alltagssituation, die ihm deutlich gemacht hat, was dieses Fest im Kern bedeutet. Dieses Erlebnis mit dem Titel »Ein innerer Wasserlauf« hören Sie jetzt zusammen mit weiteren wohltuenden Gedanken aus Schödins Buch. Der Sprecher ist Andreas Odrich.
1: Auf dem Weg in die Stadt zur Arbeit hielt ich bei meinem Lieblingscafé, um eine Tasse Kaffee zu trinken. Ich war wohl einer der ersten Kunden an diesem Tag. In dem Lokal war es still. Die junge Dame an der Kasse und ich standen jeder auf einer Seite neben der Kaffeemaschine und schauten zu, wie der Kaffeestrahl langsam durch die Düse rann für meinen Americano, also einen Espresso mit einem Schuss heißem Wasser. Der Kaffee lief sehr langsam. »Sind Sie nie gestresst?«, fragte ich und dachte an die Zeiten am Tag, wenn die Schlange der Kunden lang sein würde. »Nein«, sagte sie, »eigentlich nie. Ich finde das meditativ.« Während wir weiter den Kaffeestrahl beäugten, rundete sie das Gespräch irgendwie ab und sagte, »fließende Dinge sind gut für die Seele.« Morgen ist Pfingsten. Wenn man sich umhört, stellt man fest, dass der Durchschnittsbürger eine eher vage Vorstellung von der Bedeutung dieses Feiertags hat, außer dass an diesem Sonntag furchtbar viele Leute losgehen und heiraten. Ein paar wissen, dass Pfingsten 50 Tage nach Ostern kommt und der Geburtstag der Kirche ist, weil an diesem Tag der Heilige Geist über die ersten Christen ausgegossen wurde. Ich bin mir nicht sicher, dass diese junge Dame hinter der Kaffeemaschine das wusste, als sie mir eine der besten Definitionen der Bedeutung von Pfingsten gab, die ich je gehört hatte. Gott als fließendes Wasser, also als innere Quelle oder innerer Wasserlauf. Es heißt, dass die Umgebung, in der ein Mensch am schnellsten zur Ruhe kommt, ein Wasserloch in der Savanne ist. Angeblich kann man das sogar messen. Ich weiß nicht, ob das stimmt. Aber in dem Plätschern eines Baches oder Rauschen eines Flusses liegt etwas, das eine unmittelbar beruhigende Wirkung auf die Seele hat. Der Prediger Frank Mangs, der in rappelvollen Kirchen in seinem schönen finnlandschwedischen Dialekt über Gott predigte, war auf der gleichen Spur. Er sagte einmal, dass die meisten Menschen nicht wissen, dass man sich die Quelle einbauen lassen kann, anstatt immer wieder zu Gott zu rennen, wenn man neues Wasser braucht. So etwa drückte er sich aus. Ich bin im Laufe der Jahre vielen Menschen begegnet, die Gott hinterhergejagt, aber nie zur Ruhe gekommen sind, weil sie verpasst haben, dass Gott niemand ist, zu dem man hinreist, nichts, das man aufsucht. Gott hat schon längst uns aufgesucht. Darum geht es bei der Sache mit dem Heiligen Geist. Gott ist nicht dort, Gott ist hier. Was auch hier ist, ist der Frühling. Wirklich. Als ich letzten Dienstag am Küchenfenster stand und telefonierte, hörte ich plötzlich ein wohlbekanntes, unnachahmliches und lang ersehntes Geräusch in der Luft. »Sri, Sri«, machte es. Es waren die Mauersegler, die aus ihrer fernen Winterresidenz südlich der Sahara zurückkamen. Bei uns sind sie eins der sichersten Frühlingszeichen. Es gibt noch mehr. Die ganze Natur ist dabei, ein einziges großes Signal zu werden, dass der Sommer vor der Tür steht. Wer einen Bach oder Fluss oder ein Meer in der Nähe hat, der kann prüfen, wie das junge Mädchen hinter der Kaffeemaschine so weise konstatierte: Fließende Dinge sind gut für die Seele.

Heute Morgen las ich in der Zeitung, dass ein Teil der Grenzmauer zwischen den USA und Mexiko umgeweht wurde, als am letzten Wochenende der erste Orkan des Jahres über den Atlantik und den Golf von Mexiko fegte. In dem Artikel ging es vor allem um die Lage der Menschen in den betroffenen Gebieten, aber ich konnte mir einen anderen Gedanken nicht verkneifen. Wenn der Irrsinn der Menschen zunimmt, mobilisiert die Natur manchmal noch stärkere Kräfte. Wenn wir Mauern zwischen Ländern und Menschen bauen, pustet die Natur ein bisschen auf unsere Dummheiten, um uns daran zu erinnern, wie klein wir sind. Man könnte sagen, das Verhältnis vom Menschen zum Wetter erinnert ein wenig an die Beziehung eines Beters zu Gott. Manchmal fühlt es sich an, als würden unsere kläglichen Gebetsrufe ungehört in den mächtigen Stürmen untergehen, die das Leben manchmal heimsuchen.

angibt, zwischen dem Ruf eines Menschen zu seinem Gott und dem Wind, dem Wasser und der Sonne. Wohl kaum können wir mit unseren Gebeten für gutes Wetter Missernten verursachen oder Starkregen verhindern. Persönlich finde ich, dass man beim Wetter und beim Verliebtsein Gebet mit Vorsicht anwenden sollte. Wenn überhaupt. Aber ich bin mir absolut sicher, dass das Wetter das meiste in unserem Leben beeinflusst. Auch unsere Gebete. In der Begegnung mit Hitze und Kälte, Sturm und Windstille erkennen wir, wer wir sind. Wer schon einmal das stürmende Meer erlebt hat, misst von da an seine eigene Kraft mit einem anderen Maß. Wer erlebt hat, wie die Sonne scheint, während es gleichzeitig regnet und was für ein Farbenfeuerwerk dabei entsteht, weiß für den Rest seines Lebens etwas über das Potenzial, das in ihm ruht. Etwas, was er vorher nicht wusste. Man wird demütig. Und das ist eine Eigenschaft, die sehr nötig ist in einer Welt, in der Mauern gebaut werden. Mit dem Wetter weiß man nie, woran man ist. Morgens nach dem Aufstehen macht man die Rollläden hoch, um dem Wetter zu begegnen, das immer macht, was es will und uns dauernd täuscht. Dieser Sommer ist ein hervorragendes Beispiel mit seinem ständigen Aprilwetter. Und wir reden darüber, als könnten wir es dadurch abwehren oder milde stimmen. Und die ganze Zeit wissen wir sehr wohl, dass wir mit unserem Gerede über Temperaturen, Windrichtungen und Chancen auf Sonnenschein an die Grenzen des Seins stoßen. Wir haben es mit Elementarkräften zu tun. Es gibt Wichtigeres, als sich über Wind und Wetter zu unterhalten, sagen die Leute und reden dann über einen Computer, der sich aufgehängt hat. Ich glaube, wir sollten mehr über das Wetter, das Klima und die Naturgewalten reden, damit wir nicht vergessen, dass wir den Planeten, auf dem wir wohnen, nicht besitzen oder beherrschen. Wir sind bloß Gäste auf ihm und unser Auftrag ist, die Erde zu verwalten und nicht, sie kaputt zu machen. Und wenn wir das vergessen, erinnert sie uns vielleicht mit einem Puster.

Ich gehöre zu denen, die den Bestseller »Das Evangelium der Aale« von Patrick Swensen immer noch nicht gelesen haben. Ich bin bei aktuellen Büchern oft ein oder mehrere Jahre zurück. Aber dafür saß ich im Juli wie versteinert bei Swensens Beitrag im Radio und hörte zu. Es ging nicht um Aale. Es ging um das Meer. Um das faszinierende und Schrecken einjagende Meer. Über die Verlockung, es zu erforschen. Und über das Gefühl des Kleinseins, das uns seine Größe und Tiefe gibt. Es war richtig tröstlich, die Schilderungen über dieses riesige Fruchtwasser des menschlichen Seins zu hören. Patrick Swensen erzählte unter anderem von den großen Entdeckern, die als Pioniere über die Weltmeere gesegelt sind. In einem Teil, in dem er versuchte, Fragen wie navigierten die Seefahrer in unbekannten Gewässern oder woher wussten sie, wie tief das Wasser war, zu beantworten, beschrieb er, wie das Ausloten lange vor dem Echolot vor sich ging. Wie man ein Gewicht ins Wasser senkte und geduldig wartete, bis es immer tiefer sank und man schließlich den Ruck am Seil spürte, der den Boden anzeigte. So konnte man damals messen, wie tief das Meer war. Ein ganz kleiner Punkt, der einem eine

Vorstellung davon gab, was man nicht sehen konnte, formulierte Swenson es. Er erzählte, wie man im Laufe der Zeit ein Verzeichnis dieser verschiedenen Lotungspunkte anlegte, eine Wissenssammlung, die für alle zugänglich war und die die Fertigung von immer genaueren Seekarten ermöglichte. Für mich war dieser Beitrag wichtiger als alle anderen Radiosendungen dieses Jahres zusammen. Vor allem bewegte mich der Gedanke, dass es nicht nur eine individuelle Sache ist, die Tiefen des eigenen Seins zu erforschen, sondern dass diese Arbeit gemeinsam mit anderen gemacht wird und so zu einer Seekarte werden kann, die auch anderen die Fahrt über das Meer ihres Lebens möglich macht. Das ist ebenso schön wie hoffnungsvoll. Das ist das Evangelium der Meere. Denn es ging in der Sendung genau so viel um uns wie um das Meer. Um den auslotenden Menschen. Wie auch wir unser Lot in das Dunkel hinablassen, um einen festen und unabdingbaren Boden zu finden, der dazu noch ein gemeinsamer ist. Ich glaube, dieses innere Ausloten kann alles Mögliche sein, von der Suche nach einer Lebensaufgabe über die Suche nach dem Glauben, für den man leben und sterben kann, bis hin zur Bewältigung dunkler Zeiten, sodass man lebendig auf der anderen Seite herauskommt. Das sind Dinge, über die wir miteinander reden müssen, unsere Tiefpunkte und unsere Wendepunkte. Nicht den anderen überzeugen oder sich mit ihm vergleichen, sondern einfach Erfahrungen teilen. Unsere Sehnsucht nach Sinn, unser Tasten und Suchen, unsere Niederlagen in Worte fassen. Uns erzählen von unserem Meeresgrund. Grund im Sinne von, wie tief man kommen kann. Aber auch im Sinne eines Endpunktes, der gleichzeitig Wendepunkt ist. Sich über solche Erfahrungen auszutauschen, ist eine Handlung der Hoffnung. Es kann eine neue Seekarte daraus werden. Hoffnung erschafft man nicht, indem man positive Sachen sagt. Das wirkt dann schnell, als wolle man etwas übertünchen. Hoffnung wächst dort, wo ehrlich über das Dunkle und die Tiefe und die Einsamkeit geredet wird und wo diese Lotpunkte ihren Platz in einem größeren Kontext finden. Wir wissen nicht, wie lange unsere Existenz so aussehen wird wie jetzt, aber eines ist sicher. Wir leben in einer Zeit, die wie geschaffen zum Ausloten ist.

Die Corona-Pandemie hat zweifellos dazu geführt, dass ein paar fast schon vergessene Künste wieder auferstanden sind. Ich selbst habe eines der luxuriösesten Gratisvergnügen des Lebens wiederentdeckt, den Mittagsschlaf. Ich habe den Eindruck, dass die Mittagsschläfer aktuell eine schnell wachsende Bewegung sind und die Kunst, sich zurückzuziehen, auf dem Vormarsch ist. Seit über 10 Jahren bin ich Mieter einer kleinen Schreibhütte im 6. Stock des Gebäudes der Smyrna-Kirche in Haga, wo ich arbeite. Ehrlich gesagt kommt es vor, dass ich dort schreibe, aber vor allem nutze ich das 6-Quadratmeter-Zimmerchen für lebensnotwendige Nickerchen. Sie dauern nicht lange, etwa eine Viertelstunde, weil durch mehr die Nachtruhe beeinträchtigt werden kann und man die Zeit nacharbeiten muss, falls der Arbeitgeber das hier liest. In diesen Kurzpausen geht es mir um wesentlich mehr als ein paar Minuten Schlaf. Ich sehe sie als Erinnerungen, dass nicht alles an mir hängt, dass ich mindestens genauso viel Empfänger wie Produzent bin, dass es zu meiner Verantwortung als Mensch dazugehört, regelmäßig diese Verantwortung abzugeben und mich in eine Welt hineinführen zu lassen, in der nicht ich über die Dinge bestimme. Einer der Bibelverse, die am meisten in die Ruhe führen, dürfte der folgende sein. Es ist vergeblich, vom frühen Morgen bis in die späte Nacht hart zu arbeiten, immer in Sorge, ob ihr genug zu essen habt, denn denen, die Gott lieben, gibt er es im Schlaf. Also, wer über den Dingen, die gerade dringend und wichtig sind, bewusst einschläft, der stellt, ob man es glaubt oder nicht, beim Aufwachen fest, dass er nicht mehr am selben Ort ist wie beim Einschlafen. Während dieser kurzen Ruhe sind Dinge verarbeitet worden, Puzzleteile haben sich zusammengefügt, verhedderte Gedanken sind ein Stückchen klarer geworden. Mir ist es schon passiert, dass ich mit einem Problem eingeschlafen und mit der Lösung aufgewacht bin. In einem aktiven Leben bildet man sich leicht ein, man bekäme nur das, was man sich nimmt, und dass man demnach nur das hat, was man sich selbst besorgt hat. Man braucht nur ein bisschen nachzudenken, um zu erkennen, dass vieles von dem, was im Leben wichtig ist, eher zu einem gekommen ist, statt genommen worden zu sein. Vielleicht sogar das Meiste und Beste. Zu den tiefen Weisheiten der Seele gehört die Einsicht, dass vieles von dem, was ein Mensch braucht, nur in der Ruhe zugänglich ist. Man kann es sich nicht nehmen, man kann es nur empfangen. Könnte es sein, dass wir gerade dabei sind, diese unschätzbare Lebensweisheit wieder zu entdecken?

Es ist ja schon fast ein Verstoß gegen alle Sitten, während der Karwoche in ein Fastfood-Restaurant zu sausen, um Hamburger und Pommes mit Cola runterzuspülen. Hohes Tempo, schlechtes Essen, Mittagessen stehenden Fußes. Da ist irgendwie alles falsch dran. Ein bisschen so, wie während einer Achterbahnfahrt einen Film zu gucken. So war das aber dieses Jahr bei mir. Ich kam während der Tage vor Ostern in Zeitnot und wählte eine Notlösung. Als ich gesagt hatte, was ich wollte, sagte die Verkäuferin, »Das ist dann wohl ein Kindermenü.« »Das klingt ausgezeichnet«, antwortete ich, während sie meine Bestellung eintippte. »Möchten Sie ein Spielzeug?«, fragte sie und hob den Kopf. Die Frage kam ganz automatisch. Sie musste sie schon hunderte Male gestellt haben. Ich antwortete, dass das Spielzeug nicht unbedingt notwendig war. Es entstand eine kleine Pause, in der wir einander ansahen. Ich glaube, sie bemerkte plötzlich mein Alter. Sie gab sich Mühe. Ich gab mir auch Mühe. Dann brachen wir beide in ein unglaublich wohltuendes Lachen aus. Das war richtig gut dafür, dass wir uns nicht kannten. Vor vielen Jahren nahm ich mal an einer ökumenischen Tagung in der philippinischen Hauptstadt Manila teil. Wir waren 5000 Teilnehmer aus aller Welt. Jeder Morgen begann mit einer Andacht, die von einem Mann aus einem asiatischen Land gehalten wurde. Er tat sich ein bisschen schwer mit der Aussprache des Buchstabens R, der in seinem Mund immer ein bisschen wie ein L klang. Was bedeutete, dass er völlig ernst und mit gefalteten Händen jede Morgenandacht mit den Worten »Let's play« begann. Wir auf den Bänken lachten herzlich, aber im Laufe der Jahre ist mir diese Erinnerung zu einem immer wichtigeren Beitrag in meiner geistlichen Suche geworden. Geistliche Erfahrungen wollen mitgeteilt werden und in einen Kontext passen, aber wo man Anzeichen von Geistlichkeit entdeckt, sollte man immer gut aufpassen. Das Geistliche enthält Kräfte, die leicht missbraucht werden von Menschen, die es aus verschiedenen Motiven für eigene Zwecke benutzen wollen. So ist das mit allen starken Kräften. Und wo das geschieht, kommt es zu Manipulation und Einengung des Lebens. Aus dem gesunden Ernst wird dann der Tod ernst. Ein guter Eignungstest besteht daher darin, die Frömmigkeit darauf zu prüfen, wie viel Leichtigkeit sie verträgt. Wo es nichts Verspieltes gibt und nirgends ein Lächeln durchscheint, tut man gut daran, auf der Hut zu sein. Wie der Quäker-Theologe Alton Trueblood schrieb, trau keinem Theologen, der keinen Humor hat. Das ganze Leben ist ein Kampf, auch das innere Leben. Aber durch unser unsichtbares Inneres fließen auch Ströme der Freude. Manche Abschnitte unseres Lebens sind so schwer, dass diese Ströme zu kleinen Rinnsalen austrocknen, aber trotzdem sind sie da. Zu anderen Zeiten fließt die Freude über und reißt alles mit, was auf ihrem Weg liegt. Das Leben ist eine ernste Geschichte. Aber es ist manchmal auch richtig lustig. Zum Schieflachen lustig. Ich bereue es, dass ich das Spielzeug für mein Kindermenü nicht angenommen und in die kleine Abteilung in meinem Bücherregal gestellt habe, in der religiöse Kuriositäten aus aller Welt stehen. Eine bunte Sammlung. Denn wenn alles mal zu ernst oder besser gesagt nur noch ernst zu werden droht, schaue ich dieses Regal an und sage zu mir selbst, Let's play.

Andreas Odrich las Kolumnen von Thomas Schödin aus seinem Buch »Träume sind wie Segel, Erinnerungen wie Ruder«. 80 Gedankenanstöße erschienen im R. Brockhaus Verlag. Das Buch gibt es überall im Buchhandel, es kostet 20 Euro. Diese Lesung ist für 4 Wochen in unserer Audiothek verfügbar. Ausreichend Zeit, sie in der ERF Plus App in Ihre persönliche Merkliste zu schieben, um sie vielleicht während der nächsten Autofahrt oder beim Spazierengehen nochmal zu hören. Sie finden sie in der Rubrik Lesezeichen unter dem Titel »Ein innerer Wasserlauf«. Die Musik im Hintergrund von Phil Keaggy heißt »Water Day« und erinnert nochmal an Schödins Pfingstgedanken. Gott ist ein innerer Wasserlauf, eine Quelle, ein Brunnen, den sich jeder Mensch in sein Herz einbauen lassen kann. Damit Gottes Geist nicht nur an Pfingsten rauscht und fließt, sondern mitten im Alltag für Erfrischung und Belebung sorgt. Im nächsten Lesezeichen widmen wir uns dem Liederdichter Paul Gerhardt. Wir stellen eine biografische Erzählung von Fabian Vogt vor mit dem Titel »Meines Herzens Lust«. Ich hoffe, Sie haben Lust, dann auch wieder mit dabei zu sein. Tschüss, sagt Ute Häuser-Ludwig.

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2: Ich bin Felix Becker. Die Bundesregierung hat die jüngsten russischen Angriffe auf die Ukraine scharf verurteilt. Bundeskanzler Merz sprach von einer so wörtlich rücksichtslosen Eskalation.
3: Merz sicherte der Ukraine weitere Unterstützung zu. Außenminister Wadephul nannte die Angriffe schockierend. Um Putin zum Einlenken zu bewegen, müsse die Ukraine weiter gestärkt werden. Bei den Angriffen kam auch die russische Mittelstreckenrakete Oreshnik zum Einsatz. Sie schlug nach ukrainischen Angaben südlich von Kiew ein. Mindestens 4 Menschen wurden getötet, etwa 70 weitere verletzt. Ulrike Klein, Redaktion.
2: In der türkischen Hauptstadt Ankara hat die Polizei die Zentrale der größten Oppositionspartei CHP gestürmt.
4: Einsatzkräfte schossen dabei mit Tränengas und Gummigeschossen auf Menschen, die sich vor den Türen der Büros versammelt hatten. Ein Berufungsgericht hatte vor wenigen Tagen entschieden, dass ein Großteil der Führungsspitze der CHP abgesetzt werden muss. Die Opposition bezeichnet die Entscheidung als politisch motiviert. Sie wirft der Regierung vor, die Oppositionspartei schwächen zu wollen. Timo Wiesner, Redaktion.
2: Bei einem Anschlag auf einen Personenzug in Pakistan sind über 30 Menschen gestorben. Nach Polizeiangaben wurden bei der Explosion in der Provinz Belutschistan über 100 weitere Menschen verletzt. Zu dem Anschlag bekannte sich die Separatistengruppe Majid-Brigade. Nach ihren Angaben richtete sich der Angriff gegen Militärangehörige, die über die Feiertage in ihre Heimatorte reisen wollten. Eine offizielle Stellungnahme der Behörden zu den Hintergründen gab es zunächst nicht. Innenminister Dobrindt warnt vor der Einbürgerung von Menschen mit antisemitischen Einstellungen. Den Funke-Zeitungen sagte er, Deutschland müsse besonders darauf achten, dass eingewanderter Antisemitismus nicht zu eingebürgertem Antisemitismus werde. Der CSU-Politiker kritisierte offen israelfeindliche und antisemitische Demonstrationen in Deutschland. Dabei mache er keinen Unterschied zwischen rechtem, linkem oder islamistischem Antisemitismus. Papst Leo XIV. Hat an Pfingsten zu Frieden und Versöhnung aufgerufen. Bei der Messe im Petersdom sagte er, Gewalt und Irrtümer ließen die Welt altern. Zum Abschluss seiner Predigt betonte der Papst, Krieg werde nicht durch Macht, sondern durch die Kraft der Liebe überwunden. Pfingsten gilt im Christentum als Fest des Heiligen Geistes und als Geburtstag der Kirche.
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2: In den kommenden Stunden gering bewölkt oder klar. Bis in den frühen Morgen hinein bewegen sich die Temperaturen zwischen 17 und 9 Grad. Die Aussichten: Der Montag präsentiert sich vielfach sonnig und trocken, nur vereinzelt lockere Wolkenfelder. Temperaturen zwischen 26 und 34 Grad.
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6: Herzlich willkommen. Zur dritten Folge einer Sendereihe zum Pfingstfest begrüßt Sie Kai-Uwe Wortschak. Diese Reihe trägt den Titel Jesus, wer sonst? Denn so lautete das Thema der CVJM Pfingsttagung 2025 im oberfränkischen Bobengrün. Dort wurde auch der folgende Erfahrungsbericht von Dr. Paul Nogosek aufgezeichnet. Er handelt davon, wie sich das Reich Gottes ausbreitet und davon, wie ein frommer junger Mann aus dem Siegerland in Berlin heimisch wurde. Heute ist er einer der Pastoren der freikirchlichen Begegnungskirche im Stadtbezirk Reinickendorf, einer großen Gemeinde, wie es in der Ankündigung hieß. Doch dem widersprach Pastor Nogosek.
7: Hey, ihr seid noch wach, das ist gut. Nach so einem anstrengenden Tag des Zuhörens, danke, dass ich mit euch zusammen unterwegs sein darf. Ich will das direkt korrigieren. Ich war eine Zeit lang in der sehr großen Kirche, das war die Südsternkirche in Kreuzberg. Bis wir uns so gestritten haben, wieder die Frommen manchmal machen, dass ich gegangen bin und habe dann eine kleine Gemeinde übernommen, weil Gott gesagt hat, ich soll in Berlin bleiben. Und Gott hat Gnade geschenkt, dass wir dort wieder starten konnten. Wir konnten dann eine Kirche kaufen, weil in Berlin gab es 20 Kirchen zu kaufen, von methodistisch bis katholisch. Und unser Gemeindesaal, der war zu klein. Und dann haben wir uns für eine Kirche entschieden, die hieß Lutherkirche. Und dann darf man natürlich den Namen nicht mehr behalten. Da musste man einen neuen Namen entdecken. Und dann haben wir uns Begegnungskirche genannt, weil wir gedacht haben, wir wollen Gott begegnen als erster Linie und dann eben auch für die Menschen offen sein und den Menschen begegnen. Aber bevor ich jetzt zu viel erstmal über mich erzähle, ich werde mit meiner Biografie sicher bei euch irgendwann noch landen, dachte ich, ich muss ein bisschen was Geistliches noch da reinflechten. Mich könnt ihr nachher vergessen, aber das, was in der Schrift steht, was ich noch weitergeben möchte, ich möchte drei Dinge weitergeben, die dem Herrn Jesus besonders wichtig waren, und daran hangle ich mich so ein bisschen mit meinen Lebensberichten, so mit meinen Lenzen so dran vorbei. Wenn wir uns in die Zeit vom Herrn Jesus setzen, dann brannte mit einem ganz bestimmten Thema in der damaligen Zeit die Luft. Wenn ich nämlich jetzt, ich sag mal, auf den Marktplatz gehen würde und würde ganz laut rufen, Leute, das Himmelreich ist nahe herbeigekommen. Leute, das Himmelreich ist nahe herbeigekommen, tut Buße, kehrt um. Ich glaube, ich hätte ganz schnell irgendwelche, da hinten waren welche drin, die haben so eine rote, ja, mit... Die würden sagen, den müssen wir aus dem Verkehr ziehen, der ist irgendwie ein Stückchen religiös entartet. Aber damals brannte die Luft, weil jeder wusste, das Reich Gottes könnte jeden Tag kommen, als die Zeit erfüllt war. Die kannten damals alle sehr gut die Danielstellen, die verheißen hatten, welche Königreiche kommen sollten. Die Perser waren gegangen, die Babylonier waren gegangen, die Griechen, jetzt waren die Römer da. Und da sagte die Verheißung in Daniel 2 und Daniel 7, dann wird der Messias kommen. Deswegen waren Hanna und Simeon so voller Erwartung, dass das Reich Gottes wirklich kommt. Und deswegen war Herodes auch so aufgebracht, weil er dachte, okay, jetzt kommt der König aller Könige, das Königreich Gottes bricht an, jetzt muss ich Tabula Rasa machen mit den Kindern in Bethlehem. Und ich dachte, ich will mit euch über drei Dinge nachdenken, die dem Herrn Jesus wichtig waren, was das Reich Gottes angeht, was das Königreich Gottes angeht, weil das war die Botschaft vom Herrn Jesus von Anfang an. Wie er nach Kapernaum kam, sagte er, das Himmelreich ist da. Und das zieht sich wie ein roter Faden dadurch. Und das ist unsere Aufgabe, die wir fromm sind, dieses Königreich Gottes zu leben, in ihm zu leben und damit unterwegs zu sein. Weil wir beten ja immer, dein Reich komme, dein Wille geschehe wie im Himmel so auf Erden, dass der Himmel runterkommt und wir auf einmal die erneuerte Erde mit ihm erleben, dass das Königreich für alle sichtbar wird. Aber das Königreich, das wissen wir aus der Bibel, fängt ja dann ganz klein und ganz schwach und unbedeutend in Bethlehem, in einem Stall, nicht in Jerusalem. Muss ich euch ja nicht sagen. Ihr seid ja fromm bis unter die Haarwurzeln. Also von daher sage ich mal, das ist uns ja alles klar. Das fängt ganz klein, unscheinbar an, unbeachtet von der Weltpolitik bis auf die Frommen in Israel, die da unterwegs waren. Die erwarteten das Königreich. Und die Pharisäer kommen ja auch zu Jesus, so steht's geschrieben in Lukas 17, und fragten, sag mal, wann kommt das Reich Gottes an? Wann bricht die Königsherrschaft Gottes an? Und Jesus antwortete, das Reich kommt nicht so, dass man es beobachten könnte. Auch wird man nicht sagen, sieh hier oder sieh dort, denn siehe, das Reich Gottes, seine Königsherrschaft in Klammern, ist mitten unter euch. Und dann gibt er diese Gleichnisse vom Senfkorn und vom Sauerteig. Da könnten wir jetzt ein Bibelstudium machen. Ich würde einen kleinen Quiz machen und die ganz frommen, die wüssten sofort, welche Bibelstellen noch daraus zu holen wären. Und ich dachte, ich fange damit an mit meiner kleinen Biografie, weil ich bin im Siegerland in einem sehr unbedeutenden kleinen Ort groß geworden, in der Gemeinschaftsbewegung, wo auf der einen Seite die Frauen saßen und auf der anderen Seite die Männer. Man ging mit Pokerface in die Gemeindestunde rein und mit Pokerface wieder raus. Und im Siegerland durfte man kein Bier und kein Alkohol trinken. Das wurde nämlich am nächsten Sonntag von der Kanzel verlesen, wer da erwischt worden war. Aber draußen vor der Tür wurde immer wieder ein Rauchopfer gebracht. Da bin ich groß geworden in der Jungschar. Und ich hatte einen ganz penetranten Jungscharleiter. Du kommst mit 10 Jahren in die Jungschar rein, ist am Land, nicht? Da geht mir zur Jungschar, ist ein bisschen was los. Und er kam immer auf mich zu und sagt, Paul, du musst dich bekehren. Und ich kann mich daran erinnern, dann nahm er uns auf einer Wochenendfreizeit in Unglinghausen, das Kaff kennt keiner von euch, eine kleine Hütte. Und den ganzen Abend hat er mich bekniet und hat gesagt, Paul, du musst dein Leben Jesu geben. Und um Mitternacht hatte ich Erbarmen mit ihm. Da dachte ich, damit die Quälerei aufhört, ich habe eine Bedingung und es darf nie langweilig werden. Und dann ist er mit mir rausgegangen und ich kann mich heute noch daran erinnern, wir haben im Wald gekniet, meine Knie waren nachher feucht vom nassen Moos und ich habe gesagt, Herr Jesus, ich gebe dir mein Leben, aber mit einer Bedingung und es darf nicht langweilig werden. Und ich sage euch als erstes, wenn du ins Reich Gottes eintauchst und betest, das ist gefährlich, weil Gott hört. Damit fing alles an. Und dann geht man natürlich als guter Jungschaler auch in Posaunenchor. Und man hat mich dann in die zweite Stimme gesetzt. Da waren die ganzen alten Herren, die wie in der Gebisssache nicht mehr die hohen Töne mit der Trompete spielen konnten. Ja, ich sehe, einige kennen den Posaunenchor in- und auswendig. Aber das will ich als erstes sagen. Das Reich Gottes beginnt ganz, ganz klein. Da waren Väter und Mütter in Christo. Die haben mich an der Hand genommen. Die haben mir Mut gemacht. Als 10-jähriger Piefke sitzt du da neben den alten Herrschaften. Und ich habe einen Namen noch, Linde Ernst. Den kennt vielleicht nur noch der Herr Jesus und den treffe ich in der Ewigkeit. Der sagt dann immer, ach Bruder Paul, der Heiland, der hat dich so lieb. Aber es hat absolut klein angefangen, mitten im Siegerland, im kleinen Kaff, nowhere. Ja, die einen oder anderen kennen die Krombacher Brauerei, das waren nur 2,5 Kilometer. Ich singe immer Heimat, süße Heimat, wenn das im Fernsehen kommt, in der Werbung. Da fängt es dann an. Und dann habe ich meine Schulzeit gemacht und habe gedacht, okay, danach muss eine Lehre kommen. Habe ich eine Lehre als Werkstoffprüfer gemacht und gedacht, okay, abends hast du viel Zeit, am Land ist nichts los, machst du Abendschule. Habe ich angefangen, Abendschule zu machen. Von 6 bis 2 ging's in die Firma, Lehre machen als Werkstoffprüfer und dann in die Abendschule. Und das habe ich geschafft, weil da musste man nur Aufsätze schreiben. Da gab's immer eine Mischnote zwischen Inhalt und Rechtschreibung. Und dann habe ich dann geschafft, ich habe die Fachschulreife geschafft und dann durfte ich auf die Ingenieurschule nach Duisburg. Da bin ich nach Duisburg gegangen, das hatte ich mir ausgesucht, weil ich sagte, okay, da braucht man am wenigsten Praktikum. Ich war im Stahlwerk, habe ich im Walzwerk habe ich gelernt, dann musste Eisenhüttenmann studieren. Ich wusste gar nicht, was das war. Und bin also nach Duisburg gegangen und wenn du in der Abendschule warst, bin ich relativ schnell durch die Ingenieurschule gekommen. Das heißt, ich habe mein 6. Semester war ich dann graduierter Ingenieur und hatte eine Lehre und war 20 Jahre alt. Und kein Abitur. Dann wollte die Bundeswehr mich haben, aber ich die Bundeswehr nicht. Ich mache einen auf Kriegsdienstverweigerer. Ich habe gebetet, habe das kaum richtig fromm begründet alles. Aber letzten Endes bin ich durch 3 Instanzen gegangen und erst vor Gericht anerkannt worden. Aber zwischenzeitlich wollte mich die Bundeswehr haben, ich sie aber nicht. Dann habe ich gesagt, okay, dann gehe ich nach Berlin. Und in Berlin fing dann eine neue Lebenswende an. Ich treffe auf der Straße einen. Berlin hatte damals Wohnungsnot, da ist das jetzt noch nichts dagegen. Man musste sich, wenn die Zeitung rauskam für die Wohnungsannoncen am Samstag, hatte man aber 200 bis 500 Meter Warteschlange, um an die Zeitung ranzukommen. Und eine Wohnungsbesichtigung mit 300-400 Leuten war keine Seltenheit. Ich bin also auf der Suche nach einer Studentenbude. Ich bin noch keine 21, war nicht volljährig, ich dürfte also keine Verträge unterschreiben, war alles kompliziert. Und da treffe ich jemanden, den ich bei der Jungschar-Freizeit in Grafenhausen kennengelernt hatte. Der war so ein bisschen durchgeknallte Type. Im Vorjenlager hatte er schon mitgemacht und dann hatte er sich in ein 12-Mann-Zelt sein Ein-Mann-Zelt aufgeschlagen aus Isolationsgründen. Den traf ich auf der Straße und ich dachte, hoffentlich hat er mich nicht gesehen. Aber er hatte mich gesehen und seine erste Frage war, hast du schon eine Gemeinde? Ich sage, Uwe, ich will keine Gemeinde, ich will eine Wohnung haben. Und nur um ihn loszuwerden, habe ich ihm versprochen, ich komme in die Gemeinde. Und das war dann der Kulturschock meines Lebens. Du kommst damals an den Nonnendorfplatz, Jesus People Bewegung, nochmal wo ich herkam. Du kommst dahin, du machst die Tür auf, heißt, du musstest einige Stufen hochgehen. Das war so ein Raum, wo du nicht wusstest, ob hinter der Tür einer mit einer Keule steht und sagt Geld oder Leben. Und du sagst dann eben, ich nehme beides, ja. Versteh dir. So kommst du da rein und ich stehe in der Tür und da sagt der Pastor von vorne, so, jetzt drücken wir mal unseren Nachbarn richtig und sah, ich hab dich lieb und wer nicht lügen will, sagt, Jesus hat dich lieb. Versteht ihr den Kulturschock, den ich mitgemacht habe? Du stehst in der Tür und hast die Leute sich erstmal drücken lassen und dann habe ich mich vorsichtig auf die letzte Bank gesetzt. Und dann war alles anders. War alles anders, was ich bisher erlebt hatte. Da war eine Gebetsstunde, da waren 200-300 Beter, die am Beten waren. Und nach der Gebetsstunde kam Altarruf und dann kamen die ersten Junkies nach vorne und haben ihr Leben Jesus gegeben. Dann gab's eine Bibelstunde. Bibelstunde, der Heiland rettet, der Heiland macht frei. Gott ist die Liebe, wurde noch gesungen. Würde man heute bei der Junkie-Werbung nie wieder einbauen, ja? Es kam ein Altarruf. Die Jugendlichen bekehrten sich von der Straße. Und du sitzt daneben und sagst, ich bin in einem anderen Film. Es war das erste Mal, dass ich in meinem Leben eine Erweckung gesehen habe. Wie innerhalb von wenigen Jahren von 40 Omis eine Gemeinde mit 300-400 Leuten entstanden ist, die zum großen Teil aus der Straße sich rekrutierten. Ihr könnt euch diese Gottesdienste nicht vorstellen. Du sitzt im Gottesdienst friedlich wie hier, der Lobpreis war da und da kommt die Polizei reingestürzt und holt jemand raus, der aus dem Knast ausgebrochen war und der Gottesdienst musste weitergehen. Und du sitzt als harmloser Siegerländer da und denkst, was ist denn hier eigentlich los? Es fängt klein an, dass sich der Herr Jesus an der Hand nimmt und sagst, du wolltest ja immer Action haben, jetzt hast du, beschwer dich bitte nicht bei mir. Dann habe ich damals nicht gedacht, ich war nur total geschockt von allem. Und ich bin dann manchmal zum Pastor gegangen und habe gesagt, also Pastor, was du da gepredigt hast, das kann also gar nicht so stimmen, weil das ist viel zu freizügig gesagt. Also bei uns in der Gemeinschaft ist das alles anders. Dann hat er gesagt, setz dich mal hierher, ich erkläre dir das mal. Du bist ein 20-jähriger Piefkörn, machst die Riesenlippe. Ja? Versteht ihr, das ist so, wie Gott ist in seiner ganzen Güte und seiner Größe und seiner Liebe, wie er mit uns unterwegs ist. Er ist an uns interessiert, dass wir im Reich Gottes mit unterwegs sind. Und ich sitze dann eine ganze Zeit lang da und dann merke ich, es muss was anders werden in meinem Leben. Ich muss mein Leben nochmal ganz neu ausrichten. Und bin dann natürlich immer in die Freizeiten mit hineingegangen, immer meine Semesterferien. Ich habe an der TU dann weiter studiert, weil ich musste ja irgendwas in Berlin Sinnvolles machen. Und bin dann in eine Sommerfreizeit reingekommen und da kommt der Kreisjugendpfarrer zu mir und sagt, Paul, du bist doch jetzt bei den Jesus People unterwegs. Willst du nicht mal den Sonntag bei uns predigen? Und ich natürlich ganz kühn im Glauben gesagt, das werde ich schon irgendwie raffen, das mache ich. Weil das war normalerweise immer seine Sache und er war das Highlight von jeder Freizeit, wenn er anfing. Und ich mit meinem ganzen Stolz hau das raus, ich mach's. Und dann hatte ich ja gelernt bei uns, man muss beim Herrn Jesus auf der Matte stehen und muss sagen, hey, ich brauche von dir ein Wort. Ich also am Samstagmorgen, Bibel unter den Arm, rein in den Busch, Grafenhausen, Schwarzwald. Ich erinnere mich heute noch dran, als wäre es gestern gewesen. Ich sah, Herr, rede, dein Knecht hört. Ja, man zieht dann sämtliche fromme Register, aber ging nicht weiter. Bis Abend absolut nichts. Dann war Nachtwanderung angesagt. Ich spreche mit allen Jungscharleitern. Könntest du ein Zeugnis geben, um am Morgen die ganze Session zu füllen? Und dann habe ich was erlebt, was ich bis daher nicht kannte. Abends, nach Mitternacht, gehe ich nochmal bei den Jungs vorbei, die am Lagerfeuer Angst vor Wölfen oder irgendwelchen wilden Tieren hatten, um die zu ermutigen. Und dann setze ich mich ins große Zelt, wo 250 Jungs reinpassen und sitze da und sage, Herr Jesus, ich bin am Ende. Und dann fing Jesus an,
8: das erste Mal im Leben, mir eine Predigt zu diktieren. Ich konnte gar nicht so schnell schreiben, wie es kam. Und ich könnte die Predigt heute aus dem Stegreif nochmal halten. Und ich habe damals gesagt, Herr Jesus, gib mir acht, ich möchte 5 Jungs haben an dem Morgen, die dein, du kannst mit mir alles machen, aber ich will 5 Jungs haben, die ihr Leben Jesus geben. Dann kam dieser Sonntag, du stehst da. Ich habe nur ein Zeugnis geben lassen, dann habe ich meine Predigt gehalten und dann habe ich meine Augen zugekniffen und gemacht, wie das bei den Jesus-Bibeln üblich war, in dem CVM war das noch nicht so. Ich habe gesagt, so, wer jetzt sein Leben Jesus geben will, der soll die Hand heben. Ja, ich dachte, das mache ich wie der Schwimmmeister, wenn da einer mehr trinken ist. Ich sehe die Hand, ja. Versteht ihr, dass die Hand erst hochgeht? Und ich mache meine Augen auf, da gingen 2/3 aller Hände von den Jungen hoch. Du stehst dann da und bist fertig mit dem Leben und ich wusste nicht, was ich mit denen machen sollte im Moment. Ich war sowas von fertig. Ich habe nur gesagt, ich bete mit euch jetzt so ein kleines Übergabegebet, das kannte ich von den Jesus-Bibeln. Herr Jesus, hier bin ich, nimm mein Leben, vergib mir meine Schuld. Und dann sage ich so, und jetzt geht er zu eurem Jungscharleiter und sagt, was er gemacht hat. Und dann bin ich raus in den Wald, weil ich nicht vor den Jungs alle heulen wollte. Weil ich konnte es nicht fassen, was da gewesen ist. Nachdem ich mich einigermaßen gefangen hatte, komme ich in zu meinem Zelt. Ich war für 12 Jungs verantwortlich. Das war mein Team, mit dem ich unterwegs war. Und da saßen 5 Jungs auf der Stufe und sahen, Paul, wir warten die ganze Zeit auf dich. Wir haben unser Leben Jesus gegeben. Du sollst uns jetzt sagen, wie es weitergeht. Gott fängt ganz klein an. Und es hat mich zutiefst beschämt. Dann kamen alle möglichen geistlich Verantwortlichen, die sagen, oh, Paul, du musst auf die Bibelschule, du musst, ich sage, kennt ihr meine Deutschkenntnisse? Ich schaffe nie Griechisch, ich schaffe nie Hebräisch. Ich kann ja noch nicht mal die deutsche Grammatik richtig zu Ende bringen. Ich habe gesagt dem Herrn Jesus, du kannst mich jederzeit rufen, aber solange ich nichts höre, mache ich das, was mir Spaß macht. Dann habe ich nebenbei die Jugend gemacht. Das war natürlich tragisch. Bei der Jesus-Bibel-Zeit nach einem halben, dreiviertel Jahr haben sie mir 150 Jugendliche in die Hand gedrückt. Ich war der Einzige ohne Drogenerfahrung. Ich kannte nur Krombacher Pilz. Und der Pastor hat mich einmal eingesetzt und in 10 Jahren ist er einmal vorbeigekommen, um mich zu fragen, wie es mir geht. Hier will ich nicht so viel drauf eingehen. It makes you or breaks you. Ich habe dann mein Studium fortgesetzt. Parallel dazu, samstags war Jugendstunde. Jugendmeeting. Mit sehr interessanten Sachen. Wir hatten einmal, ich weiß nicht, wer Reinhard Bondke kennt, den großen, ja, der kam uns mal besuchen. Ich habe mit den Jugendlichen eine Autorallye durch die Stadt gemacht, überall Jesus lebt und so. Und dann haben wir uns einen See ausgesucht, den Teufelssee in Berlin und haben gesagt, da machen wir nachher Picknick. Und dann kamen wir dahin, da war der Nacktbadestrand. Das war hochinteressant. Ich sah, Leutchen, das ist eine starke Gelegenheit, jetzt machen wir weiter, Lautsprecher auspacken. Und da war gerade Reinhard Bondke bei uns zu Besuch. Der kam mit 2 Dunkelhäutigen zu uns. Und ich dachte, Mann, das ist ja ideal. Der kommt zum richtigen Zeitpunkt. Der kann jetzt hier predigen. Und dann ging er ans Mikrofon. Der war sowas von geschockt über all dem. Der war sowas von geschockt. Und in der Zeit kamen die Jugendlichen und sahen, da hinten im Wald funkt schon die Polizei. Ich sag, für diese Sache gehe ich einen Tag in den Knast. Wir machen weiter. Und das ging dann so weit, bis einer von den Nackten auch was ins Mikro sagen wollte. Der fand das alles unheimlich gut. Er sagt aber, sie haben ja keine Genehmigung. Jedenfalls meinte er eine, die, ich meine, wir hatten eine, aber er wollte eine andere haben. Und dann haben wir das ausgemacht, noch eine Zeit lang als Angezogene zwischen den anderen gesessen, war hochinteressant. Ja, aber was ich so dazu sagen will, ein paar Jahre später war ich in London bei einer Konferenz und ich sitze beim Mittagstisch mit einem mit dunkler Hautfarbe und wir unterhalten uns so und sagen, wo kommst du her? Ja, ich sage, aus Berlin. Oh, sagt er, in Berlin. Ich war mit Reinhard Bondke da und er hat mich mitgenommen zum Nacktbadestrand. Ich konnte wochenlang nicht schlafen. Aber das Reich Gottes ist eben anders, wie wir das manchmal planen. Ich weiß nicht, ob ihr eine Taufe am See kennt. Ich springe mal so ein bisschen in meinen geistlichen Dienst. Wir taufen immer nach Möglichkeit oben eher am See. Und du bist gerade mitten bei deiner Predigt drin und hinter dir kommt eine nackte Frau aus dem Wasser ausgestiegen, die sich während deiner ganzen Predigt ganz langsam abtrocknet. Und du musst die Salbung beibehalten, ja, und musst die Leute in der Aufmerksamkeit weiter. Das ist Berlin.
9: Und durch sowas lassen wir uns nicht durcheinander bringen, weil das Reich Gottes muss an alle Orten kommen. Und wenn es dabei ist, beim Nacktbadestrand, das ist mir vollkommen wurscht. Das Evangelium muss dahin zu Leuten, die nicht wissen, was rechts und links ist. So bin ich in meine Berufung reingegangen, sage ich mir, als Jugendleiter in einer Gemeinde, die dann innerhalb von weiteren 2 Jahren auf fast 1000 Gottesdienstbesuche angewachsen ist. Da stimmte nichts mehr. Das Chaos überflutet uns. Keiner hatte Ahnung, wie kriegen wir das richtig mit. Wir haben Hauskreise eingerichtet. Aber du kommst ja gar nicht so schnell hinterher, wie sich die Leute bekehren. Also das Chaos war schon riesig, das kann man nicht anders sagen. Die erste Teestube in Deutschland haben wir in Berlin aufgemacht. Dann kam Teen Challenge nach Berlin, mit denen ich heute noch unterwegs bin, sitze noch im Vorstand und darf weiter mit den Leuten unterwegs sein. Ja, aber dann kommt Gott in seine Güte und lässt mich mein Studium zu Ende bringen. Und dann wollte ich aus Berlin raus. Ich sage, jetzt habe ich genug gesehen, jetzt geht's in die Industrie, jetzt endlich Geld verdienen. Dann sagt Gott, nee, in Berlin bleiben. Dann kriegte ich eine Assistentenstelle. Und dann habe ich 5 Jahre Assistent an der Uni meine Doktorarbeit schreiben können. Durfte in meine Doktorarbeit reinschreiben. Ich danke meinem Prof und alle, die mir Ratschläge gegeben haben. Und unten drunter habe ich geschrieben, unter anderem danke ich aber meinem Herrn und Heiland Jesus Christus, der mir die Kraft und die Möglichkeit gegeben hat, ihn dadurch zu verherrlichen. Und das muss man ja überall in die Universitätsbibliotheken reinschicken. Das heißt also, es war dann sehr, sehr interessant, in die Industrie zu kommen, weil die Leute wussten Bescheid, wer kommt. Ja, es war dann nachher so, mein Chef, der war aus der DDR abgehauen. Der hat immer Leute aus der DDR eingestellt und ich habe immer Leute eingestellt, die aus dem frommen Hintergrund kamen. Und wenn dann jemand in Betrieb kam, der wurde als erstes immer gefragt, kommst du aus dem Osten oder bist du fromm? Gott fängt klein an und baut auf. Und dann hatten wir einen Pastor, der ist immer regelmäßig samstags mit der Jugend zum Kudamm gegangen, zum Predigen. Da waren immer ganz viele Jugendliche mit dabei. Wir sind dann manchmal 50, 60 Leute gegangen. Das war immer Spektakel. Und dann fuhr der in Urlaub und sagt, Paul, als nächstes machst du's. Ich gehe am Samstag dahin. 4 Leute sind mitgekommen. Als wir gesungen haben, war es erbärmlich. Als ich angefangen habe zu predigen, sind die Letzten gegangen. Du gehst nach Hause und sagst, was tue ich mir eigentlich nochmal an? Aber dann war die Sache des Evangeliums, wenn ich es nicht lerne zu predigen, den Menschen, die keine Ahnung haben, wie will ich es lernen? Und dann habe ich das über 10 Jahre. Mit Jugendlichen bin ich auf die Straße gegangen und habe da meine Erfahrungen gesammelt. Du bist vor der Gedächtniskirche, da sind jede Menge Punker, die dir dann immer dein Mikrofon abdrehen. Und du musst nebenbei 2 daneben stellen, dass die Anlage nicht geklaut wird. Da kommen die Sektierer und sagen, du Nazi-Schwein, die hau ich jetzt mal die Zähne raus. Du bist mitten im Leben drin. Das macht richtig Spaß, da zu sein, weil du hast Action ohne Ende. Und du betest vorher wie ein Weltmeister, weil du Angst hast, du willst natürlich normalerweise wieder nach Hause kommen. Das sind so Sachen, die lernst du in der Bibelschule nicht, da musst du spontan reagieren. Aber es war dann immer so, du bist in der Chefetage, bist stellvertretender Direktor, soweit war ich aufgestiegen und muss dann noch überlegen, gehe ich jetzt am Samstag noch auf den Kudamm und predige das Evangelium. Da habe ich gesagt, okay, mache ich. Und ich kann mich dann daran erinnern, wie ich montags in die Firma kam, da kam eine hohe Delegation von Siemens. Und die kamen und sagen, Herr Dr. Nogosek, bevor wir anfangen, über das Thema des Auftrags zu reden, ich hätte eine Frage, kann es sein, dass ich Sie am Samstag am Kudamm gesehen habe? Muss ja so gewesen sein. Da sagt der Mann, Sie können ja gut Gitarre spielen. Da war ich froh, dass er da war. Aber das heißt, es kostet was. Es kostet was und ich wollte, dass ich es lerne. Und ich sage das zur Ehre Gottes, nach 10 Jahren ging auf einmal die Tür auf am Kudamm. Du fängst an, genauso zu predigen wie sonst. Und du fängst an zu predigen und da bleiben auf einmal mehr Leute stehen wie beim Singen vorher. Du hast auf einmal 200-300 Leute, die stehen geblieben sind. Du hast kein Mikro, weil die Leute dann immer ein Stückchen weiter weglaufen bei der Straßenevangelisation. Je lauter es ist, desto weiter stehen sie weg. Du musst dicht an den Leuten dran sein, sonst kannst du ihnen nichts weiter sagen. Da haben Männer ihre Frauen Huckepack genommen und dann kam nachher die Frage, wie können wir den erleben, von dem sie gerade gesprochen haben. Und dann um 23 Uhr hole ich die Leutchen zusammen. Wir stehen auf dem Blumenkübel und ich will noch mit den Mädchen und Jungs dem Herrn Jesus Danke sagen, dass wir mit ihm auf der Straße unterwegs sein können. Wir beten nochmal zusammen. Du drehst dich um. Eine dichte Traube wieder von Menschen, die drumherum sind, die das Evangelium hören wollten. Und du fängst um 23 Uhr nochmal an zu predigen. Das Reich Gottes fängt klein an. 10 Jahre habe ich einen hohen Preis gezahlt, auf der Straße zu lernen. Da hat Gott an mir gearbeitet. Wie kann ich Evangelium erklären von Leuten, die keine Ahnung haben, die nicht wissen, was rechts und links ist? Nicht nur Unterhaltung, sondern dass sie zum ewigen Leben durchkommen. Gott hatte ja zu mir gesprochen, dass ich irgendwann mal aussteigen würde. Und ich habe das meiner Frau gesagt, nachdem ich sie kennengelernt habe. Eine Siegerländerin, wohnte nur 5 Kilometer entfernt, wo ich geboren bin, weil ich gesagt habe, eine Ausländerin erträgt mich nicht. Und habe ihr das erzählt. Und dann sagt sie, Paul, ich kann das überhaupt nicht sehen mit Jesus, dass du Vollzeit bist. Leb in der Industrie, die Chefs brauchen Jesus. Sag ich, okay, bin ich unterwegs. Und dann spricht Gott eines Tages zu mir, Paul, jetzt ist Zeit umzusteigen. Dann habe ich ihm gesagt, sag das meiner Frau. Ich habe ihr gesagt, ich sag ihr das, ich frage sie nie. Das musst du ihr sagen. Und dann etwa eine Woche, 14 Tage später, je öfter ich das erzähle, verschieben sich die Tage so um 7 Tage rauf und runter. Ich weiß es nicht mehr. Die dreht sich abends ins Bett, im Bett rum und sagt, Paul, ich habe ein ganz komisches Gefühl. Ich glaube, Gott sagt, du musst umsteigen. Und eine Woche später kommen die Ältesten der Gemeinde auf mich zu und sagt, könntest du dir vorstellen, bei uns als Evangelist anzufangen? Dann bin ich zum Vorstand gegangen, habe gekündigt. Er sagt, wenn Sie bleiben, können Sie Chef werden. Ich sage, ich habe einen anderen Deal. Dann war es nur die Frage, ich hatte 3 Kinder. Du hast ein Einkommen, wo du sagst, du musst nicht gucken, wo du was kaufst. Und wenn die Kinder dann fragen, warum kaufen wir jetzt kein hohes C mehr? Du fängst im Glauben an. Da war nichts gesichert. Sondern du fängst im Glauben an mit einem Gehalt, wo du eigentlich sagst, ich handle nicht mit der Leitung. Aber die wissen ja auch nicht, was ich vorher verdient habe. Und das Erste, was mir dann geschah, Reich Gottes fängt klein an, habe ich gesagt, aber dann breitet sich dynamisch aus. Ich bin dann ausgestiegen, komme in die Gemeinde rein und hier fängt eine neue Seite in meiner Biografie an. Ja, es waren einige Omis in unserer Gemeinde. Die Gemeinde war inzwischen auf über 1000 Gottesdienstbesucher angewachsen. Die kamen donnerstags morgens zusammen, um zusammen zu beten und anschließend zu frühstücken. Und wir hatten einen dunkelhäutigen Pastor bei uns, der in der Gemeinde nie so richtig angekommen ist, aber er war ein Beter ohne Ende. Inzwischen ist er auch in der Ewigkeit, ich schätze ihn ohne Maßen. Der hat mit den Omis da gefrühstückt und haben gebetet. Und eines Tages, eine 17-, 18-Jährige, total vollgestoned mit Drogen, steht in der Tür. Was haben die Omis gemacht? Die haben sie mit frühstücken lassen und haben vom Heiland erzählt. Am nächsten Donnerstag brachte die ihren Freund mit. Als dann 30 kamen, ist das der Gemeindeleitung aufgefallen. Bis dahin haben die Omis quer durch Berlin die Lebensmittel gebracht. Es fängt klein an. Und dann ging mein dunkelhäutiger Bruder in die Staaten zurück. Und dann wurde gefragt, wer macht's jetzt weiter? Und da bin ich nicht schnell genug zurückgetreten. Ich dachte, was ziehe ich denn hier für eine rote Karte? Ja, im Fußball heißt sie noch ganz anders. Ja, und ich weiß noch, ich kann mich an meine erste Predigt erinnern. Da siehst du da abgefragte Leute aus Kreuzberg. Ich sage das mit allem Respekt, weil das sind ja meine Freunde. Die haben eine Biografie, die kannst du wirklich vergessen. Die stehen da vor dir und ich guck die an. Ich wusste, wie man in der Chefetage mit Leuten über Jesus reden. Das hatte ich gelernt. Ich wusste, wenn großes Firmenessen war, und die Teller sind schon da und alle sind schon halb am Löffeln und du beugst dann runter und dankst dem Herrn Jesus ganz still, hast noch einen roten Kopf und weißt nicht, wie sie reagieren. Und dann merkst du, wie die Löffel alle langsam in den Teller fallen und die warten, bis der Paul fertig ist mit Beten. Da stehe ich vor denen und dann habe ich ihnen Folgendes gesagt aus meiner ersten Predigt. Ihr Lieben, ich bin zu doof, euch zu resozialisieren. Habe ich keine Ausbildung für, das kann ich nicht. Aber ich kann euch sagen, wie in den Himmel kommt.
8: Und das habe ich beibehalten, die ganzen Jahre. Und dann wuchs die Sache an auf etwa 200, 250 und manchmal noch mehr, die aus allen Ecken von Berlin kamen. Sie konnten nach dem Gottesdienst kommen zum Frühstück, aber die kamen schon vorher. Und ihr könnt euch diese Szenen nicht vorstellen. Du musst dann lernen, wie du die Läuse wieder von den Kirchenstühlen mit Sprays entfernst. Du musst lernen, wenn die kommen und haben draußen vor der Kirche beim Blumenstand noch die Blumen geklaut, um sie dir dann zu bringen. Und dann bin ich immer mit den Blumen mit ihnen zum Altar gegangen und sagen, die geben wir dem Herrn Jesus. Und nachher habe ich sie im Blumenstand wieder zurückgetragen, weil die waren noch unausgepackt. Du lernst auf einmal, die bringen ihre Hunde mit. Das war neu für unsere Gemeinde. Wir hatten Teppichboden. Und mitten in der Predigt scheißt so ein Köder auf den Teppich. Das war jetzt nicht eine feste Wurst. Ich will das nicht im Detail beschreiben, aber du kannst den Geruch dir vorstellen. Zwei stehen auf und sagen, du fasst unseren Hund nicht an. Und die anderen sagen, gib mal Acht, du hältst deine Klappe. Du mittendrin verkündigst das Evangelium und ich sag's zur Ehre Gottes, die Gegenwart Gottes ist nicht gewichen. Und den Fleck haben wir nachher auch aus dem Teppich rausgekriegt. Aber seit dieser Zeit dürfen bei uns in der Gemeinde Hunde mit im Gottesdienst sein. Wenn sie draußen nämlich angebunden werden, werden sie in Berlin geklaut. Und du kannst heute noch bei uns, ich hätte ja Bilder mitbringen können, wie eine Frau zum Abendmahl nach vorne kommt, ihren Hund unterm Arm und dann das Abendmahl nimmt. Das ist inzwischen bei uns in der Gemeinde normal, weil ich sage, lieber Hund und Herrchen drin als Hund und Herrchen draußen. Und in der Bibel lesen wir, dass die ganze Schöpfung nach der Erlösung schreit und warum sollen die Köder nicht irgendwas mithören? Ihr Lieben, das ist ein Moment, ich erzähle das ein bisschen lustig, aber das Reich Gottes fängt klein an. Es hat mit ein paar Omis angefangen, die ihr Herz geöffnet haben. Und die laden den Paul ein, der null Ahnung hat. Und du wirst in der Stadt bekannt als einer, der für die Armen steht. Und du hast dann Gottesdienste, du hast 1000 Leute im Gottesdienst und du sollst später auf die Hochkanzel gehen. Kaiserliche Garnisonskirche in Berlin. Du sitzt oben auf der Hochkanzel, dann kommt einer reingeschlurft und du siehst ihn schon von Weitem. Er kann kaum gehen und du guckst hin und du kannst durch seine Schaftstiefel, kannst du seinen rohen Knochen sehen, weil der Rest ist rausgefault und hängt runter. Und dann kommt er zu mir und sagt, Paul, wir müssen unser Lied singen. Und dann wusste ich, er möchte das Amazing Grace, was ich ihm geschrieben habe, von einem Alkoholiker geschrieben, der Sklavenhändler war, der nachher nach Hauskapitän auf dem Sklavenschiff war, der nicht mehr mit dem Leben zurechtkam und das Leben neu gefunden hat, der dieses Lied in England geschrieben hat. Und dann lasse ich die Gemeinde aufstehen. Und wir singen dieses Lied und bei der zweiten Strophe ruft er, ich kann nicht mehr und setzt sich. Weil das habe ich den Armen beigebracht. Ich habe gesagt, wenn wir Gott loben und preisen, dann Arsch hoch. Dann stehen wir vor Gott auf, Standing Ovations. Und dann sind 90% der Armen aufgestanden und wir haben ein Lobpreisteam zusammengestellt mit Obdachlosen und Armen. Ein Lobpreisteam, wo 2 oder 3 noch stoned waren, aber Gott ist so gut, habe ich ihnen beigebracht. La Paloma rein und Gott ist so gut rein. So haben wir das Evangelium reingelegt über die ganzen Jahre. Und um das noch ein bisschen festzumachen, wie sich Reich Gottes dann ausbreitet, eines Tages, wir sind am Frühstücken. Ich hatte gerade noch mit einigen am Tisch gesprochen. Man geht ja von Tisch zu Tisch und hört sich die Geschichten an. Da kommen 2 muslimische Frauen mit Kopftuch in Kreuzberg in die Kirche rein. Die spielen mit ihrem Leben, wenn sie das machen. Mit einem kleinen Jungen an der Hand. Kommen zur Tür rein und sahen vorne an der Tür zu unserer Gemeindeschwester, wir möchten gern den Papst sprechen. Die sagt, ich bring ihn gleich. Die kommt mit den beiden Frauen, mit dem Kind nach vorne, die sitzen vorne. Ich bin gerade noch mit einem der Armen im Gespräch.

an der Rückwand gehabt. Da habe ich auf den gezeigt. Sagt, der kennt. Der heißt Jesus Christus. Und dann habe ich eine Jesus-Geschichte erzählt, wie Jesus gekommen ist und hat die Dämonen ausgetrieben in Kapernaum, als einer geschrien hat und dass da Freiheit kam. Das haben sie stillschweigend entgegengenommen. Aber dann kam die Rückfrage, was kostet das? Oh, da sage ich, habe ich ein neues Thema. Ich habe eine Jesus-Geschichte erzählt. Bin ja mit dem Heidelberger Katechismus groß geworden. Was ist dein einziger Trost im Leben und im Sterben? Ja, und dann kommt da drin, er hat für alle meine Sünden vollkommen bezahlt. Und dann habe ich eine Jesus-Geschichte erzählt, wie Jesus vollkommen bezahlt hat. Das haben die alles gehört. Und dann habe ich gedacht, ja, darf ich denn auch für sie beten, so wie der Herr Jesus das gemacht hat, Hände auflegen. Und ich dachte, naja, vielleicht muss ich mit den Frauen anfangen und ich will gerade meine Hand heben und will die erste Frau segnen. Dann schreit die auf und sagt, sie dürfen mich nicht berühren, ich bin unrein, ich habe die Periode. Oh, da habe ich noch eine Geschichte. Dann habe ich ihnen erzählt, wie Jesus gekommen ist. Die Aussätzigen gesagt haben, nicht berühren. Alle gehen einen Schritt zurück, aber Jesus geht mitten durch und berührt die Aussätzigen, dass sie heil und gesund werden. Und mitten im Chaos, wo 200 Männer und Frauen beim Frühstück sind, wo es drunter und drüben geht, legt der Papst zwei muslimischen Frauen die Hände auf und betet, dass der Salam Gottes auf sie kommt und segnet die Kinder. Und die Frauen gehen strahlend nach Hause. Jetzt fragt er natürlich, sind die nochmal wiedergekommen? Habe ich nicht gesessen, aber ich weiß, mein Heiland ist mit ihnen gegangen. Es fängt klein an und es sind ungewöhnliche Dinge, die ich euch so erzähle. Könnt ihr noch? Gott ist sowas von gut. Es fängt klein an und wächst dann. Und zwar wächst es von innen nach außen. Viele meinen ja, das Reich Gottes müsse so kommen wie die Kommunisten, die neuen Menschen machen wollen. Wie unsere Regierung, die sagt, wir müssen uns so und so benehmen, wir müssen mehr Bildung haben, wir müssen dieses und jenes machen. Ich sage euch, ich habe das kennengelernt, das nützt ja nichts. Solange der inwendige Mensch nicht hinterherkommt, kannst du alles knicken. Da bist du vielleicht reich, aber bist ein armes Schwein. Innerlich. Aber wenn das Reich Gottes kommt, dann wächst das von innen nach außen. Das heißt, wenn ich über die Armen rede, dann sagen mir manche Leute, ach, was du alles mit den Armen gemacht hast, dann sage ich, nee. Die Armen haben an mir mehr gemacht, mehr getan an meinem Inneren, weil darüber habe ich die Barmherzigkeit Gottes kennengelernt, die in mein Leben hineingekommen ist, so dass ich manchmal davon erzählen kann nur, und dann kommen mir die Tränen, weil ich denke, wie barmherzig ist Gott mit mir gewesen, dass er mir so einen Dienst anvertraut hat, dass ich mit solchen Menschen umgehen darf und darf ihnen was vom Heiland erzählen, der gekommen ist, zu rufen und selig zu machen, was verloren gegangen ist. Gott ist ungemein gut und er war gut und ist gut mit mir. Deswegen hat bis heute das Brennen nicht aufgehört, das Evangelium zu verteilen, weil ich weiß, mein Erlöser ist da. Er hat an mir von innen nach außen Dinge bewegt. Und dann bleibt das Restliche, was ich euch mitgeben will. Das Reich Gottes fängt immer klein an. Vielleicht bei dem einen oder anderen, der für ihren Jungschaler abends die Knie beugt, und sagt, den will ich im Himmel sehen. Vielleicht ist dann jemand da, der sagt, das Reich Gottes fängt ganz klein innerlich an, ich gebe niemanden auf. Selbst wenn er die Rechtschreibung nicht kann. Gott schreibt Geschichte. Ich warne nur davor zu beten, weil das ist dann gefährlich. Aber dann ist das Reich Gottes überall da, wo Gott herrscht. Die drei Dinge, die muss man vom Reich Gottes wissen. Es fängt immer klein an, aber wenn es angefangen hat, breitet es sich dynamisch aus. Seit 2000 Jahren läuft das Evangelium, selbst nach Poppengrün ist es gekommen. Es läuft und läuft und wächst, aber es wächst von innen nach außen. Deswegen schau nie danach, wo es Spektakel in der Welt gibt, sondern guck drauf, was der Herr Jesus innerlich hinterher tut, dass es wachsen kann. Und dann ist das Reich Gottes überall da, wo Jesus als König herrscht. Eine letzte Anekdote. Auch meine Niederlagen, weiß ich nicht, ob ich die auch erzählen soll. Ja, wir haben uns in der großen Kirche so gezankt, dass heute noch 40 Leute kommen. Und ich war mittendrin.

0: wollte recht haben, war mit unterwegs und ich habe kläglich versagt und ich habe gedacht, Herr Jesus, wie kannst du mit mir Versager umgehen? Und dann wollte ich aus Berlin raus, wollte wieder in meinen Beruf, aber wenn du einmal so an der Kante für wissenschaftliche Sachen gearbeitet hast und bist mehrere Jahre raus, dann nimmt dich keiner mehr. Hast einen Bruch in der Biografie. Und dann sagte Gott, in Berlin bleiben. Das war dann für meine Kinder das Erschrecken. Du kommst aus einer 1000-Mann-Gemeinde und gehst in eine 40-Mann-Gemeinde, die sagt, wir brauchen jetzt gerade noch einen Pastor. Da dachte ich, das ist wie bei uns zu Hause. Da wurden Kuchenrezepte rausgegeben und wenn die Kuchenrezepte in der Gemeinde nicht stimmten, dann wurde sie zusammengefaltet. Meine Frau wurde zur Seite genommen, weil sie mit Jeans in den Gottesdienst gekommen war und wurde gesagt, ja, du hast ja Männerhosen an. Dann sagt sie, nee, das ist aber meine. Das heißt, wir hatten eine sehr strenge Ordnung da. Und dann war die Frage, dann sind die Armen ja nachgekommen. Einige hatten ja mitgekriegt, die sitzen dann auf einmal im Gottesdienst. Das fällt natürlich auf. Und mein erster Dienst in der Gemeinde war, die Gemeinderäume mit zu renovieren. Meine Frau sagt, warum hast du nicht dicht gehalten, dass du das kannst? Und dann sitzen die da, immer drei Jungs, und sagen, wir müssen Heiligabend miteinander feiern. So, das geht gar nicht. Guck dir die Gemeinde an, wenn die ihre Hunde mitbringen, der Teppichboden. Geht gar nicht. Aber dann kamen die jeden Sonntag und brachten ihre Adresse mit von irgendeinem Laden oder irgendeiner Kirche in Berlin, wo man das hätte feiern können. Und dann meine liebe Schwester, die mit mir unterwegs war, die sagte, Paul, wenn die Gemeinde das nicht nimmt, kannst du es vergessen. Und dann habe ich eine Predigt gehalten, wie das sich sonntags für einen Pastor gehört. Und danach habe ich gedacht, ich mache ein Hirtenwort. Habe ihnen erzählt, wie ich Sprays ausprobiert habe, um die Läuse von der Bank wieder zu kriegen, dann merkst du schon, wie die einen sich jucken, weil sie denken, ist doch noch einer von den dreien übrig geblieben. Ich habe die Geschichte mit den Hunden erzählt und noch so ein paar grausige Geschichten, die wirklich schlimm waren. Und dann sage ich, ihr habt eine Woche Zeit zu überlegen, ob wir Heiligabend mit ihnen feiern. Heiligabend hieß in Kreuzberg 400 Leute kommen. Da stimmt dann nichts mehr. Da machst du ein Krippenspiel mit den Armen und dann stellst du fest, von den drei Heiligen Könige ist einer wie ein Suff ausgefallen, also hast du nur zwei. Und dann siehst du um Mitternacht die U-Boot-Christen aufgetaucht, die da mitten im Gottesdienst sitzen neben den anderen und dann schreit einer von hinten, hey Paul, wann geht's denn endlich los? Und du siehst, wie die Gesichtszüge im Schein der Kerzen langsam entgleiten. Du hattest einen Engel mit Brille. Aber danach sind U-Boot-Christen gekommen und haben mich am Ausgang gedrückt, weil sie haben noch nie so eine Gegenwart Gottes erlebt, wenn Gott sich über die Armen erbarmt. Das habe ich alles den Leuten in der Gemeinde erzählt und dann eine Woche später stehe ich an der Tür, da kommt so eine Schwester vorbei, vielleicht habt ihr das auch in mancher Kirchengemeinde, du kannst als Gemeindekirchenrat entscheiden, was du willst, wenn die Frau dagegen ist, geht gar nichts. Die baut sich vor mir auf und sagt, Paul, erzähl mir nochmal, wie ist das mit den Hunden? Ich dachte, okay, das war's. Ich sag, lieber Hund und Härchen drin als Hund und Härchen draußen. Ich sagte, Paul, du hast recht. Hier hast du 50 Mark. Ich kann Heiligabend nicht dabei sein, aber ich würde so gern. Ich bin bei meiner Schwester in Westdeutschland unterwegs. Aber feier Heiligabend mit ihnen. Und dann hat die Gemeinde Ja zu den Armen gesagt. Und das hat unsere Gemeinde wachsen lassen. Hat unsere Gemeinde zum Leben zurückgeführt. Das ist nach wie vor nichts normal so richtig bei uns. Manchmal musste jemand richtig deutlich werden, der Predigt sagen, jetzt bin ich dran und du schweigst. Aber die Gemeinde erträgt's. Die erträgt die Hunde. Und sie beten wie die Weltmeister, dass die Drogenabhängigen in unserer Umgebung gerettet werden und von neuem geboren werden. Aber ich schließe ab mit einer Anekdote und sage, das Reich Gottes baut sich aus trotz Rückschlägen. Eine meiner schlimmsten Erfahrungen war, als ich zur besten Sportzeit angerufen wurde von der Psychiatrie in Neukölln, ob ein Pastor vorbeikommen könnte. Naja, Wir waren zu viert. Blieb an mir hängen. Ich gehe hin. An der Tür zur geschlossenen Abteilung macht mich ein Weißkittel drauf aufmerksam, was gleich auf mich zukommt. Sagte, ich mach gleich die Tür auf und Sie werden eine junge Frau treffen. Der Vater hat in der Nacht in ihren Armen den Freund erschossen. Und du kommst, die Tür geht auf und du siehst diverse Weißkittel da und da drin ein Mädchen sitzen, lange schwarze Haare, das Kleid von oben bis unten in Blut getränkt und schreit, wie man im Islam, wie es aus Fernsehsendungen kennt, schreit und schreit. Und du stehst dann da und sagst, Herr Jesus, was mache ich eigentlich hier? Und ich hatte nur die eine Idee, ich nehme sie in den Arm und bete, dass der Salam Gottes kommt und verspreche, ich komme am nächsten Tag wieder. Der nächste Tag begann damit, dass ich vor der Psychiatrie stehe und sage, Herr Jesus, du weißt, ich habe drei Kinder und ich habe auch noch Spaß am Leben. So schnell will ich nicht in die Ewigkeit. Also wenn da noch irgendeiner ist, der meint, er müsse mich alle machen, aber ich gehe jetzt rein. Nach einer Woche haben sie mir das Mädel in die Hand gedrückt und ich durfte sie mitnehmen. Nach einer Woche hatte ich ihr gesagt, die Trauerzeit ist vorbei. Ich möchte, wenn ich das nächste Mal komme, dass du dein Kleid wechselst. Und sie war anders angezogen und die Ärzte haben mich gefragt, was haben sie damit gemacht? Auf geheimem Wege habe ich sie dann rausgebracht aus Berlin zu einer Familie nach Neuruppin, weil es war nicht klar, ob sie auch umgebracht werden sollte. Hab ihren Vater, der Mörder war, in der U-Haft besucht und wenn es mir nicht gelungen wäre, den Tisch vor seine Knie zu schieben, hätte er mich im Knast erwürgt. Dann kamen die Leutchen und haben ihn rausgeschleppt. Tumult all die Szenen, die da waren. Aber wo ich eigentlich mit hin will mit euch, nicht mit Berin, ja vielleicht auch so, ich habe sie später mal mitgenommen zu einer Schwesternschaft in Westdeutschland, wo ich eine Drogenabhängige hingefahren habe. Und wir sitzen nachher im Auto. Sollte ihr ja nicht so langweilig werden, deswegen habe ich sie mitgenommen und im Auto fing sie wieder an zu schreien, wie damals in der Psychiatrie. Als sie sich einigermaßen wieder gefangen hatte, sah ich, Berin, was ist mit dir los? Dann sagt sie, warum hat mir niemand gesagt, dass es so eine Liebe gibt? Und das Reich Gottes kommen. Ich komme aus Neuruppin, wo ich sie besucht habe. Ich komme zum Gottesdienst, Abendgottesdienst war immer für uns Evangelisation. Ich komme rein, war schon etwas spät, ich war nicht zuständig, aber ich wollte immer sehen, ob noch alles in Ordnung ist, wie man das als Pastor so macht. Man hat ja so ein Kontrollgehen. Ich komme dahin, dann stehen etwa 10 Leute da und sagen, wir möchten zu Paul. Ja, sage ich, das bin ich. Dann sagen sie, ja, da bringen wir dich jetzt um. Du bist das Schwein, das sich um die Türkenschlampe kümmert. Das war unser Freund, der erschossen worden ist. Du stehst vor der Kirchentür, ich sage, jetzt wird niemand umgebracht, jetzt gehen wir erst mal rein. Ich habe sie alle in den Altarraum gesetzt. Ich sage, jetzt erst mal hier hinsetzen, jetzt nehmen wir erst mal Abschied. Gott ist so gut, so was ähnliches haben sie am Piano gespielt. Dann sage, ja Jesus, was mache ich denn jetzt mit ihnen? Dann bin ich rumgegangen und habe die fette Altarbibel genommen, die immer nur als Deko da aufgeschlagen liegt. Die habe ich genommen und geguckt und da, oh, da steht ein Psalm, den lese ich jetzt. Und während ich lese, kommt diese Gegenwart Gottes, als wenn du einen Ventilator angestellt hast. Vorher Hass ohne Ende. Da kommt das und das erzähle ich jetzt einfach zur Ehre Gottes, weil ich sage, wenn das Reich Gottes kommt, wenn man unter die Herrschaft Gottes kommt, dann ist einmal alles anders. Dann kommt diese Gegenwart Gottes, dann fließen auf einmal die Tränen. Und du stehst dann da und sagst, was mache ich denn jetzt? Und dann habe ich mit ihnen gebetet. Haben gedankt für den Ermordeten, hab sie gesegnet und danach sind sie nacheinander rausgegangen und haben mich gedrückt. Mit einem Ehepaar habe ich viel Zeit später bei uns in der Küche gesessen und wir haben über die Güte Jesus miteinander reden können. Wenn Jesus kommt, verändert sich die Situation, unter die Herrschaft Gottes kommen. Es fängt klein an, es wächst von innen nach außen, aber es ist wichtig, es wächst trotz Rückschlägen, wenn wir unter die Herrschaft Gottes kommen. Und das ist mein letzter Punkt und da schließe ich mit ab. Ich glaube, ich habe genug erzählt. Jetzt bist du herausgefordert. Herr Jesus sagt, das Reich Gottes ist nahe herbeigekommen. Es kommt vielleicht trotz Rückschlägen, die du in deinem Leben hattest, wo du mal von Jesus weggerannt bist. Ey, er hat dich teuer erkauft, so schnell kommst du aus dieser Nummer nicht raus. Wenn er bezahlt hat, dann will er dich auch behalten. Er geht dir nach, das lernst du vom verlorenen Sohn. Die Geschichte muss ich euch nicht erzählen. Egal, ob du krumme Wege gegangen bist, ob dein Glaube schwach geworden ist, ob du skeptisch hier nach Bobbengrün gekommen bist und jetzt skeptisch hier sitzt und sagst, was dir da alles erzählt. Ich kann dir sagen, komm unter die Herrschaft Gottes. Es fängt ganz klein an. Und wenn es unterbrochen war mit einem Rückschlag, macht Gott gar nichts. Er kommt und macht alles neu. Er streckt seine Hände aus, selbst zu Leuten, die nicht nach seinem Namen fragen und sagen, hier bin ich. Und er meint dich. Und was sein ganzes Bestreben ist, das war seine Botschaft von Anfang an, das Himmelreich Gottes ist nahe herbeigekommen. Komm unter seine Herrschaft. Amen.
1: Jesus, wer sonst? Das war das Motto der 80. CVJM-Pfingsttagung, die im vergangenen Jahr im oberfränkischen Bobbengrün stattgefunden hat. Einer der Referenten war Pastor Dr. Paul Nogosek von der Begegnungskirche in Berlin. Er hat in seinem Erfahrungsbericht davon erzählt, wie sich das Reich Gottes selbst dort ausbreitet, wo es viele Christen überhaupt nicht erwarten. Auch morgen sind wir mit unserer Sendereihe Wortgut bei der letztjährigen Pfingsttagung in Bobbengrün zu Gast. Dann erwartet Sie eine Bibelarbeit von Stefan Kiene über das eigentliche Geheimnis des Christseins. Ich bedanke mich bei Ihnen fürs Zuhören und wünsche Ihnen Gottes Segen.
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1: Ergänzung statt Bedrohung. Hans-Klaus Ewen aus Kirchberg erklärt, warum die Vielfalt der Konfessionen kein Makel, sondern ein Geschenk Gottes ist. Wir verlesen seinen Beitrag.
2: Wie schreibt der Apostel Paulus im 1. Korintherbrief, Kapitel 12, Vers 27? Ihr aber seid Christi Leib und einzeln genommen Glieder. Einmal sprach ich mit einem Menschen, der als Atheist aufgewachsen ist. Er war nicht gegen die Möglichkeit, an Gott zu glauben, nur war dies nie sein Lebensschwerpunkt gewesen. Was ihm jedoch als Außenstehender, der das Christentum sozusagen von außen beobachtet, völlig unverständlich erschien, das sind die großen Meinungsverschiedenheiten und auch Streitpunkte unter denen, die sich zum christlichen Glauben bekennen. Aus Gottes Sicht gibt es nur einen einzigen Leib Christi auf diesem Planeten. Aus menschlicher Sicht gibt es derzeit mehr als 44.000 Kirchen und diese Zahl scheint stetig zu steigen. Wie kann ich meinen Platz in diesem einen Leib finden und ausfüllen? Wie kann ich Menschen helfen, die bei dem Gedanken an Kirche nur die vielen Spaltungen und Streitereien unter Christen vor Augen haben? Als ich im Gespräch mit einem jungen Mann einmal erwähnte, dass es so viele unterschiedliche Kirchen auf dieser Welt gibt, fragte er mich etwas überrascht: Und welche ist die richtige? Ich glaube, dass Gott mir in diesem Moment eine gute Antwort gab, denn ich sagte: Wenn Sie einen sehr großen, bunten Blumenstrauß haben, welche der Blumen ist die richtige? Ich glaube, dass die großen Unterschiede, die ich innerhalb dieses einen Leibes Christi vorfinde, so lange kein Problem sind, wie ich die beiden folgenden Bibelstellen zu Herzen nehme. Zum einen aus dem Johannesevangelium Kapitel 13, die Verse 34 und 35. Dort sagt Jesus: Ein neues Gebot gebe ich euch, dass ihr einander liebt, damit, wie ich euch geliebt habe, auch ihr einander liebt. Daran werden alle erkennen, dass ihr meine Jünger seid, wenn ihr Liebe untereinander habt. Und dann gibt es ebenfalls im Johannesevangelium im Kapitel 17 die Verse 20 und 21. Dort sagt Jesus: Aber nicht für diese allein bitte ich, sondern auch für die, welche durch ihr Wort an mich glauben, damit sie alle eins seien, wie du, Vater, in mir und ich in dir, dass auch sie in uns eins seien, damit die Welt glaube, dass du mich gesandt hast. Christen sind aufgerufen, einander zu lieben und eins zu sein, so wie Jesus und der Vater eins sind. Als Kind Gottes möchte ich alles in meiner Macht Stehende tun, um meinen himmlischen Vater glücklich zu machen. Menschen, die ich für den Glauben an Christus gewinnen möchte, werden wohl in erster Linie überzeugt, wenn sie echte Liebe und Einheit unter den Christen sehen. Wäre es angesichts dieser Umstände nicht vernünftig, eine geeinte Kirche als Ziel zu formulieren? Ich persönlich glaube das nicht. Einheit darf nicht mit Einförmigkeit verwechselt werden. Die Grundvoraussetzung für das, was Einheit eigentlich bedeutet, ist die Unterschiedlichkeit. Wenn ich erkenne, dass die Unterschiede zwischen den vielen Kirchen tatsächlich Chancen sind, mich zu bereichern und andere zu ergänzen, dann kann die Unterschiedlichkeit der Glaubensausübung ihre Bedrohung verlieren. Einheit und Einförmigkeit widersprechen sich in Wirklichkeit. Die Entscheidung, Einheit zu wünschen, setzt das Bestehen von Unterschieden voraus. Deshalb glaube ich, dass die große Vielfalt der Kirchen in gewisser Weise von Gott gewollt ist, auch wenn die Geschichten ihrer Entstehung nicht immer mit seinen Wegen übereinstimmen. Bereits im ersten Kapitel der Bibel sehe ich: Einheit ist ein Konzept der Schöpfung selbst, denn ihre Schönheit und ihr Potenzial entfalten sich im Zusammenspiel der Unterschiede. Wie würde unser Planet aussehen, wenn es nur eine einzige Pflanze gäbe? Im 1. Korintherbrief Kapitel 12, Vers 17 sagt der Apostel Paulus: Wenn der ganze Leib Auge wäre, wo wäre das Gehör? Wenn ganz Gehör, wo der Geruch? Gott selbst stellt sich als Einheit aus mehreren, dreieinig dar, als er sagte: Lasst uns Menschen machen in unserem Bild, uns ähnlich. Sogar das hebräische Wort, das ich im 1. Buch Mose Kapitel 1 mit Gott übersetze, ist ein Pluralwort. Elohim für Gott, den dreieinigen Gott. Die Idee der Einheit als Konzept sich ergänzender Unterschiede setzt sich in der Schöpfung des Menschen fort, der als Mann und Frau geschaffen wird. So heißt es im 1. Buch Mose Kapitel 1 Vers 27. Weder der Mann allein noch die Frau allein können einen der Hauptzwecke ihrer Bestimmung erfüllen, die Schaffung neuen Lebens. Das Konzept, das sich aus der ersten Seite der Bibel ergibt, beinhaltet: Ergänzung ist erforderlich. Ergänzung ist keine Schwäche, sondern eine durch die Schöpfung selbst bedingte und von Gott gewollte Notwendigkeit. Was kann der Einzelne jetzt tun, um Menschen eine Chance zu geben, an Jesus als ihren Erlöser zu glauben? Mein Ansatzpunkt lautet: Betrachten Sie sich bewusst und verantwortungsbewusst als Teil des großen Ganzen. Es gibt ein deutsches Kirchenlied mit dem Titel »Ein Schiff, das sich Gemeinde nennt«. Martin Gotthard Schneider hat es 1963 geschrieben. Aus Gottes Sicht sitzen wir alle im selben Boot, der Kirche. Die Frage ist: Für wen und wofür sitze ich in diesem Schiff? Christen aller Kirchen sollten sich fragen, ob das Evangelium nur ein Teil ihres Lebens ist oder ob ihr Leben Teil des Evangeliums geworden ist. Bin ich Teil einer Gemeinschaft, um meine eigenen Ziele zu verwirklichen und meine Bedürfnisse zu befriedigen, oder arbeite ich mit, um das gemeinsame Schiff an sein Ziel zu bringen? Ich erinnere daran, jeder Christ ist einzigartig und hat einen einzigartigen Wert. Deshalb hat er etwas, das nur er oder sie der Kirche und damit anderen Menschen geben kann. Gleichzeitig braucht es jeder Christ, ergänzt zu werden, und ist auf das Zusammenspiel mit anderen Christen angewiesen, um das eigene Potenzial zu entfalten. Ich habe als Christ eine doppelte Verantwortung: mutig und demütig zu sein, zu geben und zu empfangen. Im Glauben an Jesus Christus gehe ich persönlich davon aus, dass meine persönlichen Bedürfnisse und Träume am besten erfüllt und verwirklicht werden, wenn ich mich entschließe, zuerst dem Reich Gottes mit allem, was ich bin und habe, zu dienen. So wie es Jesus formuliert hat: Trachtet aber zuerst nach dem Reich Gottes und nach seiner Gerechtigkeit, und dies alles wird euch hinzugefügt werden. Ein zweiter Punkt: Betrachten Sie die Unterschiede von Kirchen als Ergänzung und Chance, anstatt als Bedrohung. Der deutsche Theologe Christian Schwarz führte eine groß angelegte Studie durch, an der in 70 Ländern 70.000 christliche Gemeinden teilnahmen. Seine Forschung suchte nach Wachstumsmustern bei einzelnen Christen und Kirchen. Eines seiner Bücher, das auf den Ergebnissen dieser Studie basiert, trägt den Titel »Die drei Farben deiner Spiritualität«. Darin erklärt Christian Schwarz, dass es 9 verschiedene Wege gibt, wie Christen zu Erfahrungen mit Gott gelangen. Diese Wege sind so unterschiedlich, dass sie sich teilweise zu widersprechen scheinen. Die erwähnte Studie bestätigt jedoch die Gültigkeit jedes einzelnen Weges. Sobald Christen davon ausgehen, dass alle anderen Gläubigen ihren Glauben genauso leben müssen wie sie selbst und Gott genauso erfahren müssen wie sie selbst, begehen sie einen Fehler. Die steht nicht im Einklang mit dem Plan Gottes, der jeden Menschen sowohl biologisch durch die DNA als auch spirituell einzigartig geschaffen hat. Abgesehen davon hat jeder Christ eine einzigartige Biografie. Christen tun gut daran, zunächst ihren eigenen Stil, ihren eigenen natürlichen Zugang zur Erfahrung Gottes zu entdecken. Sobald sie darin gefestigt sind, können sie ein Segen für die anderen Mitglieder des Leibes Christi sein. Wenn ich mit Christen anderer Traditionen in Beziehung trete, entspannt es, die Unterschiede nicht als Bedrohung oder Grund zum Zweifeln an meiner eigenen Überzeugung zu betrachten. Ein von Natur aus vom Kopf her denkender, ruhiger Christ muss sich beispielsweise nicht unter Druck gesetzt fühlen durch einen überschwänglichen Christen mit seiner sehr emotionalen Art zu handeln und sich auszudrücken. Er verurteilt diesen anderen Stil auch nicht. Wenn ich eine gewisse Reife entwickle, erkenne ich, dass mein eigener Stil in Wirklichkeit eine Einschränkung ist, dem eine Erweiterung meines Horizonts nicht schadet. Paulus sagt dazu, das Auge kann nicht zur Hand sagen, ich brauche dich nicht, oder wieder das Haupt zu den Füßen, ich brauche euch nicht. Ich glaube, dass Gott in seiner Weisheit zugelassen hat, dass Christen und ihre kirchlichen Organisationen so unterschiedlich sind. Er möchte alle Menschen mit der Botschaft des Evangeliums erreichen, und da er weiß, dass Menschen sehr unterschiedlich sind, lässt er zu, dass seine Kinder ihn auf sehr unterschiedliche Weise kennenlernen. Auf diese Weise kann Gott alle Menschen so ansprechen, wie sie es brauchen. Auf einer meiner Reisen nach England kam ich durch eine Küstenstadt namens Cromer. Dort sah ich vor einem alten Kirchengebäude eine Infotafel, die mein Herz berührte. Die anglikanische Kirche bietet drei verschiedene Gottesdienste an, die sich an drei verschiedene Gruppen von Christen richten. Die traditionellen und eher ruhigen, die zeitgenössischen aller Altersgruppen und die entspannten und informellen. Was für eine schöne Idee, voll göttlicher Weisheit. Als Christ akzeptiere ich diese geniale Strategie meines himmlischen Vaters, erkenne sie an und berücksichtige sie, wenn ich mit anderen Christen umgehe. Ich glaube, dass sich die Dinge drastisch ändern, wenn Christen, ihre Leiter und die Kirchen erkennen und akzeptieren, wir brauchen Ergänzung. Dann lassen sich Wege finden, sich gegenseitig zu bereichern. Die Aufgabe und Herausforderung, vor der wir stehen, ist so groß, als dass eine einzelne Kirche sie erfüllen und bewältigen kann. Ein dritter Punkt. Lassen Sie uns gut übereinander reden und Buße tun, wo wir dies versäumt haben. Im Jakobusbrief Kapitel 4, Vers 11 heißt es, redet nicht Übles gegeneinander, Brüder. Ich gebe zu, dass ich in der Vergangenheit schon mal schlecht über andere Kirchen und ihre Leiter oder Führungskräfte gesprochen habe. Ich habe dafür bereits öffentlich um Entschuldigung gebeten und es tut mir sehr leid. Aufgrund meiner persönlichen Erfahrungen mit Gott, die mein Leben völlig verändert haben, lebte ich lange Zeit mit der falschen Vorstellung, dass jeder Gott so erleben muss wie ich. Dies führte zu Bewertungen anderer, die mir nicht zustanden. Mein Eifer für den Herrn und seine Anliegen kamen von ganzem Herzen, aber leider oft nicht liebevoll und weise. Paulus warnt im 1. Korintherbrief Kapitel 4, Vers 5, so verurteilt nichts vor der Zeit, bis der Herr kommt, der auch das Verborgene der Finsternis ans Licht bringen und die Absichten der Herzen offenbaren wird. Und dann wird jedem sein Lob werden von Gott. Heute möchte ich dazu aufrufen, aufeinander zuzugehen und voneinander zu lernen. Nicht nur auf der Ebene der Kirchenleitung. In Kolumbien gab es vor circa 20 Jahren eine Erweckung. In Frankfurt traf ich einen der führenden Leiter dieser Bewegung, der mir von erstaunlichen Dingen berichtete. Die Kirchen hatten beschlossen, nicht mehr alleine oder sogar gegeneinander zu arbeiten, sondern sie begannen, Beziehungen untereinander aufzubauen. Es gab große Gebetstreffen in Fußballstadien. Die Kirchen fingen an, positiv miteinander und übereinander zu sprechen und die Gottesdienste ihrer benachbarten Kirchen zu besuchen. Diese Bewegung prägte das Land. Ein Jahr nach dem Ausbruch dieser Bewegung wurden beispielsweise wichtige Drogenbosse des Landes zu der Zeit gefasst und verhaftet. Heute gibt es in Kolumbien verschiedene große Kirchen, die aber oft unter Druck geraten, weil sie von kriminellen Gruppen bedroht werden. Die Kraft der Einheit möchte ich nicht unterschätzen. Und ich wünsche mir, dass jeder Christ, jede Christin einen Teil dazu beiträgt. Einander Gutes sagen, das beginnt damit, dass wir füreinander beten. In Deutschland erlebe ich zum Beispiel die Entstehung von überkonfessionellen Gebetshäusern. Ich erinnere an ein wunderbares Versprechen des Propheten Jesaja über unseren Herrn Jesus Christus, das der Evangelist Matthäus festhält. Ein geknicktes Rohr wird er nicht zerbrechen, und einen glimmenden Docht wird er nicht auslöschen, bis er das Gericht hinausführe zum Sieg, und auf seinen Namen werden die Nationen hoffen. Unser Herr Jesus ist das Haupt, also der Kopf der einen Kirche, des einen Leibes. Er liebt alle Gemeinden, Konfessionen, Kirchen, Hauskirchen, Hauskreise und andere Organisationsformen, die an ihn glauben, sein erstes Kommen, seinen Tod, seine Auferstehung von den Toten und seine Wiederkunft. In dieser Liebe lassen Sie uns aufeinander zugehen und miteinander unterwegs sein, damit noch viele Menschen das Evangelium von Jesus Christus hören und annehmen. Einander ergänzen ist keine Schwäche oder Schande, sondern ehrt vielmehr Gottes Vision von seinem Volk als einem einzigen Leib.

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2: Er bewegt sich mit wachen Sinnen durchs Leben und hat sein Ohr am Puls der Zeit. Kleine Alltagsszenen in einem Café oder in einem Fastfood-Restaurant können ihm tiefe Geschichten erzählen. Und dann ist der schwedische Pastor Thomas Schödin auch noch in der Lage, diese Erfahrungen so aufzuschreiben, dass andere sie mit Gewinn lesen können. Oder beim Zuhören profitieren, so wie Sie jetzt. Es ist wirklich eine Freude und zum Staunen. Das wiederum passt in die Pfingstzeit, dem Fest der großen Verwunderung und Belebung. Herzlich willkommen zu einem Lesezeichen mit frischem Wind für die Seele. Ich bin Ute Häuser-Ludwig.

0: Im Januar 2026 haben wir uns mit den Kolumnen von Thomas Schödin schon einmal ausführlich beschäftigt. Sie sind im R. Brockhaus Verlag erschienen unter dem Titel »Träume sind wie Segel, Erinnerungen wie Ruder«. Das Buch enthält Zeitungsbeiträge, die zwischen 2019 und 2024 entstanden sind, zeitlich also schon etwas zurückliegen. Thomas Schödin erzählt an einer Stelle auch von Pfingsten, von einer Alltagssituation, die ihm deutlich gemacht hat, was dieses Fest im Kern bedeutet. Dieses Erlebnis mit dem Titel »Ein innerer Wasserlauf« hören Sie jetzt zusammen mit weiteren wohltuenden Gedanken aus Schödins Buch. Der Sprecher ist Andreas Odrich.
1: Auf dem Weg in die Stadt zur Arbeit hielt ich bei meinem Lieblingscafé, um eine Tasse Kaffee zu trinken. Ich war wohl einer der ersten Kunden an diesem Tag. In dem Lokal war es still. Die junge Dame an der Kasse und ich standen jeder auf einer Seite neben der Kaffeemaschine und schauten zu, wie der Kaffeestrahl langsam durch die Düse rann für meinen Americano, also einen Espresso mit einem Schuss heißem Wasser. Der Kaffee lief sehr langsam. »Sind Sie nie gestresst?«, fragte ich und dachte an die Zeiten am Tag, wenn die Schlange der Kunden lang sein würde. »Nein«, sagte sie, »eigentlich nie. Ich finde das meditativ.« Während wir weiter den Kaffeestrahl beäugten, rundete sie das Gespräch irgendwie ab und sagte, »fließende Dinge sind gut für die Seele.« Morgen ist Pfingsten. Wenn man sich umhört, stellt man fest, dass der Durchschnittsbürger eine eher vage Vorstellung von der Bedeutung dieses Feiertags hat, außer dass an diesem Sonntag furchtbar viele Leute losgehen und heiraten. Ein paar wissen, dass Pfingsten 50 Tage nach Ostern kommt und der Geburtstag der Kirche ist, weil an diesem Tag der Heilige Geist über die ersten Christen ausgegossen wurde. Ich bin mir nicht sicher, dass diese junge Dame hinter der Kaffeemaschine das wusste, als sie mir eine der besten Definitionen der Bedeutung von Pfingsten gab, die ich je gehört hatte. Gott als fließendes Wasser, also als innere Quelle oder innerer Wasserlauf. Es heißt, dass die Umgebung, in der ein Mensch am schnellsten zur Ruhe kommt, ein Wasserloch in der Savanne ist. Angeblich kann man das sogar messen. Ich weiß nicht, ob das stimmt. Aber in dem Plätschern eines Baches oder Rauschen eines Flusses liegt etwas, das eine unmittelbar beruhigende Wirkung auf die Seele hat. Der Prediger Frank Mangs, der in rappelvollen Kirchen in seinem schönen finnlandschwedischen Dialekt über Gott predigte, war auf der gleichen Spur. Er sagte einmal, dass die meisten Menschen nicht wissen, dass man sich die Quelle einbauen lassen kann, anstatt immer wieder zu Gott zu rennen, wenn man neues Wasser braucht. So etwa drückte er sich aus. Ich bin im Laufe der Jahre vielen Menschen begegnet, die Gott hinterhergejagt, aber nie zur Ruhe gekommen sind, weil sie verpasst haben, dass Gott niemand ist, zu dem man hinreist, nichts, das man aufsucht. Gott hat schon längst uns aufgesucht. Darum geht es bei der Sache mit dem Heiligen Geist. Gott ist nicht dort, Gott ist hier. Was auch hier ist, ist der Frühling. Wirklich. Als ich letzten Dienstag am Küchenfenster stand und telefonierte, hörte ich plötzlich ein wohlbekanntes, unnachahmliches und lang ersehntes Geräusch in der Luft. »Sri, Sri«, machte es. Es waren die Mauersegler, die aus ihrer fernen Winterresidenz südlich der Sahara zurückkamen. Bei uns sind sie eins der sichersten Frühlingszeichen. Es gibt noch mehr. Die ganze Natur ist dabei, ein einziges großes Signal zu werden, dass der Sommer vor der Tür steht. Wer einen Bach oder Fluss oder ein Meer in der Nähe hat, der kann prüfen, wie das junge Mädchen hinter der Kaffeemaschine so weise konstatierte: Fließende Dinge sind gut für die Seele.

Heute Morgen las ich in der Zeitung, dass ein Teil der Grenzmauer zwischen den USA und Mexiko umgeweht wurde, als am letzten Wochenende der erste Orkan des Jahres über den Atlantik und den Golf von Mexiko fegte. In dem Artikel ging es vor allem um die Lage der Menschen in den betroffenen Gebieten, aber ich konnte mir einen anderen Gedanken nicht verkneifen. Wenn der Irrsinn der Menschen zunimmt, mobilisiert die Natur manchmal noch stärkere Kräfte. Wenn wir Mauern zwischen Ländern und Menschen bauen, pustet die Natur ein bisschen auf unsere Dummheiten, um uns daran zu erinnern, wie klein wir sind. Man könnte sagen, das Verhältnis vom Menschen zum Wetter erinnert ein wenig an die Beziehung eines Beters zu Gott. Manchmal fühlt es sich an, als würden unsere kläglichen Gebetsrufe ungehört in den mächtigen Stürmen untergehen, die das Leben manchmal heimsuchen. Lohnt sich das Rufen überhaupt? Werde ich gehört? An anderen Tagen scheinen gerade diese schwachen Rufe die Chaosmächte dazu zu bringen, eine andere Richtung einzuschlagen. Erstaunt beobachten wir, wie das Unwetter aufhört und die Bedrohung weicht. In der Welt des Geistes ist der Mensch furchtbar klein und furchtbar groß. Wettergebete helfen wenig, sagt man. Aber die Frage ist, ob es nicht doch einen Zusammenhang gibt zwischen dem Ruf eines Menschen zu seinem Gott und dem Wind, dem Wasser und der Sonne. Wohl kaum können wir mit unseren Gebeten für gutes Wetter Missernten verursachen oder Starkregen verhindern. Persönlich finde ich, dass man beim Wetter und beim Verliebtsein Gebet mit Vorsicht anwenden sollte. Wenn überhaupt. Aber ich bin mir absolut sicher, dass das Wetter das meiste in unserem Leben beeinflusst. Auch unsere Gebete. In der Begegnung mit Hitze und Kälte, Sturm und Wind

die sehr nötig ist in einer Welt, in der Mauern gebaut werden. Mit dem Wetter weiß man nie, woran man ist. Morgens nach dem Aufstehen macht man die Rollläden hoch, um dem Wetter zu begegnen, das immer macht, was es will und uns dauernd täuscht. Dieser Sommer ist ein hervorragendes Beispiel mit seinem ständigen Aprilwetter. Und wir reden darüber, als könnten wir es dadurch abwehren oder milde stimmen. Und die ganze Zeit wissen wir sehr wohl, dass wir mit unserem Gerede über Temperaturen, Windrichtungen und Chancen auf Sonnenschein an die Grenzen des Seins stoßen. Wir haben es mit Elementarkräften zu tun. Es gibt Wichtigeres, als sich über Wind und Wetter zu unterhalten, sagen die Leute und reden dann über einen Computer, der sich aufgehängt hat. Ich glaube, wir sollten mehr über das Wetter, das Klima und die Naturgewalten reden, damit wir nicht vergessen, dass wir den Planeten, auf dem wir wohnen, nicht besitzen oder beherrschen. Wir sind bloß Gäste auf ihm und unser Auftrag ist, die Erde zu verwalten und nicht, sie kaputt zu machen. Und wenn wir das vergessen, erinnert sie uns vielleicht mit einem Puster.

Ich gehöre zu denen, die den Bestseller »Das Evangelium der Aale« von Patrick Swensen immer noch nicht gelesen haben. Ich bin bei aktuellen Büchern oft ein oder mehrere Jahre zurück. Aber dafür saß ich im Juli wie versteinert bei Swensens Beitrag im Radio und hörte zu. Es ging nicht um Aale. Es ging um das Meer. Um das faszinierende und Schrecken einjagende Meer. Über die Verlockung, es zu erforschen. Und über das Gefühl des Kleinseins, das uns seine Größe und Tiefe gibt. Es war richtig tröstlich, die Schilderungen über dieses riesige Fruchtwasser des menschlichen Seins zu hören. Patrick Swensen erzählte unter anderem von den großen Entdeckern, die als Pioniere über die Weltmeere gesegelt sind. In einem Teil, in dem er versuchte, Fragen wie »Wie navigierten die Seefahrer in unbekannten Gewässern?« oder »Woher wussten sie, wie tief das Wasser war?« zu beantworten, beschrieb er, wie das Ausloten lange vor dem Echolot vor sich ging. Wie man ein Gewicht ins Wasser senkte und geduldig wartete, bis es immer tiefer sank und man schließlich den Ruck am Seil spürte, der den Boden anzeigte. So konnte man damals messen, wie tief das Meer war. Ein ganz kleiner Punkt, der einem eine Vorstellung davon gab, was man nicht sehen konnte, formulierte Swensen es. Er erzählte, wie man im Laufe der Zeit ein Verzeichnis dieser verschiedenen Lotungspunkte anlegte, eine Wissenssammlung, die für alle zugänglich war und die die Fertigung von immer genaueren Seekarten ermöglichte. Für mich war dieser Beitrag wichtiger als alle anderen Radiosendungen dieses Jahres zusammen. Vor allem bewegte mich der Gedanke, dass es nicht nur eine individuelle Sache ist, die Tiefen des eigenen Seins zu erforschen, sondern dass diese Arbeit gemeinsam mit anderen gemacht wird und so zu einer Seekarte werden kann, die auch anderen die Fahrt über das Meer ihres Lebens möglich macht. Das ist ebenso schön wie hoffnungsvoll. Das ist das Evangelium der Meere. Denn es ging in der Sendung genau so viel um uns wie um das Meer. Um den auslotenden Menschen. Wie auch wir unser Lot in das Dunkel hinablassen, um einen festen und

unabdingbaren Boden zu finden, der dazu noch ein gemeinsamer ist. Ich glaube, dieses innere Ausloten kann alles Mögliche sein, von der Suche nach einer Lebensaufgabe über die Suche nach dem Glauben, für den man leben und sterben kann, bis hin zur Bewältigung dunkler Zeiten, sodass man lebendig auf der anderen Seite herauskommt. Das sind Dinge, über die wir miteinander reden müssen. Unsere Tiefpunkte und unsere Wendepunkte. Nicht den anderen überzeugen oder sich mit ihm vergleichen, sondern einfach Erfahrungen teilen. Unsere Sehnsucht nach Sinn, unser Tasten und Suchen, unsere Niederlagen in Worte fassen. Uns erzählen von unserem Meeresgrund. Grund im Sinne von, wie tief man kommen kann, aber auch im Sinne eines Endpunktes, der gleichzeitig Wendepunkt ist. Sich über solche Erfahrungen auszutauschen, ist eine Handlung der Hoffnung. Es kann eine neue Seekarte daraus werden. Hoffnung erschafft man nicht, indem man positive Sachen sagt. Das wirkt dann schnell, als wolle man etwas übertünchen. Hoffnung wächst dort, wo ehrlich über das Dunkle und die Tiefe und die Einsamkeit geredet wird und wo diese Lotpunkte ihren Platz in einem größeren Kontext finden. Wir wissen nicht, wie lange unsere Existenz so aussehen wird wie jetzt, aber eines ist sicher. Wir leben in einer Zeit, die wie geschaffen zum Ausloten ist.

Die Corona-Pandemie hat zweifellos dazu geführt, dass ein paar fast schon vergessene Künste wieder auferstanden sind. Ich selbst habe eines der luxuriösesten Gratisvergnügen des Lebens wiederentdeckt, den Mittagsschlaf. Ich habe den Eindruck, dass die Mittagsschläfer aktuell eine schnell wachsende Bewegung sind und die Kunst, sich zurückzuziehen, auf dem Vormarsch ist. Seit über 10 Jahren bin ich Mieter einer kleinen Schreibhütte im 6. Stock des Gebäudes der Smyrna-Kirche in Haga, wo ich arbeite. Ehrlich gesagt kommt es vor, dass ich dort schreibe, aber vor allem nutze ich das 6-Quadratmeter-Zimmerchen für lebensnotwendige Nickerchen. Sie dauern nicht lange, etwa eine Viertelstunde, weil durch mehr die Nachtruhe beeinträchtigt werden kann und man die Zeit nacharbeiten muss, falls der Arbeitgeber das hier liest. In diesen Kurzpausen geht es mir um wesentlich mehr als ein paar Minuten Schlaf. Ich sehe sie als Erinnerungen, dass nicht alles an mir hängt, dass ich mindestens genauso viel Empfänger wie Produzent bin, dass es zu meiner Verantwortung als Mensch dazugehört, regelmäßig diese Verantwortung abzugeben und mich in eine Welt hineinführen zu lassen, in der nicht ich über die Dinge bestimme. Einer der Bibelverse, die am meisten in die Ruhe führen, dürfte der folgende sein. Es ist vergeblich, vom frühen Morgen bis in die späte Nacht hart zu arbeiten, immer in Sorge, ob ihr genug zu essen habt, denn denen, die Gott lieben, gibt er es im Schlaf. Also, wer über den Dingen, die gerade dringend und wichtig sind, bewusst einschläft, der stellt, ob man es glaubt oder nicht, beim Aufwachen fest, dass er nicht mehr am selben Ort ist wie beim Einschlafen. Während dieser kurzen Ruhe sind Dinge verarbeitet worden, Puzzleteile haben sich zusammengefügt, verhedderte Gedanken sind ein Stückchen klarer geworden. Mir ist es schon passiert, dass ich mit einem Problem eingeschlafen und mit der Lösung aufgewacht bin. In einem aktiven Leben bildet man sich leicht ein, man bekäme nur das, was man sich nimmt, und dass man demnach nur das hat, was man sich selbst besorgt hat. Man braucht nur ein bisschen nachzudenken, um zu erkennen, dass vieles von dem, was im Leben wichtig ist, eher zu einem gekommen ist, statt genommen worden zu sein. Vielleicht sogar das meiste und beste. Zu den tiefen Weisheiten der Seele gehört die Einsicht, dass vieles von dem, was ein Mensch braucht, nur in der Ruhe zugänglich ist. Man kann es sich nicht nehmen, man kann es nur empfangen. Könnte es sein, dass wir gerade dabei sind, diese unschätzbare Lebensweisheit wieder zu entdecken?

Es ist ja schon fast ein Verstoß gegen alle Sitten, während der Karwoche in ein Fastfood-Restaurant zu sausen, um Hamburger und Pommes mit Cola runterzuspülen. Hohes Tempo, schlechtes Essen, Mittagessen stehenden Fußes. Da ist irgendwie alles falsch dran. Ein bisschen so, wie während einer Achterbahnfahrt einen Film zu gucken. So war das aber dieses Jahr bei mir. Ich kam während der Tage vor Ostern in Zeitnot und wählte eine Notlösung. Als ich gesagt hatte, was ich wollte, sagte die Verkäuferin, »Das ist dann wohl ein Kindermenü.« »Das klingt ausgezeichnet«, antwortete ich, während sie meine Bestellung eintippte. »Möchten Sie ein Spielzeug?«, fragte sie und hob den Kopf. Die Frage kam ganz automatisch. Sie musste sie schon hunderte Male gestellt haben. Ich antwortete, dass das Spielzeug nicht unbedingt notwendig war. Es entstand eine kleine Pause, in der wir einander ansahen. Ich glaube, sie bemerkte plötzlich mein Alter. Sie gab sich Mühe. Ich gab mir auch Mühe. Dann brachen wir beide in ein unglaublich wohltuendes Lachen aus. Das war richtig gut dafür, dass wir uns nicht kannten. Vor vielen Jahren nahm ich mal an einer ökumenischen Tagung in der philippinischen Hauptstadt Manila teil. Wir waren 5000 Teilnehmer aus aller Welt. Jeder Morgen begann mit einer Andacht, die von einem Mann aus einem asiatischen Land gehalten wurde. Er tat sich ein bisschen schwer mit der Aussprache des Buchstabens R, der in seinem Mund immer ein bisschen wie ein L klang. Was bedeutete, dass er völlig ernst und mit gefalteten Händen jede Morgenandacht mit den Worten »Let's play« begann. Wir auf den Bänken lachten herzlich, aber im Laufe der Jahre ist mir diese Erinnerung zu einem immer wichtigeren Beitrag in meiner geistlichen Suche geworden. Geistliche Erfahrungen wollen mitgeteilt werden und in einen Kontext passen, aber wo man Anzeichen von Geistlichkeit entdeckt, sollte man immer gut aufpassen. Das Geistliche enthält Kräfte, die leicht missbraucht werden von Menschen, die es aus verschiedenen Motiven für eigene Zwecke benutzen wollen. So ist das mit allen starken Kräften. Und wo das geschieht, kommt es zu Manipulation und Einengung des Lebens. Aus dem gesunden Ernst wird dann der Todernst. Ein guter Eignungstest besteht daher darin, die Frömmigkeit darauf zu prüfen, wie viel Leichtigkeit sie verträgt. Wo es nichts Verspieltes gibt und nirgends ein Lächeln durchscheint, tut man gut daran, auf der Hut zu sein. Wie der Quäker-Theologe Alton Trueblood schrieb, trau keinem Theologen, der keinen Humor hat. Das ganze Leben ist ein Kampf, auch das innere Leben. Aber durch unser unsichtbares Inneres fließen auch Ströme der Freude. Manche Abschnitte unseres Lebens sind so schwer, dass diese Ströme zu kleinen Rinnsalen austrocknen, aber trotzdem sind sie da. Zu anderen Zeiten fließt die Freude über und reißt alles mit, was auf ihrem Weg liegt. Das Leben ist eine ernste Geschichte. Aber es ist manchmal auch richtig lustig. Zum Schieflachen lustig. Ich bereue es, dass ich das Spielzeug für mein Kindermenü nicht angenommen und in die kleine Abteilung in meinem Bücherregal gestellt habe, in der religiöse Kuriositäten aus aller Welt stehen. Eine bunte Sammlung. Denn wenn alles mal zu ernst oder besser gesagt nur noch ernst zu werden droht, schaue ich dieses Regal an und sage zu mir selbst, Let's play.

Andreas Odrich las Kolumnen von Thomas Schödin aus seinem Buch »Träume sind wie Segel, Erinnerungen wie Ruder«. 80 Gedankenanstöße erschienen im R. Brockhaus Verlag. Das Buch gibt es überall im Buchhandel, es kostet 20 Euro. 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Sie finden sie in der Rubrik Lesezeichen unter dem Titel »Ein innerer Wasserlauf«. Die Musik im Hintergrund von Phil Keaggy heißt »Water Day« und erinnert nochmal an Schödins Pfingstgedanken. Gott ist ein innerer Wasserlauf, eine Quelle, ein Brunnen, den sich jeder Mensch in sein Herz einbauen lassen kann. Damit Gottes Geist nicht nur an Pfingsten rauscht und fließt, sondern mitten im Alltag für Erfrischung und Belebung sorgt. Im nächsten Lesezeichen widmen wir uns dem Liederdichter Paul Gerhardt. Wir stellen eine biografische Erzählung von Fabian Vogt vor mit dem Titel »Meines Herzens Lust«. Ich hoffe, Sie haben Lust, dann auch wieder mit dabei zu sein. Tschüss, sagt Ute Häuser-Ludwig.

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1: 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Ich weiß, du liebst mich, auch wenn ich es manchmal nicht spüren kann. Ich weiß, du willst nur das Beste für mich, auch wenn aktuelle Umstände mir etwas anderes einzureden versuchen. Ich weiß es, weil ich dir und deinem Wort glaube. Ich weiß es, weil ich davon lese, wie du auch in schlimmsten Zeiten nicht von unserer Seite weichst, nicht von der Seite deines Volkes Israel und auch heute nicht von mir. Ich weiß, du bist der Herr. Nichts bleibt dir verborgen. Du versorgst die Vögel im Himmel und die Würmer in der Erde. Und deswegen vergisst du auch mich nicht. Ich weiß, dir gehört all mein Lob. Du hast alles wunderbar gemacht. Mein Dank gehört nur dir allein.

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2: Herzlich willkommen zum Gottesdienst auf ERF Plus zum Pfingstsonntag. Den Gottesdienst haben wir aufgezeichnet in den Räumlichkeiten der Krishona-Gemeinde in Hüttenberg. Predigen wird Pastor und Theologe Steffen Brack. Er ist ERF-Mitarbeiter in der Redaktion Theologie und Verkündigung. In seiner Predigt spricht er über den Heiligen Geist und geht dabei der Frage nach: Der Heilige Geist, was oder wer ist das? Seiner Predigt zugrunde liegt unter anderem der Bibeltext aus dem ersten Kapitel der Apostelgeschichte, die Verse 4 bis 5. Als Moderatorin durch den Gottesdienst führen wird meine Kollegin Ellen Hörder-Knob. Auch sie arbeitet in der ERF-Redaktion Theologie. Musikalisch gestaltet wird der Gottesdienst von dem Künstler Oliver Fietz am Piano und mit Gesang. Folgende Lieder werden zu hören sein: Höher, Gott ist gegenwärtig. Sie finden dieses Lied im evangelischen Gesangbuch unter der Liednummer 165. Ein neues Herz und das Lied Immer noch. Wir wünschen Ihnen nun einen gesegneten Gottesdienst, beten, singen und feiern Sie mit uns.

Dies ist der Tag, den der Herr macht. Lasset uns freuen und fröhlich an ihm sein. Mit diesen Worten aus Psalm 118 begrüße ich Sie, liebe Hörerinnen und Hörer, liebe Zuschauerinnen und Zuschauer, zum Gottesdienst an diesem Pfingstfest. Herzlich willkommen, schön, dass Sie dabei sind und wir den Gottesdienst gemeinsam feiern und erleben können. Mein Kollege Steffen Brack wird heute die Predigt halten. Die musikalischen Beiträge kommen von Oliver Fietz. Sein erstes Lied trägt den Titel »Höher«.

Wir feiern diesen Gottesdienst im Namen Gottes, des Vaters und des Sohnes und des Heiligen Geistes. Amen. Ich lese einige Verse aus Psalm 95. Der Beter ruft uns auf, über Gottes Größe zu staunen und ihn anzubeten. Kommt herzu, lasst uns dem Herrn frohlocken und jauchzen dem Gott unseres Heils. Lasst uns mit Danken vor sein Angesicht kommen und mit Psalmen ihm jauchzen. Denn der Herr ist ein großer König und Gott über alle Götter. Denn in seiner Hand sind die Tiefen der Erde und die Höhen der Berge sind auch sein. Denn sein ist das Meer und er hat's gemacht und seine Hände haben das Trockene bereitet. Kommt, lasst uns anbeten und knien und niederfallen vor dem Herrn, der uns gemacht hat. Denn er ist unser Gott und wir sind das Volk seiner Weide und Schafe seiner Hand. Kommt, lasst uns anbeten. Dazu möchte uns auch das nächste Lied auffordern. Sie sind eingeladen, mitzusingen. Gott ist gegenwärtig, lasset uns anbeten.

0: Jetzt begrüße ich bei uns Steffen Brack. Herzlich Hallo. Willkommen, schön, dass du da bist. Steffen, in deiner Predigt wird es heute um den Heiligen Geist gehen. Manche tun sich ja etwas schwer damit, wenn es um das Thema Geist Gottes geht. Wie geht es dir persönlich mit diesem Thema?
1: Ja, ich kann mich erinnern, dass ich auch schon Schwierigkeiten damit hatte. Es war mir nicht so ganz geheuer, weil ich Geist nicht so gut fassen kann wie Gott als Vater oder Jesus Christus war richtig Mensch. Das kann ich mir besser vorstellen. Ja, kann ich gut nachvollziehen.
0: Und wie sieht das konkret bei dir aus? Wie geht der Heilige Geist mit dir um?
1: Also, es gibt in der Bibel ein ganz großes Thema dazu, wie der Heilige Geist praktisch im Leben von Menschen wirkt, die an Jesus glauben. Das ist im Römerbrief, das Kapitel 8. Und da, wenn ich mir das anschaue, dann merke ich, was der Heilige Geist mit mir vorhat und was er tut. Also er ist ein totaler Mutmacher. Er ist jemand, der mir ganz fest zusichert, dass Gott mich lieb hat. Und dann kommt ein wunderschöner Satz in diesem Kapitel, dass der Heilige Geist das schafft, dass ich das aus ganz tiefstem Inneren überzeugt sagen kann, Gott ist mein Abba, lieber Vater. Also Abba ist ein aramäisches Wort, das heißt so viel wie Papa. Und Martin Luther hat das genial übersetzt. Er hat daraus lieber Vater gemacht. Und das ist das, was der Heilige Geist kann und was er tut, dass ich diese Gewissheit habe. Und das finde ich großartig.
0: Ja, vielen Dank. Das hört sich interessant an. Aber wenn ich mir jetzt vorstelle, du wirst auf der Straße gefragt und sollst mit einem Satz beschreiben, wer der Heilige Geist ist. Was würdest du antworten?
1: Der Heilige Geist, er ist Gott, der mir ganz nahe kommt und der mir Mut macht.
0: Ja, vielen Dank.
1: Gerne.
0: Ich freue mich auf deine Predigt und auf das, was du uns noch mehr zu diesem Thema sagen wirst. Vorher hören wir noch ein Lied. Es besingt das neue Herz, das Gott uns schenken möchte.

0: Als Jesus mit seinen Jüngern unterwegs war, hat er mit ihnen bereits über den Heiligen Geist gesprochen. Nachzulesen ist das im Johannesevangelium. Meine Kollegin Susanne Schweizer liest aus Johannes 14 die Verse 23 bis 27.
1: Wer mich liebt, der wird mein Wort halten. Und mein Vater wird ihn lieben und wir werden zu ihm kommen und Wohnung bei ihm nehmen. Wer aber mich nicht liebt, der hält meine Worte nicht. Und das Wort, das ihr hört, ist nicht mein Wort, sondern das des Vaters, der mich gesandt hat. Das habe ich zu euch geredet, solange ich bei euch gewesen bin. Aber der Tröster, der Heilige Geist, den mein Vater senden wird in meinem Namen, der wird euch alles lehren und euch an alles erinnern, was ich euch gesagt habe. Frieden lasse ich euch, meinen Frieden gebe ich euch. Nicht gebe ich euch, wie die Welt gibt. Euer Herz erschrecke nicht und fürchte sich nicht.
0: Ich lade Sie ein zum Gebet. Lieber Vater im Himmel, wir kommen zu dir im Namen Jesu, deines Sohnes und unseres Heilandes und beten dich an. Wir danken dir für diesen Gottesdienst. Wir bringen dir, was uns Angst macht und uns den Frieden nehmen will. Wir bitten dich, komm du heute durch deinen Geist zu uns, durch dein stärkendes, tröstendes und helfendes Wort. Bring du unser Herz zur Ruhe und öffne es für das, was dir für uns auf dem Herzen liegt. Wir bitten dich für die Predigt von Steffen Brack. Segne du sein Reden und unser Hören. Amen.

Es geht in diesem Gottesdienst um den Heiligen Geist. Das passt natürlich zu dem Feiertag heute, zum Pfingstsonntag. Auf der ganzen Welt feiern Christen diesen Tag und das aus gutem Grund. Denn Pfingsten erinnert daran, Jesus hat seine Leute nicht alleine gelassen, als er zurückgegangen ist, zurück zu Gott, zurück zu seinem Vater im Himmel, zurück in die unsichtbare Wirklichkeit Gottes. Da hat er seinen Leuten seinen Geist geschickt. Im apostolischen Glaubensbekenntnis, das ist eines der ersten christlichen Bekenntnisse, die aufgeschrieben wurden, da heißt es, ich glaube an Gott, den Vater, und an Jesus Christus, den Sohn Gottes, unseren Herrn, und ich glaube an den Heiligen Geist. Dass Gott, der Vater, Gott ist, das ist für die meisten Menschen ganz gut nachvollziehbar. Dass Jesus Christus Gott ist, das ist für viele schon schwerer zu verstehen. Aber beim Heiligen Geist, da tun sich viele Menschen doch schwer. Auch viele Christen. Was ist das mit dem Heiligen Geist? So fragen sie verunsichert. Und schon die Frage zeigt, es fällt vielen Menschen schwer, den Heiligen Geist als eine Person zu verstehen. Wie spricht denn Jesus von ihm, von dem Geist Gottes? Jesus sagt unter anderem, Heiliger Geist, das ist ein Name. Dazu ein Beispiel. Jesus spricht zu seinen ersten Begleitern, geht zu allen Völkern der Welt und macht die Menschen zu meinen Nachfolgern. Tauft sie auf den Namen des Vaters und auf den Namen des Sohnes und auf den Namen des Heiligen Geistes. Damit macht Jesus deutlich, der Heilige Geist ist eine Person mit einem Namen, so wie der Vater im Himmel eine Person ist und so wie der Sohn, Jesus Christus, eine Person ist. Der Heilige Geist, er ist der Geist Gottes. Und gleichzeitig ist er der Geist von Jesus Christus. Der Heilige Geist wird vom Vater zu den Jesusleuten gesendet und er wird von Jesus zu seinen Nachfolgern geschickt. Der Heilige Geist ist nicht identisch mit dem Vater und er ist auch nicht identisch mit dem Sohn. Der Heilige Geist ist aber mit Gott, dem Vater, eins. Und er ist eins mit Jesus. Genauso wie Jesus mit dem Vater eins ist. Und wie der Vater mit Jesus eins ist. Das klingt kompliziert. Wir stehen hier vor einem tiefen Geheimnis. Denn so stellt sich Gott in der Bibel vor. So spricht Jesus von Gott, dem Vater und von sich selbst und auch von dem Geist Gottes. Ich will das einmal an einem Schaubild darstellen. Es versucht, die einzelnen Aussagen in der Bibel über Gott etwas nachvollziehbarer zu machen. Also die Aussagen in der Bibel über den Vater, über Jesus den Sohn und über den Heiligen Geist. So wie Jesus über Gott spricht, wird zunächst einmal deutlich, Gott ist der Vater im Himmel, der Vater von Jesus und der Vater für alle, die an Jesus glauben. Dann wird aber auch deutlich, Jesus ist auch Gott. Und zwar genauso, wie der Vater Gott ist. Einer von seinen ersten Begleitern, der Philippus, bittet Jesus, Herr, zeige uns den Vater. Und Jesus antwortet darauf, jetzt bin ich schon so lange mit euch zusammen, Philippus, und du kennst mich immer noch nicht. Wer mich sieht, der sieht den Vater. Wie kannst du dann noch sagen, zeige uns den Vater? In Jesus ist Gott selbst, und zwar nicht nur ein bisschen von Gott, sondern in Jesus ist Gott voll und ganz. Das bedeutet also, Gott ist auch Jesus. Er ist Gott, der Sohn. Und so wie Gott der Vater Gott ist, und so wie Jesus der Sohn Gott ist, genauso ist auch der Geist Gottes Gott. Der Heilige Geist ist ebenso Gott. Jesus sagt zum Beispiel, Gott
ist Geist. Das ist eindeutig. Jetzt sagen manche gläubigen Juden, und zwar sagen sie das mit der Bibel, Gott ist einer. Und das ist auch so. Und manche Moslems werfen ein, ihr Christen habt drei Götter. Und von den Zeugen Jehovas kommt der Einwand, Jesus Christus ist nicht in der Art Gott, wie Jehova Gott ist. Aber Christen glauben das. Und sie beten diesen drei einen Gott an. Gott den Vater, Gott den Sohn, das ist Jesus Christus, und den Heiligen Geist. Er ist Gott der Geist. Und diese drei Personen Gottes sind ganz und gar eins miteinander. Christen glauben eben nicht an drei verschiedene Götter, sondern sie glauben an einen Gott, der Himmel und Erde erschaffen hat und der aus drei verschiedenen Personen besteht, die man aber gar nicht voneinander trennen kann. Jesus formuliert das so: Ich und der Vater im Himmel sind eins. Auch wenn sich die drei Personen des einen Gottes voneinander unterscheiden, der Vater unterscheidet sich von Gott, dem Sohn. Deshalb ist es auch sinnvoll, wenn Jesus mit seinem Vater im Himmel spricht und umgekehrt. Ich habe früher als Softwareentwickler gearbeitet. Da hatte ich einen Kollegen, dessen ganze Familie war bei den Zeugen Jehovas und er nicht. Irgendwann merkt er, dass ich Christ bin, und von da an hat er mich immer wieder gefragt, wie ich das sehe, mit Gott und mit Jesus, damit er irgendwie mit seiner Verwandtschaft reden kann. Einmal kommt er in mein Büro, da waren dann auch schon mehrere andere Kollegen anwesend, und völlig ungeniert fragt er mich laut: Steffen, wie ist das eigentlich? Wenn Jesus gebetet hat, mit wem hat er da eigentlich gesprochen? Die Antwort lässt sich relativ einfach finden, wenn ich an einen dreieinen Gott glaube. Wenn Jesus gebetet hat, dann hat er mit Gott, dem Vater, gesprochen. Und wenn ein Moslem berechtigterweise fragt, wenn Jesus am Kreuz gestorben ist, wer hat dann das Universum in seiner Hand gehalten? Dann kann ich natürlich sagen, Gott, der Vater. Und wie sich Gott Vater und Gott Sohn voneinander unterscheiden, aber sich nicht voneinander trennen lassen, so unterscheidet sich natürlich auch der Vater vom Geist. Und der Geist unterscheidet sich auch von Gott, dem Sohn. Aber auch hier gilt natürlich, die drei Personen Gottes kann man nicht voneinander trennen. Sie sind und bleiben eins. Und das betont Jesus immer wieder. Der Handwerker und Theologe Paulus schreibt vor knapp 2000 Jahren Briefe an die ersten Christen in der griechischen Hafenstadt Korinth. Und in einem betont er, der Herr ist der Geist. Damit deutet Paulus an, alle drei Personen Gottes sind eins. Sie sind untrennbar miteinander verbunden. Denn mit Herr wird in der Bibel Gott der Vater bezeichnet. Und auch Jesus Christus wird immer wieder Herr genannt. Gott der Vater ist also der Herr und Jesus Christus ist der Herr. Und der Geist Gottes, so schreibt Paulus hier, er ist ebenfalls der Herr. Das will Paulus sagen. Das entspricht nicht unbedingt unserer menschlichen Logik. Aber wer sagt denn, dass Gott in eine menschliche Logik hineinpassen muss? Ist es nicht in diesem Fall wesentlich logischer, dass Gott eben nicht in eine menschliche Logik hineinpasst? Der Heilige Geist ist eine Person und er ist Gott, so wie auch der Vater Gott ist und so wie der Sohn Gott ist. Ein zweites: Der Heilige Geist macht Menschen neu. Es gibt ohne den Heiligen Geist gar kein Christsein. Ohne den Heiligen Geist gibt es kein christliches Leben. Und ohne ihn kann auch kein Mensch Christ werden. Jesus ist in einem Gespräch mit dem Theologieprofessor Nikodemus und da sagte ihm: Ich versichere dir,
Nur wer von Neuem geboren wird, wer von oben aus dem Himmel geboren wird, nur so ein Mensch kann Gottes neue Welt sehen. Und weiter, ich versichere dir, Nikodemus, nur wer von Wasser und Geist geboren wird, kann in Gottes neue Welt hineinkommen. Was meint Jesus damit? Wer Christ wird, der bekommt durch den Heiligen Geist eine neue Existenz, eine geistliche Existenz. Wer Christ wird, ist eine neue Schöpfung, eine ganz neue Kreatur. Wir können unsere Kinder so christlich prägen, wie wir wollen, und das sollen wir auch, aber nur der Heilige Geist kann Menschen ihre Neugeburt verschaffen. Nur er kann ihnen eine neue Existenz geben. Nur der Heilige Geist kann aus Menschen Christen machen. Und hier verstehen Sie dann vielleicht auch, das Wirken des Geistes Gottes, das ist für uns nicht verfügbar. Jesus hat das so formuliert: Der Wind weht, wo es ihm gefällt. Du hörst ihn nur rauschen, aber du weißt nicht, woher er kommt und wohin er geht. So ist es auch, wenn ein Mensch vom Geist geboren wird. Ein drittes: Der Heilige Geist befähigt die Jesus-Leute. Ohne den Heiligen Geist gibt es kein christliches Leben. Das bedeutet, ohne den Heiligen Geist gibt es auch keine christliche Mission, keine Evangelisation und keinen Gemeindeaufbau. Ohne die Kraft des Geistes Gottes sind die ersten Nachfolger von Jesus nicht in der Lage, den Auftrag auszuführen, den Jesus ihnen gegeben hat. Dieser Auftrag heißt so: Ihr werdet Kraft empfangen, wenn der Heilige Geist auf euch herabkommen wird. Und ihr werdet meine Zeugen sein in Jerusalem und ganz Judäa und Samarien und bis an die Grenzen der Erde. Und deshalb warten die Jesus-Leute auf ihn, auf den Heiligen Geist. Und als er kommt, verwandelt er sie. Der Heilige Geist verwandelt nicht die Umstände. Das Römische Reich ist immer noch genauso riesig wie zuvor und genauso feindselig gegenüber den ersten Christen. Aber der Geist Gottes befähigt diese bunte Truppe der Jesus-Anhängerinnen und Jesus-Anhänger. Und so sind sie mit einem Mal in der Lage, die gute Nachricht von Jesus hinaus in die Welt zu tragen. Die gute Nachricht, dass Gott jeden Menschen lieb hat und mit sich selbst versöhnen will durch seinen Sohn Jesus Christus. Als der Heilige Geist auf die ersten Christen kommt, wird das in der Bibel so beschrieben: Plötzlich gab es ein mächtiges Rauschen, wie wenn ein Sturm vom Himmel herabweht. Das Rauschen erfüllte das ganze Haus, in dem sie waren. Dann sahen sie etwas wie Feuer, das sich zerteilte, und auf jeden von ihnen ließ sich eine Flammenzunge nieder. Alle wurden vom Geist Gottes erfüllt und begannen, in anderen Sprachen zu reden, jeder und jede, wie es ihnen der Geist Gottes eingab. Dieses Ereignis ist besonders spektakulär. Und sicher ist das nicht die Norm, wie ein Mensch den Heiligen Geist empfängt. Petrus erklärt das jetzt auch gleich hier in seiner Predigt, die er vor Tausenden von Leuten hält. Die hören nämlich auch das mächtige Brausen. Und deshalb kommen sie alle zu dem Haus, in dem die Nachfolger von Jesus sind. Petrus erklärt dann: Wer Jesus um Vergebung bittet, weil er ohne Gott gelebt hat, und wer sein Leben Jesus ganz anvertrauen will, der oder die soll das Jesus sagen. Und so wird ein Mensch Christ und er empfängt in diesem Moment den Heiligen Geist. Aber der Bericht hier darüber, dass der Heilige Geist am jüdischen Pfingstfest auf die ersten Jesus-Leute kommt, dieser Bericht nennt drei Phänomene, die wichtige Eigenschaften des Heiligen Geistes hervorheben. Da ist zuerst einmal von einem Brausen die Rede, von einem Brausen wie von einem gewaltigen Wind. Beachten Sie bitte, es

Autobahn einen LKW mit einem Tieflader. Also das sind diese Anhänger für besonders schwere Lasten. Und auf diesem Tieflader ist ein riesiger Ring aus Stahl, vielleicht so 3 Meter im Durchmesser. Und als wir an diesem Ring vorbeifahren, erkenne ich, auch in der Tiefe hat der Ring so etwa 2 bis 3 Meter. Und ich habe überhaupt keine Ahnung, was das sein soll. Ein paar hundert Meter weiter kommen wir an dem nächsten Tieflader vorbei. Da ist genauso ein Ring. Und in den nächsten Minuten begegnen wir immer wieder solchen LKWs mit Tiefladeanhängern, wo solche großen Ringe darauf sind. Und ich kann mir überhaupt keinen Reim darauf machen, was das ist. Bis wir dann zu dem letzten LKW kommen und dann verstehe ich, was das Ganze bedeutet. Auf diesem letzten Tieflader ist kein Ring, sondern ist ein langer, flacher Gegenstand, vielleicht 10 Meter oder so. Und der Gegenstand ist irgendwie in sich verdreht, verwunden. Und die Spitze ist abgerundet und so rot lackiert und der ganze Rest ist weiß. Und dann verstehe ich, auf dem letzten Anhänger ist ein Rotorblatt für ein Windrad. Und als ich an diesem riesigen Rotorblatt so langsam vorbeifahre, muss ich doch darüber staunen, wie stark Wind ist. Und ich verstehe jetzt auch diese Ringe, das sind die einzelnen Elemente für den Mast, auf dem dann der Generator befestigt wird und diese riesigen Rotorblätter. Wind ist so stark oder kann so stark sein, dass diese riesigen Rotorblätter bewegt werden und dass daraus Strom gewonnen wird. Und so stark ist die Kraft des Heiligen Geistes, der jetzt hier auf die Jünger von Jesus kommt. Der Heilige Geist befähigt die Jünger jetzt auch hier in fremden Sprachen zu reden. Das bedeutet so viel, dass diese Truppe, die sich vorher eingesperrt hat aus Angst vor Verfolgung, sie haben ja immerhin Jesus schon getötet. Also dachten sie, die Nächsten, die dran sind, sind wir. Aber als der Heilige Geist kommt, dann trauen sie sich plötzlich hinaus und reden mit allen Leuten, die da kommen. Und an diesem Pfingstfest waren in Jerusalem Iraner und Iraker, Leute aus Ägypten und aus Griechenland, aus Italien, aus Rom und sonst woher. Und der Heilige Geist befähigt die Leute von Jesus, dass sie mit all diesen Menschen in Kontakt kommen. Und dass sie reden können über Gott und über seinen Sohn Jesus Christus und über die großen Taten, die Gott durch seinen Sohn vollbracht hat. Es wird auch deutlich, dass diese Leute, die jetzt mit dem Heiligen Geist erfüllt werden, 2 Kapitel später wieder erfüllt werden mit dem Heiligen Geist, weil sie Gottes Kraft erneut brauchen. Und deshalb schreibt auch Paulus in einem seiner Briefe, und er schreibt an Christen, die den Heiligen Geist schon empfangen haben, lasst euch erfüllen vom Heiligen Geist. Also Menschen, die den Geist Gottes bereits empfangen haben, die dürfen und die sollen sich immer wieder erfüllen lassen von dem Geist Gottes, der ihrem Leben immer wieder neuen Schwung geben will. Der Heilige Geist befähigt Christen auch, den Willen Gottes zu tun. Der Heilige Geist will unser Leben verändern. Da schreibt Paulus erneut in einem seiner Briefe, Gott will, dass ihr heilig seid, dass ihm euer ganzes Leben gehört. So hütet euch deshalb vor einem sexuell unmoralischen Leben. Gott hat uns nicht dazu berufen, dass wir zügellos und eigennützig leben, sondern dass wir sein heiliges Volk sind und ihm Ehre machen. Der Heilige Geist will die Menschen, die an Jesus glauben, verändern. Und er will ganz neue Charakterzüge in ihnen hervorbringen. Zum Beispiel Liebe, Freude, Friede, Geduld, Freundlichkeit, Treue und Sanftmut. All das bewirkt der Heilige Geist. Der Heilige Geist ist Gott und er macht das Leben mit Gott möglich. Und dabei will er jeden von uns begleiten und ermutigen und uns beistehen. Der Heilige Geist ist da. Wer an Jesus glaubt, der hat ihn empfangen. Und wer zum Glauben kommt, zum Glauben an Jesus, der empfängt ihn, den Geist Gottes. Und jetzt will er uns erfüllen, immer wieder neu, sie und mich. Und wir können ihn darum bitten. Amen.

0: Wir beten.
1: Lieber Vater im Himmel, vielen Dank, dass du uns nicht alleine lässt in dieser Welt, dass du da bist mit deinem Geist. Herr Jesus Christus, vielen Dank, dass du, was du den Jüngern damals versprochen hast, dass das auch für uns gilt, dass jeder, der an dich glaubt, deinen Geist empfängt und dass der in uns so viel Gutes bewirkt und uns Mut macht. Und deshalb bete ich auch, dass du uns und jeden, der sich danach sehnt, dich zu finden, dass du uns erfüllst mit deinem Geist, dass du uns neu immer wieder begegnest durch ihn und dass wir das immer wieder ganz neu glauben können durch den Heiligen Geist, dass du selber in unser Leben gekommen bist und dass wir zu dir gehören. Amen.
0: Mit Worten, die Jesus seine Jünger gelehrt hat, beten wir gemeinsam. Vater unser im Himmel, geheiligt werde dein Name. Dein Reich komme, dein Wille geschehe wie im Himmel, so auf Erden. Unser tägliches Brot gib uns heute und vergib uns unsere Schuld, wie auch wir vergeben unseren Schuldigern. Und führe uns nicht in Versuchung, sondern erlöse uns von dem Bösen. Denn dein ist das Reich und die Kraft und die Herrlichkeit in Ewigkeit. Amen.
1: Die Gnade des Herrn Jesus Christus und die Liebe Gottes und die Gemeinschaft des Heiligen Geistes sei mit euch allen. Amen.

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1: Bewölkt. Es käme keiner auf den Gedanken, an der Existenz der Sonne zu zweifeln, nur weil sie sich gerade hinter Wolken verbirgt. Was ist das für ein Glaube, der gleich an der Existenz Gottes zweifelt, sobald er nicht mehr sieht und fühlt? Ich möchte lernen, mich an der Sonne zu freuen, auch wenn sie nicht zu sehen ist.

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1: Gewartet auf den Wind, der alles aufwirbelt. Müden pustet er Energie entgegen. Träge erhalten Tatendrang. Spannung sprießt. Freude an Jesus sprudelt und ertränkt die Scham, Jesus zu kennen. Verstummte erzählen von Jesus. Neues bricht auf, dank des Heiligen Geistes.
2: O komm, du Geist der Wahrheit, und kehre bei uns ein. Verbreite Licht und Klarheit, verbanne Trug und Schein. Gieß aus dein heilig Feuer, rühr Herz und Lippen an. Ja, Heiliger Geist, entfache meine Begeisterung für Jesus. Amen.
1: Lässt sich Freude an Jesus über den Pfingstmontag hinaus konservieren? Haltbar gemacht, verliert sie an Esprit. Doch neu entfacht, flammt die Freude an Jesus immer wieder auf.
2: Heiliger Geist, lass mich nicht allein. Korrigiere mich. Ermutige mich. Stärke mich. Tröste mich. Präge mich. Verleihe meiner Liebe zu Jesus deine außergewöhnliche Note. Geh mit mir in die nächste Woche, den kommenden Monat, den Rest des Jahres. Amen.

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1: Als ich gerade Führerschein und Auto neu hatte, bin ich direkt mal mit dem Wagen liegen geblieben. Hatte die Kupplung beim Berganfahren zu lange schleifen lassen. Und dann fängt der arme Ibiza vor Überforderung an zu stinken und zu rauchen. Ich in Panik stelle das Auto nur noch ab und rufe meinen Papa an. Er hat sich direkt auf den Weg zu mir gemacht. Und meine Panik fiel in dem Moment von mir ab, als er sagte, ich komme. Womit habe ich die halbe Stunde Wartezeit verbracht? Ich habe mir meine Gitarre geschnappt, mich neben meinem vermeintlich kaputten Auto auf den Boden gesetzt und gesungen. Papa war ja auf dem Weg zu mir. Hilfe ist unterwegs. Was für eine gute Nachricht. Bevor Jesus diese Welt verlassen hat, versprach er seinen Freunden, der Tröster, der Heilige Geist, den mein Vater senden wird in meinem Namen, der wird euch alles lehren und euch an alles erinnern, was ich euch gesagt habe. Und noch mehr, meinen Frieden gebe ich euch, euer Herz erschrecke nicht und fürchte sich nicht. Pfingsten erinnert daran, wer sich für ein Leben mit Jesus entscheidet, ist nicht allein. Der Tröster ist ja da und es wird Hilfe kommen. Ihr könnt im Frieden darauf vertrauen.
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1: Zum Abschluss des Tages laden wir Sie ein, das Gebet Martin Luthers aus seinem Abendsegen mitzubeten.
2: Das walte Gott, Vater, Sohn und Heiliger Geist. Amen. Ich danke dir, mein himmlischer Vater, durch Jesus Christus, deinen lieben Sohn, dass du mich diesen Tag gnädiglich behütet hast. Und bitte dich, du wollest mir vergeben alle meine Sünde, wo ich Unrecht getan habe, und mich diese Nacht auch gnädiglich behüten. Denn ich befehle mich, meinen Leib und Seele und alles in deine Hände. Dein heiliger Engel sei mit mir, dass der böse Feind keine Macht an mir finde. Amen.
1: Und nun flugs und fröhlich geschlafen, so wie Martin Luther es empfiehlt. Wir wünschen Ihnen eine gute und gesegnete Nacht unter dem Schutz Gottes.

0: 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Tut
1: einfach gut. Herzlich willkommen, ich bin Kai-Uwe Wojcak und begrüße Sie zu einer vierteiligen Vortragsreihe, die im vergangenen Jahr bei der CVJM-Pfingsttagung in Bobengrün aufgezeichnet wurde. Bobengrün ist ein Ortsteil der Marktgemeinde Bad Steben im Landkreis Hof in Oberfranken. Die zweite Bibelarbeit, die Sie gleich hören werden, handelt von derselben Person wie die erste Bibelarbeit vom Eröffnungsabend in Bobengrün, nämlich von Petrus. Er war derjenige, der einfach gern mal ausprobieren wollte, wie es so ist, so wie Jesus auf dem Wasser zu gehen. Aus diesem waghalsigen Experiment wurde eine geistliche Lektion, ja, eine existenzielle Lebenserfahrung. In der zweiten Bibelarbeit begegnen wir Petrus in einer Situation, in der man den Eindruck bekommt, dass er inzwischen geistlich gereift ist. Der Referent ist auch diesmal Stefan Kiene. Er gehört zum Leitungskreis des Fackelträgerzentrums Klostermühle und ist oft als Verkündiger unterwegs.
2: Jesus, wer sonst? Jesus, wer sonst ist das Thema. Und der Text dazu ist Johannes 6 und das sind läppische 71 Verse. Und ich konzentriere mich auf die letzten vier. Und da heißt es in Johannes 6, Vers 66, Johannes 6, Vers 66, von da an wandten sich viele seiner Jünger ab und gingen hinfort nicht mehr mit ihm. Da fragte Jesus die 12, wollt ihr auch gehen? Da antwortete ihm Simon Petrus, Herr, wohin sollen wir gehen? Du hast Worte des ewigen Lebens. Und wir haben geglaubt und erkannt, du bist der Heilige Gottes. Herr, wohin sonst sollen wir gehen? Und der Kontext ist die Speisung der 5000, die sind dort passiert und Jesus hat viele versorgt und dann haben sie über das Brot geredet und über das Brot des Lebens und dann gipfelte das in diesem Bekenntnis von Petrus, der sagt, ich kann nirgends anders hingehen. Wer sonst? Du hast Worte des ewigen Lebens. Es geht nur zu Jesus. Und ich habe jetzt drei, vielleicht auch vier Punkte. Schauen wir mal. Also ich habe den ersten Punkt. Wohin gehst du? Wo findest du Erfüllung? Es lässt sich von Petrus sehr schön sagen. Herr, wo sollst du denn gehen? Bei dir haben wir Worte des ewigen Lebens. Da würde mir bei meinen Freunden einiges andere einfallen. Da hat man früher gesungen, I know what I want and I want it now. Und Nina Schuber singt, ich will Immos, ich will Dollars, ich will fliegen wie bei Marvel. Ich habe Hunger, also nehme ich mir alles vom Buffet. Ich will ein Haus für meine Mama an der Küste von Catania und zum Frühstück Canapés und ein Wildberry Lillet. Also die hat ein paar andere Dinge und nicht Jesus. Und ich will haben, haben, haben, das ist das Strickmuster. Ich will es jetzt und ich will alles. Und das ist die Erfüllung in der Welt, sagen wir doch mal ehrlich. Das reizt. Und wenn du noch ein bisschen tickst, es gibt ganz Fromme, die reizt da gar nichts mehr, die sind alle schon, die sind schon außerhalb dieser Welt. Aber mich reizt das, wenn der Nachbar sein Haus baut, mit Anbau, Solardach, Carport, natürlich den zweiten, und allem drum und dran. Und wenn die Leute mit Goldkarte einfach an die Topküste kommen und ich bin in der vierten Reihe weiter hinten, wo ich nichts sehe, aber das kann ich mir nur leisten, dann will ich auch haben, haben, haben. Und da gibt's viele, die nach diesem Motto leben. Und die haben die Erfüllung in der Welt und sagen, naja, wohin sonst sollen wir gehen? Also bestimmt nicht zum Glauben, bestimmt nicht in die Kirche, bestimmt nicht in die Gemeinde, unattraktiv, langweilig. Was wollen wir da? Kann man gut verstehen. Es gibt aber auch die anderen, die sagen, nee, Stefan, also so einfach kriegst du mich nicht. Ich finde das mit Jesus schon ganz gut und ich bin gern auch mal im Gottesdienst. Es gibt mir sowas und das berührt mich immer so. Und da wird es mir immer so warm ums Herz und Weihnachten finde ich auch ganz toll und die Weihnachtslieder müssen auch gesungen werden. Und es ist eigentlich ganz schön, aber ich komme zu Jesus, damit ihr mir meine Wünsche erfüllt. Und da sind wir in dem Johannes Kapitel 6 und da heißt es in 6 Vers 1 bis 15, dass er ihnen diese 5000 Leute einfach eben Brot gab und sie sagten, das ist toll, dieser Mann gibt uns zu essen, dieser Mann versorgt uns, das ist gut, mit dem können wir leben. Und da heißt es in Vers 15, als nun Jesus merkte, dass sie gekommen sind und ihn ergreifen würden, um ihn zum König zu machen, entwich er wieder auf den Berg. Er selbst allein. Und da gibt's viele, die wollen die Erfüllung auch im Glauben, die auch mit der Kirche, auch ein bisschen Religion, das schadet nichts, das gibt mir was. Und solange Jesus mich heilt, solange Jesus da so ein Sanitäter ist und Rotkreuzgott ist und wenn ich Probleme habe, kann ich ihn anrufen. Und das ist so mein Glauben, das ist gut. Er kann mein König sein, wenn er meine Bedürfnisse befriedigt. Ist das deine Art von Erfüllung? Oder drittens ist die Erfüllung, wie Jesus es wirklich meint. Und hier in dem Text in Johannes 6, es ist wirklich sehr komplex. Ihr müsstet das mal zu Hause in aller Ruhe nachlesen. Da steigt Jesus steil ein. Und er sagte in 6, Vers 35, ich bin das Brot des Lebens. Wer zu mir kommt, den wird nicht hungern. Du musst zu mir kommen. Du musst einen Hintern hochkriegen. Du musst dich bewegen. Nicht nur einfach da sitzen, im Lummerland träumen und sagen, was würde ich machen, wenn ich König von Deutschland wäre, sondern ich muss zu Jesus kommen. Und wer zu mir kommt, den wird nicht hungern. Und wer an mich glaubt, in Johannes 6, Vers 29, das ist Gottes Werk, dass ihr an den glaubt, den er gesandt hat. Vertraust du auf Jesus? Glaubst du an ihn? Ist er ein Begriff für dich? Kennst du ihn? Um jemanden zu vertrauen, muss man ihn kennen. So einfach ist es. Glauben muss dir nicht aus den Rippen schnitzen. Manche Leute sagen, ja, ich muss irgendwie glauben und der Sprung des Glaubens, ich weiß auch nicht wohin. Das wäre ein bisschen arm. Ich glaube und vertraue dem, den ich kenne und das kannst du machen, ihn kennenlernen. Den Finger in die Bibel stecken und aufschlagen und lesen. In die Gemeinde gehen, Leute fragen, die mit Jesus leben. Glaubst du, kennst du ihn? Und dann nimmt es wieder eine Wendung und Jesus sagt in 6, Vers 44, es kann niemand zu mir kommen, es sei denn, ihn ziehe der Vater. Du kannst doch nicht irgendwie Glauben machen, sondern du darfst dich bewegen, du darfst ihn kennenlernen, du darfst glauben, aber du darfst auch wissen, am Ende ist es Gott, der dich zieht. Das, was wir hier feiern, ist ein Wunderwirken, ist ein Wundertag Gottes. Das ist kein machbarer Tag. Du kannst dich nicht zum Christen machen. Du kannst dir den Knopf finden und sagen, ab jetzt glaube ich. Und du kannst auch andere nicht zu Christen machen. Es ist ein Wunderwirken Gottes, dass der Vater dich zieht. Und Jesus zieht einen Stecker und sagt, dieser Glauben an mich, der muss dir geschenkt werden. Der Vater muss dich ziehen. Jetzt können wir uns wieder zurücklegen und sagen, Edge, habe ich schon immer gewusst. Ich glaube wahrscheinlich nicht. Wahrscheinlich zieht mich hier keiner. Dann geht's ein bisschen weiter. Vers 45, das wird dann oft vergessen. Man sollte dann weiterlesen. Es steht geschrieben in den Propheten, sie werden alle von Gott gelehrt sein. Wer es vom Vater hört und lernt, der kommt. Und jeder ist dort mit hineingenommen. Du darfst zu Gott kommen, denn Gott wird alle lehren. Und Gott hat Interesse, dass du von ihm hörst und dass du ihn kennenlernst. Deshalb gibt es diese Tagung, deshalb machen wir das, damit wir Gottes Wort hinausposaunen, damit jeder anfängt, auf Gott zu hören, zu Gott zu glauben und zu Gott zu kommen und neu zu werden und zu erfüllt zu werden. Und wenn du denkst, boah, das ist alles so komplex und alles so schwierig, wird noch doller. In Johannes 6, Vers 54 sagt Jesus, wer mein Fleisch isst und mein Blut trinkt, der hat das ewige Leben und ich werde ihn am jüngsten Tage auferwecken. Denn mein Fleisch ist die wahre Speise und mein Blut ist der wahre Trank. Und wer mein Fleisch isst und mein Blut trinkt, der bleibt in mir und ich in ihm. Also jetzt haust du fast den Boden aus. Boah, das ist zu krass. Und das hört sich selbst in unseren Ohren komisch an. Irgendwie Fleisch essen, Blut trinken. Also es ist schon alles makaber. Ist es so hoch? Ich steig aus. Ihr mit eurem Glauben. Also wenn euch das was bringt, ich bin weg. Und das war für die Jünger damals und für die Israeliten damals noch schlimmer in ihren Ohren. Es war ein Sakrileg, denn sie waren erzogen, dass man kein Blut trinkt. Dass man nichts mit Blut isst. So wurde es gelehrt im Alten Testament, im Blut ist das Leben, deshalb darfst du es nicht trinken. Und jetzt kommt einer und sagt, ach, jo, müsst mein Blut trinken. Das war doppelt krass in ihren Ohren und sie sagen, wir steigen aus. Und damit kommen wir zum zweiten großen Punkt. Der zweite große Punkt ist, du musst dich entscheiden. Du musst dich entscheiden, wie du jetzt weitergehst mit dieser Information. Und da gibt's einige von den Juden und hier an dieser Geschichte, die sagen, das ist zu krass. In 6 Vers 60 sagen sie, das ist eine harte Rede. Das ist eine harte Rede, das ist zu krass. Wir sind raus. Und das ist hier auch anspruchsvoll in Bohmgrün, ich weiß das wohl. Aber es ist Gottes Wort und dann nivellieren wir nichts und dann lassen wir auch die krassen Statements stehen. Und sie sagen, es ist zu krass, es ist zu hart. Und Jesus merkt das, aber er zieht nicht zurück. He doubles down, heißt es auf Englisch. Da sagte Jesus aber bei sich selbst, er merkte das, dass seine Jünger darüber murrten. Die waren aufgebracht. Und er sprach zu ihnen, ärgert euch das? Das ist Jesus krass. Er dreht sich um und sagt, ärgert euch das? Im Griechischen steht da das Wort Skandalon. Ist es ein Skandal für dich? Ärgert dich das? Tja. Und er fordert es heraus. Und dann kommen wir wieder zu dem Predigtext, den ich am Anfang vorgelesen habe. Von da an wandten sich viele seiner Jünger ab und gingen hinfort nicht mehr mit ihm. Das ist zu krass. Das ist zu hoch, der Glauben. Das raff ich nicht, das ist nicht meins. Das ist zu abgespaced. Und ich bin weg. Und das Leben mit Jesus ist eben ein Challenge, ist eine Herausforderung. Und jetzt habt ihr drei Optionen bei dieser Entscheidung. Was machen wir jetzt? Das, was Jesus sagt, ist krass. Das, was hier verkündigt wird, ist krass. Deshalb bin ich meistens mit dem Zelt beschäftigt oder mit dem Essen oder mit dem Grillen oder mit der Technik oder mit diesem, das. Das ist mir hier zu fromm. Das ist es das. Was ist die Option? Ich glaube, es gibt drei Optionen. Erstens, ich vertraue mich jemandem anderen an. Bei uns, ich komme aus einem kleinen Dorf, aber in der Nähe ist auch ein Bad, Bad Ems. Und da ist ein großes Bild und das heißt, in 2 Stunden ein neuer Mensch. Da gehst du nämlich in die Therme. Jetzt hat er irgend so ein Yoga-Mensch auf der anderen Seite auch was reingemacht. Das Leben finden, Yoga-Kurse. Also du wirst bei uns versorgt. Und da gibt es viele Menschen und sagen, das ist mir alles hier zu krass mit den Frommen. Ich folge diesem, ich folge jenem. Ich gehe den hinterher, das wird schon irgendwie funktionieren. Oder, zweite Sache, ich vertraue mir selbst und kann sagen, hier, pass auf, ich hänge mich doch nie mehr an anderen, ich bin mir meiner selbst genug, ich vertraue mir selbst. Andrew Tate macht das vor anscheinend, da musste man die Social Medias gucken, der erklärt dir das, wie du nach Dubai kommst, wie du das große Penthouse kriegst und wie du da deine 15 Porsche fährst und alles drum und dran. Mach das selbst, optimier nicht. Und die dritte Möglichkeit ist, entweder ich hänge mich an irgendjemanden, ich hole mir eine Freundin, ich hole mir irgendjemanden, ein Idol, eine Partei, irgendwas, ich wähle das und das ist es, ich folge denen auf Instagram und was auch immer. Das kann gut gehen, aber pass auf, die zweite Sache, ich folge mir selbst, ich bin mir meiner selbst genug. Oder drittens, ich erkenne, wer Jesus ist. Ich blicke durch und erkenne, was Jesus mir gibt. Und es sind 3 Dinge, die Jesus mir gibt und warum ich sage, Jesus, wer sonst, wohin sollte ich gehen? Und das Erste, was er mir gibt, ist ein erfülltes Leben. In Johannes 6, Vers 35, da sagt er, ich bin das Brot des Lebens, wer zu mir kommt, den wird nicht hungern und wer an mich glaubt, den wird nimmermehr dürsten. Und das macht mein Leben satt. Die Toten Hosen, ich wollte die zitieren, aber ich glaube, die kennt ihr gar nicht mehr, aber die haben ein Lied gesungen, warum werde ich nicht satt? Ich habe 2 Autos, ich habe eine Garage, ich habe einen Friedhof sogar schon den Platz vorbestellt, ich habe eine Eisenbahn im Keller, ich habe einen Pool, ich habe Frauen ohne Ende, aber warum werde ich nicht satt? So eine Punkband gewesen. Warum werde ich nicht satt? Rolling Stones singen, I can't get no satisfaction. Und das ist die große Frage, warum werde ich nicht satt? Aber Jesus sagt, komm zu mir und du wirst satt. Ich mache dein Leben reich. Es hat mich bewegt, was wir heute Morgen gehört haben. Es gab so den Siggi, den Rocker. Entschuldigung, dass ich immer noch zitiere, aber es hängt halt nach. Der wurde nicht satt. Der wollte alles konsumieren. Alles auf eigene Kosten. Alles haben, haben. Und nachher war dieser Wechsel drin. Habt ihr das gehört? Und dann hat er gesagt, wenn du zu Jesus kommst, da haben viele Leute Angst und sagen, mein Leben wird arm. Aber er kann es bezeugen, ich möchte es bezeugen. Jesus macht dein Leben reich. Ich werde bald 60 nächstes Jahr und ich muss mich manchmal zwicken über die Situationskomik, den der Herr hat. Manchmal gehe ich laufen, sehe Rehe, das nehme ich persönlich. Die hat der Herr mir dorthin geschickt. Einmal habe ich einen ganz, ganz schlimmen Anruf gehabt. Mir war den Tränen nahe und ich höre irgendwas an der Haupttür und ich denke, was ist da los? Und ich lege den Hörer auf und war den Tränen nahe und hätte gerade rumflennen können, war froh, dass keiner im Haus war. Ich war allein, keiner kann es gesehen. Und ich lege auf und dann fängt es vor meiner Veranda an zu singen, großer Gott, wir loben dich. Und ich sage, was ist das denn? Dann mache ich die Tür auf, es war um die Osterzeit und es waren meine FSJler. Die haben gesagt, wir wollten Advent singen machen und wir haben es letztes Mal verpasst und wir haben es jetzt auf Ostern gelegt und die Kollegen waren nicht da und wir sind hier. Und der Herr schickt mir dieses Trostwort genau in dieser Stunde. Und so erlebe ich das immer wieder, dass Gott eingreift, mein Leben zur Ruhe bringt. Und was heißt satt? Satt heißt für mich, zum Frieden zu kommen. Ich bin zufrieden. Ich darf dankbar sein für die kleinen und großen Dinge, die Signale Gottes in meinem Leben. Und ich hoffe, dass du das auch hast, dass du zum Frieden kommst. Es wird dir kein Thermalbad geben. In 2 Stunden ein neuer Mensch, nicht ganz. Aber Jesus kann dein Leben satt machen. Mit Frieden und, das möchte ich betonen, mit Freude. Und ich finde es traurig, dass so viele Menschen so traurig durch die Welt gehen. Und Jesus sagt mal, also in Galater 5 steht es, zur Freiheit seid ihr befreit. Wir sind befreit, wir haben die Freiheit, wir haben die Freude und wir haben den Frieden Gottes im Leben. Und ich hoffe, dass du das hast. Wenn nicht, rüttel weiter an Jesus, bis du ihn verstehst. Lass dich nicht mit Billigem abspeisen und mit Traurigem, sondern komm zu Jesus, bis du satt wirst. Eine zweite Sache, die Jesus mir gibt und warum ich begeistert bin und warum ich nur zu Jesus kommen möchte, und das ist das ewige Leben. Johannes 6, Vers 46, da heißt es, wahrlich, wahrlich, ich sage euch, wer glaubt, der hat das ewige Leben. Wer glaubt, der hat das ewige Leben. Und Leute, ich weiß nicht, wie man leben kann, ohne diese Frage geklärt zu haben. Wo komme ich hin, wenn ich sterbe? Wo komme ich hin, wenn ich sterbe? Und Jesus sagt, ich gebe dir ewiges Leben. Ich weiß nicht, wie ihr das macht und ob die Frage für dich beantwortet ist. Aber ich möchte weiter leben. Und ich komme gerade aus einer Phase, wo viele von meinen Freunden schon verstorben sind. Guter Freund am Gehirntumor gestorben. Ein anderer Freund abgestürzt beim Paragliding. Aber das trifft nicht nur die Alten, sondern wir haben Bekannte, eine 16-Jährige, die gerade mit dem Krebs ringt und dem Tode geweiht ist und immer rein und raus geht. Und jetzt ist die Mutter noch krank geworden an Krebs dazu. Und wir müssen die Antworten haben. Und ich hoffe, du hast die Antwort, wohin kommst du, wenn dieses Leben ausgehaucht ist? Und ich weiß nicht, wie du zufrieden sein kannst. Ich bin Christ nicht, weil ich das Leben nicht liebe, sondern ich bin Christ, weil ich das Leben liebe und weil ich nicht genug davon bekomme und weil ich weiterleben will. Das reicht nicht, diese 40, 50, 60, 70, 80 Jahre, die wir haben. Ich will ewig leben und hier kommt einer und sagt, ich schenke dir ewiges Leben. Ich müsste doch narrisch sein, wenn ich das nicht nehme. Und deshalb muss ich es mit Jesus klären. Und da heißt es, bei dir, Jesus, will ich bleiben. Da kommt es in dieser Strophe, deines Winks bin ich gewärtig, auch des Rufs aus dieser Welt, denn der ist zum Sterben fertig, der sich lebend zu dir hält. Und wisst ihr was, wo du deine Ewigkeit verbringst, das entscheidet sich nicht im letzten Atemhauch auf der Krankenstation oder beim Unfall oder in der Pflege oder auf der Palliativ, sondern es entscheidet sich hier und heute. Wo du die Ewigkeit verbringst, entscheidest du sich heute, deines Rufs bin ich gewärtig, auch den Rufs aus dieser Welt, denn der ist zum Sterben fertig, der sich heute, heute zu dir hält. Und in Johannes 5, Vers 24 sagt Jesus glasklar, wer mein Wort hört und glaubt dem, der mich gesandt hat, der hat das ewige Leben und kommt nicht in das Gericht, sondern ist vom Tod zum Leben hindurchgedrungen. Wahrlich, wahrlich, ich sage euch, wer mein Wort hört und glaubt dem, der mich gesandt hat und glaubt dem Vater, der hat das ewige Leben. Präsenz. im Hier und Jetzt und kommt nicht in das Gericht, du musst keine Sorge mehr haben, sondern du bist vom Tod zum Leben hindurchgedrungen. Komm zu Jesus. Wohin sonst? Wer kann dir das garantieren? Und ich bin froh, dass ich zu diesem Jesus kommen durfte und dass viele meiner Freunde zu diesem Jesus kommen durften. Und ich bin so froh, dass wir Christen was anderes sagen. Ich sehe das in den Traueranzeigen. Du wirst ewig weiterleben in unseren Herzen. Ich bin mir da nicht sicher, wie viele Leute wirklich im Herzen weiterleben. Spätestens bei den Enkeln wird's dünn. Aber wir Christen sagen nicht nur, ich werde dich im Herzen bewahren. Wir Christen sagen, ich werde dich wiedersehen. Und das Coole ist, je älter du wirst, je schneller wird das passieren. Ich brauche nicht mehr lang. Und dann bin ich wieder bei meinen Freunden. Dann geht's weiter. Und ich hoffe, dass du das sagen kannst. Hier und jetzt. Wenn nicht, mach es fest. Ergreif Jesus und sag, Jesus, ich brauche das erfüllte Leben. Ich brauche deine Freude, deinen Frieden. Du musst mich satt machen. Und ich brauche das ewige Leben. Und es kommt noch ein drittes. Es ist ein Leben in Gemeinschaft. Dieser sehr komplexe Begriff, du musst mein Fleisch essen und mein Blut trinken, Wasser, so schwierig klingt, bedeutet nur eins, was Jesus in dein Leben hineinruft, sagt, du musst mich verinnerlichen, du musst mich aufnehmen, so wie ihr eben getrunken und gegessen habt und das in euch reingenommen habt, genauso intensiv, genauso intim muss ich in dein Leben. Glauben es nicht, ich habe mal das Vaterunser gesagt, ich war mal konfirmiert und nächstens gehe ich an Weihnachten wieder in die Kirche und ich finde das gar nicht schlecht. Sondern Glauben heißt, Jesus, komm du in mein Leben. Komm du in mein Leben und lass mich nie mehr los. Und Jesus sagt, es muss so intim, es muss so eng sein und ich muss in dein Leben hinein. Und dann kriegst du die neue Identität. Dann verwandle ich dich. Und dann kriegst du Sinn im Leben. Und dann macht es Freude in diesem Leben. Und dann musst du nicht wie Billie Eilish singen, what am I there for? What am I made for? Aus dem Barbie-Film. Und die große Frage, warum bin ich da? Und Jesus kann sagen, ich gebe dir einen Sinn im Leben. Ich komme in dein Leben und ich verwandle dich. Und in Epheser 1, Vers 4 und 5 heißt es, in der Liebe hat er uns dazu erwählt, hat er uns dazu bestimmt, dass wir seine Kinder sein sollen. Wisst ihr, was der Sinn im Leben ist? Kind Gottes zu sein. Nochmal, es ist deine Entscheidung. Du kannst den Sinn hier und dort suchen. Aber die Bibel sagt klipp und klar, wenn du nicht zu Christus kommst, läufst du am Sinn des Lebens vorbei. Klipp und klar. Aber Jesus sagt, komm zu mir. Und in meiner Liebe habe ich dich dazu vorherbestimmt, mein Kind zu sein, geborgen zu sein, eine neue Identität zu haben. Und das wünsche ich euch, und das wünsche ich mir. Und das Kind zu sein, ist was Wunderbares. Einfach einen Vater zu haben, der sich um einen kümmert. Der einen segnet, der einen bewahrt und der einen durchs Leben trägt. Und das ist, was Gott dir anbietet. Und jetzt gibt's noch ein Problem. Wie können wir zu dieser Entscheidung kommen? Und das ist so ein bisschen der vierte Punkt. Wir brauchen da eine Hilfe. Und wir brauchen da jemand, der uns unterstützt. Und da sagt Jesus in Johannes 6, Vers 63, und das ist der letzte schwierige Text hier. Und er sagte, der Geist ist es, der lebendig macht. Das Fleisch ist nichts Nütze. Wir brauchen den Heiligen Geist. Wir brauchen Gottes Wirken in unserem Leben. Und wie passiert das? Ich glaube, dass Gott dich anspricht. Hier und jetzt. Und Gott redet zu dir und sagt, hey, zähle die Kosten. Schau dir die Alternativen an. Willst du dich wirklich an den oder die oder das hängen? Meinst du wirklich, du hast dein Leben im Griff? Oder warum kommst du nicht zu mir? Jesus sagt, ich gebe dir erfülltes Leben. Ich gebe dir ewiges Leben. Und ich will in Beziehung, in intimer Beziehung mit dir leben und ich mache dich zu meinem Kind. Jesus, wer sonst? Wohin sollten wir gehen? Ich möchte noch beten. Herr Jesus, ich möchte dir danken für dieses großartige Angebot, was du uns machst. Danke, dass wenn wir zu dir kommen und du in unser Leben kommst, wir satt werden, wir ein erfülltes Leben bekommen. Danke, dass du unser Leben reich machst, dass du uns endlich Frieden schenkst, Ruhe und Freude. Und danke, dass du uns ewiges Leben schenkst, Leben über den Tod hinaus. Danke, dass das hier nur eine Vorstufe ist, dass das hier niemals das Ende ist und dass wir weiterleben dürfen und uns wiedersehen dürfen mit dir und mit anderen. Und danke, dass du uns in eine intime Beziehung zu dir rufst. Danke, dass du uns zu deinen Kindern machst, dass wir einen Sinn bekommen in unserem Leben, in der Abhängigkeit von dir zu leben. Und ich möchte dich bitten, dass du durch deinen Geist hier jeden ansprichst. Die, die dich noch nicht kennen, die sich wehren und hier und dort suchen, dass sie deine leise Stimme hören. Und sagen, ich bin jetzt gemeint. Und ich muss mich jetzt entscheiden. Und dass sie den Mut bekommen, ihr Herz zu öffnen. Und zu sagen, Herr, ich verstehe nur die Hälfte von dem, was da steht. Aber ich weiß jetzt eins, du musst in mein Leben. Komm in mein Leben, lenke mein Leben, mach es reich und voll. Und führe mich in die Ewigkeit. Ich möchte gerne dein Kind werden. Und dann wird es dein Pfingsten. Du siehst auch die von uns, die dich kennen und die lange mit dir gewandelt sind, aber die verhärmt sind, verbittert sind, traurig sind, wo die Freude aus dem Leben gewichen ist, Herr, dass sie zu dir kommen und dass sie dein Werben hören, dein stilles Säuseln, die Ansprache hier an diesem Tag. Wir starten wieder neu durch. Ich kann dein Leben reich machen, sagt der Herr Jesus. Und ich möchte dich bitten, dass auch wir uns immer wieder öffnen für dein Wirken und dein Werben. Amen.
1: Jesus, wer sonst? Das war das Motto der 80. CVJM Pfingsttagung, die im vergangenen Jahr im oberfränkischen Bobengrün stattgefunden hat. Die eben gehörte Bibelarbeit hat Stefan Kiene im Freien unter grauem Himmel, aber vor erwartungsfreudigen Menschen mit bunten Regenschirmen gehalten. Stefan Kiene war einer der eingeladenen Referenten. Er gehört zum Leitungsgremium des Fackelträgerzentrums Klostermühle und ist dort für den Verkündigungs- und Reisedienst zuständig. Auch der dritte Teil der Reihe Jesus, wer sonst, wurde bei der letztjährigen Pfingsttagung in Bobengrün aufgezeichnet. Darin berichtet Paul Nogosek, Pastor in Berlin, wie sich Kirchen und Gemeinden verändern und auf andere Menschen zugehen können. Herzliche Einladung an Sie, auch dann wieder einzuschalten.
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1: Ergänzung statt Bedrohung. Hans-Klaus Ewen aus Kirchberg erklärt, warum die Vielfalt der Konfessionen kein Makel, sondern ein Geschenk Gottes ist. Wir verlesen seinen Beitrag.
2: Wie schreibt der Apostel Paulus im 1. Korintherbrief, Kapitel 12, Vers 27? Ihr aber seid Christi Leib und einzeln genommen Glieder. Einmal sprach ich mit einem Menschen, der als Atheist aufgewachsen ist. Er war nicht gegen die Möglichkeit, an Gott zu glauben, nur war dies nie sein Lebensschwerpunkt gewesen. Was ihm jedoch als Außenstehender, der das Christentum sozusagen von außen beobachtet, völlig unverständlich erschien, das sind die großen Meinungsverschiedenheiten und auch Streitpunkte unter denen, die sich zum christlichen Glauben bekennen. Aus Gottes Sicht gibt es nur einen einzigen Leib Christi auf diesem Planeten. Aus menschlicher Sicht gibt es derzeit mehr als 44.000 Kirchen und diese Zahl scheint stetig zu steigen. Wie kann ich meinen Platz in diesem einen Leib finden und ausfüllen? Wie kann ich Menschen helfen, die bei dem Gedanken an Kirche nur die vielen Spaltungen und Streitereien unter Christen vor Augen haben? Als ich im Gespräch mit einem jungen Mann einmal erwähnte, dass es so viele unterschiedliche Kirchen auf dieser Welt gibt, fragte er mich etwas überrascht: Und welche ist die richtige? Ich glaube, dass Gott mir in diesem Moment eine gute Antwort gab, denn ich sagte: Wenn Sie einen sehr großen, bunten Blumenstrauß haben, welche der Blumen ist die richtige? Ich glaube, dass die großen Unterschiede, die ich innerhalb dieses einen Leibes Christi vorfinde, so lange kein Problem sind, wie ich die beiden folgenden Bibelstellen zu Herzen nehme. Zum einen aus dem Johannesevangelium Kapitel 13, die Verse 34 und 35. Dort sagt Jesus: Ein neues Gebot gebe ich euch, dass ihr einander liebt, damit, wie ich euch geliebt habe, auch ihr einander liebt. Daran werden alle erkennen, dass ihr meine Jünger seid, wenn ihr Liebe untereinander habt. Und dann gibt es ebenfalls im Johannesevangelium im Kapitel 17 die Verse 20 und 21. Dort sagt Jesus: Aber nicht für diese allein bitte ich, sondern auch für die, welche durch ihr Wort an mich glauben, damit sie alle eins seien, wie du, Vater, in mir und ich in dir, dass auch sie in uns eins seien, damit die Welt glaube, dass du mich gesandt hast. Christen sind aufgerufen, einander zu lieben und eins zu sein, so wie Jesus und der Vater eins sind. Als Kind Gottes möchte ich alles in meiner Macht Stehende tun, um meinen himmlischen Vater glücklich zu machen. Menschen, die ich für den Glauben an Christus gewinnen möchte, werden wohl in erster Linie überzeugt, wenn sie echte Liebe und Einheit unter den Christen sehen. Wäre es angesichts dieser Umstände nicht vernünftig, eine geeinte Kirche als Ziel zu formulieren? Ich persönlich glaube das nicht. Einheit darf nicht mit Einförmigkeit verwechselt werden. Die Grundvoraussetzung für das, was Einheit eigentlich bedeutet, ist die Unterschiedlichkeit. Wenn ich erkenne, dass die Unterschiede zwischen den vielen Kirchen tatsächlich Chancen sind, mich zu bereichern und andere zu ergänzen, dann kann die Unterschiedlichkeit der Glaubensausübung ihre Bedrohung verlieren. Einheit und Einförmigkeit widersprechen sich in Wirklichkeit. Die Entscheidung, Einheit zu wünschen, setzt das Bestehen von Unterschieden voraus. Deshalb glaube ich, dass die große Vielfalt der Kirchen in gewisser Weise von Gott gewollt ist, auch wenn die Geschichten ihrer Entstehung nicht immer mit seinen Wegen übereinstimmen. Bereits im ersten Kapitel der Bibel sehe ich, Einheit ist ein Konzept der Schöpfung selbst, denn ihre Schönheit und ihr Potenzial entfalten sich im Zusammenspiel der Unterschiede. Wie würde unser Planet aussehen, wenn es nur eine einzige Pflanze gäbe? Im 1. Korintherbrief Kapitel 12, Vers 17 sagt der Apostel Paulus, wenn der ganze Leib Auge wäre, wo wäre das Gehör? Wenn ganz Gehör, wo der Geruch? Gott selbst stellt sich als Einheit aus mehreren, dreieinig dar, als er sagte, lasst uns Menschen machen in unserem Bild, uns ähnlich. Sogar das hebräische Wort, das ich im 1. Buch Mose Kapitel 1 mit Gott übersetze, ist ein Pluralwort. Elohim für Gott, den dreieinigen Gott. Die Idee der Einheit als Konzept sich ergänzender Unterschiede setzt sich in der Schöpfung des Menschen fort, der als Mann und Frau geschaffen wird. So heißt es im 1. Buch Mose Kapitel 1 Vers 27. Weder der Mann allein noch die Frau allein können einen der Hauptzwecke ihrer Bestimmung erfüllen, die Schaffung neuen Lebens. Das Konzept, das sich aus der ersten Seite der Bibel ergibt, beinhaltet, Ergänzung ist erforderlich. Ergänzung ist keine Schwäche, sondern eine durch die Schöpfung selbst bedingte und von Gott gewollte Notwendigkeit. Was kann der Einzelne jetzt tun, um Menschen eine Chance zu geben, an Jesus als ihren Erlöser zu glauben? Mein Ansatzpunkt lautet: Betrachten Sie sich bewusst und verantwortungsbewusst als Teil des großen Ganzen. Es gibt ein deutsches Kirchenlied mit dem Titel »Ein Schiff, das sich Gemeinde nennt«. Martin Gotthard Schneider hat es 1963 geschrieben. Aus Gottes Sicht sitzen wir alle im selben Boot, der Kirche. Die Frage ist, für wen und wofür sitze ich in diesem Schiff? Christen aller Kirchen sollten sich fragen, ob das Evangelium nur ein Teil ihres Lebens ist oder ob ihr Leben Teil des Evangeliums geworden ist. Bin ich Teil einer Gemeinschaft, um meine eigenen Ziele zu verwirklichen und meine Bedürfnisse zu befriedigen, oder arbeite ich mit, um das gemeinsame Schiff an sein Ziel zu bringen? Ich erinnere daran, jeder Christ ist einzigartig und hat einen einzigartigen Wert. Deshalb hat er etwas, das nur er oder sie der Kirche und damit anderen Menschen geben kann. Gleichzeitig braucht es jeder Christ, ergänzt zu werden und ist auf das Zusammenspiel mit anderen Christen angewiesen, um das eigene Potenzial zu entfalten. Ich habe als Christ eine doppelte Verantwortung, mutig und demütig zu sein, zu geben und zu empfangen. Im Glauben an Jesus Christus gehe ich persönlich davon aus, dass meine persönlichen Bedürfnisse und Träume am besten erfüllt und verwirklicht werden, wenn ich mich entschließe, zuerst dem Reich Gottes mit allem, was ich bin und habe, zu dienen, so wie es Jesus formuliert hat. Trachtet aber zuerst nach dem Reich Gottes und nach seiner Gerechtigkeit, und dies alles wird euch hinzugefügt werden. Ein zweiter Punkt: Betrachten Sie die Unterschiede von Kirchen als Ergänzung und Chance, anstatt als Bedrohung. Der deutsche Theologe Christian Schwarz führte eine groß angelegte Studie durch, an der in 70 Ländern 70.000 christliche Gemeinden teilnahmen. Seine Forschung suchte nach Wachstumsmustern bei einzelnen Christen und Kirchen. Eines seiner Bücher, das auf den Ergebnissen dieser Studie basiert, trägt den Titel »Die drei Farben deiner Spiritualität«. Darin erklärt Christian Schwarz, dass es 9 verschiedene Wege gibt, wie Christen zu Erfahrungen mit Gott gelangen. Diese Wege sind so unterschiedlich, dass sie sich teilweise zu widersprechen scheinen. Die erwähnte Studie bestätigt jedoch die Gültigkeit jedes einzelnen Weges. Sobald Christen davon ausgehen, dass alle anderen Gläubigen ihren Glauben genauso leben müssen wie sie selbst und Gott genauso erfahren müssen wie sie selbst, begehen sie einen Fehler. Die steht nicht im Einklang mit dem Plan Gottes, der jeden Menschen sowohl biologisch durch die DNA als auch spirituell einzigartig geschaffen hat. Abgesehen davon hat jeder Christ eine einzigartige Biografie. Christen tun gut daran, zunächst ihren eigenen Stil, ihren eigenen natürlichen Zugang zur Erfahrung Gottes zu entdecken. Sobald sie darin gefestigt sind, können sie ein Segen für die anderen Mitglieder des Leibes Christi sein. Wenn ich mit Christen anderer Traditionen in Beziehung trete, entspannt es, die Unterschiede nicht als Bedrohung oder Grund zum Zweifeln an meiner eigenen Überzeugung zu betrachten. Ein von Natur aus vom Kopf her denkender, ruhiger Christ muss sich beispielsweise nicht unter Druck gesetzt fühlen, durch einen überschwänglichen Christen mit seiner sehr emotionalen Art zu handeln und sich auszudrücken. Er verurteilt diesen anderen Stil auch nicht. Wenn ich eine gewisse Reife entwickle, erkenne ich, dass mein eigener Stil in Wirklichkeit eine Einschränkung ist, dem eine Erweiterung meines Horizonts nicht schadet. Paulus sagt dazu, das Auge kann nicht zur Hand sagen, ich brauche dich nicht, oder wieder das Haupt zu den Füßen, ich brauche euch nicht. Ich glaube, dass Gott in seiner Weisheit zugelassen hat, dass Christen und ihre kirchlichen Organisationen so unterschiedlich sind. Er möchte alle Menschen mit der Botschaft des Evangeliums erreichen, und da er weiß, dass Menschen sehr unterschiedlich sind, lässt er zu, dass seine Kinder ihn auf sehr unterschiedliche Weise kennenlernen. Auf diese Weise kann Gott alle Menschen so ansprechen, wie sie es brauchen. Auf einer meiner Reisen nach England kam ich durch eine Küstenstadt namens Cromer. Dort sah ich vor einem alten Kirchengebäude eine Infotafel, die mein Herz berührte. Die anglikanische Kirche bietet drei verschiedene Gottesdienste an, die sich an drei verschiedene Gruppen von Christen richten. Die traditionellen und eher ruhigen, die zeitgenössischen aller Altersgruppen und die entspannten und informellen. Was für eine schöne Idee, voll göttlicher Weisheit. Als Christ akzeptiere ich diese geniale Strategie meines himmlischen Vaters, erkenne sie an und berücksichtige sie, wenn ich mit anderen Christen umgehe. Ich glaube, dass sich die Dinge drastisch ändern, wenn Christen, ihre Leiter und die Kirchen erkennen und akzeptieren, wir brauchen Ergänzung. Dann lassen sich Wege finden, sich gegenseitig zu bereichern. Die Aufgabe und Herausforderung, vor der wir stehen, ist zu groß, als dass eine einzelne Kirche sie erfüllen und bewältigen kann. Ein dritter Punkt. Lassen Sie uns gut übereinander reden und Buße tun, wo wir dies versäumt haben. Im Jakobusbrief Kapitel 4, Vers 11 heißt es, redet nicht Übles gegeneinander, Brüder. Ich gebe zu, dass ich in der Vergangenheit schon mal schlecht über andere Kirchen und ihre Leiter oder Führungskräfte gesprochen habe. Ich habe dafür bereits öffentlich um Entschuldigung gebeten und es tut mir sehr leid. Aufgrund meiner persönlichen Erfahrungen mit Gott, die mein Leben völlig verändert haben, lebte ich lange Zeit mit der falschen Vorstellung, dass jeder Gott so erleben muss wie ich. Dies führte zu Bewertungen anderer, die mir nicht zustanden. Mein Eifer für den Herrn und seine Anliegen kamen von ganzem Herzen, aber leider oft nicht liebevoll und weise. Paulus warnt im 1. Korintherbrief Kapitel 4, Vers 5, so verurteilt nichts vor der Zeit, bis der Herr kommt, der auch das Verborgene der Finsternis ans Licht bringen und die Absichten der Herzen offenbaren wird. Und dann wird jedem sein Lob werden von Gott. Heute möchte ich dazu aufrufen, aufeinander zuzugehen und voneinander zu lernen. Nicht nur auf der Ebene der Kirchenleitung. In Kolumbien gab es vor circa 20 Jahren eine Erweckung. In Frankfurt traf ich einen der führenden Leiter dieser Bewegung, der mir von erstaunlichen Dingen berichtete. Die Kirchen hatten beschlossen, nicht mehr alleine oder sogar gegeneinander zu arbeiten, sondern sie begannen, Beziehungen untereinander aufzubauen. Es gab große Gebetstreffen in Fußballstadien. Die Kirchen fingen an, positiv miteinander und übereinander zu sprechen und die Gottesdienste ihrer benachbarten Kirchen zu besuchen. Diese Bewegung prägte das Land. Ein Jahr nach dem Ausbruch dieser Bewegung wurden beispielsweise wichtige Drogenbosse des Landes zu der Zeit gefasst und verhaftet. Heute gibt es in Kolumbien verschiedene große Kirchen, die aber oft unter Druck geraten, weil sie von kriminellen Gruppen bedroht werden. Die Kraft der Einheit möchte ich nicht unterschätzen. Und ich wünsche mir, dass jeder Christ, jede Christin einen Teil dazu beiträgt. Einander Gutes sagen, das beginnt damit, dass wir füreinander beten. In Deutschland erlebe ich zum Beispiel die Entstehung von überkonfessionellen Gebetshäusern. Ich erinnere an ein wunderbares Versprechen des Propheten Jesaja über unseren Herrn Jesus Christus, das der Evangelist Matthäus festhält. Ein geknicktes Rohr wird er nicht zerbrechen, und einen glimmenden Docht wird er nicht auslöschen, bis er das Gericht hinausführe zum Sieg, und auf seinen Namen werden die Nationen hoffen. Unser Herr Jesus ist das Haupt, also der Kopf der einen Kirche, des einen Leibes. Er liebt alle Gemeinden, Konfessionen, Kirchen, Hauskirchen, Hauskreise und andere Organisationsformen, die an ihn glauben. Sein erstes Kommen, seinen Tod, seine Auferstehung von den Toten und seine Wiederkunft. In dieser Liebe lassen Sie uns aufeinander zugehen und miteinander unterwegs sein, damit noch viele Menschen das Evangelium von Jesus Christus hören und annehmen. Einander ergänzen ist keine Schwäche oder Schande, sondern ehrt vielmehr Gottes Vision von seinem Volk als einem einzigen Leib.

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1: 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Er bewegt sich mit wachen Sinnen durchs Leben und hat sein Ohr am Puls der Zeit. Kleine Alltagsszenen in einem Café oder in einem Fastfood-Restaurant können ihm tiefe Geschichten erzählen. Und dann ist der schwedische Pastor Thomas Schödin auch noch in der Lage, diese Erfahrungen so aufzuschreiben, dass andere sie mit Gewinn lesen können. Oder beim Zuhören profitieren, so wie Sie jetzt. Es ist wirklich eine Freude und zum Staunen. Das wiederum passt in die Pfingstzeit, dem Fest der großen Verwunderung und Belebung. Herzlich willkommen zu einem Lesezeichen mit frischem Wind für die Seele. Ich bin Ute Häuser-Ludwig.

0: Januar 2026 haben wir uns mit den Kolumnen von Thomas Schödin schon einmal ausführlich beschäftigt. Sie sind im R. Brockhaus Verlag erschienen unter dem Titel »Träume sind wie Segel, Erinnerungen wie Ruder«. Das Buch enthält Zeitungsbeiträge, die zwischen 2019 und 2024 entstanden sind, zeitlich also schon etwas zurückliegen. Thomas Schödin erzählt an einer Stelle auch von Pfingsten, von einer Alltagssituation, die ihm deutlich gemacht hat, was dieses Fest im Kern bedeutet. Dieses Erlebnis mit dem Titel »Ein innerer Wasserlauf« hören Sie jetzt zusammen mit weiteren wohltuenden Gedanken aus Schödins Buch. Der Sprecher ist Andreas Odrich.
1: Auf dem Weg in die Stadt zur Arbeit hielt ich bei meinem Lieblingscafé, um eine Tasse Kaffee zu trinken. Ich war wohl einer der ersten Kunden an diesem Tag. In dem Lokal war es still. Die junge Dame an der Kasse und ich standen jeder auf einer Seite neben der Kaffeemaschine und schauten zu, wie der Kaffeestrahl langsam durch die Düse rann für meinen Americano, also einen Espresso mit einem Schuss heißem Wasser. Der Kaffee lief sehr langsam. »Sind Sie nie gestresst?«, fragte ich und dachte an die Zeiten am Tag, wenn die Schlange der Kunden lang sein würde. »Nein«, sagte sie, »eigentlich nie. Ich finde das meditativ.« Während wir weiter den Kaffeestrahl beäugten, rundete sie das Gespräch irgendwie ab und sagte, »fließende Dinge sind gut für die Seele.« Morgen ist Pfingsten. Wenn man sich umhört, stellt man fest, dass der Durchschnittsbürger eine eher vage Vorstellung von der Bedeutung dieses Feiertags hat, außer dass an diesem Sonntag furchtbar viele Leute losgehen und heiraten. Ein paar wissen, dass Pfingsten 50 Tage nach Ostern kommt und der Geburtstag der Kirche ist, weil an diesem Tag der Heilige Geist über die ersten Christen ausgegossen wurde. Ich bin mir nicht sicher, dass diese junge Dame hinter der Kaffeemaschine das wusste, als sie mir eine der besten Definitionen der Bedeutung von Pfingsten gab, die ich je gehört hatte. Gott als fließendes Wasser, also als innere Quelle oder innerer Wasserlauf. Es heißt, dass die Umgebung, in der ein Mensch am schnellsten zur Ruhe kommt, ein Wasserloch in der Savanne ist. Angeblich kann man das sogar messen. Ich weiß nicht, ob das stimmt. Aber in dem Plätschern eines Baches oder Rauschen eines Flusses liegt etwas, das eine unmittelbar beruhigende Wirkung auf die Seele hat. Der Prediger Frank Mangs, der in rappelvollen Kirchen in seinem schönen finnlandschwedischen Dialekt über Gott predigte, war auf der gleichen Spur. Er sagte einmal, dass die meisten Menschen nicht wissen, dass man sich die Quelle einbauen lassen kann, anstatt immer wieder zu Gott zu rennen, wenn man neues Wasser braucht. So etwa drückte er sich aus. Ich bin im Laufe der Jahre vielen Menschen begegnet, die Gott hinterhergejagt, aber nie zur Ruhe gekommen sind, weil sie verpasst haben, dass Gott niemand ist, zu dem man hinreist, nichts, das man aufsucht. Gott hat schon längst uns aufgesucht. Darum geht es bei der Sache mit dem Heiligen Geist. Gott ist nicht dort, Gott ist hier. Was auch hier ist, ist der Frühling. Wirklich. Als ich letzten Dienstag am Küchenfenster stand und telefonierte, hörte ich plötzlich ein wohlbekanntes, unnachahmliches und lang ersehntes Geräusch in der Luft. »Sri, Sri«, machte es. Es waren die Mauersegler, die aus ihrer fernen Winterresidenz südlich der Sahara zurückkamen. Bei uns sind sie eins der sichersten Frühlingszeichen. Es gibt noch mehr. Die ganze Natur ist dabei, ein einziges großes Signal zu werden, dass der Sommer vor der Tür steht. Wer einen Bach oder Fluss oder ein Meer in der Nähe hat, der kann prüfen, wie das junge Mädchen hinter der Kaffeemaschine so weise konstatierte: Fließende Dinge sind gut für die Seele.

Heute Morgen las ich in der Zeitung, dass ein Teil der Grenzmauer zwischen den USA und Mexiko umgeweht wurde, als am letzten Wochenende der erste Orkan des Jahres über den Atlantik und den Golf von Mexiko fegte. In dem Artikel ging es vor allem um die Lage der Menschen in den betroffenen Gebieten, aber ich konnte mir einen anderen Gedanken nicht verkneifen. Wenn der Irrsinn der Menschen zunimmt, mobilisiert die Natur manchmal noch stärkere Kräfte. Wenn wir Mauern zwischen Ländern und Menschen bauen, pustet die Natur ein bisschen auf unsere Dummheiten, um uns daran zu erinnern, wie klein wir sind. Man könnte sagen, das Verhältnis vom Menschen zum Wetter erinnert ein wenig an die Beziehung eines Beters zu Gott. Manchmal fühlt es sich an, als würden unsere kläglichen Gebetsrufe ungehört in den mächtigen Stürmen untergehen, die das Leben manchmal heimsuchen. Lohnt sich das Rufen überhaupt? Werde ich gehört? An anderen Tagen scheinen gerade diese schwachen Rufe die Chaosmächte dazu zu bringen, eine andere Richtung einzuschlagen. Erstaunt beobachten wir, wie das Unwetter aufhört und die Bedrohung weicht. In der Welt des Geistes ist der Mensch furchtbar klein und furchtbar groß. Wettergebete helfen wenig, sagt man. Aber die Frage ist, ob es nicht doch einen Zusammenhang gibt zwischen dem Ruf eines Menschen zu seinem Gott und dem Wind, dem Wasser und der Sonne. Wohl kaum können wir mit unseren Gebeten für gutes Wetter Missernten verursachen oder Starkregen verhindern. Persönlich finde ich, dass man beim Wetter und beim Verliebtsein Gebet mit Vorsicht anwenden sollte. Wenn überhaupt. Aber ich bin mir absolut sicher, dass das Wetter das meiste in unserem Leben beeinflusst. Auch unsere Gebete. In der Begegnung mit Hitze und Kälte, Sturm und Windstille erkennen wir, wer wir sind. Wer schon einmal das stürmende Meer erlebt hat, misst von da an seine eigene Kraft mit einem anderen Maß. Wer erlebt hat, wie die Sonne scheint, während es gleichzeitig regnet und was für ein Farbenfeuerwerk dabei entsteht, weiß für den Rest seines Lebens etwas über das Potenzial, das in ihm ruht. Etwas, was er vorher nicht wusste. Man wird demütig. Und das ist eine Eigenschaft, die sehr nötig ist in einer Welt, in der Mauern gebaut werden. Mit dem Wetter weiß man nie, woran man ist. Morgens nach dem Aufstehen macht man die Rollläden hoch, um dem Wetter zu begegnen, das immer macht, was es will und uns dauernd täuscht. Dieser Sommer ist ein hervorragendes Beispiel mit seinem ständigen Aprilwetter. Und wir reden darüber, als könnten wir es dadurch abwehren oder milde stimmen. Und die ganze Zeit wissen wir sehr wohl, dass wir mit unserem Gerede über Temperaturen, Windrichtungen und Chancen auf Sonnenschein an die Grenzen des Seins stoßen. Wir haben es mit Elementarkräften zu tun. Es gibt Wichtigeres, als sich über Wind und Wetter zu unterhalten, sagen die Leute und reden dann über einen Computer, der sich aufgehängt hat. Ich glaube, wir sollten mehr über das Wetter, das Klima und die Naturgewalten reden, damit wir nicht vergessen, dass wir den Planeten, auf dem wir wohnen, nicht besitzen oder beherrschen. Wir sind bloß Gäste auf ihm und unser Auftrag ist, die Erde zu verwalten und nicht, sie kaputt zu machen. Und wenn wir das vergessen, erinnert sie uns vielleicht mit einem Puster.

mehrere Jahre zurück. Aber dafür saß ich im Juli wie versteinert bei Svensens Beitrag im Radio und hörte zu. Es ging nicht um Aale. Es ging um das Meer. Um das faszinierende und Schrecken einjagende Meer. Über die Verlockung, es zu erforschen. Und über das Gefühl des Kleinseins, das uns seine Größe und Tiefe gibt. Es war richtig tröstlich, die Schilderungen über dieses riesige Fruchtwasser des menschlichen Seins zu hören. Patrick Svensson erzählte unter anderem von den großen Entdeckern, die als Pioniere über die Weltmeere gesegelt sind. In einem Teil, in dem er versuchte, Fragen wie navigierten die Seefahrer in unbekannten Gewässern oder woher wussten sie, wie tief das Wasser war, zu beantworten, beschrieb er, wie das Ausloten lange vor dem Echolot vor sich ging. Wie man ein Gewicht ins Wasser senkte und geduldig wartete, bis es immer tiefer sank und man schließlich den Ruck am Seil spürte, der den Boden anzeigte. So konnte man damals messen, wie tief das Meer war. Ein ganz kleiner Punkt, der einem eine Vorstellung davon gab, was man nicht sehen konnte, formulierte Svensson es. Er erzählte, wie man im Laufe der Zeit ein Verzeichnis dieser verschiedenen Lotungspunkte anlegte, eine Wissenssammlung, die für alle zugänglich war und die die Fertigung von immer genaueren Seekarten ermöglichte. Für mich war dieser Beitrag wichtiger als alle anderen Radiosendungen dieses Jahres zusammen. Vor allem bewegte mich der Gedanke, dass es nicht nur eine individuelle Sache ist, die Tiefen des eigenen Seins zu erforschen, sondern dass diese Arbeit gemeinsam mit anderen gemacht wird und so zu einer Seekarte werden kann, die auch anderen die Fahrt über das Meer ihres Lebens möglich macht. Das ist ebenso schön wie hoffnungsvoll. Das ist das Evangelium der Meere. Denn es ging in der Sendung genau so viel um uns wie um das Meer. Um den auslotenden Menschen. Wie auch wir unser Lot in das Dunkel hinablassen, um einen festen und unabdingbaren Boden zu finden, der dazu noch ein gemeinsamer ist. Ich glaube, dieses innere Ausloten kann alles Mögliche sein, von der Suche nach einer Lebensaufgabe über die Suche nach dem Glauben, für den man leben und sterben kann, bis hin zur Bewältigung dunkler Zeiten, sodass man lebendig auf der anderen Seite herauskommt. Das sind Dinge, über die wir miteinander reden müssen, unsere Tiefpunkte und unsere Wendepunkte. Nicht den anderen überzeugen oder sich mit ihm vergleichen, sondern einfach Erfahrungen teilen. Unsere Sehnsucht nach Sinn, unser Tasten und Suchen, unsere Niederlagen in Worte fassen. Uns erzählen von unserem Meeresgrund. Grund im Sinne von, wie tief man kommen kann. Aber auch im Sinne eines Endpunktes, der gleichzeitig Wendepunkt ist. Sich über solche Erfahrungen auszutauschen, ist eine Handlung der Hoffnung. Es kann eine neue Seekarte daraus werden. Hoffnung erschafft man nicht, indem man positive Sachen sagt. Das wirkt dann schnell, als wolle man etwas übertünchen. Hoffnung wächst dort, wo ehrlich über das Dunkle und die Tiefe und die Einsamkeit geredet wird und wo diese Lotpunkte ihren Platz in einem größeren Kontext finden. Wir wissen nicht, wie lange unsere Existenz so aussehen wird wie jetzt, aber eines ist sicher. Wir leben in einer Zeit, die wie geschaffen zum Ausloten ist.

Die Corona-Pandemie hat zweifellos dazu geführt, dass ein paar fast schon vergessene Künste wieder auferstanden sind. Ich selbst habe eines der luxuriösesten Gratisvergnügen des Lebens wiederentdeckt, den Mittagsschlaf. Ich habe den Eindruck, dass die Mittagsschläfer aktuell eine schnell wachsende Bewegung sind und die Kunst, sich zurückzuziehen, auf dem Vormarsch ist. Seit über 10 Jahren bin ich Mieter einer kleinen Schreibhütte im 6. Stock des Gebäudes der Smyrna-Kirche in Haga, wo ich arbeite. Ehrlich gesagt kommt es vor, dass ich dort schreibe, aber vor allem nutze ich das 6-Quadratmeter-Zimmerchen für lebensnotwendige Nickerchen. Sie dauern nicht lange, etwa eine Viertelstunde, weil durch mehr die Nachtruhe beeinträchtigt werden kann und man die Zeit nacharbeiten muss, falls der Arbeitgeber das hier liest. In diesen Kurzpausen geht es mir um wesentlich mehr als ein paar Minuten Schlaf. Ich sehe sie als Erinnerungen, dass nicht alles an mir hängt, dass ich mindestens genauso viel Empfänger wie Produzent bin, dass es zu meiner Verantwortung als Mensch dazugehört, regelmäßig diese Verantwortung abzugeben und mich in eine Welt hineinführen zu lassen, in der nicht ich über die Dinge bestimme. Einer der Bibelverse, die am meisten in die Ruhe führen, dürfte der folgende sein. Es ist vergeblich, vom frühen Morgen bis in die späte Nacht hart zu arbeiten, immer in Sorge, ob ihr genug zu essen habt, denn denen, die Gott lieben, gibt er es im Schlaf. Also, wer über den Dingen, die gerade dringend und wichtig sind, bewusst einschläft, der stellt, ob man es glaubt oder nicht, beim Aufwachen fest, dass er nicht mehr am selben Ort ist wie beim Einschlafen. Während dieser kurzen Ruhe sind Dinge verarbeitet worden, Puzzleteile haben sich zusammengefügt, verhedderte Gedanken sind ein Stückchen klarer geworden. Mir ist es schon passiert, dass ich mit einem Problem eingeschlafen und mit der Lösung aufgewacht bin. In einem aktiven Leben bildet man sich leicht ein. Man bekäme nur das, was man sich nimmt, und dass man demnach nur das hat, was man sich selbst besorgt hat. Man braucht nur ein bisschen nachzudenken, um zu erkennen, dass vieles von dem, was im Leben wichtig ist, eher zu einem gekommen ist, statt genommen worden zu sein. Vielleicht sogar das meiste und beste. Zu den tiefen Weisheiten der Seele gehört die Einsicht, dass vieles von dem, was ein Mensch braucht, nur in der Ruhe zugänglich ist. Man kann es sich nicht nehmen, man kann es nur empfangen. Könnte es sein, dass wir gerade dabei sind, diese unschätzbare Lebensweisheit wieder zu entdecken?

Es ist ja schon fast ein Verstoß gegen alle Sitten, während der Karwoche in ein Fastfood-Restaurant zu sausen, um Hamburger und Pommes mit Cola runterzuspülen. Hohes Tempo, schlechtes Essen, Mittagessen stehenden Fußes. Da ist irgendwie alles falsch dran. Ein bisschen so, wie während einer Achterbahnfahrt einen Film zu gucken. So war das aber dieses Jahr bei mir. Ich kam während der Tage vor Ostern in Zeitnot und wählte eine Notlösung. Als ich gesagt hatte, was ich wollte, sagte die Verkäuferin, »Das ist dann wohl ein Kindermenü.« »Das klingt ausgezeichnet«, antwortete ich, während sie meine Bestellung eintippte. »Möchten Sie ein Spielzeug?«, fragte sie und hob den Kopf. Die Frage kam ganz automatisch. Sie musste sie schon hunderte Male gestellt haben. Ich antwortete, dass das Spielzeug nicht unbedingt notwendig war. Es entstand eine kleine Pause, in der wir einander ansahen. Ich glaube, sie bemerkte plötzlich mein Alter. Sie gab sich Mühe. Ich gab mir auch Mühe. Dann brachen wir beide in ein unglaublich wohltuendes Lachen aus. Das war richtig gut dafür, dass wir uns nicht kannten. Vor vielen Jahren nahm ich mal an einer ökumenischen Tagung in der philippinischen Hauptstadt Manila teil. Wir waren 5000 Teilnehmer aus aller Welt. Jeder Morgen begann mit einer Andacht, die von einem Mann aus einem asiatischen Land gehalten wurde. Er tat sich ein bisschen schwer mit der Aussprache des Buchstabens R, der in seinem Mund immer ein bisschen wie ein L klang. Was bedeutete, dass er völlig ernst und mit gefalteten Händen jede Morgenandacht mit den Worten »Let's play« begann. Wir auf den Bänken lachten herzlich, aber im Laufe der Jahre ist mir diese Erinnerung zu einem immer wichtigeren Beitrag in meiner geistlichen Suche geworden. Geistliche Erfahrungen wollen mitgeteilt werden und in einen Kontext passen, aber wo man Anzeichen von Geistlichkeit entdeckt, sollte man immer gut aufpassen. Das Geistliche enthält Kräfte, die leicht missbraucht werden von Menschen, die es aus verschiedenen Motiven für eigene Zwecke benutzen wollen. So ist das mit allen starken Kräften. Und wo das geschieht, kommt es zu Manipulation und Einengung des Lebens. Aus dem gesunden Ernst wird dann der Tod ernst. Ein guter Eignungstest besteht daher darin, die Frömmigkeit darauf zu prüfen, wie viel Leichtigkeit sie verträgt. Wo es nichts Verspieltes gibt und nirgends ein Lächeln durchscheint, tut man gut daran, auf der Hut zu sein. Wie der Quäker-Theologe Alton Trueblood schrieb, trau keinem Theologen, der keinen Humor hat. Das ganze Leben ist ein Kampf, auch das innere Leben. Aber durch unser unsichtbares Inneres fließen auch Ströme der Freude. Manche Abschnitte unseres Lebens sind so schwer, dass diese Ströme zu kleinen Rinnsalen austrocknen, aber trotzdem sind sie da. Zu anderen Zeiten fließt die Freude über und reißt alles mit, was auf ihrem Weg liegt. Das Leben ist eine ernste Geschichte. Aber es ist manchmal auch richtig lustig. Zum Schieflachen lustig. Ich bereue es, dass ich das Spielzeug für mein Kindermenü nicht angenommen und in die kleine Abteilung in meinem Bücherregal gestellt habe, in der religiöse Kuriositäten aus aller Welt stehen. Eine bunte Sammlung. Denn wenn alles mal zu ernst oder besser gesagt nur noch ernst zu werden droht, schaue ich dieses Regal an und sage zu mir selbst, Let's play.

Andreas Odrich las Kolumnen von Thomas Schödin aus seinem Buch »Träume sind wie Segel, Erinnerungen wie Ruder«. 80 Gedankenanstöße erschienen im R. Brockhaus Verlag. Das Buch gibt es überall im Buchhandel, es kostet 20 Euro. Diese Lesung ist für 4 Wochen in unserer Audiothek verfügbar. Ausreichend Zeit, sie in der ERF Plus App in Ihre persönliche Merkliste zu schieben, um sie vielleicht während der nächsten Autofahrt oder beim Spazierengehen nochmal zu hören. Sie finden sie in der Rubrik Lesezeichen unter dem Titel »Ein innerer Wasserlauf«. Die Musik im Hintergrund von Phil Keaggy heißt »Water Day« und erinnert nochmal an Schödins Pfingstgedanken. Gott ist ein innerer Wasserlauf, eine Quelle, ein Brunnen, den sich jeder Mensch in sein Herz einbauen lassen kann. Damit Gottes Geist nicht nur an Pfingsten rauscht und fließt, sondern mitten im Alltag für Erfrischung und Belebung sorgt. Im nächsten Lesezeichen widmen wir uns dem Liederdichter Paul Gerhardt. Wir stellen eine biografische Erzählung von Fabian Vogt vor mit dem Titel »Meines Herzens Lust«. Ich hoffe, Sie haben Lust, dann auch wieder mit dabei zu sein. Tschüss, sagt Ute Häuser-Ludwig.

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1: Psalm 121. Ich schaue hoch zu den Bergen. Woher kommt Hilfe für mich? Hilfe für mich, die kommt vom Herrn. Er hat Himmel und Erde gemacht. Er lässt deinen Fuß nicht straucheln. Der über dich wacht, schläft nicht. Sieh doch, der über Israel wacht, der schläft und schlummert nicht. Der Herr wacht über dich. Der Herr ist dein Schutz. Er spendet Schatten an deiner Seite. Am Tag wird dir die Sonne nicht schaden und der Mond nicht in der Nacht. Der Herr behütet dich vor allem Bösen. Er wacht gewiss über dein Leben. Der Herr behütet dein Gehen und Kommen von heute an bis in alle Zukunft.